0: Klagen. Amazon weist die Vorwürfe zurück. Die deutschen Tennisprofis Jannik Hanfmann und Tamara Korpatsch haben ihre Auftaktmatches bei den US Open in New York verloren. Damit sind beide bereits in Runde 1 ausgeschieden. Aus der Sportredaktion Tim Brockmeier.
1: Tamara Korpatsch, gesundheitlich leicht angeschlagen, fand spät, zu spät in ihr Match gegen die Österreicherin Lilly Tagger. Am Ende ein 0:6 und 6:7 aus Sicht der topgesetzten Deutschen bei den Frauen. Nach ihr dann war Jannik Hanfmann gegen den Chilenen Alejandro Tabilo mehr oder weniger chancenlos. Der Karlsruher unterlag in 4 Sätzen und verpasste es damit, bei seiner 4. US Open-Teilnahme endlich mal in die 2. Runde einzuziehen.
0: Das Wetter für Deutschland. In der Nacht an den Küsten und im Osten weitere Schauer, sonst wechselnd bewölkt. Die Tiefstwerte 15 bis 9 Grad. Tagsüber im Norden weitere Schauer, vereinzelt Gewitter, sonst Sonne, Wolken und meist trocken, dazu maximal 19 bis 26 Grad. Die Zeit 2:03 Uhr.
2: Hier ist der Verkehrsservice in der ARD-Hitnacht und es ist ein bisschen weniger geworden. Die A1 Hamburg Richtung Lübeck bleibt zwischen dem Kreuz Magdeheide und Bad Oldesloe bis um 5 gesperrt. Die Fahrbahn wird neu gemacht. Bauarbeiten der Grund, dass die A4 nach Dresden hin zwischen Glauchau Ost und Hohenstein-Ernsthal gesperrt bleibt, ebenfalls bis um 5. Die A17 Dresden-Prag ist zwischen Dresden-Gorbitz und Dresden-Südvorstadt in beiden Richtungen gesperrt. Tunnelwartungsarbeiten gibt's da bis um 5. A40 Duisburg Richtung Venlo. Hier ist die Autobahn zwischen Strahlen und dem Kreuz Zaderheiken wegen Bauarbeiten gesperrt bis um 6 das Ganze. Und Berlin B96. Der Tiergartentunnel ist zwischen Heidestraße und Reichpietschufer in beiden Richtungen dicht. Soll dauern bis um 5:30. Na dann, kommen Sie gut und sicher an.
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2: Mit Frank Beken, ich grüße Sie.

0: Night Fever, die Bee Gees hier in der ARD-Hitnacht. Ein Ständchen für unser prominentes Geburtstagskind des Tages. Ja, für die wohl berühmteste Föhnfrisur in der Popgeschichte. Barry Gibb nämlich von den Bee Gees, der feiert heute seinen 80. Geburtstag. Und wusste übrigens schon immer, dass das mal so kommen wird, wie es am Ende auch gekommen ist mit dem Erfolg.
1: Als ich 14 Jahre alt war, sagte ich zu einer meiner ersten Freundinnen, du machst einen Fehler, wenn du mich mal verlässt, denn ich werde mal berühmt sein.
0: Tja, Glückwunsch, Barry gibt zum 80. Wird wahrscheinlich heute im Kreise seiner Familie ganz groß feiern. Sie vielleicht ja auch. 1. September. Herzlichen Glückwunsch an Sie. Wenn Sie heute auch Geburtstag haben, alles Liebe und Gesunde von mir.
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wieder ein bisschen überrascht? Ja, neue Musik hier in der ARD-Hitnacht. Keith Richards, er kann's einfach, hat performt. Neue Single von den Rolling Stones, Some of Us.

0: Holly Johnson, Americanos, um 2.30 Uhr, 3. Hier ist der Verkehrsservice in der ARD-Hitnacht. Die A1 Hamburg Richtung Lübeck bleibt zwischen dem Kreuz Bargteheide und Bad Oldesloe gesperrt, und zwar bis um 5. Grund, die Fahrbahn wird erneuert. Bauarbeiten der Grund, dass die A4 nach Dresden hin zwischen Glauchau Ost und Hohenstein-Ernsthal gesperrt bleibt, ebenfalls bis um 5. Die A9 Halle Leipzig Richtung Nürnberg ist zwischen Münchberg Nord und Münchberg Süd nach einem Unfall jetzt gesperrt. Es staut sich. Wenn Sie da nicht sich reingesellen wollen, es gibt eine Umleitung, nutzen Sie die U10. Die Autobahn 17 Dresden-Prag ist zwischen Dresden-Gorbitz und Dresden-Südvorstadt in beiden Richtungen gesperrt, und zwar bis um 5 gibt's dort Tunnelwartungsarbeiten. A40 Duisburg Richtung Venlo. Die Autobahn ist hier zwischen Strahlen und dem Kreuz Saar-Dereiken wegen Bauarbeiten gesperrt, dauert bis um 6. Und Berlin B96. Der Tiergartentunnel ist dicht zwischen Heidestraße und Reichpietschufer, das Ganze in beiden Richtungen bis um 5:30. Ich wünsche allen unterwegs eine gute Fahrt.
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0: Kommt heute an diesem Dienstag, an diesem ersten Tag im Monat September, aus Thüringen, aus Erfurt, und hier sitzt ihr Mann im Ohr. Das bin ich. Frank Beken, mein Name. Ich

0: Rod Stewart hat gesungen, Sweet Surrender. Schön, dass Sie zuhören. Hier ist die ARD-Hitnacht. Neuer Tag, wir sind mittendrin im Dienstag. Heute, der 1. September. Hab Ihnen ja schon erzählt, heute meteorologischer Herbstanfang. Und soll es heute zu den Kühen gehen? Ja, heute sehr, sehr freundlich sein. Heute ist nämlich auch Welttag der Kuh. Und auch Welttag des Briefeschreibens. Und jetzt kommen Sie ins Spiel. Weil, können Sie sich noch an Ihren schönsten Brief erinnern, den Sie bekommen haben? Was stand da drin und warum haben Sie sich so gefreut? Schreiben Sie es mir, ard-hitnacht@mdr.de oder hinterlassen eine Sprachnachricht. Geht ganz einfach an die 0800 80 80 110. Heute, Welttag des Briefschreibens. Vielleicht haben Sie ja wirklich selbst einen Brief gerade geschrieben und der geht heute noch zur Post. Und Sie haben was Tolles reingeschrieben, was in Erinnerung bleiben soll. Verraten Sie es uns. Eine Mail hier direkt ins Studio an ard-hitnacht@mdr.de oder eine Sprachnachricht an die 0800 80 80 110. Freue mich auf Ihre, jetzt hätte ich was gesagt, Briefe.
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unser kleiner Beitrag zum heutigen Welttag der Kuh. Denn so schnell habe ich keinen Kuhsong gefunden. The Farm. All together now, hier in der ARD-Hitnacht. Heute der 1. September und da bin ich natürlich ein bisschen neugierig wieder, denn heute ist nicht nur Welttag der Kuh oder meteorologischer Herbstanfang, sondern auch Welttag des Briefschreibens. Und da möchte ich von Ihnen wissen, haben Sie vielleicht heute schon einen Brief geschrieben? Ist das noch angesagt? Schreiben Sie gerne Briefe? Und wenn ja, was schreiben Sie da rein? Oder haben Sie mal selbst einen bekommen und haben sich mega drüber gefreut und vielleicht gibt's diesen Brief noch? Schreiben Sie es mir, ard-hitnacht@mdr.de oder hinterlassen eine Sprachnachricht. Geht ganz einfach an die 0800 80 80 110. Brigitte aus Bad Tölz, die hat mir gerade gemailt. Sie schreibt keine Briefe, dafür gibt's bei uns immer Postkarten aus dem Urlaub. Schönes Motiv, kurz geschrieben, alles natürlich handschriftlich, wie es uns geht und dann sind alle daheim informiert. Einzige Ausnahme, schreibt Brigitte, Thailand. Da waren wir schneller zu Hause als die Postkarte.

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1: Um 3 Uhr mit Christine Beidt. Die EU-Verteidigungsminister beraten heute in Irland über die weitere militärische Unterstützung der Ukraine. Thema wird auch die russische Schattenflotte sein, wie die EU-Außenbeauftragte Kallas mitteilte. Aus Brüssel berichtet Sabrina Fritz.
2: Rund 680 Schiffe hat die EU schon auf die Sanktionsliste gesetzt. Damit soll der russische Ölverkauf verhindert werden. Bald könnten weitere Schiffe dazukommen, aber auch Sanktionen gegen russische Einzelpersonen sind im Gespräch. Die Europäische Union will weitere Strafmaßnahmen gegen Russland verhängen. Ein Grund sind die anhaltenden Angriffe gegen die Ukraine, aber auch die zunehmende Bedrohung für die Gemeinschaft. Hinter den zahlreichen Drohnen- und Störaktionen der vergangenen Monate vermuten viele Politiker Moskau. Sicherheitsexperten zählen auch den versuchten Drohnenanschlag auf dem Leipziger Flughafen dazu.
1: Die USA haben die Einladung Russlands zum G20-Finanzministertreffen in North Carolina verteidigt. Ein Sprecher des Weißen Hauses sagte, man arbeite mit Russland an einer Vereinbarung, das Blutvergießen in der Ukraine zu beenden. Dafür spreche man mit den Leuten, mit denen gesprochen werden müsse. Die USA haben zurzeit den Vorsitz der G20. Die Einladung des russischen Finanzministers hat bei den Vertretern aus Europa Empörung ausgelöst. Bundesfinanzminister Klingbeil sprach von einem irritierenden Signal. 30 Jahre nach dem Mord an US-Rapper Tupac Shakur haben die Geschworenen den Angeklagten Dwayne Davis schuldig gesprochen. Demnach hat der frühere Gang-Anführer die Tat organisiert. Dem 63-Jährigen droht nun eine lebenslange Gefängnisstrafe. Tupac war 1996 in Las Vegas durch Schüsse aus einem vorbeifahrenden Auto getötet worden. Hintergrund soll ein Bandenkrieg gewesen sein. Der argentinische Profifußballer Lionel Messi wird nicht mehr

0: Nacht an den Küsten und im Osten weitere Schauer, sonst wechselnd bewölkt oder sternenklar. Die Tiefstwerte 15 bis 9 Grad. Tagsüber im Norden weitere Schauer, vereinzelt Gewitter, an den Alpen nur geringes Schauer- und Gewitterrisiko. Sonst Sonne, Wolken und meist trocken, dazu maximal 19 bis 26 Grad. Die Zeit, es ist 3.03 Uhr.
1: Hier ist der Verkehrsservice in der ARD-Hitnacht. Die Autobahn 1 Hamburg Richtung Lübeck bleibt weiterhin zwischen dem Kreuz Barkte Heide und Bad Oldesloe gesperrt. Bis um 5 die Fahrbahn wird neu gemacht. Die A4 Richtung Dresden hin ist zwischen Glauchau Ost und Hohenstein-Ernsthal wegen Bauarbeiten ebenfalls bis um 5 gesperrt. Gab heute in der Nacht einen Unfall. Die A9 Halle-Leipzig Richtung Nürnberg bleibt daher zwischen Münchberg Nord und Münchberg Süd gesperrt. Es staut sich weiterhin. Empfehlung der Polizei, nutzen Sie die Umleitung, und zwar die U10. Tunnelwartungsarbeiten, die Gründe, dass die A17 Dresden-Prag zwischen Dresden-Gorbitz und Dresden-Südvorstadt in beiden Richtungen gesperrt bleibt, soll dauern bis um 5. Dann die A40 Duisburg Richtung Venlo, die ist zwischen Strahlen und dem Kreuz Saar-der-Heiken wegen Bauarbeiten gesperrt. Dauert eine Stunde länger, also bis um 6. Und Berlin, B96, der Tiergartentunnel ist zwischen Heidestraße und Reichbeach-Ufer in beiden Richtungen bis heute früh um 5:30 gesperrt. So lange sitze ich hier auch, also bis um 6, wenn Sie denn mögen. Ich bin Ihr Mann im Ohr, Frank Beeken, wünsche eine gute Fahrt und uns allen einen schönen guten Morgen.
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0: don't know. 11:03, die ARD-Hitnacht, heute am 1. September, Welttag des Briefschreibens. Ja, können Sie sich da noch an einen schönen Brief erinnern, den Sie geschrieben haben? Oder aber, den Sie bekommen haben? Ja, was stand drin? Schreiben Sie es mir, ard-hitnacht@mdr.de, oder hinterlassen einfach eine Sprachnachricht an die 0800 80 80 110. Wer ist denn bei uns?
1: Ja, hallo, hier ist Stefan aus Donauwörth. Ich neigte in der Vergangenheit dazu, an Frauen, die ich anbetete, Liebesbriefe zu schreiben. Es waren nicht viele Liebesbriefe, die ich in meinem Leben geschrieben habe, aber sie blieben mir leider unerwidert. Ich habe in meinem Leben noch keinen Liebesbrief erhalten. Und wenn, dann Return to Sender, wie der King sang.
0: Das gefällt mir abschließend, Stefan. Danke fürs Anrufen.

0: mit diesem Song hat er sich unsterblich gemacht. Herbert Grönemeyer, Bochum in der ARD-Nacht. Platz 11 in der zweiten Liga momentan, der VfL. Samstag dann das Topspiel am Abend 20.30 Uhr. Bochum zu Gast in Dresden. Schönen guten Morgen. In 7 Minuten ist es schon wieder 3:30. Heute, der Dienstag, der 1. September, Welttag des Briefschreibens. ard-hitnacht@mdr.de. Erinnern Sie sich da noch an Ihren ersten Brief? Oder haben Sie vielleicht gerade einen Brief bekommen, wo was richtig Tolles drin stand? Dann mailen Sie es mir. Und Freddy hat das gemacht. Schreibe gerne Briefe, hat er hier mitgeteilt in der Mail, mit altdeutscher Weise und Feder. Und zwar an seinen Schatz. Sprachnachricht geht natürlich auch an die 0800 80 80 110. Wer ist da bei uns?
1: Guten Morgen, hier ist Helmut aus Unterfranken. Ich finde, Briefschreiben ist was Hübsches, was Persönliches. Und ich finde, es gibt viel zu wenig Leute, die heute noch Brief schreiben. Schade darum.
0: Ja, unterschreibe ich. Also da reicht die Unterschrift, da muss ich keinen Brief schreiben. Stimme ich zu. Heute haben Sie eine Gelegenheit dazu. Kann ja auch mal ein Liebesbrief sein, warum nicht?

0: Vielleicht auch heute die Frage bei Ihrer Kaffeeauswahl, Black or White, Michael Jackson. Halb vier, es ist 3.30 Uhr, hier ist der Verkehrsservice in der ARD-Hitnacht. Wir fangen an mit der Autobahn 1, Hamburg Richtung Lübeck. Die bleibt zwischen dem Kreuzmarkt der Heide und Bad Oldesloe immer noch gesperrt. Bis um 5, also anderthalb Stunden noch. So lange dauert's, bis die Fahrbahn dann frisch und neu ist. Die A2 Hannover nach Berlin hin ist momentan zwischen Lostau und Burgzentrum gesperrt. Grund, da hat's gekracht, ein Unfall. Die A4 Richtung Dresden bleibt zwischen Glauchau Ost und Hohenstein-Ernsthal wegen Bauarbeiten bis um 5 gesperrt. Gesperrt nach einem Unfall weiterhin die A9 Halle Leipzig Richtung Nürnberg zwischen Münchberg Nord und Münchberg Süd. Es staut sich weiterhin, nutzen Sie die Umleitung und zwar die U10. Die A17 Dresden-Prag ist zwischen Dresden-Gorbitz und Dresden-Südvorstadt in beiden Richtungen gesperrt. Tunnelwartungsarbeiten der Grund, das Ganze bis um 5. Die A40 Duisburg Richtung Venlo ist zwischen Strahlen und dem Kreuz Saarheiken wegen Bauarbeiten bis um 6 gesperrt. Und bis 5.30 Uhr, also halb 6, ist auf der B96 der Tiergartentunnel gesperrt. Und zwar in Berlin zwischen Heidestraße und dem Reichpietschufer. Betrifft beide Richtungen. Das war's, gute Fahrt.
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0: Na, Sie sind ja immer noch da. Das freut mich. Ich auch. Ich bleib immer im Ohr. Frank Beeken. Guten Morgen.

ja, ja. Sogar unsere Putzfee im Haus, hier gerade im Studio gewesen, hat gleich fröhlicher geputzt hier bei Amy MacDonald. Dream On gehört in der ARD-Hitnacht. 4:08 haben wir's. Und da sage ich Dankeschön an Ricarda. Ricarda hat mir eine Mail geschickt, ard-hitnacht@mdr.de. Ich habe heute was vergessen. Natürlich ist heute nicht nur meteorologischer Herbstanfang. Haben wir einen Haken dran gemacht, haben wir gefeiert. Den Welttag der Kuh habe ich Ihnen auch schon erzählt. Das Mu haben Sie schon gehört, haben wir auch den Haken dran gemacht. Dann gibt's allerdings auch noch einen sehr wichtigen Tag, denn heute ist auch Weltfriedenstag. Und was wäre die Welt schön, wenn wir den wirklich überall hätten. Danke, liebe Ricarda, dass Sie mich erinnert haben. Und dann, ja, da war doch noch was. Richtig, heute ist dann auch noch Welttag des Briefschreibens und da musste ich schmunzeln. Vera hört uns und zwar über MDR Thüringen. Grüße also hier in die Heimat. Sie schreibt, mein letzter Brief war gestern Nacht mit einem Analog-Smiley. Ja, und zwar hat sie sich bei ihren Nachbarn für frische Tomaten aus dem Garten bedankt. Und sie hat sogar eine Zucchini bekommen und das hat sie alles handschriftlich festgehalten. Das alles ein Tag bevor der Welttag des Briefeschreibens war.

0: heute Welttag des Briefschreibens. Und das war The Letter, Boxtops. Hier in der ARD-Nacht, 14 Minuten vor 4. Hallo ins Studio, schreibt mir der Ralf und er schreibt weiter, dass er auch nach wie vor Briefe schreibt. Der letzte Brief, schreibt er hier, ging zu meiner Großnichte nach Röta. Es war zum Schulanfang, allerdings schreibe ich gern in Reimform und da hat er mir tatsächlich dieses Schreiben hinten dran gepackt und da sage ich, klasse. Also da ging's ums Lernen, da ging es natürlich auch um die Schule und da zitiere ich mal draus. Mit dem Lernen von einem Buchstaben fängt es an, bis man das ganze ABC kann. Beachte da Motto, ohne Fleiß keinen Preis. Aber nicht nur das Schreiben wird fein, auch das Rechnen muss sein. Rechnen muss man viel üben, das kann man nicht erzwingen, aber mit viel Fleiß kann es gut gelingen. Und das ist ihnen wirklich gelungen. Also wirklich Respekt. Gut geschrieben.
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0: Ja, und für alle, die mitgemacht haben, die sich auch gehört haben hier in der ARD-Hitnacht, sage ich Dankeschön fürs Mitmachen. Es war wieder großartig.

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1: Um 4 Uhr mit Christine Beidt. 30 Jahre nach dem Mord an US-Rapper Tupac Shakur haben die Geschworenen den Angeklagten Duane Davis schuldig gesprochen. Über das Strafmaß soll im Oktober entschieden werden. Dem 63-jährigen ehemaligen Gang-Anführer droht eine lebenslange Gefängnisstrafe. Aus Los Angeles, Antje Sieb.
2: Auf den erfolgreichen Rapper Tupac Shakur war vor fast genau 30 Jahren in Las Vegas aus einem vorbeifahrenden Auto mehrfach geschossen worden. Wenige Tage später war der damals 25-Jährige im Krankenhaus verstorben. Weder Waffe noch Auto wurden je gefunden. Als Beweismittel dienten dem Prozess in erster Linie die eigenen Worte des Angeklagten. In einem Buch, aber auch in Interviews und Aussagen hatte er behauptet, er habe mit im Tatauto gesessen und dem eigentlichen Schützen die Waffe gereicht. Der Mord sei Vergeltung gewesen für eine vorangegangene Auseinandersetzung.
1: Die EU-Verteidigungsminister sprechen heute über die weitere Unterstützung der Ukraine. Es geht unter anderem darum, wie die ukrainische Luftverteidigung gestärkt werden kann. Ein weiteres Thema ist die russische Schattenflotte. Die EU hat bereits hunderte Schiffe auf ihre Sanktionsliste gesetzt. Sie dürfen keine europäischen Häfen mehr ansteuern und es könnten weitere Schiffe dazukommen. Damit soll der russische Ölverkauf verhindert werden. Die Deutsche Post legt ihren Konzernnamen ab und heißt ab heute DHL AG. Hintergrund ist, dass das klassische Briefgeschäft der Post in Deutschland nur einen kleinen Teil des Konzerngeschäfts ausmacht, die internationale Logistik aber überwiegt. Die Namensänderung war zusammen mit einer neuen Konzernstruktur im Mai bei der Hauptversammlung in Bonn beschlossen worden. Dadurch bleibt auch der Firmenname Deutsche Post erhalten. Das Deutschlandgeschäft wurde in eine neu gegründete Tochterfirma ausgelagert, die diesen Namen weiterträgt. Die deutschen Tennisprofis Jannik Hanfmann und Tamara Korpatsch haben ihre Auftaktmatches bei den US Open in New York verloren. Damit sind beide bereits in Runde 1 ausgeschieden. Aus der Sportredaktion Tim Brockmeier.
3: Tamara Korpatsch, gesundheitlich leicht angeschlagen, fand spät, zu spät in ihr Match gegen die Österreicherin Lilly Tagger. Am Ende ein 0:6 und 6:7 aus Sicht der topgesetzten Deutschen bei den Frauen. Nach ihr dann war Jannik Hanfmann gegen den Chilenen Alejandro Tabilo mehr oder weniger chancenlos. Der Karlsruher unterlag in 4 Sätzen und verpasste es damit, bei seiner 4. US Open-Teilnahme endlich mal in die 2. Runde einzuziehen.
1: Am 3. Turniertag starten unter anderem Daniel Altmaier und Eva Lüß in die US Open und in der kommenden Nacht auch Alex

0: Fahrbahn wird neu gemacht. Dann die A2 Hannover Richtung Berlin. Die ist zwischen Lostau und Burgzentrum immer noch gesperrt, Grund ein Unfall. Gesperrt auch die A4 nach Dresden hin, zwischen Glauchau Ost und Hohenstein-Ernsthal, Grund Bauarbeiten gehen bis um 5. Die A9 Halle Leipzig Richtung Nürnberg ist zwischen Münchberg Nord und Münchberg Süd nach einem Unfall weiterhin gesperrt. Es staut sich weiterhin. Nutzen Sie die Umleitung, und zwar die U10. Die A17 Dresden-Prag ist zwischen Dresden-Gorbitz und Dresden-Südvorstadt in beiden Richtungen gesperrt, und zwar bis um 5 Tunnelwartungsarbeiten der Grund. Die A40 Duisburg Richtung Venlo ist zwischen Strahlen und dem Kreuz Saar-Heiken wegen Bauarbeiten bis um 6 gesperrt und in Berlin gesperrt. B96, das ist der Tiergartentunnel zwischen Heidestraße und Reichpietschufer in beiden Richtungen bis 5:30. Das war's, wenn Sie unterwegs sind. Kommen Sie gut und sicher an Ihr Ziel.
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0: Mit Frank Beken einen schönen guten Morgen.

Er hat viele Hits geschrieben und abgeliefert. Miet aber das Rampenlicht, J.J. Cale, sein Kokain aus den 70ern, haben wir gerade gehört. Hier in der ARD-Hitnacht, 4:12. Wechseln das Musikjahrzehnt. Einen großen Hit hatte da 1986 Udo Lindenberg. Und auch die große, weite Welt hatte ihn schon damals fasziniert. Er wollte nämlich nach seiner Kellnerlehre im Düsseldorfer Breidenbacher Hof eigentlich auf Kreuzfahrtschiffen arbeiten. In einem WDR-Interview zu seinem 65. Geburtstag, da hat er uns damals verraten, mein Traum waren schon immer die dicken Pötte. In diesem Sinne, passend dazu, gehen wir jetzt musikalisch dahin, wo Meer und Himmel sich treffen. Hier ist Udo Lindenberg, Horizont.

diesem Song kannte sie jeder. Taylor Dane hier in der ARD-Hitnacht. 7:05. Tell It to My Heart. Kann mich selbst noch ganz genau dran erinnern. Bei NDR 2 habe ich ihn zum ersten Mal gehört und wusste sofort, ja, das wird klappen, das wird ein Hit. Und so ist es dann auch gekommen. Allerdings mit freundlicher Mithilfe ihres Papas. Von ihm hatte sich Taylor Dane damals Geld geliehen, damit der Song überhaupt aufgenommen werden konnte. Ich sag mal so, hat sich gelohnt.

0: 500 Miles. Einen schönen guten Morgen. Gleich haben wir es 4:30. Hier ist der Verkehrsservice in der ARD-Hitnacht. Die A1 Hamburg Richtung Lübeck ist weiterhin zwischen dem Kreuz Barkter Heide und Bad Oldesloe gesperrt. Soll noch eine gute halbe Stunde dauern, dann soll die Fahrbahn da frisch gemacht sein. A2 Hannover Richtung Berlin. Die ist weiterhin zwischen Lostau und Burgzentrum nach einem Unfall gesperrt. Die A4 Richtung Dresden ist zwischen Glauchau Ost und Hohenstein-Ernsthal wegen Bauarbeiten gesperrt. Das Ganze noch eine gute halbe Stunde. Dann gab es einen Unfall, deshalb ist die A9 Halle-Leipzig Richtung Nürnberg zwischen Münchberg Nord und Münchberg Süd gesperrt. Es staut sich weiterhin. Nutzen Sie die Umleitung, und zwar die U10. Die Autobahn 17 Dresden-Prag ist zwischen Dresden-Gorbitz und Dresden-Südvorstadt in beiden Richtungen gesperrt, und zwar noch für eine gute halbe Stunde. Tunnelwartungsarbeiten sind der Grund. A40 Duisburg Richtung Venlo, hier ist die Autobahn zwischen Strahlen und dem Kreuz Saale-Heiken wegen Bauarbeiten bis um 6 gesperrt. Und gesperrt in Berlin B96 der Tiergartentunnel, und zwar zwischen Heidestraße und Reichpietschufer in beiden Richtungen. Ja, und das war's. Wenn Sie unterwegs sind, kommen Sie gut und sicher an Ihr Ziel.
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0: Mit Frank Beeken, guten Morgen.

sagt es mal eine gute Freundin. Cappuccino für die Ohren. Das waren Zucchero und Paul Young hier in der ARD-Hitnacht Senza una Donna. Falls Sie gerade bei diesem Song gekuschelt haben, bitte gerne weitermachen, denn Forscher und Wissenschaftler aus Heidelberg haben nämlich jetzt herausgefunden, dass Nähe und Zärtlichkeit nicht nur unser Wohlbefinden steigern, sondern dem Körper auch bei der Regeneration helfen können. Also halten wir fest, ein bisschen mehr kuscheln schadet offenbar nie. Auch wenn es vielleicht jetzt das Kopfkissen ist. Kleine Zugabe, weiter kuscheln mit Foreigner. Waiting for a girl like you. Kurzer Uhrenvergleich. Wir haben es 9 Minuten nach 4:30. Guten Morgen.

Schluss, ne? Maggie Reilly und ihr Hit Every Time We Touch. Einen schönen guten Morgen, 9:09. Dass ein HiFi oder ein HiFi-Kabel einmal Popgeschichte schreiben würde, das ahnte 1981, da habe ich nochmal nachgeschaut, wohl niemand, ist aber genau so passiert, denn bei der Suche nach Zubehör für seinen Synthesizer lernte Neil Tennant damals in der Londoner King's Road Chris Lowe kennen. Tja, und der Rest ist, ja, wie gesagt, Musikgeschichte. Und zwar die von den Pet Shop Boys. Superbia hören wir uns jetzt noch gemeinsam an. Dann in guten 8 Minuten die Nachrichten. Danach übernehmen bei einigen von Ihnen die Wachmacher, begleiten Sie durch den Dienstag. Ich bin Frank Beeken, Ihr Mann im Ohr. Bis hierhin, ja, danke fürs Dabeisein, danke schön fürs Mitmachen. Und es möge für Sie ein erfolgreich gesunder Morgen werden.

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1: Um 5 Uhr mit Christine Weidt. Die EU-Verteidigungsminister beraten heute in Irland über die weitere militärische Unterstützung der Ukraine. Thema wird auch die russische Schattenflotte sein, wie die EU-Außenbeauftragte Kallas mitteilte. Aus Brüssel Sabrina Fritz.
2: Rund 680 Schiffe hat die EU schon auf die Sanktionsliste gesetzt. Damit soll der russische Ölverkauf verhindert werden. Bald könnten weitere Schiffe dazukommen, aber auch Sanktionen gegen russische Einzelpersonen sind im Gespräch. Die Europäische Union will weitere Strafmaßnahmen gegen Russland verhängen. Ein Grund sind die anhaltenden Angriffe gegen die Ukraine, aber auch die zunehmende Bedrohung für die Gemeinschaft. Hinter den zahlreichen Drohnen- und Störaktionen der vergangenen Monate vermuten viele Politiker Moskau. Sicherheitsexperten zählen auch den versuchten Drohnenanschlag auf dem Leipziger Flughafen dazu.
1: Die US-Wettbewerbsbehörde FTC und 22 Bundesstaaten haben den Online-Händler Amazon verklagt. Der Konzern soll durch Preismanipulationen Werbekunden getäuscht und so mehr als 20 Milliarden Dollar zu viel berechnet haben. Das steht in Gerichtsunterlagen. Amazon weist die Vorwürfe zurück. Die Deutsche Post heißt ab heute offiziell DHL AG. Beschlossen wurde das bei der Hauptversammlung in Bonn im Mai. Jetzt wird es umgesetzt, sowie auch die neue Konzernstruktur. Aus Bonn Sebastian Titelbach.
3: DHL AG heißt die weltweite Konzernmutter mit Sitz in Bonn. Das deutsche Brief- und Paketgeschäft wird zu einer Tochtergesellschaft mit dem Namen Deutsche Post AG, eine nicht börsennotierte Aktiengesellschaft. Dieser Umbau soll rund 37 Millionen Euro kosten. Hiesige Kunden werden von der Neuorganisation kaum etwas mitbekommen. Auch für die 584.000 Mitarbeiter weltweit soll sich nach Angaben des Konzerns nichts ändern. Die Arbeitskonditionen, Gehälter, Rechte und Pflichten bleiben demnach vollständig erhalten. Auch Tarifverträge und Betriebsvereinbarungen gelten unverändert fort.
1: 30 Jahre nach dem Mord an US-Rapper Tupac Shakur haben die Geschworenen den Angeklagten Dwayne Davis schuldig gesprochen. Demnach hat der frühere Ganganführer die Tat organisiert. Das Strafmaß soll im Oktober verkündet werden. Tupac war 1996 in Las Vegas durch Schüsse aus einem Auto getötet worden. Hintergrund soll ein Bandenkrieg gewesen sein. Tennisprofi Jannik Hanfmann ist bei den US Open in Runde 1 ausgeschieden. Er scheiterte in New York an dem Chilenen Alejandro Tabilo. Zuvor hatte auch die Hamburgerin Tamara Korpatsch gegen die Österreicherin Lilly Tagger verloren. Das waren die Nachrichten mit Christine Beidt.
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5: Hallo, die B42 Koblenz-Rüdesheim ist zwischen St. Goarshausen und Kaub nach einem Felsbruch in beiden Richtungen gesperrt. Und zwar bis Mittwochmorgen 9 Uhr. Bitte so lange den Umleitungsschildern folgen.
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6: Hallo im Herbst, also zumindest meteorologisch. Dazu gibt es passend schon so ein bisschen Frühnebel. Tagsüber sind wir dann wieder im Spätsommer mit Temperaturen bis zu 25 Grad, mit Sonne, ein paar Wolken und nur ganz vereinzelt.

0: Vorsicht bitte auf der A6 Heilbronn Richtung Mannheim. Zwischen Mannheim-Schwetzingen und Kreuz-Mannheim steht ein defekter PKW auf der linken Spur im Baustellenbereich und ein großer Stein liegt da auf der linken Spur noch.
1: Dienstagmorgen gleich 4:05.
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1: Gleich 5:30.
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1: Und hier ist aus unserer Nachrichtenredaktion Ines Kunze.
3: Guten Morgen. Die EU-Verteidigungsminister setzen heute ihre Beratungen in Irland fort. Es geht unter anderem um die weitere militärische Unterstützung der Ukraine. Bundesweit startet heute das neue Ausbildungsjahr. In Rheinland-Pfalz gibt es weniger Ausbildungsplätze als im vergangenen Jahr. Trotzdem bleibt nach Stand Ende August mehr als jede vierte Stelle unbesetzt. Die Deutsche Post heißt ab heute endgültig DHL. Hintergrund ist unter anderem, dass ein Großteil des Geschäfts im Ausland läuft. Auf dem deutschen Markt bleibt der Name aber teilweise noch erhalten. 30 Jahre nach dem Mord an US-Rapper Tupac Shakur haben die Geschworenen den Angeklagten Dwayne Davis schuldig gesprochen, die Tat organisiert zu haben. Dem 63-Jährigen droht jetzt eine lebenslange Gefängnisstrafe. In der Fußball-Bundesliga der Frauen hat Mainz 05 auch das zweite Spiel verloren. Die Mainzerinnen verloren am Abend mit 0:2 gegen den deutschen Meister FC Bayern. 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
4: Es war eins Rheinland-Pfalz hier mit dem aktuellsten Verkehrsservice im Land. Die B42 Koblenz-Rüdesheim ist zwischen St. Goarshausen und Kaub nach einem Felsbruch in beiden Richtungen gesperrt. Bis Mittwoch 9 Uhr. Bitte so lange den Umleitungsschildern folgen. Gute Fahrt.
1: Meteorologischer Herbstanfang und passend dazu haben wir heute auch schon so ein bisschen Frühnebel tatsächlich vereinzelt. Tagsüber switchen wir dann wieder rüber in den Spätsommer mit Temperaturen bis zu 25 Grad, mit Sonne, so ein paar Wolken und ganz vereinzelt Regen. Der SWR1 Rheinland-Pfalz Wettertrend, morgen und übermorgen mal Sonne, mal Wolken, erst 25 Grad, Donnerstag dann bis 27 Grad.
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1: Guten Morgen.
4: Einen schönen Dienstag mit uns.
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0: Es ist 5.39 Uhr, neu aus unserer Verkehrsredaktion. Vorsicht auf der A48 Koblenz Richtung Dernbach. Zwischen Bendorf-Neuwied und der Raststätte Grenzau-Süd steht ein defekter Lastwagen auf der rechten Spur.
1: Großes Thema heute bei uns. Wie wohl fühlt ihr euch als Radfahrer in Rheinland-Pfalz? Der ADFC, der startet heute nämlich seine große Fahrrad-Klimabefragung. Das heißt also, da könnt ihr dann angeben, wie fahrradfreundlich euer Ort ist.
0: Für die Sicherheit von Fahrradfahrern können wir vor allem auch im Auto viel tun. Gehen wir mal zu den Fahrradschutzstreifen zum Beispiel, diesem gestrichelten Bereich, der mittlerweile oft rechts an der Fahrbahn eingezeichnet ist, mit diesem Fahrrad drauf.
1: So, und ich habe ja immer gedacht, ne, dass man da eigentlich im Prinzip drüber fahren darf, wenn da gerade kein Radfahrer irgendwie in der Nähe ist. Aber das stimmt so gar nicht, sagt Bettina Wettstein aus der SWR1 Verkehrsredaktion.
2: Über diese gestrichelte Linie, da darf ich nur im Ausnahmefall drüber fahren. Ich kann mich zwar auch nicht wirklich daran erinnern, das in der Fahrschule gelernt zu haben, muss ich zugeben. Auch wenn der Fahrradschutzstreifen schon fast 30 Jahre in der Straßenverkehrsordnung zu finden ist, umgesetzt wird er ja eigentlich erst seit ein paar Jahren so richtig. Und da auch vielerorts wirklich richtig unglücklich. Meist wird er ja einfach auf die ohnehin schmale Fahrbahn zusätzlich draufgepinselt und das macht dann weder Radfahrer noch Autofahrer glücklich. Aber die StVO, die sagt ganz klar, Autos müssen den Fahrradschutzstreifen freihalten, außer es kommt ein anderes Fahrzeug entgegen und dann reicht der Platz nicht, um aneinander vorbeizukommen. Das führt bei viel Verkehr natürlich auch mal dazu, dass ich entsprechend etwas länger auf diesem Fahrradschutzstreifen unterwegs bin. Aber eigentlich darf ich das nicht.
0: Jetzt ist ja manchmal die Straße derart schmal, in der Mitte dann noch eine Verkehrsinsel und da bleibt einem ja eigentlich nichts anderes übrig, ne, als auf diesen Fahrradschutzstreifen zu fahren, sonst fliegt man in den Graben unter Umständen.
2: In dem Fall gilt das Gleiche wie bei einem entgegenkommenden Fahrzeug. Es ist ein Hindernis, da ist eine Ausnahme erlaubt, so wie beim Überholen auch. Apropos Überholen, der Schutzstreifen hebt die vorgeschriebenen 1,5 Meter Überholabstand nicht auf. Also jetzt nicht einfach knapp am Lenker des Radfahrers vorbeischrammen, nur weil da auf der Fahrbahn so ein paar Striche aufgezeichnet sind. Und die StVO, die regelt noch ein bisschen mehr. Anhalten mit dem Auto auf dem Schutzstreifen kostet gleich mal 55 Euro. Und parken, da sind wir dann bei 70 Euro Bußgeld und einem Punkt in Flensburg.
1: Bettina Wettstein aus der Verkehrsredaktion. Wie empfindet ihr das Fahrradklima denn bei euch vor der Haustür? Schickt uns gerne mal eine Nachricht, Text oder Sprache an die 06131 92 93 94 95.
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1: Mit Beate Hirt. Guten Morgen. Kriegsflüchtlinge, die gab es schon immer. Meine Mama musste im Januar 1945 aus Oberschlesien fliehen, wie so viele andere, vor der Front und vor den Bomben. Mit viel Mut und Kraft haben es ihre Mutter, meine Oma und die 6 Kinder geschafft, in Sicherheit zu gelangen und sich am Main eine neue Heimat aufgebaut. Bis heute fliehen Millionen Menschen vor Krieg und Gewalt. Aber es gibt mittlerweile auch noch einen anderen wichtigen Grund, seine Heimat zu verlassen. Das ist die Klimakrise. Menschen verlassen unter großer Gefahr ihr Land, weil dort Dürren, Fluten oder Stürme ihre Lebensgrundlagen zerstört haben. Die UN-Flüchtlingshilfe meldet, im letzten Jahrzehnt haben Wetterextreme zu 250 Millionen Vertreibungen geführt. Und die Klimakrise wiederum verstärkt auch die Kriegsgefahr, weil es immer mehr Konflikte um Wasser und Boden gibt. Krieg und Klimakrise, die gehören also mittlerweile eng zusammen. Und sie müssen auch zusammen überwunden werden. Deswegen passt es vielleicht ganz gut, dass heute 2 Dinge bei mir im Kalender stehen. Heute ist Antikriegstag, denn heute vor 87 Jahren hat mit dem Überfall auf Polen der Zweite Weltkrieg begonnen. Und heute ist außerdem der Weltgebetstag für die Bewahrung der Schöpfung. Mit dem beginnt die sogenannte Schöpfungszeit. Das sind 5 Wochen, in denen die Kirchen jetzt dazu aufrufen, bewusster und schonender mit unserer Erde umzugehen. Papst Leo hat zu diesem Tag heute eine Botschaft veröffentlicht. Darin ruft er auch zu beidem auf, zum Frieden und zur Bewahrung der Schöpfung. Dieser Frieden und dieses Engagement beginnen im Innern des Menschen, sagt der Papst. Und er schreibt, wir sind dazu aufgerufen, unsere Herzen erneuern zu lassen, damit wir den Frieden suchen und für die Schöpfung sorgen können. Ich will das heute und in den nächsten Septemberwochen versuchen, Frieden zu fördern und zu leben. In mir selbst, mit den Menschen um mich herum und mit Gottes Schöpfung. Beate Hirt, Mainz, Katholische Kirche.
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3: Um 6 Uhr mit Ines Kunze, guten Morgen. Immer mehr Eltern machen sich Sorgen um Finanzen. Nach dem Felssturz an der Lorelei ist die B42 weiter gesperrt. Das Wetter heute Sonne, teils dichte Wolken und bis 25 Grad. Immer mehr Eltern haben offenbar finanzielle Sorgen und sind der Meinung, die Bundesregierung tue nicht genug gegen Kinderarmut. Zu diesem Ergebnis kommt eine Umfrage des Hilfswerks Save the Children. Demnach sorgen sich 27%, dass sie die Grundbedürfnisse ihrer Familie in den kommenden 12 Monaten nicht decken können. Also Heizkosten, Kleidung oder Essen. Dinge, die über das Notwendigste hinausgehen, kann sich demnach schon jetzt mehr als jedes 5. Elternteil nicht leisten. Die EU-Verteidigungsminister sprechen heute über die weitere Unterstützung der Ukraine. Es geht unter anderem darum, wie die ukrainische Luftverteidigung gestärkt werden kann. Ein weiteres Thema ist die sogenannte russische Schattenflotte. Mit Sanktionen soll unter anderem der russische Ölverkauf verhindert werden. 30 Jahre nach dem Mord an US-Rapper Tupac Shakur haben die Geschworenen den Angeklagten Duane Davis schuldig gesprochen. Über das Strafmaß soll im Oktober entschieden werden. Dem 63-jährigen ehemaligen Gang-Anführer droht eine lebenslange Gefängnisstrafe. Aus Los Angeles, Antje Sieb.
4: Auf den erfolgreichen Rapper Tupac Shakur war vor fast genau 30 Jahren in Las Vegas aus einem vorbeifahrenden Auto mehrfach geschossen worden. Wenige Tage später war der damals 25-Jährige im Krankenhaus verstorben. Weder Waffe noch Auto wurden je gefunden. Als Beweismittel dienten dem Prozess in erster Linie die eigenen Worte des Angeklagten. In einem Buch, aber auch in Interviews und Aussagen hatte er behauptet, er habe mit im Tatauto gesessen und dem eigentlichen Schützen die Waffe gereicht. Der Mord sei Vergeltung gewesen für eine vorangegangene Auseinandersetzung.
3: Und jetzt zu den Themen aus Rheinland-Pfalz. Zu Beginn des neuen Ausbildungsjahres stehen in Rheinland-Pfalz weniger Ausbildungsplätze zur Verfügung. Das zeigen Zahlen der Bundesagentur für Arbeit Rheinland-Pfalz. Aus der SWR-Wirtschaftsredaktion Tamara Land.
5: Insgesamt haben die Betriebe und Unternehmen im Land den Arbeitsagenturen knapp 22.000 Ausbildungsstellen gemeldet. Das sind fast 7% weniger als im Jahr davor. Trotzdem war Ende August noch mehr als jede vierte Ausbildungsstelle unbesetzt. Denn auch die Zahl der Bewerber ist zurückgegangen, innerhalb eines Jahres um gut 5%. Laut Arbeitsagentur suchen aktuell noch gut 4.000 junge Menschen im Land einen Ausbildungsplatz. Auf der anderen Seite gibt es noch mehr als 5.000 offene Stellen. Rein rechnerisch könnte also jeder Bewerber einen Platz bekommen.
3: Nach dem Felssturz an der Lorelei in St. Gorshausen gehen heute die Aufräumarbeiten auf der B42 weiter. Wie die Straßenmeisterei von Bad Ems mitteilt, soll heute unterhalb des Felsens ein Sicherungszaun angebracht werden. Mehr Nachrichten auf swraktuell.de.
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6: Hallo und Vorsicht auf der A66 Frankfurt-Wiesbaden zwischen Eschborn und Frankfurt-Höchster ist eine ungesicherte Unfallstelle. Und die B42 Koblenz-Rüdesheim ist zwischen St. Gorshausen und Kaup nach dem Felsbruch in beiden Richtungen bis Mittwoch 9 Uhr gesperrt. Bitte den Umleitungsschildern folgen solange.
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4: Hallo, guten Morgen, Andreas Machalitzer.
7: Hallo, guten Morgen.
4: Heute meteorologischer Herbstanfang und so ganz zart merkt man ihn tatsächlich jetzt auch schon. Ja?
7: Ja, es geht in die Richtung. Zum einen wird es ja immer später hell. Sonnenaufgang heute erst 6:45. Und wir haben auch hier und da ein bisschen Frühnebel. Der wird schnell verschwinden. Dann scheint am Tage immer wieder mal die Sonne im Wechsel mit einigen Wolken, die im Norden des Landes mal dichter sind. Im Westerwald vielleicht mal ein Schauer.

0: 11 nach 6, SWR1 Rheinland-Pfalz hier, Dienstagmorgen. Ja, und der eine oder andere schwingt sich jetzt vielleicht gerade auf sein Rad Richtung Arbeit oder spürt vielleicht noch den Hintern von der Radtour am letzten Wochenende. Steffi weiß, um was ich rede.
1: Ja, ja. Ich habe nie Popo weh.
0: Die Frage ist, macht Radfahren Spaß oder gerade im Alltag auch Stress, weil es zum Beispiel an guten Radwegen fehlt?
1: Ja, wie fahrradfreundlich ist euer Ort? Das möchte der ADFC ab heute in einer großen Befragung herausfinden. Robert Wöhler ist vom ADFC Rheinland-Pfalz. Herr Wöhler, Rheinland-Pfalz hatte ja eigentlich vor, bis 2030 zum attraktivsten Radreiseland Deutschlands zu werden. Wie weit entfernt sind wir davon aus Ihrer Sicht?
2: Ja, da sind wir, glaube ich, noch ein ganz gutes Stück von entfernt. Im Bereich Radtourismus ist Rheinland-Pfalz natürlich ein attraktives Land mit den schönen Flussradwegen, aber es ist doch noch relativ viel zu tun aus meiner Sicht.
0: Warum steht Rheinland-Pfalz jetzt vergleichsweise schlecht da? Also Fördergeld für neue Radwege gibt's ja, sagt das Land.
2: Ja, aber es gibt kein originäres Fördergeld vom Land bisher, sondern man hat sich immer nur auf dieses Programm Stadt und Land vom Bund verlassen, also quasi die Fördergelder des Bundes weitergereicht. Und andere Bundesländer nehmen auch einfach nochmal eigenes Geld in die Hand und fördern den Radverkehr damit viel stärker, als Rheinland-Pfalz das in der Vergangenheit getan hat.
0: Seit etwas mehr als 100 Tagen ist die neue Landesregierung im Amt. Im Koalitionsvertrag ist ja vereinbart, dass ein Radverkehrsgesetz kommen soll. Was ist davon zu erwarten, Ihrer Einschätzung nach?
2: Andere Bundesländer haben bereits Radverkehrs- oder Mobilitätsgesetze und wir hoffen, dass das Land da die besten Regelungen aus den anderen Bundesländern übernimmt. Das heißt, wir wollen klare Ausbauziele, verlässliche Finanzierung durch das Land und eben auch hohe Qualitätsstandards für die Radwege.
1: Gibt es denn einfach schon positive Beispiele hier bei uns im Land?
2: Ja, es gibt auch durchaus mal positive Beispiele im Land. Wir sehen das ja bei unserem Fahrradklimatest, welche Gemeinden dann da gut abschneiden. Beispielsweise Landau wird immer sehr gut bewertet, weil die Gemeinde da wirklich vorangegangen ist und tolle Projekte umgesetzt hat. Aber auch zum Beispiel Koblenz hat sich in den letzten Jahren stark verbessert, weil da viel gemacht wird. Und was auch sehr gut ist, ist zum Beispiel jetzt der neue A-Radweg, der jetzt in großen Teilen wieder eröffnet wurde. Das finden wir sehr gut, weil da auch die Planung eben aus einer Hand durch ein Projektbüro des LBM lief.
0: Heute startet jetzt der ADFC Fahrradklimatest. Können Radfahrer denn tatsächlich was bewirken, wenn sie da mitmachen?
2: Ja, also Radfahrer können was bewirken, wenn sie beim Fahrradklimatest mitmachen, denn die Städte und Gemeinden sehen die Ergebnisse auch und wir haben es zum Beispiel auch gesehen, die Stadt Koblenz hatte da eine Pressemitteilung, nachdem sie sich verbessert haben, in dem Zug, dass sie eben auch wirklich was gemacht haben. Und das motiviert dann natürlich auch andere Städte und Gemeinden, die beispielsweise sehen, unsere Nachbarstadt, die hat sich jetzt beim Fahrradklimatest verbessert. Das wollen wir auch. Und dann guckt man sich an, was haben die gemacht? Ja, zum Beispiel einen Radweg gebaut und dann baut man vielleicht selber auch mal einen Radweg, um einfach sich im Fahrradklimatest zu verbessern.
0: Sagt Robert Wöhler vom ADFC Rheinland-Pfalz. Da startet der Fahrradklimatest. Dankeschön.
2: Ja, vielen Dank für das Gespräch.
1: So, und uns interessiert natürlich, wie das Fahrradklima bei euch vor der Haustür ist. Wie sieht's denn aus? Schickt uns gerne mal eine Text- oder Sprachnachricht.
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0: 6.22 Uhr am 1. September. Heute ist Dienstagmorgen und seit heute ist das Heilig-Geist-Hospital in Bingen eine Regionalklinik, also sprich ein ambulantes Versorgungszentrum, offen für Notfälle, außerdem mit einer inneren und einer altersmedizinischen Abteilung mit insgesamt nur noch 50 Betten ausgestattet, also viel, viel kleiner. Die Zahl der Betten wurde halbiert und auch von den 280 Mitarbeitern musste mehr als die Hälfte gehen. Viele in Bingen sind deshalb schockiert.
1: Ich habe meinen Zivildienst hier im HGH gemacht. Mein Berufswunsch ist begründet auf meinem Zivildienst. Und deswegen ist das auch eine emotionale Geschichte für mich hier mit dem HGH.
2: Jetzt wird zugemacht, das Krankenhaus. Und ich bin extra wegen Krankenhaus hierher gezogen und ich könnte heulen.
3: Das Heilig-Geist-Hospital hatte monatlich 700.000 Euro Miese gemacht und ließ sich deshalb nicht mehr wirtschaftlich betreiben, sagen also die Träger, die Stadt Bingen und der Landkreis Mainz-Bingen. Das Gesundheitsministerium bezeichnet die Entscheidung deshalb auch als vernünftig. Es sei besser als nichts, sagt Bingens Oberbürgermeister Thomas Faeser. Er sei aber enttäuscht, weil seine Partei, die CDU, im Wahlkampf noch versprochen hatte, 150 Millionen Euro für Krankenhäuser zur Verfügung zu stellen.
4: Es geht in Richtung Wahlbetrug, sage ich jetzt mal so. Aber das erlebe ich auch auf Bundesebene, muss ich leider sagen, auch wenn ich CDU bin. Meine Auffassung ist eine andere. Wenn ich was zusage, halte ich das, weil ich weiß ja, auf was ich mich einlasse. Es braucht mir keiner zu kommen und sagen, wir wussten nicht, wie die finanzielle Lage des Landes ist.
0: Nur ein kleiner Trost, aber immerhin wird das Heilig-Geist-Hospital mit seiner fast tausendjährigen Geschichte nicht ganz aus Bingen verschwinden.
3: Welche weiteren Regiokliniken es ab nächstes Jahr in Rheinland-Pfalz noch geben wird, das gibt Gesundheitsminister Hoch heute Nachmittag bekannt und das hört er dann natürlich hier bei uns.
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13: 6.31 Uhr.
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13: Aus unserer Nachrichtenredaktion Ines Kunze.
15: Guten Morgen. In Rheinland-Pfalz wird die bundesweite Krankenhausreform konkreter. Das Gesundheitsministerium teilt heute mit, welche OPs und Behandlungen die rund 80 Krankenhäuser im Land künftig anbieten dürfen. Aus der Redaktion Landespolitik Gernot Ludwig.
16: In den vergangenen Monaten konnten die Kliniken sagen, welche Leistungen sie anbieten wollen. Anschließend wurde geprüft, ob die Voraussetzungen erfüllt sind. Heute stellt der Gesundheitsminister das Ergebnis vor. Die Krankenhausreform tritt bundesweit am 1. Januar in Kraft. Dann zahlen Krankenkassen nur noch Leistungen, die das Land den Kliniken zugewiesen hat. Die Reform hat zur Folge, dass die Zahl der klassischen Krankenhäuser zurückgeht und Patienten für planbare Eingriffe im Einzelfall weitere Wege in Kauf nehmen müssen.
15: Nach dem Felssturz an der Lorelei gehen heute die Aufräumarbeiten auf der B42 weiter. Die zuständige Straßenmeisterei sagt, dass eine Fachfirma heute unterhalb des Felsens einen Sicherungszaun anbringt. Carsten Müller von der Straßenmeisterei hofft, dass zumindest eine Spur der Bundesstraße im Laufe des Tages wieder frei ist.
17: Wir werden also die Felsmassen, die oben im Hang liegen, lösen, werden sie runter auf die Richtung der B42 runterstoßen. Dafür brauchen wir unten den Felssicherungszaun, das im Prinzip der Verkehrsbereich unten gesichert ist. Und dann hoffe ich, dass wir dann so weit sind, dass wir die Bundesstraße dann im Regelverkehr mit der Ampel auch weiter betreiben können.
15: Weil die B42 zwischen St. Gorshausen und Kaub momentan voll gesperrt ist, müssen auch die Busse umgeleitet werden, die dort wegen der Generalsanierung der rechten Bahnstrecke eingesetzt sind. Und jetzt zu den Themen aus Deutschland und der Welt. Immer mehr Eltern haben offenbar finanzielle Sorgen und sind der Meinung, die Bundesregierung tue nicht genug gegen Kinderarmut. Zu diesem Ergebnis kommt eine Umfrage des Hilfswerks Save the Children. Demnach sorgen sich 27%, dass sie die Grundbedürfnisse ihrer Familie in den kommenden 12 Monaten nicht decken können, also Heizkosten, Kleidung oder Essen. Dinge, die über das Notwendigste hinausgehen, wie etwa Möbel, Ausflüge, Urlaube oder Hobbys der Kinder, kann sich demnach schon jetzt mehr als jedes fünfte Elternteil nicht leisten. Betroffen sind laut Umfrage vor allem Eltern mit geringem Einkommen und Alleinerziehende. Die EU-Verteidigungsminister sprechen heute über die weitere Unterstützung der Ukraine. Es geht unter anderem darum, wie die ukrainische Luftverteidigung gestärkt werden kann. Ein weiteres Thema ist die russische Schattenflotte. Die EU hat bereits hunderte Schiffe auf ihre Sanktionsliste gesetzt. Sie dürfen keine europäischen Häfen mehr ansteuern und es könnten weitere Schiffe dazukommen. Damit soll der russische Ölverkauf verhindert werden. Mehr Nachrichten auf swraktuell.de.
18: SW1 Rheinland-Pfalz hier mit dem aktuellsten Verkehrsservice im Land. A5 Frankfurt Richtung Karlsruhe zwischen Bruchsal und Karlsruhe Mitte Unfallaufnahme. Da liegt ein umgestürztes Fahrzeug, eine Spur nur frei, 4 Kilometer Stau, 30 Minuten plus. A6 Heilbronn Richtung Mannheim zwischen Schwetzingen, Hockenheim und Mannheim, Schwetzingen Unfall, rechte Spur, 4 Kilometer Stau, 30 Minuten plus. Und die B42 Koblenz-Rüdesheim ist zwischen St. Goarshausen und Kaub nach dem Felsbruch in beiden Richtungen gesperrt bis Mittwoch 9 Uhr früh. Bitte der Umleitungsbeschilderung folgen solange.
13: Passend zum meteorologischen Herbstanfang heute gibt es tatsächlich so ein bisschen Frühnebel. Tagsüber sind wir dann aber schon wieder im Spätsommer, dann Temperaturen bis 25 Grad, die Sonne kommt raus, ein paar Wolken gibt's und nur ganz vereinzelt Regen. Der SW1 Rheinland-Pfalz Wettertrend, morgen und übermorgen mal Sonne, mal Wolken, erst bis 25 Grad, Donnerstag dann bis 27 Grad.
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0: Es ist 6.43 Uhr, SWR1 Rheinland-Pfalz hier. So, was ist gut zu wissen und wichtig heute für uns Rheinland-Pfälzer? Also wenn ihr heute rund um zwei Brücken Militärfahrzeuge und Soldaten mit Rucksack und voller Kampfausrüstung seht, keine Sorge. Die Bundeswehr übt die Einzelkämpfervorbereitung. Da sind 40 Soldaten unterwegs und zwei Fahrzeuge. Geübt wird im Raum Hauptstuhl, Martinshöhe, Wiesbach, Rosenkopf, Bechhofen, Homburger Forst, Mörsbach und Zweibrücken. Also nicht wundern, wenn im Wald plötzlich Bundeswehr auftaucht oder Soldaten und Fahrzeuge die Straßen überqueren. Autofahrer bitte besonders aufmerksam sein deshalb. Kettenfahrzeuge, Flugzeuge, Hubschrauber und Drohnen, die sind hier nicht im Einsatz. Und wer die Truppe verpasst, am 9. September gibt es im selben Gebiet nochmal die gleiche Übung.
1: Pendler am Mittelrhein müssen noch einen Tag mit der Sperrung an der Lorelei klarkommen. Die B42 zwischen St. Goarshausen und Kaub bleibt nach dem Felssturz noch bis morgen 9 Uhr voll gesperrt. Also Autofahrer, Schulbusse zum Beispiel, die müssen weiträumig drumherum fahren. Auf der B42 sind gestern Mittag mehrere Brocken auf die Fahrbahn gestürzt, so völlig unvermittelt. Einige waren so groß wie Schuhkartons oder auch Bierkisten. Zum Glück ist da niemand verletzt worden. Und weil da auch einiges so an kleinem Geröll an der Lorelei runtergekommen ist, es muss da jetzt erstmal ganz viel weggeräumt werden. Feuerwehr und Straßenmeisterei sind im Einsatz. Geologen haben sich den Hang schon mal angeguckt, mit Drohnen gefilmt, vermessen. Die Ursache für den Felssturz ist noch total unklar. Die Geologen seien selbst überrascht, sagt der Leiter der Straßenmeisterei in Bad Ems, Carsten Müller.
2: Es ist keine typische Felsbruchsaison. Wir haben keine Frost-Tau-Wechsel. Wir hatten noch kein größeres Regen- oder Sturmereignis. Das macht das Ganze ein bisschen besonders gefährlich, weil die Lorelei sich plötzlich bewegt hat, ohne dass wir sagen können, es gab ein besonders prägnantes Ereignis von außen.
1: Carsten Müller hofft, dass zumindest eine Spur der Bundesstraße im Laufe des Tages wieder frei ist.
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0: So, kannst das Saxophon jetzt wieder einpacken.
1: Gut.
0: Hast du schön gemacht.
1: Na, es kommt mit dem Koffer wieder, weg ist es. 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Die bringen wir euch nach Frankenthal und wie immer stimmt ihr ab, welcher Song Nummer 1 wird.
0: So, und ihr kennt das aus den vergangenen Jahren vielleicht schon. Wer das macht, der hat dann immer die Chance auf ein DAB Plus Radio und mit dem könnt ihr die Hitparade im besten Klang so ganz ohne Rauschen hören. Auch dann, wenn ihr nicht in Frankenthal dabei seid. Außerdem seht ihr zum Beispiel auch, welcher Song gerade bei der Hitparade läuft. 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
1: So, und jetzt gehen wir mal nach Irmenach in den Hunsrück zu SW1-Hörer Steven Tropisch. Guten Morgen.
2: Guten Morgen.
1: Du hast ja schon für deine Lieblingssongs abgestimmt und wenn wir uns das mal so angucken, stehst du ja voll auf 80er und 90er Jahre, ne? Warum?
2: Ja, weil ich in dieser Zeit, also ich bin 85 geboren und bin dann halt mit den 90ern gut aufgewachsen, ne?
0: Welcher Song ist denn so dein liebster von den Fünfen und warum?
2: Na ja, schon so dieses von echt, wo bist du jetzt, weil ich mit der deutschen Musik eigentlich ganz gut bin.
0: Mm. Tic-Tac-Toe ja. Hast du auch noch rausgesucht, ne? Warum? Also das frag nicht ich, sondern so heißt der Song.
2: Ja, das ist halt einfach, Tic-Tac-Toe ist halt einfach Kult, gell?
0: Ja.
2: Das gehört einfach in so eine Liste mit rein, finde ich.
1: Ja, und Green Day, Boulevard of Broken Dreams, da bin ich auch voll bei dir.
2: Das ist dann so meine, ja, wo mich damit mein Kollegen und so immer schön abgefeiert hat drauf. Ja.
1: Genau, den hören wir schön laut, wenn er dann läuft in der Hitparade, ne?
2: Absolut.
0: Wo hörst denn du die Hitparade? Hast du irgendwie freigenommen oder so?
2: Nee, also ich bin auf der Arbeit dann immer und dann haben wir auf der Arbeit mehrere Radios und da hören wir die dann da, lassen wir die durchlaufen.
0: Okay, das heißt, es schallt dann schön raus bei euch. Weißt du was, was hältst du davon? Stellst einfach noch ein richtig gutes Radio dazu, also so ganz ohne Rauschen, kriegst ein DAB Plus Radio von uns.
2: Ah ja, super, vielen Dank, sag ich nicht nein zu.
1: Die SW1 Hitparade in CD-Qualität.
2: Ja, top.
1: Steven Tropisch aus Irmenach im Hunsrück. Dankeschön und viel Spaß mit uns.
2: Vielen Dank.
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1: Mit Beate Hirt. Guten Morgen. Kriegsflüchtlinge, die gab es schon immer. Meine Mama musste im Januar 1945 aus Oberschlesien fliehen, wie so viele andere, vor der Front und vor den Bomben. Mit viel Mut und Kraft haben es ihre Mutter, meine Oma und die 6 Kinder geschafft, in Sicherheit zu gelangen und sich am Main eine neue Heimat aufgebaut. Bis heute fliehen Millionen Menschen vor Krieg und Gewalt. Aber es gibt mittlerweile auch noch einen anderen wichtigen Grund, seine Heimat zu verlassen. Das ist die Klimakrise. Menschen verlassen unter großer Gefahr ihr Land, weil dort Dürren, Fluten oder Stürme ihre Lebensgrundlagen zerstört haben. Die UN-Flüchtlingshilfe meldet, im letzten Jahrzehnt haben Wetterextreme zu 250 Millionen Vertreibungen geführt. Und die Klimakrise wiederum verstärkt auch die Kriegsgefahr, weil es immer mehr Konflikte um Wasser und Boden gibt. Krieg und Klimakrise, die gehören also mittlerweile eng zusammen. Und sie müssen auch zusammen überwunden werden. Deswegen passt es vielleicht ganz gut, dass heute 2 Dinge bei mir im Kalender stehen. Heute ist Antikriegstag, denn heute vor 87 Jahren hat mit dem Überfall auf Polen der Zweite Weltkrieg begonnen. Und heute ist außerdem der Weltgebetstag für die Bewahrung der Schöpfung. Mit dem beginnt die sogenannte Schöpfungszeit. Das sind 5 Wochen, in denen die Kirchen jetzt dazu aufrufen, bewusster und schonender mit unserer Erde umzugehen. Papst Leo hat zu diesem Tag heute eine Botschaft veröffentlicht. Darin ruft er auch zu beidem auf, zum Frieden und zur Bewahrung der Schöpfung. Dieser Frieden und dieses Engagement beginnen im Innern des Menschen, sagt der Papst. Und er schreibt, wir sind dazu aufgerufen, unsere Herzen erneuern zu lassen, damit wir den Frieden suchen und für die Schöpfung sorgen können. Ich will das heute und in den nächsten Septemberwochen versuchen, Frieden zu fördern und zu leben. In mir selbst, mit den Menschen um mich herum und mit Gottes Schöpfung. Beate Hirt, Mainz, Katholische Kirche.
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3: Um 7 Uhr mit Ines Kunze, guten Morgen. Immer mehr Eltern machen sich Sorgen um Finanzen. Junge Arbeitslose werden ab heute in Pirmasens zum Arbeiten verpflichtet. Das Wetter, heute Sonne, teils dichte Wolken und bis 25 Grad. Immer mehr Eltern in Deutschland haben finanzielle Sorgen. Das ist das Ergebnis einer Umfrage des Kinderhilfswerks Save the Children. Aus unserer Nachrichtenredaktion Lisa Kupper.
4: Gut ein Viertel der Väter und Mütter habe Sorge, die Grundbedürfnisse ihrer Familie, wie beispielsweise Heizung, Kleidung und Essen, in den nächsten 12 Monaten nicht mehr bezahlen zu können. Das ist ein Anstieg von 12 Prozentpunkten im Vergleich zu Januar 2025. Dinge, die über das Notwendigste hinausgehen, könne sich schon jetzt jedes 5. Elternteil nicht leisten. Die Organisation Save the Children fordert deshalb eine Gesamtstrategie der Bundesregierung. Die aktuellen Maßnahmen gegen Kinderarmut reichten nicht aus.
3: Der Pflegeversicherung fehlen nach Berechnungen des Spitzenverbands der gesetzlichen Krankenkassen in diesem Jahr rund 4,4 Milliarden Euro. Die Pflegebeauftragte der Bundesregierung Staffler hat Befürchtungen vor einer Pleite der Pflegekassen jetzt zurückgewiesen. Berlin-Korrespondentin Anne-Kathrin Mellmann.
5: Zwar reichten die Einnahmen nach Berechnungen des Spitzenverbands der gesetzlichen Kranken- und Pflegekassen GKV ab Oktober voraussichtlich nicht mehr aus, um alle Leistungen zu finanzieren. Die Kassen würden aber nicht zahlungsunfähig, sagte Staffler dem Bayerischen Rundfunk. Bundesdarlehen könnten die Zeit bis zum Start der geplanten Pflegereform Anfang kommenden Jahres überbrücken. Die Reform soll die Pflegeversicherung dauerhaft stabilisieren. Zugleich will Staffler die Unterstützung von pflegenden Angehörigen sichern. Das kostet die Pflegeversicherung zusätzlich Geld und muss deshalb an anderer Stelle finanziert werden.
3: Und jetzt zu den Themen aus Rheinland-Pfalz. In Rheinland-Pfalz wird die bundesweite Krankenhausreform konkreter. Der Gesundheitsminister wird heute sagen, wie das Angebot jedes Krankenhauses aussehen wird. Die Kliniken sollten sich stärker spezialisieren und konnten in den letzten Monaten sagen, welche Leistungen sie anbieten können, wie zum Beispiel Chirurgie oder Geburtshilfe. Ab Januar zahlen Krankenkassen nur noch Leistungen, die das Land den Kliniken zugewiesen hat. Ab heute werden in Pirmasens junge Arbeitslose dazu verpflichtet, gemeinnützig zu arbeiten. Das Modellprojekt richtet sich an Menschen zwischen 15 und 25. Betroffen seien junge Bürgergeldempfänger, die bisher jedes Angebot abgelehnt haben, so das Pirmasenser Jobcenter. Sie sollen einen Schulabschluss machen und vielleicht auch eine Ausbildung. In dem Projekt arbeiten sie mindestens ein halbes Jahr lang 20 Stunden pro Woche, beispielsweise in der Landschaftspflege oder im Sozialkaufhaus. Wer sich verweigert, dem kann das Bürgergeld gekürzt werden. 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
6: Hallo und Vorsicht auf der A3 Frankfurt-Köln zwischen Montabaur und Ransbach-Baumbach. Da liegt ein totes Reh auf der rechten Spur. A3 Frankfurt-Köln zwischen Mönchhofdreieck und dem Wiesbadener Kreuz ein defektes Fahrzeug. Der linke Fahrstreifen in der Baustelle gesperrt. Bitte rechts fahren, 3 Kilometer Stau. A5 Karlsruhe-Frankfurt zwischen Zwingenberg und Seeheim-Jugendheim 3 Kilometer stockend. A5 Frankfurt Richtung Karlsruhe zwischen Bruchsal und Karlsruhe-Mitte Bergungs- und Reinigungsarbeiten. Eine Spur ist nur frei, 9 Kilometer Stau, 1 Stunde mehr. A6 Heilbronn-Mannheim zwischen dem Dreieck Hockenheim und Mannheim-Schwetzingen 5 Kilometer Stau wegen der Unfallaufnahme auf der rechten Spur, 40 Minuten plus. A60 Mainz Richtung Rüsselsheim zwischen Ginsheim-Gustersburg und Bischofsheim 2 Kilometer stockend. A643 Mainz-Wiesbaden zwischen Dreieck Mainz und Schiersteiner Kreuz 4 Kilometer streckenweise stockend. A671 Mainz-Wiesbaden zwischen Mainz-Spitzdreieck und Hochheim Süd 1 Kilometer Stau. Und die B42 Koblenz-Rüdesheim ist zwischen St. Goarshausen und Kaub nach einem Felsbruch in beiden Richtungen gesperrt. Bis Mittwoch 9 Uhr bitte der Umleitung folgen.
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7: Guten Morgen, Andreas Machalitzer.
8: Guten Morgen.
7: Bisschen Spätsommer heute am 1. September, dank Hoch Thomas, ne?
8: Ja, und dieses Hoch drückt die Tiefs mit dem wechselhaften Wetter ein bisschen weiter nach Norddeutschland.

0: Orte, wie viele der rund 80 Krankenhäuser in Rheinland-Pfalz haben noch eine Zukunft?
1: Heute legt das Land seine Pläne für die große Krankenhausreform vor. Was das für Patienten und Kliniken bedeutet, besprechen wir mit unserem Landespolitikreporter Gernot Ludwig in 8 Minuten.
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0: 13 Minuten nach 7 am Dienstag und wir schauen jetzt auf die rund 80 Krankenhäuser, die es, man muss sagen, im Moment noch bei uns in Rheinland-Pfalz gibt. Im Moment noch, deshalb, weil es aktuell offen ist, wie viele sich davon halten können. Ein Großteil der Kliniken schreibt nämlich rote Zahlen. Einige waren in der Insolvenz, stecken vielleicht auch gerade drin. 8 Kliniken mussten in den vergangenen Jahren sogar schließen.
1: Eine bundesweite Krankenhausreform soll da jetzt Besserung bringen. Die tritt am 1. Januar kommenden Jahres in Kraft. Und Rheinland-Pfalz ist heute das erste Bundesland, das sagt, wohin die Reise geht. Gernot Ludwig aus der SWR1-Redaktion Landespolitik. Was wird Gesundheitsminister Hoch denn heute vorstellen?
2: Ja, nehmen wir mal die Landkarte von Rheinland-Pfalz. Da gibt es insgesamt rund 80 Kliniken. Und der Gesundheitsminister wird sagen, was diese Kliniken im Einzelnen ab Januar alles anbieten dürfen. Allgemeine Chirurgie zum Beispiel oder Intensivmedizin, Geburtshilfe, Bauchchirurgie oder Altersmedizin und so weiter. Denn ab Januar zahlen die Krankenkassen den Kliniken nur noch die Leistungen, die ihnen das Land vorher zugewiesen hat. Bedeutet, es wird Krankenhäuser geben, bei denen sich kaum was ändert. Es wird Krankenhäuser geben, die bestimmte Leistungen nicht mehr anbieten dürfen. Und es wird aber auch Krankenhäuser geben, die als klassisches Krankenhaus wegfallen. Wir reden hier vor allem über kleine Krankenhäuser.
0: Ja, was bedeutet das konkret?
2: Ja, die Reform führt dazu, dass einige der rund 80 Kliniken im Land nicht mehr in ihrer bisherigen Form weiter bestehen können. Weil sie nicht genügend Patienten haben, weil ihnen die erforderliche Zahl an Ärzten fehlt oder es nicht genügend Pflegekräfte gibt. Solche Krankenhäuser, die können aber als sogenannte Regioklinik erhalten bleiben. Ohne Notaufnahme und ohne die Möglichkeit, Herzinfarkte oder Schlaganfälle zu behandeln. In Hermeskeil im Hunsrück wurde vor einem Jahr das erste Krankenhaus in eine Regioklinik gewandelt, mit deutlich weniger Betten, deutlich weniger Personal und deutlich weniger Abteilungen. Gesundheitsminister Hoch sprach kürzlich von insgesamt 8 bis 10 solcher Regiokliniken im Land. Ja, und welche das sein sollen, das will er heute bekannt geben.
1: Was bedeutet die Krankenhausreform jetzt für die Menschen in Rheinland-Pfalz?
2: Die Reform führt dazu, dass die Zahl der klassischen Krankenhäuser, so wie wir sie kennen, zurückgeht. Voraussichtlich jede 10. Klinik wird so wegfallen. Und Patienten müssen sich darauf einstellen, dass sie für planbare Eingriffe und Behandlungen, wie zum Beispiel die Knieoperation, dass sie dafür im Einzelfall weitere Wege in Kauf nehmen müssen.
0: Bundesweite Krankenhausreform. Einige der rund 80 Kliniken bei uns in Rheinland-Pfalz können nicht weiter bestehen bleiben, müssen in sogenannte Regiokliniken umgewandelt werden.
1: Welches da im nächsten Jahr bei uns geben wird und die Details zur Krankenhausreform, das alles gibt Gesundheitsminister Hoch heute Nachmittag bekannt. Und ihr hört es dann natürlich sofort bei uns hier.
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20 nach 7 aktuell aus unserer Verkehrsredaktion. Vorsicht auf der A602 Trier Richtung Longgicht. Zwischen Trier Verteilerkreis und Trier Ehrang liegt ein Stein auf der rechten Spur.

0: 7.23 Uhr am 1. September.
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2: Der Herbst kommt und bald schon kehren die ersten Laubbläser zurück in unsere Gärten. Und es gibt Kürbisse und Kürbisfeste und Äpfel und Apfelfeste und Pfützenfeste. Bei manchen geht die Herbstliebe ja so weit, dass die regelrechte Herbst-Ultras sind. Wie im Fußball, nur geht's eben um Kastanienmännchen. Ohne. Oder es geht ums schön gefärbte Laub.
3: Viele Bäume, bunte Blätter, ja, das ist die Herbstallee.
2: Lassen wir uns doch einfach anstecken. Vorfreude ist die schönste Freude.
3: Wir wollen Nieselregen, wir wollen den Nieselregen.
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0: So, den Frühsport hätten wir dann somit auch erledigt. Es ist 7:30.
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0: Guten Morgen, Ines Kunze.
2: Guten Morgen. Ab heute werden in Pirmasens junge Arbeitslose dazu verpflichtet, gemeinnützig zu arbeiten. Das Modellprojekt richtet sich an junge Menschen zwischen 15 und 25 Jahren. SWR-Reporterin Alexandra Dietz, wieso diese Maßnahme?
3: Langfristig geht es darum, dass die jungen Bürgergeldempfänger beispielsweise einen Schulabschluss oder eine Ausbildung machen oder im besten Fall einen Job antreten. Die Maßnahme betrifft nach Angaben der Stadt Pirmasens etwa 60 bis 70 junge Leute, die bislang alle Vorschläge und Arbeitsangebote des Jobcenters abgelehnt haben. Sie sollen ab sofort mindestens ein halbes Jahr lang 20 Stunden pro Woche arbeiten, beispielsweise in der Landschaftspflege, im Sozialkaufhaus oder auch in der Werkstatt Möbel aufbereiten. Wer sich verweigert, der wird zu Hause abgeholt und zur Arbeit gebracht. Unter Umständen kann dann auch das Bürgergeld gekürzt werden.
2: Der rheinland-pfälzische Gesundheitsminister Hoch äußert sich heute zur Zukunft der Krankenhäuser im Land. Die bundesweite Krankenhausreform führt dazu, dass einige der rund 80 Kliniken im Land nicht mehr als klassische Krankenhäuser bestehen können. Sie werden zu sogenannten Regiokliniken umgewandelt und sind dann stark spezialisiert, haben also beispielsweise keine Notaufnahme mehr. Außerdem werden sie über deutlich weniger Betten, Personal und Abteilungen verfügen. Der Allgemeine Deutsche Fahrradclub, kurz ADFC, startet heute auch in Rheinland-Pfalz eine Umfrage, den sogenannten Fahrradklimatest. Die Umfrage läuft bis Ende November. Damit möchte der Verein herausfinden, wie Menschen das Radfahren im Alltag erleben. SWR-Reporterin Katrin Freisberg.
4: Beim letzten ADFC-Fahrradklimatest vor 2 Jahren landete Rheinland-Pfalz bei den Flächenbundesländern auf dem letzten Platz. Laut ADFC liegt das vor allem daran, dass viele Kommunen überfordert sind, große Radwegeprojekte zu planen und zu bezahlen. Die rheinland-pfälzische Landesregierung müsse Kommunen stärker unterstützen, moderne und sichere Radwege zu planen, zu bauen und auch zu finanzieren. Der ADFC hofft nach eigenen Angaben, dass die neue Landesregierung das angekündigte Radverkehrsgesetz schnell auf den Weg bringt.
2: Jetzt zu den Themen aus Deutschland und der Welt. Die Bundesregierung hat sich auf letzte Details bei der umstrittenen Einkommenssteuerreform geeinigt. Nach Informationen der deutschen Presseagentur wurde ein Kompromiss für höhere Steuervergünstigungen bei Sonn- und Feiertagszuschlägen gefunden. Damit könnte die Einkommenssteuerreform laut Finanzministerium morgen im Kabinett beschlossen werden. Dann könnte sich der Bundestag damit befassen. Die Reform soll besonders Familien mit Kindern und Steuerpflichtige mit niedrigen und mittleren Einkommen entlasten. Ab 2028 im Umfang von jährlich 10 Milliarden Euro. Der deutsche Tennisprofi Jannik Hanfmann hat sein Auftaktmatch bei den US Open verloren. Der Karlsruher musste sich dem Chilenen Alejandro Davilo in 4 Sätzen geschlagen geben. Zuvor war auch Tamara Korpatsch in der ersten Runde ausgeschieden. Sie verlor, gesundheitlich angeschlagen, gegen die Österreicherin Lilly Tagger. 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
5: Es war in Rheinland-Pfalz hier mit dem aktuellsten Verkehrsservice im Land. A5 Karlsruhe-Frankfurt zwischen Bensheim und Seeheim-Jugendheim 6 Kilometer stockend. A5 Frankfurt-Karlsruhe zwischen Bruchsal und Karlsruhe-Mitte Bergungs- und Reinigungsarbeiten 1 Spur frei, 11 Kilometer Stau. Verzögerung 1 Stunde und 20 Minuten. A6 Heilbronn Richtung Mannheim zwischen Dreieckhockenheim und Mannheim-Schwetzingen. Unfallaufnahme, rechte Spur, 5 Kilometer Stau, 30 Minuten plus. A60 Mainz Richtung Rüsselsheim zwischen Mainz-Laubenheim und Bischofsheim, 3 Kilometer stockend. A643 Mainz-Wiesbaden zwischen Dreieck Mainz und dem Schiersteiner Kreuz, 6 Kilometer stockend. A671 Mainz-Wiesbaden zwischen Mainz-Spitzdreieck und Hochheim-Süd, 1 Kilometer Stau. Die B42 Koblenz-Rüdesheim ist zwischen St. Goarshausen und Kaub nach dem Felsbruch in beiden Richtungen gesperrt. Bis Mittwoch 9 Uhr bitte den Umleitungsschildern folgen. A560 Hennef Richtung St. Augustin zwischen Niederpleis und Siegburg, 3 Kilometer Stau, eine Viertelstunde länger.
0: Sonne und Wolken im Wechsel. Rund um Eifel und Westerwald ist auch mal ein kurzer Schauer möglich. Die meiste Zeit bleibt es heute trocken. 19 Grad im hohen Westerwald bis 25 Grad in der Vorderpfalz. Der SWR1 Rheinland-Pfalz Wettertrend. In den kommenden Tagen geht es so weiter. Mal Sonne, mal Wolken. Ab Donnerstag wieder wärmer und sommerlicher.
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5: Schön, dass ihr bei uns seid.
0: So, wo muss ich mich jetzt hinstellen, damit die alle auf mich fallen?
5: Ein Stück weiter nach hinten.
0: So meinst du?
5: Ja, genau so. Ja.
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5: Das wird was.
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0: Es ist 7.42 Uhr.
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0: Und SWR 1-Hörer Yannick Pfeffer aus Höh-Einöd ist bei uns in der Südwestpfalz. Guten Morgen, Yannick.
2: Guten Morgen.
0: So, wir spielen jetzt gleich um die Thermoschobbe, gell? Muss man in der Südwestpfalz
2: sagen. Jawohl.
3: Alle Antworten werden mit demselben Buchstaben beginnen. 45 Sekunden Zeit bekommst du von uns und die 14 richtigen brauchen wir auf jeden Fall, damit es den gelbe Schobbebecher, wie hast du gerade gesagt?
0: Thermoschobbe
3: gibt. 20 Fragen sind es insgesamt, also mal gucken, was wird. Und der Anfangsbuchstabe ist das A wie Ampel.
2: Okay.
0: Alles klar,
3: klar, oder?
0: Ja. Achtung, Konzentration.
4: Auf die Plätze. A, B, C.
0: Gegenteil von Ende.
2: Anfang.
0: Beifall.
2: Applaus.
0: Monat vor Mai.
2: April.
0: Eine Zahl.
2: 8.
0: Da gibt es Medikamente.
2: Apotheke.
0: Teil des Baumes.
2: Ast.
0: Person, die Bücher schreibt.
2: Autor.
0: Wenn man jemanden warnen will, ruft man.
2: Achtung.
0: Barry Gibb wird heute.
2: 80.
0: Fluss in Rheinland-Pfalz.
2: A.
0: Getränk vor dem Essen?
2: Aperitif.
0: Der Monat ist jetzt gerade um?
2: Anfang.
0: Anderes Wort für Weltraum?
2: All.
0: Ausruf bei Schmerzen?
2: Au.
0: Öffentliche Versteigerung?
2: Auktion.
0: Autokennzeichen AZ steht für?
2: Allzeit.
0: Sammlung von Landkarten in einem Buch?
2: Atlas.
0: Männlicher Vorname?
2: Alfred.
3: Och, den brauchen wir gar nicht mehr. Aber, brauchen wir eigentlich nicht mehr. Aber Alfred finde ich jetzt so gut, so hieß nämlich mein Papa. Haha. den kriegst du als Bonus noch oben drauf. Das wäre dann dein 17. Punkt. Und der Monat, der gerade rum ist, das wäre der August gewesen. Aber
2: so.
3: das hast du wahrscheinlich akustisch nicht verstanden, aber das ist auch gar nicht so schlimm. Also, eigentlich 16 plus noch der Alfred-Bonuspunkt 17.
0: Herzlichen Glückwunsch, Yannick.
2: Super, vielen Dank.
0: Viele Grüße nach Höh-Einöd und... Wir schicken dir den Thermobecher.
2: Darf ich auch noch einen Gruß ausrichten?
0: Wie bitte?
3: Ja, natürlich.
0: Ja.
2: Der geht an euren Kollegen, Hans Lohmann.
3: Ach, guck.
0: Den kennst du?
2: Den kenne ich.
0: Mein persönlich jetzt irgendwie?
2: Wir hatten, ich hatte vor 10 Jahren mal das große Glück bei der Hitparade. Da gab es ein Elfmeterschießen auf dem Betzenberg.
3: Ach, komm.
0: Ja, ich erinnere mich so dunkel, als wir in Kaiserslautern waren.
2: Genau.
0: Sehr schön,
3: ja,
0: Yannick.
3: Toll.
0: Also, das hat er entweder gehört, ansonsten kriegt das von uns direkt natürlich ausgerichtet.
3: Schöne Erinnerung.
0: Ne? Ja, toll.
3: Mach's gut.
0: Tschüss.
3: Ciao, ciao.
2: Tschüss.

0: 7.52 Uhr am Dienstagmorgen. Das Thema Radfahren bei uns in Rheinland-Pfalz, darum kümmern wir uns heute. Wie ist so das Fahrradklima bei euch vor der Haustür? Erzählt es uns doch gerne mal, schickt mal eine Nachricht. Wie sicher fühlt ihr euch? Wie gut sind die Radwege vor eurer Haustür? Und in Sachen Sicherheit von Radfahrern, da können natürlich auch wir Autofahrer viel beitragen. Also zum Beispiel, indem wir immer genügend Abstand halten zu Radfahrern. Ich hatte das jetzt neulich zum Beispiel hier in Mainz. Da war ich von zu Hause hier zur Arbeit unterwegs, bin mit dem Fahrrad gefahren und da ist ein Bus super nah an mir vorbeigefahren. Also ich fand das echt beängstigend. Also wirklich so ein Linienbus, ne? Und du als Radfahrer bist einfach total ungeschützt. Ja,
1: verstehe ich. Da gibt es ja diesen sogenannten Fahrradschutzstreifen. Das ist dieser gestrichelte Bereich mit dem Fahrrad auf der Straße. Da darf man nur in Ausnahmefällen drüber fahren mit dem Bus oder mit dem Auto. Zum Beispiel, wenn die Straße schmal wird, vielleicht auch eine Verkehrsinsel in der Mitte ist, sagt Bettina Wettstein aus unserer Verkehrsredaktion.
2: In dem Fall gilt das Gleiche wie bei einem entgegenkommenden Fahrzeug. Es ist ein Hindernis, da ist eine Ausnahme erlaubt, so wie beim Überholen auch. Apropos Überholen, der Schutzstreifen hebt die vorgeschriebenen 1,5 Meter Überholabstand nicht auf. Also jetzt nicht einfach knapp am Lenker des Radfahrers vorbeischrammen, nur weil da auf der Fahrbahn so ein paar Striche aufgezeichnet sind. Und die StVO, die regelt noch ein bisschen mehr. Anhalten mit dem Auto auf dem Schutzstreifen kostet gleich mal 55 Euro. Und parken, da sind wir dann bei 70 Euro Bußgeld und einem Punkt in Flensburg.
1: Also dran denken, ne? Sonst wird's teuer.
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8: Hallo, guten Morgen nach Montabaur. 12 Grad bei euch. 12 Grad auch in Katzenelnbogen. 13 Grad im Moment in Manderscheid. Und hallo nach Speyer bei euch. 14 Grad aktuell.
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9: Um 8 Uhr mit Ines Kunze. Guten Morgen. Die Bundesregierung geht nicht von einer Pleite der Pflegekassen aus. Zum Beginn des Ausbildungsjahres sind in Rheinland-Pfalz noch viele Stellen frei. Das Wetter, heute Sonne, teils dichte Wolken und bis 25 Grad. Der Pflegeversicherung fehlen in diesem Jahr rund 4,4 Milliarden Euro und weitere 10 Milliarden im kommenden Jahr. Das hat der Spitzenverband der gesetzlichen Krankenkassen ausgerechnet. Die Pflegebeauftragte der Bundesregierung Staffler geht trotzdem nicht von einer Pleite der Pflegekassen aus. Aus Berlin, Anne-Kathrin Mellmann.
10: Zwar reichten die Einnahmen nach Berechnungen des Spitzenverbands der gesetzlichen Kranken- und Pflegekassen GKV ab Oktober voraussichtlich nicht mehr aus, um alle Leistungen zu finanzieren. Die Kassen würden aber nicht zahlungsunfähig, sagte Staffler dem Bayerischen Rundfunk. Bundesdarlehen könnten die Zeit bis zum Start der geplanten Pflegereform Anfang kommenden Jahres überbrücken. Die Reform soll die Pflegeversicherung dauerhaft stabilisieren. Zugleich will Staffler die Unterstützung von pflegenden Angehörigen sichern. Das kostet die Pflegeversicherung zusätzlich Geld und muss deshalb an anderer Stelle finanziert werden.
9: Immer mehr Eltern haben offenbar finanzielle Sorgen und sind der Meinung, die Bundesregierung tue nicht genug gegen Kinderarmut. Zu diesem Ergebnis kommt eine Umfrage des Hilfswerks Save the Children. Demnach sorgen sich 27%, dass sie die Grundbedürfnisse ihrer Familie in den kommenden 12 Monaten nicht decken können. Also Heizkosten, Kleidung oder Essen. Dinge, die über das Notwendigste hinausgehen, wie neue Möbel, Ausflüge, Urlaube oder Hobbys der Kinder, kann sich demnach schon jetzt mehr als jedes fünfte Elternteil nicht leisten. Und jetzt zu den Themen aus Rheinland-Pfalz. Zum Beginn des neuen Ausbildungsjahres stehen in Rheinland-Pfalz weniger Ausbildungsplätze zur Verfügung. Das zeigen Zahlen der Bundesagentur für Arbeit Rheinland-Pfalz. Aus der SWR-Wirtschaftsredaktion berichtet Tamara Land.
10: Insgesamt haben die Betriebe und Unternehmen im Land den Arbeitsagenturen knapp 22.000 Ausbildungsstellen gemeldet. Das sind fast 7% weniger als im Jahr davor. Trotzdem war Ende August noch mehr als jede vierte Ausbildungsstelle unbesetzt. Denn auch die Zahl der Bewerber ist zurückgegangen, innerhalb eines Jahres um gut 5%. Laut Arbeitsagentur suchen aktuell noch gut 4.000 junge Menschen im Land einen Ausbildungsplatz. Auf der anderen Seite gibt es noch mehr als 5.000 offene Stellen. Rein rechnerisch könnte also jeder Bewerber einen Platz bekommen.
9: Der Allgemeine Deutsche Fahrradclub, kurz ADFC, startet heute auch in Rheinland-Pfalz eine Umfrage, den sogenannten Fahrradklimatest. Damit möchte der Verein herausfinden, wie Menschen das Radfahren im Alltag erleben. Bei der letzten ADFC-Umfrage vor 2 Jahren landete Rheinland-Pfalz bei den Flächenbundesländern auf dem letzten Platz. 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
11: Hallo, die A5, Karlsruhe-Frankfurt zwischen Bensheim und Seeham-Jugendheim, 6 Kilometer stockend. A5 Frankfurt-Karlsruhe zwischen Bruchsal und Karlsruhe Mitte, Bergungs- und Reinigungsarbeiten, 1 Spur nur frei, 11 Kilometer Stau, 20 Minuten mehr. A6 Heilbronn-Mannheim zwischen Dreieck-Hockenheim und Mannheim-Schwetzingen, 5 Kilometer Stau, 30 Minuten plus. Wird bestimmt langsam besser, die Unfallstelle ist geräumt. A60 Mainz Richtung Rüsselsheim, zwischen Mainz-Weisenau und Rüsselsheim-Mitte 7 Kilometer stockend. A643 Mainz-Wiesbaden, zwischen Dreieck Mainz und dem Schiersteiner Kreuz 6 Kilometer stockend. A67 Mannheim-Darmstadt, zwischen Lorsch und Funkstadt 4 Kilometer stockend. A671 Mainz Richtung Wiesbaden, zwischen Mainz-Spitzdreieck und Hochheim-Süd 1 Kilometer Stau. Die B42 Koblenz-Rüdesheim ist zwischen St. Goarshausen und Kaub nach einem Felsbruch in beiden Richtungen bis Mittwoch 9 Uhr gesperrt. Bitte den Umleitungsschildern folgen. B9 Bonn Richtung Koblenz zwischen Kettich und Koblenz Nord. Unfallaufnahme, linke Spur, 4 Kilometer Stau, 20 Minuten mehr. A560 Hennef Richtung St. Augustin zwischen Kreuzborn-Siegburg und St. Augustin. 4 Kilometer Stau und 25 Minuten mehr.
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8: Andreas Machalitzer ist da. Guten Morgen.
12: Guten Morgen.
8: Andi, lass uns mal auf den Wind gucken. Hm? Der ist heute kaum noch Thema, ne?
12: Ja, der pustet nicht mehr so kräftig wie gestern. Meist noch schwach bis mäßig kommt er aus westlichen Richtungen und bringt ein paar Wolken mit. Die sind im nördlichen Rheinland-Pfalz auch mal etwas dichter. Und da können hier und da mal ein paar Schauer rausfallen, vor allem im Westerwald. Sonst bleibt es trocken und nach Süden zu auch ganz freundlich bei maximal 19 bis 25 Grad am Nachmittag. Der SWR1-Wettertrend auf die nächsten Tage. Trocken mit Sonne und Wolken. Und dabei wird es ab Donnerstag auch wieder ein paar Grad wärmer.
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9:09. Vorsicht bitte auf der A65 Ludwigshafen-Landau. Zwischen Dreieck Ludwigshafen und Mutterstadt Nord liegt ein totes Tier auf der linken Spur.

0: Die Backstreet Boys. Dienstagmorgen, vielleicht schwingt sich der eine oder andere jetzt aufs Rad Richtung Arbeit oder spürt vielleicht noch den Hintern von der Radtour vom letzten Wochenende. Die Frage ist, macht Radfahren Spaß oder gerade jetzt im Alltag auch Stress, weil es zum Beispiel an guten Radwegen fehlt?
1: Wie fahrradfreundlich ist euer Ort? Das möchte der ADFC ab heute in einer großen Befragung rausfinden. Robert Wöhler ist vom ADFC Rheinland-Pfalz. Herr Wöhler, Rheinland-Pfalz hatte ja eigentlich mal vor, bis 2030 zum attraktivsten Radreiseland Deutschlands zu werden. Wie weit entfernt sind wir denn davon aus Ihrer Sicht?
2: Ja, da sind wir, glaube ich, noch ein ganz gutes Stück von entfernt. Im Bereich Radtourismus ist Rheinland-Pfalz natürlich ein attraktives Land mit den schönen Flussradwegen, aber es ist doch noch relativ viel zu tun aus meiner Sicht.
0: Warum steht Rheinland-Pfalz jetzt vergleichsweise schlecht da? Also Fördergeld für neue Radwege gibt es ja, sagt das Land.
2: Ja, aber es gibt kein originäres Fördergeld vom Land bisher, sondern man hat sich immer nur auf dieses Programm Stadt und Land vom Bund verlassen, also quasi die Fördergelder des Bundes weitergereicht. Und andere Bundesländer nehmen auch einfach nochmal eigenes Geld in die Hand und fördern den Radverkehr damit viel stärker, als Rheinland-Pfalz das in der Vergangenheit getan hat.
0: Seit etwas mehr als 100 Tagen ist die neue Landesregierung im Amt. Im Koalitionsvertrag ist ja vereinbart, dass ein Radverkehrsgesetz kommen soll. Was ist davon zu erwarten, Ihrer Einschätzung nach?
2: Andere Bundesländer haben bereits Radverkehrs- oder Mobilitätsgesetze und wir hoffen, dass das Land da die besten Regelungen aus den anderen Bundesländern übernimmt. Das heißt, wir wollen klare Ausbauziele, verlässliche Finanzierung durch das Land und eben auch hohe Qualitätsstandards für die Radwege.
1: Gibt es denn einfach schon positive Beispiele hier bei uns im Land?
2: Ja, es gibt auch durchaus mal positive Beispiele im Land. Wir sehen das ja bei unserem Fahrradklimatest, welche Gemeinden dann da gut abschneiden. Beispielsweise Landau wird immer sehr gut bewertet, weil die Gemeinde da wirklich vorangegangen ist und tolle Projekte umgesetzt hat. Aber auch zum Beispiel Koblenz hat sich in den letzten Jahren stark verbessert, weil da viel gemacht wird. Und was auch sehr gut ist, ist zum Beispiel jetzt der neue A-Radweg, der jetzt in großen Teilen wieder eröffnet wurde. Das finden wir sehr gut, weil da auch die Planung eben aus einer Hand durch ein Projektbüro des LBM lief.
0: Heute startet jetzt der ADFC-Fahrradklimatest. Können denn die Radfahrer überhaupt was bewirken, wenn sie da mitmachen?
2: Ja, also Radfahrer können was bewirken, wenn sie beim Fahrradklimatest mitmachen, denn die Städte und Gemeinden sehen die Ergebnisse auch und wir haben es zum Beispiel auch gesehen, die Stadt Koblenz hatte da eine Pressemitteilung, nachdem sie sich verbessert haben, in dem Zug, dass sie eben auch wirklich was gemacht haben. Und das motiviert dann natürlich auch andere Städte und Gemeinden, die beispielsweise sehen, unsere Nachbarstadt, die hat sich jetzt beim Fahrradklimatest verbessert. Das wollen wir auch. Und dann guckt man sich an, was haben die gemacht? Ja, zum Beispiel einen Radweg gebaut und dann baut man vielleicht selber auch mal einen Radweg, um einfach sich im Fahrradklimatest zu verbessern.
0: Sagt Robert Wöhler vom ADFC Rheinland-Pfalz. Da startet der Fahrradklimatest. Dankeschön.
2: Ja, vielen Dank für das Gespräch.
1: Und wir wollen von euch wissen, wie ist das Fahrradklima bei euch vor der Haustür? Schickt uns eine Text- oder Sprachnachricht an die 06131 92 93 94 95.
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0: ist 8:30.
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0: Aus unserem Nachrichtenteam, Ines Kunze.
2: Guten Morgen. Junge Arbeitslose werden in Pirmasens ab sofort dazu verpflichtet, gemeinnützig zu arbeiten. Das neue Modellprojekt richtet sich an Arbeitsverweigerer zwischen 15 und 25 Jahren. Sie sollen durch ehrenamtliche Arbeit beispielsweise in der Landschaftspflege oder im Sozialkaufhaus zu einer Ausbildung oder einem Schulabschluss animiert werden. Wer sich weigert, wird zu Hause abgeholt und bekommt möglicherweise Kürzungen beim Bürgergeld. Der Stadtrat in Kaiserslautern hat sich für die Rettung der Gartenschau ausgesprochen. Künftig soll der Betreiber des Freizeitparks, die Lebenshilfe, mehr Geld bekommen. SWR-Reporter Lars-Henrik Wacker berichtet.
3: Die Abgeordneten im Stadtrat haben die Gartenschau in Kaiserslautern mit Lob überschüttet. Vom grünen Wohnzimmer der Stadt war die Rede, genauso wie von einer großen Bedeutung für Familien, Kinder und Ältere. Deshalb stimmten fast alle Fraktionen im Stadtrat für den Erhalt der Gartenschau. Nur die AfD enthielt sich und kritisierte die Kosten für die Stadt. Nächstes Jahr will die Stadt die Zuschüsse für die Gartenschau um mehr als 500.000 Euro erhöhen. Im Gegenzug muss die Gartenschau das Grünflächenteam selbst finanzieren. Außerdem gehen die Parkplätze und auch die Mieteinnahmen aus der Gartenschauhalle an die Stadt.
2: Und jetzt zu den Themen aus Deutschland und der Welt. Die Pflegebeauftragte der Bundesregierung Staffler hat mit Blick auf die Finanzlücke bei den Pflegekassen beschwichtigt. Die CSU-Politikerin sagte dem BR, man werde die Pflegekassen nicht pleite gehen lassen. Sollte das Geld nicht bis Ende des Jahres reichen, könne man mit Darlehen des Bundes überbrücken. Zum 1. Januar trete dann die geplante Pflegereform in Kraft, mit der das System langfristig stabilisiert werden soll. Der Spitzenverband der gesetzlichen Krankenkassen hatte gestern vor einer akuten Finanznot in der Pflege gewarnt. Die Inflation wird im kommenden Jahr vermutlich noch weiter steigen. Das Münchner IFO-Institut rechnet mit einem Anstieg auf 3% nach 2,8% in diesem Jahr. Je länger der Krieg im Nahen Osten anhalte, desto länger blieben die Energiepreise hoch. Dadurch würden mittelfristig auch die Verbraucherpreise für Nahrungsmittel, Dienstleistungen und Waren steigen, hieß es. Nach der Sturzflut in der Himalaya-Region warnen Experten vor dem Ausbruch gefährlicher Krankheiten wie Cholera und Denguefieber. Die Hilfsorganisation Save the Children berichtet in Nepal von katastrophalen hygienischen Zuständen, durch herumliegende Leichen, nicht entsorgten Abfall oder stehendes Wasser. In Notunterkünften würden schon Kinder mit Fieber und Atemwegsinfektionen behandelt. Die Zahl der Toten ist nach offiziellen Angaben auf über 1000 gestiegen. Rund 4.500 Menschen werden vermisst. Mehr Nachrichten auf swraktuell.de.
4: 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A3 Köln Richtung Frankfurt zwischen Niedernhausen und Wiesbadener Kreuz. Unfall auf der rechten Spur, 4 Kilometer Stau. A5 Frankfurt-Karlsruhe zwischen Bruchsal und Karlsruhe-Mitte laufen Bergungs- und Reinigungsarbeiten. Eine Spur ist nur frei, 13 Kilometer Stau. Verzögerung bis zu 1 Stunde und 20 Minuten. A60 Rüsselsheim Richtung Mainz zwischen Mainz-Spitzdreieck und Mainz-Laubenheim. Defektes Fahrzeug auf der rechten Seite, 2 Kilometer Stau. A60 Mainz Richtung Rüsselsheim zwischen Mainz-Weisenau und Rüsselsheimer Dreieck. 7 Kilometer streckenweise stockend, 15 Minuten mehr. A643 Mainz Richtung Wiesbaden zwischen dem Dreieck Mainz und dem Schiersteiner Kreuz. 6 Kilometer stockend, Verzögerung eine Viertelstunde. A65 Landau-Ludwigshafen zwischen Neustadt-Weinstraße Süd und Neustadt-Weinstraße Nord wird gebaut. Eine Spur deshalb nur frei und 1 Kilometer Stau. A671 Mainz Richtung Wiesbaden zwischen Mainz-Spitzdreieck und Hochheim Süd 1 Kilometer Stau. Die B42 Koblenz-Rüdesheim ist zwischen St. Goarshausen und Kaub nach einem Erdrutsch in beiden Richtungen gesperrt. Bitte den Umleitungsschildern folgen. Und die B9 Bonn Richtung Koblenz zwischen Kettich und Koblenz Nord. Unfallaufnahme, linke Spur, 4 Kilometer Stau und 20 Minuten mehr. Gute Fahrt unterwegs.
0: Sonne und Wolken im Wechsel für uns in Rheinland-Pfalz. Rund um Eifel und Westerwald ist auch mal so ein kurzer Schauer möglich. Die meiste Zeit heute aber trocken. 19 Grad dazu im hohen Westerwald bis 25 Grad in der Vorderpfalz und auch gar nicht mehr so windig wie zum Beispiel gestern noch. Der SWR1-Wetter-Trend. In den kommenden Tagen geht es so weiter. Also mal Sonne, mal Wolken. Ab Donnerstag wieder wärmer und sommerlicher.
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4: Einen schönen Dienstag.
0: Guten Morgen.
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0: Vorsicht auf der A6 Kaiserslautern Richtung Saarbrücken. Zwischen Homburg und Kreuz Neunkirchen steht ein defekter PKW.
1: 5 ist eure Zahl. Für 5 Songs dürft ihr abstimmen und sie so bei der SWR1 Rheinland-Pfalz Hitparade ins Rennen schicken. Jetzt gibt es ja Menschen, die sagen, ja, 5 Songs, die habe ich locker zusammen. Ne? Aber wenn das mal nicht so der Fall ist, wir haben so ein bisschen Inspiration für euch.
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3: Der hätte es auch mal verdient.
0: Es gibt nämlich viele Songs, die in unserer Hitparade bislang eher unter dem Radar fliegen. Ne? I've Had the Time of My Life ist für SWR1-Moderator Hans Lohmann genauso ein Fall. Ein Song, der seiner Meinung nach in der Hitparade einen richtig guten Platz verdient hätte.
4: Und da hebt sie ab, die zuckersüße Baby Houseman. Schafft die Hebefigur mit Tanzlehrer Johnny. Die große Liebe ist perfekt. Aber bis dahin... Bis dahin ist es ein langer Weg. Baby, was für ein Name für eine 17-Jährige. Also Baby Houseman ist mit den Eltern und der zickigen Schwester im Ferienclub Kellermans. Verliebt sich in Tanzlehrer Johnny, was die Eltern natürlich erstmal nicht standesgemäß finden. Johnny, der Tänzer und das zufällige, legendäre Treffen, als er nicht damit rechnet, dass Baby auf einer Tanzparty auftaucht.
5: Ich habe eine Wassermelone getragen. Was rede ich denn da für ein Blödsinn? Ich habe eine Wassermelone getragen.
4: Eine SWR1-Hitparade ohne diese Melonen, also ohne Time of My Life aus Dirty Dancing, geht nichts. So schön, wie Baby und Johnny spielen, so schön singen Jennifer Warnes und Bill Medley. Und das sollten sie nach meiner festen Überzeugung auch tun, wenn wir die SWR1-Hitparade aus Frankenthal senden. Also meine Empfehlung, diesen Titel reinwählen. I've Had the Time of My Life. Jennifer Warnes, Bill Medley.

0: 8.52 Uhr, Radeln durch Rheinland-Pfalz. Das kann auch schon unbequem sein. Ne? Viele Radwege sind nicht in Topform bei uns und selbst wenn es welche gibt, dann werden die nicht immer genutzt. Den Eindruck hat auch Thorsten aus Kaiserslautern, genauso wie Winnebrenner aus Bruchmühlbach. Er schreibt, es sind bedauerlicherweise nie alle Fahrräder auf den Radwegen bzw. Rennräder fahren weiter auf Straßen, obwohl Radwege da sind.
1: Leider hat er auch als Radfahrer schon schlechte Erfahrungen gemacht. Er ist im Sommer von einem Auto als Radfahrer angefahren worden, ist am Bein verletzt worden. Und SWR1 Rheinland-Pfalz-Hörerin Iris aus Worms, die hat uns eine Sprachnachricht geschickt. Sie war gerade mit dem Rad im Urlaub.
2: Wir waren gerade eine Woche in Bayern unterwegs mit dem Fahrrad. Das war ganz okay. Aber kein Vergleich zu Holland, da ist Radfahren eine ganz andere Sache. Hier sind schon viele Radwege auf der Straße, die Autos sind nicht gerade sehr rücksichtsvoll, aber viele fahren auch vorsichtig an einem vorbei. Generell gehört viel gemacht, vor allem in den Innenstädten. In Holland haben die Fahrräder Vorfahrt, hier halt leider nicht. Geben die Straßen vielleicht auch nicht immer her, aber man könnte schon noch einiges machen.
0: Wie geht's euch denn, wenn ihr auf dem Rad unterwegs seid in Rheinland-Pfalz? Wie ist denn das Fahrradklima bei euch in der Gegend?
1: Schickt uns gern mal eine Sprachnachricht mit euren Erfahrungen.
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10: 13 ist eure Zahl jetzt um kurz vor 9. 13 Grad in Kusel, 13 Grad in St. Goßhausen, 13 Grad in Montabaur, 13 Grad in Traben-Trarbach.
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11: Um 9 Uhr mit Ines Kunze, guten Morgen. Die EU-Verteidigungsminister starten in Tag 2 ihres Treffens in Irland. Der rheinland-pfälzische Gesundheitsminister Hoch informiert heute zur Krankenhausreform. Das Wetter, Sonne und teils dichte Wolken bei 19 bis 25 Grad. Die Verteidigungsminister der EU kommen in diesen Minuten in Irland zusammen, um unter anderem über eine weitere Unterstützung der Ukraine zu beraten. Außerdem soll es um die zunehmende Bedrohung durch Russland gehen. Unsere EU-Korrespondentin Sabrina Fritz weiß, um was es da konkret geht.
12: Es geht vor allem auch darum, wie man sich künftig gegen Drohnenangriffe schützen kann, weil die haben in den letzten Monaten wirklich in der EU massiv zugenommen. Und da geht es halt immer darum, wer steckt dahinter. Die meisten Vertreter vermuten Russland, aber es ist eben auch schwierig. Man muss das beweisen und nachweisen. Zum Beispiel auch, wer hinter dem versuchten Anschlag auf den Leipziger Flughafen steckt. Und auch da erwartet man sich bei dem Treffen heute oder morgen, wenn die Außenminister dazukommen, mehr Klarheit.
11: Die Pflegebeauftragte der Bundesregierung Staffler hat mit Blick auf die Finanzlücke bei den Pflegekassen beschwichtigt. Die CSU-Politikerin sagte dem BR, man werde die Pflegekassen nicht pleite gehen lassen. Sollte das Geld nicht bis Ende des Jahres reichen, könne man mit Darlehen des Bundes überbrücken. Zum 1. Januar trete dann die geplante Pflegereform in Kraft, mit der das System langfristig stabilisiert werden soll. Der Spitzenverband der gesetzlichen Krankenkassen hatte gestern vor einer akuten Finanznot in der Pflege gewarnt. Nach der Sturzflut im Grand Canyon im US-Bundesstaat Arizona sind mehr als 80 Menschen gerettet worden. Das haben die Behörden mitgeteilt. Mindestens 2 Menschen kamen ums Leben. Nach einem Vermissten wird noch gesucht. Am Samstag hat es in der Nähe des Colorado River heftige Überschwemmungen gegeben. Eine Flutwelle mit Bäumen und Geröll bahnte sich ihren Weg durch die Schlucht. Und jetzt zu dem Neuesten aus Rheinland-Pfalz. In Rheinland-Pfalz teilt Gesundheitsminister Hoch heute mit, wie die bundesweite Krankenhausreform im Land umgesetzt werden soll. Dabei könnte jede 10. Klinik als klassisches Krankenhaus wegfallen. Gernot Ludwig.
13: Die Reform führt dazu, dass einige der rund 80 Kliniken im Land nicht mehr als klassische Krankenhäuser bestehen können. Stattdessen können sie als sogenannte Regioklinik erhalten bleiben, ohne Notaufnahme und ohne die Möglichkeit, Herzinfarkte oder Schlaganfälle zu behandeln. In Hermeskeil im Hunsrück wurde vor einem Jahr das erste Krankenhaus in eine Regioklinik gewandelt, mit deutlich weniger Betten, Personal und Abteilungen. Gesundheitsminister Hoch sprach kürzlich von insgesamt 8 bis 10 Regiokliniken im Land. Welche das sein sollen, will er heute bekannt geben.
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15: Hallo, die A1 Köln-Koblenz Richtung Trier zwischen Schwaich und Dreieck-Moseltal, Baustelle 3 Kilometer stockend. A3 Köln Richtung Frankfurt zwischen Niedernhausen und Wiesbadener Kreuz. Unfall auf der rechten Spur, 6 Kilometer Stau, 20 Minuten plus. A5 Frankfurt Richtung Karlsruhe zwischen Bruchsal und Karlsruhe Mitte. Da laufen Bergungs- und Reinigungsarbeiten. Eine Spur ist nur frei, 13 Kilometer Stau. Verzögerung bis zu 1,5 Stunden. Und zwischen Karlsruhe Durlach und Karlsruhe Mitte gab es einen Lastwagenunfall auf dem rechten und dem mittleren Fahrstreifen. Die Unfallstelle ist noch ungesichert. A60 Rüsselsheim Richtung Mainz, zwischen Rüsselsheim Mitte und Mainz-Laubenheim, ein defektes Fahrzeug auf der rechten Seite, 4 Kilometer Stau, eine knappe halbe Stunde mehr. A60 Mainz Richtung Rüsselsheim, zwischen Mainz-Weisenau und Rüsselsheimer Dreieck, 7 Kilometer, streckenweise stockend, 15 Minuten plus. A643 Mainz Richtung Wiesbaden, zwischen dem Dreieck Mainz und dem Schiersteiner Kreuz, 6 Kilometer stockend, eine Viertelstunde mehr. A671 Mainz-Wiesbaden zwischen Mainz-Spitzdreieck und Hochheim-Süd, 1 Kilometer Stau. Und die B42 Koblenz-Rüdesheim ist zwischen St. Goarshausen und Kaub nach dem Felsbruch in beiden Richtungen immer noch gesperrt. Bitte den Umleitungsschildern folgen.
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10: Sonne und Wolken im Wechsel. Rund um Eifel und Westerwald ist auch mal so ein kurzer Schauer möglich. Die meiste Zeit bleibt es heute trocken. 19 Grad im hohen Westerwald bis 25 Grad in der Vorderpfalz. Wind ist weniger geworden, also weniger als gestern. Der SWR1 Rheinland-Pfalz-Wettertrend. In den kommenden Tagen geht es dann so weiter. Also wir bekommen mal Sonne, mal Wolken. Ab Donnerstag wird es wieder wärmer und auch wieder ein bisschen sommerlicher.
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10: Guten Morgen.
15: Hier die Sonne auf. Schön, dass ihr da seid.
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0: 13 Minuten nach 9 am Dienstag. Seit heute ist das Heilig-Geist-Hospital in Bingen eine Regio-Klinik, also ein ambulantes Versorgungszentrum, offen für Notfälle, außerdem mit einer inneren und einer altersmedizinischen Abteilung mit insgesamt 50 Betten ausgestattet.
1: Also viel kleiner als vorher. Die Zahl der Betten ist halbiert worden und auch von den 280 Mitarbeitern musste mehr als die Hälfte gehen. Dr. Robin Uhlmann war bis gestern am Heilig-Geist-Hospital Chefarzt der Unfallchirurgie. Guten Morgen, Herr Dr. Uhlmann.
2: Schönen guten Morgen, hallo.
0: Was bedeutet die Umstrukturierung für Sie ganz persönlich?
2: Für mich ganz persönlich bedeutet es das Ende einer sehr intensiven Phase mit sehr viel Herzblut, die die Mannschaft und ich seit etwas über einem Jahr in das Krankenhaus investiert haben. Wir haben in den ersten 5 Monaten über 1000 Arbeitsunfälle behandelt. Wir hatten voll ausgebuchte Sprechstunden. Und wir haben im Monat circa, ich sag mal, um die 90 Operationen gehabt und haben in der Region auch einen sehr, sehr großen Anklang gehabt. Das heißt, es war jetzt schon natürlich eine Schocknachricht.
0: Und für Sie privat, Sie sind freigestellt, Sie bekommen seit heute kein Gehalt mehr, ne?
2: Genau, ich bin freigestellt und auch völlig unerwarteterweise innerhalb von 10 Tagen. Das trifft einen natürlich schon organisatorisch, finanziell und das ist natürlich schon ein Schock, keine Frage, ja. Weil man natürlich damit gerechnet hat, wenn es Veränderungen gibt, dass es eine Transformationsphase gibt, eine organisierte, die vielleicht über 3 Monate, 6 Monate geht, wie man das auch normalerweise aus solchen Prozessen kennt.
1: Das Heilig-Geist-Hospital hatte ja monatlich so 700.000 Euro Miese gemacht, heißt es. Hat sich nicht mehr wirtschaftlich betreiben lassen. Welche Folgen hatten jetzt die Umwandlung zur Regio-Klinik für die medizinische Versorgung in der Region?
2: Also wir müssen grundsätzlich feststellen, dass diese Umwandlung, diese Reformen notwendig sind. Nur müssten sie aus unserer Sicht kontrolliert stattfinden. Und wir haben jetzt eben eine absolut unkontrollierte Reform. Das bedeutet, die einzelnen Standorte, und wir sind ja nur ein Beispiel für viele andere Häuser eben auch in den nächsten Monaten, werden geprüft und es wird nur nach Wirtschaftlichkeit geprüft. Wie gesagt, Reformen sind bitter notwendig, aber nicht auf diese Art und Weise.
0: Wie geht's für Sie und die anderen freigestellten Ärzte, Schwestern und Pfleger jetzt weiter?
2: Die etwas Jüngeren und diejenigen, die dann auf dem Arbeitsmarkt sehr gute Chancen haben, ich denke, für die wird es gut weitergehen, aber man darf nicht vergessen, dass es einen großen Teil gibt, auch die vielleicht in den Anfang 60ern sind und die jetzt wirklich größte Schwierigkeiten haben werden, insbesondere so kurzfristig Jobs zu finden. Und wir dürfen ja auch nicht vergessen, dass das Krankenhaus nicht nur aus Ärztinnen und Ärzten besteht oder hochqualifizierten Pflegekräften, sondern eben auch Reinigungskräften etc., die auch innerhalb von 10 Tagen ins Arbeitslosengeld gehen. Und für die ist das teilweise natürlich eine richtige Katastrophe.
1: Das Heilig-Geist-Hospital in Bingen ist seit heute Regio-Klinik mit harten Folgen für die Patienten und Beschäftigte. Dankeschön, Dr. Robin Uhlmann, dass Sie so offen mit uns gesprochen haben.
2: Vielen Dank.
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0: Paul Young aus den 80ern, Love of the Common People. Es ist 9.23 Uhr. Der Felssturz an der Lorelei in St. Goarshausen beschäftigt heute viele von uns. Die einen mussten zur Arbeit einen riesigen Umweg fahren, weil die Bundesstraße 42 gesperrt ist. Die anderen räumen dort weiter auf.
1: Na, da sind ja teilweise Brocken so groß wie Getränkekisten runtergekommen. Zum Glück ist da niemandem was passiert. Und oben hängen jetzt noch so lockere Felsstücke. Die sind teilweise so groß wie ein Kleinbus. Das hat uns Carsten Müller von der Straßenmeisterei gesagt. Deshalb wird da gerade so ein Sicherungszaun angebracht. Also die stehen sonst zum Beispiel an Formel 1 Rennstrecken, 4,5 Meter hoch, und dann gehen die Kletterer da in den Hang.
2: Wir werden also die Felsmassen, die oben im Hang liegen, lösen, werden sie runter auf die Richtung der B42 runterstoßen. Dafür brauchen wir unten den Felssicherungszaun, dass im Prinzip der Verkehrsbereich unten gesichert ist. Und dann hoffe ich, dass wir dann so weit sind, dass wir die Bundesstraße dann im Regelverkehr mit der Ampel auch weiter betreiben können.
0: Wenn alle so weit sind, dann soll zwischen St. Goarshausen und Kaub eine Ampelanlage aufgestellt werden, damit der Verkehr über die B42 wieder einseitig zumindest laufen kann. Das wäre eine große Entlastung für den Schienenersatzverkehr, der offiziell über Nahstetten umgeleitet wird, was ein Riesenumweg ist. Nur Einheimische kennen ein paar Schleichwege über die Taunushöhen.
1: Die Straßenmeisterei schätzt, dass die B42 frühestens heute Abend wieder einseitig befahrbar ist oder halt dann auch erst morgen früh.
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0: Es ist 9.31 Uhr.
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0: Guten Morgen, Ines Kunze.
2: Guten Morgen. In Rheinland-Pfalz wird die bundesweite Krankenhausreform konkreter. Das Gesundheitsministerium teilte heute mit, welche OPs und Behandlungen die rund 80 Krankenhäuser im Land künftig anbieten dürfen. Aus der Redaktion Landespolitik, Gernot Ludwig.
3: In den vergangenen Monaten konnten die Kliniken sagen, welche Leistungen sie anbieten wollen. Anschließend wurde geprüft, ob die Voraussetzungen erfüllt sind. Heute stellt der Gesundheitsminister das Ergebnis vor. Die Krankenhausreform tritt bundesweit am 1. Januar in Kraft. Dann zahlen Krankenkassen nur noch Leistungen, die das Land den Kliniken zugewiesen hat. Die Reform hat zur Folge, dass die Zahl der klassischen Krankenhäuser zurückgeht und Patienten für planbare Eingriffe im Einzelfall weitere Wege in Kauf nehmen müssen.
2: An der katholischen Wallfahrtskirche in Sparbrücken bei Bad Kreuznach geht die Sanierung in die heiße Phase. Die Kirche ist eines der ältesten Marienheiligtümer im Bistum Trier und wird derzeit aufwendig saniert. Jetzt steht ein großer Kran bereit und damit beginnt der spannendste Teil der Arbeiten. SWR-Reporterin Sibylle Jacobi.
4: Ein etwa 8 Meter hoher Turm, der sogenannte große Dachreiter, ist total marode. Der muss herunter und zwar mit dem Kran. In ihm sind auch die Glocken untergebracht und die dürfen schon seit etwa 2,5 Jahren gar nicht mehr läuten, weil sonst der Putz von der Decke fällt. Der Turm wird deshalb jetzt in 2 Teilen abgehoben. Der obere Teil soll heute runter, der zweite Teil und der Glockenstuhl folgen am Donnerstag. Der Turm und die Glocken werden dann saniert und die Arbeiten an den Glocken werden nach Angaben der Kirchengemeinde komplett über Spenden finanziert.
2: Der Stadtrat in Kaiserslautern hat sich für die Rettung der Gartenschau ausgesprochen. Künftig soll der Betreiber des Freizeitparks, die Lebenshilfe, mehr Geld bekommen. Die Gartenschau sei ein grünes Wohnzimmer für Familien, Kinder und Ältere, so die Ratsmitglieder. Die AfD enthielt sich und kritisierte die Kosten für die Stadt. Nächstes Jahr will Kaiserslautern die Zuschüsse für die Gartenschau um mehr als 500.000 Euro erhöhen. Im Gegensatz muss die Gartenschau das Grünflächeteam selbst finanzieren und einen Teil der Einnahmen an die Stadt abgeben. Und jetzt zu den Themen aus Deutschland und der Welt. Die EU-Verteidigungsminister sprechen heute über die weitere Unterstützung der Ukraine. Es geht unter anderem darum, wie die ukrainische Luftverteidigung gestärkt werden kann. Ein weiteres Thema ist die sogenannte russische Schattenflotte. Mit Sanktionen soll unter anderem der russische Ölverkauf verhindert werden. Beim E-Mail-Programm Outlook laufen die Systeme langsam wieder an. Zuvor hatte es eine weltweite Störung gegeben. Das hat der Konzern Microsoft mitgeteilt. Einige Nutzer könnten aber noch Probleme haben. 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
5: 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A1 Köln-Koblenz Richtung Trier zwischen Schweich und Dreieck-Moseltal. Da ist eine Baustelle, 2 Kilometer stockender Verkehr. A3 Köln-Frankfurt zwischen Niedernhausen und Wiesbadener Kreuz. Unfall, rechte Spur, 7 Kilometer Stau. Dauert eine Dreiviertelstunde länger. A5 Frankfurt Richtung Karlsruhe zwischen Bruchsal und Karlsruhe Mitte laufen Bergungs- und Reinigungsarbeiten. Eine Spur ist nur frei. 14 Kilometer Stau, 1,5 Stunden plus. Auf der gesamten Strecke gab es jetzt 3 unterschiedliche Unfälle bis jetzt. A60 Mainz Richtung Rüsselsheim zwischen Mainspitz-Dreieck und Rüsselsheimer Dreieck. 7 Kilometer streckenweise stockender Verkehr, 15 Minuten mehr. A67 Darmstadt-Mannheim zwischen Funkstadt und Gernsheim, 3 Kilometer stockend. A671 Mainz Richtung Wiesbaden zwischen Mainspitz-Dreieck und Hochheim Süd, 2 Kilometer Stau. Die B42 Koblenz-Rüdesheim ist zwischen St. Goarshausen und Kaub nach einem Felsbruch in beiden Richtungen gesperrt. Bitte den Umleitungsschildern nachfahren. Gute Fahrt!
0: Du machst mir halt das Mikrofon auch immer viel zu früh auf. Sonne und Wolken im Wechsel rund um Eifel und Westerwald ist auch mal ein kurzer Schauer möglich. Die meiste Zeit bleibt es heute trocken. 19 Grad im hohen Westerwald, 25 Grad in der Vorderpfalz und der SWR1-Wetter-Trend. In den kommenden Tagen geht es so weiter. Mal Sonne, mal Wolken. Donnerstag wieder wärmer und sommerlicher.
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0: So, ich muss weg, Michel.
5: Guten Morgen. Wie weg?
0: Zum Bahnhof King's Cross nach London.
5: King's Cross nach London?
0: Gleis 9 3/4.
5: Nee.
0: Schuljahr in Hogwarts beginnt heute.
5: Nein.
0: Tschüss.
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5: Du bist zauberhaft.
0: Oh.

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0: Vorsicht bitte auf der A643 Mainz-Wiesbaden. Am Schiersteiner Kreuz auf der Überleitung zur A66 Richtung Frankfurt liegt ein Vorschlaghammer auf der Fahrbahn. Das war ein richtiger Schock. Im Mai geisterte im Internet die Meldung umher, Barry Gibb sei tot. Glücklicherweise gab es dann schnell die Entwarnung, Barry ist gesund und munter und deshalb feiert der Superstar heute zusammen mit Ehefrau Linda und seinen Kindern zu Hause in Miami seinen 80. Geburtstag. Glückwunsch, Barry.
1: Stefan Fahrich aus der SWR1 Rheinland-Pfalz Musikredaktion. Also die meisten kennen ja jetzt die Bee Gees vor allen Dingen durch den Soundtrack zum Film Saturday Night Fever. Das war ja aber tatsächlich auch nur einer dieser vielen Höhepunkte in der Karriere der Bee Gees, ne?
2: Ja, genau. Die Bee Gees hatten ja immer wieder Höhen und Tiefen in ihrer Karriere erlebt. 67, da haben sie mit Massachusetts ihren ersten Nummer 1 Song. Anfang der 70er ging es erstmal bergab, da wollte keiner mehr die Bee Gees hören. Und dann 1977, dann sind sie natürlich mit dem Soundtrack zu Saturday Night Fever in die Pop-Stratosphäre geschossen worden. How Deep Is Your Love, Stayin' Alive, Night Fever, alles Nummer 1 jetzt in den USA. Und dabei waren die Bee Gees am Anfang gar nicht für den Film vorgesehen. Sie waren nur vierte Wahl. Und dafür, finde ich, ist es nicht schlecht gelaufen. 2,5 Millionen Platten haben die Bee Gees bislang verkauft. Und Schätzungen und Radioanalysen sagen, alle 20 Sekunden läuft auf der Welt irgendwo ein Song der Bee Gees.
0: Wow. Viele sehen Barry Gibb als Sänger, Kopf der Bee Gees, mit seiner legendären Falsettstimme. Aber er war ja auch ein erfolgreicher Songwriter, ne?
2: Ja, als Songwriter ist Barry Gibb einfach überragend. Er hat nicht nur die Bee Gees Hits geschrieben, sondern auch Songs für andere Stars. Chain Reaction, Diana Ross. Unvergessen, Woman in Love für Barbara Streisand. Island in the Stream, ein Duett für Kenny Rogers und die letzte Woche verstorbene Dolly Parton. Alles Welthits. Legendär ist die Geschichte aus dem Jahre 79. Da schreibt Barry gleich 3 Nummer 1 Hits. Tragedy, Too Much Heaven und Shadow Dancing für seinen Bruder Andy an einem Nachmittag.
1: Familie war für Barry immer ganz, ganz wichtig. Das muss doch ganz schrecklich für ihn gewesen sein, als dann nach Andy 2012 auch noch Maurice gestorben ist.
2: Oder? Ja, das war fast das Ende. Barry hat sich immer als großer Bruder gesehen, der so seine jüngeren Brüder beschützen wollte. Und der tragische Tod des Nesthäkchens Andy mit 30 war schon ein Riesenschock. Und nach dem Krebstod von Robin wollte er schließlich nie wieder Musik machen. Zum Glück hat er weitergemacht und wurde so auch von der jungen Generation, zum Beispiel bei seinem Auftritt mit Coldplay auf dem Glastonbury Festival, total abgefeiert. Familie, die steht immer noch ganz oben. Er hat selbst 5 Kinder, 8 Enkel. Und mit seinen Söhnen Steven und Ashley hat er, wieder als Trio, auch schon ein Album eingespielt.
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0: 9.54 Uhr. Es war eins Rheinland-Pfalz. So, wie ist das bei euch mit dem Fahrradklima? Wie gut radelt es sich in eurer Gegend? Wie sehr kommen sich vielleicht auch Radler und Autofahrer mal in die Quere? Da kommen gerade so einige Nachrichten von euch hier ins SW1-Studio-Feedback.
1: SW1-Hörerin Sabine aus Alzey findet, die Radwege dort sind schon gut, nur in der Innenstadt ist es schrecklich. Da steht man mit einem Bein öfter im Grab, als man möchte. Das schreibt sie hier.
0: SW1-Hörer Jochen auch aus Hasloch erlebt auch immer wieder gefährliche Situationen. Wenn man links abbiegen will, schreibt er und Handzeichen gibt, dann wird man trotzdem noch überholt und geschnitten oder es wird extrem dicht aufgefahren. Schimpft man dann, geht die Scheibe runter und man wird angepöbelt. Auch Autofahrer müssen sich Kritik gefallen lassen, völlig klar. Ja, und vorhin wurden ja die Rennräder kritisiert, die oft auf der Straße fahren, auch wenn es einen Radweg gibt. Ne?
1: Ja, also Silke Körner aus Alzey zum Beispiel trainiert deshalb hauptsächlich nur noch auf der Rolle in ihrem Gästezimmer, schreibt sie. Also das ist, muss man erklären, das ist eine Möglichkeit, mit dem Rennrad im Training zu bleiben, ohne jetzt draußen auf der Straße unterwegs zu sein. Silke meint, wenn ich mit meinem Rennrad auf dem Radweg fahre, dann darf ich zunächst mal nicht schneller als 25 km/h fahren. Schimpfen die Mamas mit den Kinderwagen. Der Zustand des Weges ist offenbar oftmals auch so schlecht, dass ich ständig Gefahr laufe, durch irgendwelche Löcher oder Bodenwellen zu Fall zu kommen. Fahre ich dann auf der Straße, werde ich von netten Autofahrern beschimpft, geschnitten und bedrängt. Also wo bitte soll ich denn hin, damit alle zufrieden sind? Das meint und fragt Silke Körner aus Alzey.
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6: Thorsten!
7: Thorsten!
6: Thorsten!
7: Es war eins, guten Morgen Rheinland-Pfalz mit Steffi Stronzig und Michael Luk.
6: Und gleich Thorsten Buschmann ab 10. Schönen Tag noch.
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8: Um 10 Uhr mit Susanne Kimmel. Guten Morgen. Lärm durch Sportveranstaltungen wird auch in Zukunft nicht wie Kinderlärm behandelt. Nach dem Felssturz an der Lorelei laufen dort Sicherungsarbeiten. Das Wetter in Rheinland-Pfalz, Sonne und teils dichte Wolken, maximal 19 bis 25 Grad. Die Geräuschkulisse bei Sportveranstaltungen bleibt Bestandteil der Lärmschutzverordnung. Das hat das Bundesumweltministerium auf Anfrage der Sportschau mitgeteilt, nachdem die Sportminister der Länder im vergangenen Oktober gefordert hatten, die Verordnung abzuschwächen. AD-Sportreporter Matthias Wolf mit Einzelheiten.
9: Vor allem zugunsten des Jugendsports sollte der Sportbetrieb wie Kinderlärm behandelt werden. Seit 2011 gilt der Lärm, der von Kitas oder Spielplätzen ausgeht, nicht mehr als schädliche Umwelteinwirkung für Anwohner. Bei Sportlärm darf es zum Beispiel tagsüber nicht lauter als 50 Dezibel sein, wenn die Anlage in einem reinen Wohngebiet liegt. Bundesweit gibt es deswegen zahlreiche Konflikte zwischen Sportvereinen und Nachbarn. Viele dieser Streitigkeiten landen vor Gericht. Vielerorts bedeutet das starke Nutzungsbeschränkungen für die Vereine und damit auch für den Jugend- und Breitensport.
8: Die Verteidigungsminister der EU beraten seit heute Morgen über die weitere militärische Unterstützung der Ukraine. Außerdem geht es bei dem Treffen in Irland um die russische Schattenflotte. Unsere EU-Korrespondentin Sabrina Fritz berichtet.
10: Rund 680 Schiffe hat die EU schon auf die Sanktionsliste gesetzt. Damit soll der russische Ölverkauf verhindert werden. Bald könnten weitere Schiffe dazukommen, aber auch Sanktionen gegen russische Einzelpersonen sind im Gespräch. Die Europäische Union will weitere Strafmaßnahmen gegen Russland verhängen. Ein Grund sind die anhaltenden Angriffe gegen die Ukraine, aber auch die zunehmende Bedrohung für die Gemeinschaft. Hinter den zahlreichen Drohnen- und Störaktionen der vergangenen Monate vermuten viele Politiker Moskau. Sicherheitsexperten zählen auch den versuchten Drohnenanschlag auf dem Leipziger Flughafen dazu.
8: Zu den Nachrichten aus Rheinland-Pfalz. Nach dem Felssturz an der Lorelei führt eine Fachfirma heute Sicherungsarbeiten durch. Nach Angaben der zuständigen Straßenmeisterei werden dazu weitere lose Felsen nach unten Richtung Bundesstraße gestoßen. Außerdem werde ein Sicherungszaun installiert. Bis diese Arbeiten abgeschlossen sind, bleibt die B42 zwischen St. Goarshausen und Kaub voll oder zumindest teilweise gesperrt. Gestern waren von der Lorelei Felsbrocken auf die Fahrbahn gefallen. Vor dem Mainzer Amtsgericht muss sich heute ein Mann wegen schwerer Brandstiftung verantworten. Die Staatsanwaltschaft wirft ihm vor, nichts unternommen zu haben, als in seinem Haus ein Sofa in Brand geraten war. Statt die Feuerwehr zu rufen, habe der Mann das Haus verlassen, sich in einen Gartenstuhl gesetzt und die Rauchentwicklung beobachtet. Das Haus brannte komplett ab. Nach Angaben eines Gerichtssprechers war der Angeklagte zu dem Zeitpunkt betrunken. 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
11: Kommt jetzt von Uschi Mattes. Guten Morgen.
12: Schönen guten Morgen. Geht los auf der A3 Köln Richtung Frankfurt zwischen Itzstein und Wiesbaden. Da kreuzt nach dem Unfall 11 Kilometer Stau. Die A48 Dernbach Richtung Koblenz zwischen dem Dreieck Dernbach und Höckrenshausen 3 Kilometer Stau. Die A5 Frankfurt Richtung Karlsruhe zwischen Bruchsal und Karlsruhe-Durlach 11 Kilometer, da braucht ihr eine Stunde länger. Die Unfallstelle ist geräumt, also wir hoffen, dass sich das dann bald auflöst. A60 Mainz Richtung Rüsselsheim, zwischen Mainz-Spetz-Dreieck und Rüsselsheimer Dreieck 7 Kilometer stockender Verkehr. Die A67 Darmstadt Richtung Mannheim, zwischen Funkstadt und Gernsheim 3 Kilometer stockend. A671 Mainz Richtung Wiesbaden, zwischen Mainz-Spetz-Dreieck und Hochheim Süd 2 Kilometer Stau. Und die B42 Koblenz-Rüdesheim ist zwischen St. Goarshausen und Kaup nach dem Felssturz, ihr habt es vielleicht gerade in den Nachrichten gehört, in beiden Richtungen gesperrt. Bitte dort unbedingt der Umleitungsbeschilderung folgen. Allen unterwegs, gute und sichere Fahrt.
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7: Sonnenblende runter, Sonnenblende rauf. Also beim Autofahren wird es heute auf jeden Fall mal nicht langweilig. Sonne und Wolken wechseln sich die ganze Zeit ab. Im Norden von Rheinland-Pfalz sind die Wolken vielleicht so ein bisschen dichter. Und rund um den Westerwald kann es heute Nachmittag auch mal Schauer geben. Die Werte liegen heute zwischen 19 und 25 Grad. Am wärmsten wird es in der Vorderpfalz. Heute Nacht geht es dann runter auf 12 bis 8 Grad. Die Nacht wird überwiegend klar. Und der SW1 Rheinland-Pfalz-Wetter-Trend. Morgen sieht es im Prinzip genauso aus wie heute. 19 bis 25 Grad. Donnerstag und Freitag dann noch so ein kleines bisschen wärmer.
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7: Mit Thorsten Buschmann. 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Und jetzt räumen wir mal hier auf in der Bude. Ja? Also für Ordnung im Kopf sorgt man ja, wenn man mal in Ruhe so ein paar Sachen sortiert. Also Socken nach Farben, Teebeutel nach Inhalt und Musik. Ja, die kann man auch mal zum Beispiel nach Alter sortieren. Könnt ihr möglicherweise zuordnen, welcher Titel älter oder jünger ist als ein anderer? Dann werdet ihr ein super Kandidat oder eine Kandidatin für unser Hitsortierer-Quiz. Das spielen wir in dieser Stunde noch. Und wenn ihr euch das zutraut, dann könnt ihr euch gerne jetzt melden. 06131 92 93 94 95 06131 92 93 94 95. Wer kann unterscheiden, ob ein Hit älter ist als der andere? Vielleicht ihr.
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0: So kommen wir noch schön entspannt in den Dienstag rein. The Real Thing, You to Me Are Everything bei SWR1 Rheinland-Pfalz. Und ja, manchmal ist es auch ganz nett, Rheinland-Pfalz mal so aus der Sicht von Touristen zu sehen. Und was machen die so bei uns? Also zum Beispiel fahren die auch gerne mal so die Fernradwege an der Mosel entlang mit dem Rad. Davon gibt's in der Eifel auch einige, zum Beispiel den Salm- und den Kill-Radweg. Das Problem dabei ist nur, man kommt von dem einen nicht zum anderen. Was sehr natürlich cool wäre. Aber an diesem Lückenschluss wird seit 25 Jahren rumgeplant und jetzt endlich wird das letzte Teilstück gebaut, nämlich zwischen Bruch und Dreis. In der Region freut man sich jetzt. Das ist ja auch einfach mal so ein Positivbeispiel beim Radwegeausbau. SWR1 Rheinland-Pfalz-Reporterin Anna-Karina Blessmann.
1: Egal ob Liegerad oder Fahrrad, Arnold Binsen aus Seelem im Kreis Bernkastel-Wittlich radelt gern. Auf dem Salmradweg und dem Killradweg hat er auch viel Gelegenheit dazu. Kommt er aber ans Ortsende von Dreis, ist plötzlich Schluss.
2: Ja, die Lücke muss geschlossen werden. Es gibt hier halt viele Radtouristen.
1: Diese Lücke klafft zwischen Bruch und Dreis. Dort gibt es keinen Radweg. Deshalb freut sich Binsens Freund Paul Valerius auch über die Baustelle, die er gerade direkt vor seinem Haus im Wald bei Dreis hat.
3: Wenn im Herbst die Brücke fertiggestellt sein wird, dann hoffen wir, dass unverzüglich auch der Ausbau des Radweges bis ins Dorf stattfinden kann.
1: Laut Landesbetrieb Mobilität LBM ist die Brücke tatsächlich die erste von mehreren, über die bald fast 4 Kilometer Radweg führen sollen. Dass das 25 Jahre gedauert hat, liegt laut LBM daran, dass eine sichere und komfortable Trasse gefunden und gleichzeitig die Natur geschützt werden musste. Die rund 5 Millionen Euro für den neuen Radweg werden komplett vom Land gezahlt. Auch, weil es auf der Landstraße zwischen Bruch und Dreis zu gefährlich ist, um dort Radfahrer fahren zu lassen.
3: Also ich kann niemandem empfehlen, diese Strecke mit dem Rad zu fahren. Die Kurven verleiten gewisse Pkw-Fahrer zur schnellen, zügigen Fahrt, geschweige denn die vielen LKWs. Da wird man regelrecht weggesaugt.
1: Das erlebt auch Alexander Müller regelmäßig. Er betreibt Gastronomie und eine Event-Location auf der Burg Bruch. Um dorthin zu kommen, würden Radfahrer auch die gefährliche Landstraße auf sich nehmen. Er hofft, dass mit dem neuen Radweg Touristen nicht nur sicher, sondern auch zahlreicher zu ihm kommen, weil die dann auch mehrtägige Touren planen können.
4: Ich glaube, es ist eine Riesenbereicherung für die Region und auch für die Radfahrer.
0: Also man freut sich über den Lückenschluss zwischen dem Salm- und dem Killradweg. Das scheint mal ganz gut zu funktionieren. Und übers Radfahren in Rheinland-Pfalz reden wir heute generell so ein bisschen. Wie geht's euch damit? Ist das gut? Ist das schlecht? Wo gibt's Probleme? Wo läuft's super? Sagt's uns gerne. 06131 92 93 94 95. Eure Geschichten zum Radfahren in Rheinland-Pfalz.
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0: Das war unsere Alarmphase mit Nick Kamen. Each time you break my heart. Ja, each time zum Beispiel jetzt auch 10.30 Uhr wäre die Time.
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0: Die Nachrichten jetzt mit Susanne Kimmel.
2: Guten Tag. Im Rahmen der Krankenhausreform sollen in Rheinland-Pfalz 7 Kliniken verkleinert werden. Sie werden ab Januar zur sogenannten Regio-Klinik. Das hat Gesundheitsminister Hoch jetzt mitgeteilt. Betroffen sind die Krankenhäuser in Hermeskeil, Bingen, Borpart, Kirn, Bernkastel-Kues, Bad Dürkheim und Frankenthal. Die Regio-Kliniken werden keine Notaufnahme mehr haben. Außerdem im Vergleich zu klassischen Krankenhäusern weniger Betten, Personal und Abteilungen. Der Allgemeine Deutsche Fahrradclub ADFC startet heute eine Umfrage, den sogenannten Fahrradklimatest. Damit will er herausfinden, wie Menschen das Radfahren im Alltag erleben. Beim letzten Fahrradklimatest vor 2 Jahren war Rheinland-Pfalz Schlusslicht unter den Flächenbundesländern. Robert Wöhler vom ADFC Rheinland-Pfalz sagt, es sei wichtig, dass die neue Landesregierung das angekündigte Radverkehrsgesetz schnell auf den Weg bringe.
3: Und dass da natürlich dann noch gute Regelungen drinstehen, also ganz konkrete Ausbauziele, was das Land vorhat, dass das Land ein Wegenetz entwickelt, um den überörtlichen Radverkehr aufzunehmen, also vor allem auch die Pendlerradrouten, dass die nicht nur Papier bleiben, sondern dass die wirklich auch baulich umgesetzt werden in einer guten Qualität. Und dazu gehört dann eben auch, dass das Land ordentlich Mittel bereitstellt, also das heißt Fördermittel für die Kommunen, damit sie Radwege bauen können, aber auch selber Geld in die Hand nimmt, um zum Beispiel Radwege an Landesstraßen zu bauen.
2: Die Umfrage für den aktuellen ADFC-Fahrradklimatest läuft bis zum 30. November. Jetzt das Neueste aus Deutschland und der Welt. Die Europäische Umweltagentur fordert, dass Städte begrünt und Treibhausgase reduziert werden. Das koste Geld, sei aber dringend nötig, um viele noch teurere Schäden zu vermeiden. Der Lärm bei Sportveranstaltungen soll keine Sonderbehandlung bekommen. Das hat das Bundesumweltministerium auf Anfrage der Sportschau mitgeteilt. Man lehne eine Abschwächung der Lärmschutzverordnung ab. Im vergangenen Oktober hatten die Sportminister der Länder gefordert, zugunsten des Jugendsports den Sportbetrieb wie Kinderlärm zu behandeln, also nicht als eine schädliche Umwelteinwirkung. Mehr Nachrichten gibt's auf swraktuell.de.
0: Und den aktuellsten Verkehrsservice hat jetzt Uschi Mattes.
4: Hallo auf die Straßen. Geht los auf der A5 Frankfurt Richtung Karlsruhe. Zwischen Bruchsal und Karlsruhe Nord stockt und staut auf 10 Kilometer. Die A60 Rüsselsheim Richtung Bingen. Zwischen Kreuz Main Süd und Mainz Finden-Saarstraße wegen der Baustelle 2 Kilometer Stau. A61 Ludwigshafen Richtung Koblenz. Zwischen Waldlaubersheim und Rheinböllen auch eine Baustelle. Dort sind es 5 Kilometer stockender Verkehr und eine Viertelstunde plus. Und dann haben wir noch die B42 Koblenz-Rüdesheim. Die ist zwischen St. Goarshausen und Kaub nach dem Felssturz an der Lorelei in beiden Richtungen gesperrt. Bitte dort der Umleitungsbeschilderung folgen. Allen unterwegs gute und sichere Fahrt.
0: Und Werner hat uns gerade geschrieben, er meint, also allerbestes Vulkaneifler Wetter und dazu noch mediterran, so beschreibt er das heute. Ja, es trifft es wahrscheinlich schon ganz gut, ne? Also wir haben mal Sonne, mal Wolken, ist auf jeden Fall sehr abwechslungsreich heute. Rund um den Westerwald, da können heute Nachmittag dann auch noch so einzelne Schauer runterkommen. Maximal kommen wir heute auf 19 Grad in dem Raum. Im restlichen Rheinland-Pfalz, da können es dann auch mal 20 bis 25 Grad werden. Die Nacht wird überwiegend klar bei 12 bis 8 Grad und der SWR1 Rheinland-Pfalz-Wetter Trend. Morgen sieht es im Prinzip eigentlich genauso aus wie heute. 19 bis 25 Grad, Donnerstag und Freitag dann sogar noch einen kleinen Ticken wärmer. Hier ist SWR 1 Rheinland-Pfalz am Mittwoch. Ich bin Thorsten Buschmann. Hallo!
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0: Sommer, ne? Auch wenn heute Herbstanfang ist, Laidback und Sunshine Reggae.
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0: Jawohl, die Hitparade kommt näher und dementsprechend haben wir auch so ein paar kleine Spielchen, die wir gerne mit euch machen. Und da habe ich ja vorhin schon angerufen. Ole Schmidt aus Neuwied hat sich gemeldet. Hallo Ole.
2: Ja, schönen guten Morgen.
0: Du, bei dir ist noch guten Morgen um 10.41 Uhr. Ole, du hast mir doch gerade
2: gesagt. Eigentlich würde ich auch schon Mahlzeit sagen. Wir machen um 11 Uhr hier gleich schon Mittagspause.
0: Ach so, okay, ich verstehe. Ja, du bist gerade bei der Arbeit. Du hast mir erzählt, du bist Heizungsbauer bei der Bundeswehr. Was macht
2: Richtig.
0: Man da?
2: Ja, halt, ich sag mal so, das, was ein Heizungsbauer so macht, aber halt nur für die Bundeswehr in den Liegenschaften, schauen halt, dass die Liegenschaften und auch Bürogebäude halt in Schuss bleiben, ne?
0: Okay, also bist für einen größeren Bereich zuständig und hast da immer zu tun und die müssen auch nicht frieren, weil Ole ist ja da.
2: Die müssen nicht frieren, die haben auch immer sauberes Trinkwasser und ja, also wie gesagt, wir gucken, dass der Laden hier läuft.
0: Das ist doch wunderbar. Da musst du ja bestimmt auch als Heizungsbauer immer ganz gut deinen Werkzeugkasten sortiert haben. Und jetzt kannst du mal schauen, wie gut du denn unsere Hits sortiert kriegst. Ne? Ich werde dir jetzt zwei vorspielen. Und du musst einfach mal raten, wer ist von den beiden älter oder eben jünger. Dann hätten wir hier zum Beispiel mal unseren Kandidaten Nummer 1.
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0: Also sogar Musik aus Rheinland-Pfalz, Apache aus Ludwigshafen, zusammen mit Udo Lindenberg, Komet.
2: Ja.
0: Kennen wir. Und dann hören wir mal den zweiten Kandidaten, der allerdings auch aus einem ähnlichen Zeitraum stammt, nämlich den hier.
2: Das ist The Weeknd.
0: Genau, The Weeknd, Blinding Lights. Erfolgreichster Hit aller Zeiten. Was schätzt du denn?
2: Ja, also The Weeknd ist ein bisschen älter. Also ich glaube, Weeknd, da hier Blinding Lights ist vor Apache veröffentlicht worden.
0: Das ist dein Tipp? Blinding Lights vor Apache? Oh, Ole, da muss ich dir aber sagen, da hast du jetzt in Zukunft auf der Arbeit oder zu Hause, wo auch immer, eine Hitcat-Tasse dir erspielt.
2: Ja, super. Ja, ich freue mich.
0: Hast nämlich recht. Ja, natürlich.
2: Das ist doch prima.
0: The Weeknd ist 2020 rausgekommen, der Apache mit Komet war 2023, sind 3 Jahre dazwischen, hast du also absolut richtig sortiert. Und damit würde ich sagen, hast du es auch geschafft, dass wir dich als bereit für die Hitparade betiteln können, oder?
2: Ja, wunderbar. Ich freue mich. Ich habe auch schon abgestimmt, also ich bin da immer ganz dabei.
0: Ole, bist gut.
2: Alles schon
0: Mann.
2: Eingetütet.
0: Alles super.
2: Selbstverständlich.
0: Dann bleib noch kurz dran, wir brauchen deine Adresse und ansonsten weiter dann in Zukunft auch viel Spaß bei der Hitparade, ja?
2: Wunderbar. Vielen Dank und einen schönen Tag noch.
0: Danke.
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0: SWR 1 Rheinland-Pfalz mit Supertramp und Give a Little Bit. Spaziergänge bei tiefstehender Sonne im Herbst. Das ist das, worauf ihr euch anscheinend gerade am meisten freut. Denn wir haben euch mal gefragt, heute zum meteorologischen Herbstanfang. Auf was freut ihr euch denn am meisten im Herbst? Diese Fragen stellen wir in unserem SWR 1 Rheinland-Pfalz WhatsApp-Kanal. Und für die Spaziergänge haben bis jetzt die meisten abgestimmt. Aber ihr könnt noch eine Weile abstimmen. Es gibt einiges zur Auswahl. Zu Hause auf Herbst umdekorieren zum Beispiel oder in der Sauna schwitzen, weil ich will und nicht muss. Dann gibt es den Punkt auf alles, was mit Pilzen zu tun hat, freue ich mich. Endlich wieder Heimkino ohne schlechtes Gewissen. Also das steht alles zur Auswahl. Ihr könnt natürlich gerne noch weiter abstimmen in unserem WhatsApp-Kanal von SWR1 Rheinland-Pfalz. Wobei ich mich ein bisschen wundere über den Punkt auf alles, was mit Pilzen zu tun hat. Weil ich meine, die Freibadsaison ist doch jetzt langsam vorbei, oder?
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13: Und wenn ihr gerade noch so im Büro sitzt und euch überlegt, sollen wir in der Mittagspause mal zum Italiener oder so gehen, vielleicht können wir euch unterbewusst in eine Richtung lenken. Also ein bisschen Italienisch gibt's gleich nach den Nachrichten.
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14: Um 11 Uhr mit Susanne Kimmel. Guten Tag. 7 Krankenhäuser in Rheinland-Pfalz verlieren unter anderem ihre Notaufnahmen. Außenminister Wadephul setzt auf Gaslieferungen aus Algerien. Das Wetter in Rheinland-Pfalz, Sonne und Wolken bei 19 bis 25 Grad. In Rheinland-Pfalz sollen 7 der rund 80 Kliniken zu sogenannten Regiokliniken verkleinert werden. Das hat Gesundheitsminister Hoch am Vormittag in einem Landtagsausschuss mitgeteilt. Aus unserer Redaktion Landespolitik, Gernot Ludwig.
15: Es geht um die Krankenhäuser in Hermeskeil, Bingen, Boppard und Kirn, die schon Regioklinik sind oder von denen bekannt war, dass sie es werden sollen. Neu hinzugekommen sind Bernkastel-Kues, Bad Dürkheim und Frankenthal. Diese 7 Krankenhäuser sollen ab dem 1. Januar Regiokliniken werden, ohne Notaufnahme und ohne die Möglichkeit, Herzinfarkte oder Schlaganfälle zu behandeln. Außerdem gibt es dort im Vergleich zu klassischen Krankenhäusern weniger Betten, Personal und Abteilungen. In Regiokliniken sollen laut Minister Alltagsnotfälle wie Verletzungen beim Sport oder beim Heimwerken behandelt werden. Damit bleibt in Rheinland-Pfalz fast jede 10. Klinik nicht mehr als klassisches Krankenhaus erhalten.
14: Der Rhein-Pfalz-Kreis bekommt ein neues Kreishaus, und zwar in Schifferstadt. Das hat der Kreistag jetzt final beschlossen. Der Neubau soll demnach fast 81 Millionen Euro kosten. Das ist nach Angaben von CDU-Landrat Knörr billiger als eine Sanierung des aktuellen Kreishauses in Ludwigshafen. Die Bauarbeiten sollen noch in diesem Jahr losgehen. In 4 Jahren sollen die Mitarbeiter dann von Ludwigshafen nach Schifferstadt umziehen. Zu den Nachrichten aus Deutschland und der Welt. Bundesaußenminister Wadephul sieht Algerien als wichtigen Lieferanten, um die Gasspeicher in Deutschland langfristig zu füllen. Es sei geboten, sich breiter aufzustellen, hat er bei einem Besuch in der Hauptstadt Algier gesagt. Das Land sei schon jetzt ein verlässlicher Partner, der viel Gas nach Italien und Spanien liefere, so Wadephul. Zum Abschluss seiner 2-tägigen Nordafrika-Reise trifft er sich am Mittag mit dem algerischen Präsidenten Tebboune. Die Geräuschkulisse bei Sportveranstaltungen bleibt Bestandteil der Lärmschutzverordnung. Das hat das Bundesumweltministerium auf Anfrage der Sportschau mitgeteilt, nachdem die Sportminister der Länder im vergangenen Oktober gefordert hatten, die Verordnung abzuschwächen. AD-Sportreporter Matthias Wolf mit Einzelheiten.
16: Vor allem zugunsten des Jugendsports sollte der Sportbetrieb wie Kinderlärm behandelt werden. Seit 2011 gilt der Lärm, der von Kitas oder Spielplätzen ausgeht, nicht mehr als schädliche Umwelteinwirkung für Anwohner. Bei Sportlärm darf es zum Beispiel tagsüber nicht lauter als 50 Dezibel sein, wenn die Anlage in einem reinen Wohngebiet liegt. Bundesweit gibt es deswegen zahlreiche Konflikte zwischen Sportvereinen und Nachbarn. Viele dieser Streitigkeiten landen vor Gericht. Vielerorts bedeutet das starke Nutzungsbeschränkungen für die Vereine und damit auch für den Jugend- und Breitensport.
14: Mehr Nachrichten aus Rheinland-Pfalz, Deutschland und der Welt gibt's bei SWR aktuell im Web und auch in der App.
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13: Den hat jetzt Uschi Mattes.
9: Und der geht los auf der A5 Frankfurt Richtung Karlsruhe. Zwischen Bruchsal und Karlsruhe Nord nur noch 5 Kilometer stockender Verkehr nach dem Unfall. Die A60 Rüsselsheim Richtung Bingen zwischen Kreuz Main Süd und Finden-Saarstraße wegen der Baustelle 1 Kilometer Stau. Dann die A67 Darmstadt Richtung Mannheim zwischen Funkstadt und Gernsheim durch die Grünpflege 3 Kilometer stockender Verkehr. Und die B42 Koblenz-Rüdesheim, die ist zwischen St. Gorshausen und Kaub nach dem Felssturz an der Lorelei in beiden Richtungen gesperrt. Dort bitte der Umleitungsbeschilderung folgen. Allen unterwegs eine gute und sichere Fahrt.
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13: Ja, da haben wir heute mal Sonne und Wolken. Es wechselt sich quasi die ganze Zeit über ab. Im Norden von Rheinland-Pfalz sind die Wolken vielleicht so ein kleines bisschen dichter. Rund um den Westerwald, da kann es heute Nachmittag dann auch mal Schauer geben. Die Werte liegen heute zwischen 19 und 25 Grad. Am wärmsten wird so in der Vorderpfalz. Heute Nacht geht es dann runter auf 12 bis 8 Grad. Die Nacht wird überwiegend klar und der SWR1 Rheinland-Pfalz-Wettertrend. Morgen sieht es im Prinzip genauso aus wie heute, 19 bis 25 Grad. Donnerstag und Freitag wird es dann sogar noch so einen kleinen Ticken wärmer.
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13: Mit Thorsten Buschmann. Und wir haben euch heute ja einfach mal so ganz entspannt gefragt, was habt ihr denn so für Erfahrungswerte beim Radfahren in Rheinland-Pfalz und mit Radfahrern? Und eure entspannten Antworten kommen hier natürlich auch dann bei uns ins Studio rein, zum Beispiel die von Rudolf Pauls, der schreibt, ich kann es nicht mehr hören, wenn dieses jammernde Volk der Radfahrer mal anfangen würde, sich an Verkehrsregeln zu halten, anstatt vom Radweg auf die Straße, auf den Bürgersteig und über rote Ampeln zu fahren, würde man sie ja respektieren. Also ich entnehme der Mail von Rudolf an dieser Stelle, dass er sich einfach vielleicht mehr Radwege wünschen würde in Rheinland-Pfalz. Da gibt es aber manchmal so Probleme beim Ausbau von den Radwegen. Woran es da hapert, das hören wir gleich.
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0: Es war ein Rheinland-Pfalz mit Uriah Heep und Free Me. Und heute sprechen wir mal so ein bisschen über das Radfahren bzw. die Radwege bei uns in Rheinland-Pfalz. Das Land soll nämlich bis 2030 zu einem regelrechten Vorzeigeland in Sachen Radtourismus werden. Geplant wird daran schon ganz schön lange, aber so richtig vorankommt man irgendwie im Moment nicht. Das sieht man zum Beispiel auch in Rheinhessen. Da sollen sogenannte Velorouten entstehen, also mit einem großen W wie Wein und Weite. Insgesamt 13 davon sind geplant. Es geht um mehr als 500 Kilometer. Und die sollten eigentlich schon letztes Jahr fertig sein. Daraus ist aber nichts geworden. Stattdessen hat sich das Ganze um volle 4 Jahre verschoben. SWR1 Rheinland-Pfalz-Reporter Jürgen Wolf. Warum klappt denn das nicht? Hängt da die Planung jetzt irgendwie dem Zeitplan hinterher?
1: Nein, da geht es vor allem um eine ganze Menge Geld, das man für so ein Projekt braucht. Und davon ist einfach nicht genug da. In der Verbandsgemeinde Rhein-Selz etwa zerbricht sich Bürgermeister Martin Groth darüber regelmäßig den Kopf.
2: Ohne Moos auch hier nichts los. Wir sind relativ weit gekommen mit unseren Fahrradwegen. Es gab viele Maßnahmen, die wir umsetzen konnten erfolgreich. Es wurde auch einiges investiert. Es sind noch ein paar wenige Stellen übrig geblieben, für die wir jetzt noch nach den passenden Fördertöpfen suchen müssen.
1: Und genau da liegt wohl das Problem. Das Land sagt, es gibt Fördermittel, aber die Kommunen beantragen kein Fördergeld. Der Grund dafür liegt ganz offenbar darin, dass der Eigenanteil, den sie selbst zu tragen haben, bei mittlerweile 75% liegt. Und das ist den Kommunen einfach zu viel.
0: Jetzt haben wir ja schon gehört, 2030 ist so die Deadline, wo man sagen will, bis dahin will man durch sein. In Rheinhessen sollen die Radwege sogar ein Jahr vorher fertig sein. Ist das alles denn überhaupt realistisch?
1: Schwer zu beantworten unter diesen Bedingungen. Mir scheint, dass man sich da einfach ein Ziel gesetzt hat, um irgendwann fertig zu werden. Und da geht es um Premium-Radwege mit allem, was dazugehört. Das jedenfalls sagt Karin Jäger von der Rheinhessen-Touristik.
3: Das bedeutet für mich, dass die Oberfläche des Radwegs sehr gut befahrbar ist und dass ich auch natürlich als Tourist entlang der Strecke eine Einkehrmöglichkeit finde, die nächste Touristinfo nicht weit weg ist. Das sind für uns die Qualitätsstandards im Radtourismus.
1: Ja, ob das wirklich klappt, das kann Stand jetzt niemand seriös abschätzen. Aber sollte es am Geld scheitern, wäre das schade. Denn Radtouristen geben ja auch Geld aus und kurbeln so die regionalen Wirtschaften ein Stück weit an.
0: Also dran gearbeitet wird, dass es alles hier ein bisschen besser wird mit den Radwegen in Rheinland-Pfalz. Aber wir sammeln natürlich auch gerne eure Erfahrungswerte noch weiter. Wie ist denn das mit Radfahren in Rheinland-Pfalz für euch? Klappt das gut? Klappt das nicht so gut? Wo gibt's Probleme? Wo läuft's super? Meldet euch gerne 06131 92 93 94 95 06131 92 93 94 95.
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0: Es war also Rheinland-Pfalz am Dienstagvormittag. Wir haben eine neue Gefahrenstelle auf den Straßen. Uschi Mattes.
1: Fahrt bitte vorsichtig auf der A5 Frankfurt Richtung Karlsruhe. Zwischen Frankfurt-Niederrad und Frankfurt-Flughafen Nord liegt ein großer Kanister auf der mittleren Spur.
0: Also da vorsichtig fahren, aber kaum wird von Kanistern gesprochen, muss ich jetzt an neuen Wein denken. Naja.

0: Ich und stark. Und wir müssen nur mal aufpassen auf den Straßen, Uschi.
1: Neue Gefahrenstellen haben wir auf der A61 Mönchengladbach Richtung Koblenz. In Höhe Niederzissen steht ein defekter Laster auf dem Beschleunigungsstreifen.
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0: Es wäre einfach andernfalls mit George Harrison. Got my mind set on you um 11 Uhr gleich 31.
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0: Die Nachrichten jetzt mit Susanne Kimmel.
2: Guten Tag. Im Rahmen der Krankenhausreform sollen in Rheinland-Pfalz 7 Kliniken verkleinert werden. Sie werden ab Januar zur sogenannten Regio-Klinik. Das hat Gesundheitsminister Hoch angekündigt. Betroffen sind die Krankenhäuser in Hermeskeil, Bingen, Boppard, Kirn, Bernkastel-Kues, Bad Dürkheim und Frankenthal. Die Regio-Kliniken werden keine Notaufnahme mehr haben. Außerdem im Vergleich zu klassischen Krankenhäusern weniger Betten, Personal und Abteilungen. Nach dem Felssturz an der Lorelei in St. Goarshausen dauern die Aufräumarbeiten immer noch an. Heißt, die Bundesstraße dort ist weiter gesperrt. SWR-Reporterin Ursula Bartzen, wie sieht denn die Prognose der Verantwortlichen vor Ort aus?
3: Die Straßenmeisterei hofft, dass heute Abend oder spätestens morgen früh eine Spur frei sein wird. Das wäre eine riesige Entlastung für die Pendler und Schüler, aber auch für den Schienenersatzverkehr, der jetzt noch über Nassstätten umgeleitet wird. Bis dahin ist aber noch einiges zu tun. Wenn die Felsbrocken von der Straße geräumt sind, stellt eine Fachfirma einen speziellen Sicherungszaun auf. 4,5 Meter hoch, sehr massiv. Dann wird eine Ampelanlage auf der B42 eingerichtet. Und wenn das alles fertig ist, gehen Kletterer in den Hang unterhalb des Loreley-Plateaus und nehmen lose Steine heraus.
2: Zu den Nachrichten aus Deutschland und der Welt. Die Kauflaune der Menschen in Deutschland ist gesunken. Gründe sind die steigende Inflation und das Ende des Tankrabatts. Das zeigen neue Zahlen des Statistischen Bundesamts. Der Umsatz im Einzelhandel sank demnach im Juli um 1,7% im Vergleich zum Juni. Inflationsbereinigt fiel der Rückgang mit 3,4% doppelt so kräftig aus. Die Umsätze an den Tankstellen fielen real um rund 9% im Vergleich zum Vormonat. Die Einnahmen bei Lebensmitteln um fast 1%. Nach einem stundenlangen großflächigen Ausfall bei den E-Mail-Diensten von Microsoft entspannt sich die Lage wieder. Nach Konzernangaben sind die betroffenen Systeme schrittweise angelaufen und stehen in weiten Teilen den Nutzern wieder zur Verfügung. Am Abend hatte eine massive Störung den Mailverkehr bei Millionen Nutzern weltweit lahmgelegt. 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
0: Und den aktuellsten Verkehrsservice für Rheinland-Pfalz hat Uschi Mattes.
4: Hallo, auf die Straßen geht los auf der A3 Frankfurt Richtung Köln. Zwischen Bad Camberg und Limburg Süd nach dem Unfall 2 Kilometer Stau. Die A5 Frankfurt Richtung Karlsruhe. Zwischen Bruchsal und Karlsruhe Nord 5 Kilometer stockender Verkehr. A6 Heilbronn Richtung Mannheim. In Höhe Schwetzingen-Hockenheim gab es einen Unfall in der Baustelle. Da jetzt schon 1 Kilometer Stau. A67 Darmstadt Richtung Mannheim. Zwischen Funkstadt und Gernsheim wegen der Grünpflege 2 Kilometer stockender Verkehr. Und ihr habt es vielleicht gerade in den Nachrichten gehört, die B42 Koblenz-Rüdesheim ist zwischen St. Goarshausen und Kaub nach dem Felssturz an der Lorelei in beiden Richtungen gesperrt. Da ist aber eine Umleitung für euch eingerichtet. Allen unterwegs gute und sichere Fahrt.
0: Und das Wetter ist heute sehr abwechslungsreich. Also Sonne, Wolken, Sonne, Wolken. Geht immer wieder so hin und her. Rund um den Westerwald können heute Nachmittag dann auch noch einzelne Schauer runterkommen. Maximal kommen wir da auf 19 Grad. Im restlichen Rheinland-Pfalz sind es dann schon auch mal 20 bis 25 Grad. Die Nacht wird überwiegend klar, aber ganz schön frisch. 12 bis 8 Grad. Das war als Rheinland-Pfalz-Wettertrend. Morgen sieht es im Prinzip genauso aus wie heute. 19 bis 25 Grad. Donnerstag und Freitag wird es dann noch so einen kleinen Ticken wärmer. Hier ist SWR1 Rheinland-Pfalz am Dienstag. Ich bin Thorsten Buschmann. Und wir reden heute mit euch so ein bisschen übers Fahrradfahren in Rheinland-Pfalz. Und wir haben jetzt einige Mails dazu gekriegt, auch von Leuten, die sagen, es gibt ja im Prinzip Radwege, aber die werden oft von den Fahrradfahrern nicht genutzt. Frederik aus Schweich zum Beispiel schreibt, ich bin in diesem Jahr sehr häufig mit dem Fahrrad auf einem neu asphaltierten Fahrradweg zur Arbeit gefahren. Trotzdem sehe ich immer wieder Fahrradfahrer, die teilweise nebeneinander auf der Straße fahren, während auf dieser Strecke viele LKW unterwegs sind. Also das sind eure Erfahrungswerte. Was erlebt ihr so mit den Fahrradfahrern? Wir hören mal noch weiter eure Geschichten an.
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0: Celine Dion und I'm Alive.
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0: Ja, also die Hitparade an sich läuft noch nicht, aber ihr könnt schon abstimmen für die Hitparade. Das haben auch schon sehr, sehr viele Menschen gemacht. Das ist auch sehr interessant zu sehen, was ihr euch denn alles so reinwünscht in die Hitparade. Aber einer musste natürlich der Erste sein, als wir das freigegeben haben. Und das ist auch für uns immer spannend, dann zu gucken, wer war es denn tatsächlich. Und Tim Ole Hessel aus Dittelsheim-Hessloch, der war tatsächlich der allererste, der in diesem Jahr für die SWR 1 Hitparade abgestimmt hat. Und da musste ich doch den Tim mal anrufen. Hallo Tim.
2: Hallo.
0: War das deine Absicht, dass du wirklich der Erste bist, der sich da einträgt?
2: Also nicht so ganz, aber ich habe halt die Meldung gesehen wegen der SWR 1 App und da habe ich da sofort draufgeklickt.
0: Okay, da musstest du sofort loslegen. Hast du denn schon vorher gewusst, für was du stimmen würdest?
2: Ja, da habe ich mir immer so Notizen gemacht, immer für jedes Jahr immer, für was ich abstimme.
0: Das heißt, das wechselt bei dir von Jahr zu Jahr?
2: Ja, es sind immer halt so die Songs, die ich in den letzten Jahr halt so gerne gehört habe.
0: Okay, und da sind ja bei dir wirklich große Klassiker dabei, wenn ich da mal in deine Liste reingucke. Beatles, Pink Floyd, Alan Parsons Project, Genesis, King Crimson. Du stehst schon so ein bisschen auf Songs, die, ich sag mal, sich ein bisschen Zeit nehmen, ne?
2: Ja, das mag ich sehr gerne, so längere Songs, weil das hat immer so einen epischen Aufbau.
0: Ja, und da ist ja auch richtig tolle Mammutstücke mit dabei, nämlich einmal Echoes. Baut sich so ganz langsam auf, ne?
2: Ja.
0: Oder auch Supper's Ready ist bei dir noch mit dabei. Also du magst auf jeden Fall das ganz große Epische, würde ich mal sagen, ne? Was muss bei dir so ein Song haben, damit er in die Top 5 mit reinkommt?
2: Der muss so Gänsehautmomente haben, wo irgendwie auf einmal irgendwas so komplett Unerwartetes passiert, wo dann auf einmal irgendwie so ein unerwartetes Gitarrensolo kommt zum Beispiel oder so.
0: Und gibt's für dich so einen von den Titeln, wo du sagst, der muss dieses Jahr unbedingt möglichst weit nach vorne? Also was ist so dein Favorite?
2: A Day in the Life würde ich mir gerne wünschen, dass der auch mal ein bisschen weiter vorne ist als sonst. Das ist der perfekte Abschlusssong für dieses Album Sgt. Pepper und der endet mit so einem epischen Orchesteraufbau.
0: Das klingt ja total super. Da wissen wir jetzt zumindest, welche 5 Songs die Hitparadenabstimmung ihren Anfang genommen hat. Tim Ole Hessel aus Dittelsheim-Hessloch, allererster Abstimmer in diesem Jahr. Herzlichen Glückwunsch an dieser Stelle. Du kriegst natürlich auch eine HitCat-Tasse.
2: Cool, danke.
0: Ich hoffe, die findet einen guten Platz bei dir und dann wünsche ich dir ganz, ganz viel Spaß bei der Hitparade.
2: Danke.
0: Und jetzt wollen wir natürlich auch dieses epische Orchester hören, oder? Natürlich die Beatles. A Day in the Life ist sein persönlicher Favorit, haben wir gerade gehört. Und jetzt könnt ihr euch schon nochmal so ein bisschen drauf gefasst machen, was man bei der Hitparade so möglicherweise alles zu hören bekommt.

0: Da lässt Pink mal noch so ein bisschen ihre Tochter mitsingen bei Cover Me in Sunshine, war ein großer Hit. Und dass Familienangehörige zusammen musizieren, das ist ja schon eine lange Erfolgsgeschichte in der Musik. Bei den Bee Gees war es jetzt auch nicht anders, die Brüder, die wirklich Musikgeschichte geschrieben haben. Und einen können wir heute besonders feiern, nämlich Barry Gibb, der wird heute 80 Jahre alt, der letzte der Bee Gees. Und bei der Band, da war er einfach immer so der große Bruder und war der Typ mit dieser ganz hohen Falsettstimme, die ja dann auch so ein bisschen den Sound der 70er Jahre mit geprägt hat und die Gruppe auch so richtig berühmt gemacht hat. Und es war eigentlich Zufall, dass man diesen klassischen Falsettgesang, also diese ganz hohe, wofür die Bee Gees bekannt sind, dass man das entdeckt hat. Und zwar bei der Aufnahme zu Nights on Broadway. Da wollte der Produzent, dass einfach mal einer von den Jungs so schreit wie Paul McCartney zu seinen besten Beatles-Zeiten, nämlich so. Ja gut, und dann hat Barry das einfach mal gemacht und dabei hat er festgestellt, also das klingt vielleicht bei mir ein bisschen anders, aber ich krieg nicht nur einfach so einen Schrei hin, sondern ich kann so hoch singen wie kaum jemand. Und damit wurde Nights on Broadway der erste Bee Gees Song mit eben diesem ganz klassischen Falsett-Sound, wie man ihn kennt. Und den wollen wir jetzt natürlich hören. Die Bee Gees heute zum 80. Geburtstag von Barry Gibb und Nights on Broadway, der erste Titel mit diesem super hohen Falsettgesang.
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10: Und sieht ganz gut aus für eine Mittagspause im Freien heute, würde ich sagen, oder? Wenn ich mir die Temperaturen angucke, wittlich 20 Grad, Simmern 18, ja gut, Übergangsjacke, ne? Worms 20 Grad, Kandel 21 Grad. Ich wünsche euch auf jeden Fall eine schöne Pause.
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11: Um 12 Uhr mit Susanne Kimmel. Guten Tag. 7 Kliniken in Rheinland-Pfalz werden ab Januar deutlich verkleinert. In Norwegen legt der neue König Håkon seinen Amtseid ab. Das Wetter in Rheinland-Pfalz, Sonne und Wolken bei 19 bis 25 Grad. In Rheinland-Pfalz sollen 7 der rund 80 Kliniken zu sogenannten Regio-Kliniken verkleinert werden. Das hat Gesundheitsminister Hoch am Vormittag in einem Landtagsausschuss mitgeteilt. Aus Mainz berichtet Gernot Ludwig.
12: Es geht um die Krankenhäuser in Hermeskeil, Bingen, Boppard und Kirn, die schon Regio-Klinik sind oder von denen bekannt war, dass sie es werden sollen. Neu hinzugekommen sind Bernkastel-Kues, Bad Dürkheim und Frankenthal. Diese 7 Krankenhäuser sollen ab dem 1. Januar Regio-Kliniken werden, ohne Notaufnahme und ohne die Möglichkeit, Herzinfarkte oder Schlaganfälle zu behandeln. Außerdem gibt es dort im Vergleich zu klassischen Krankenhäusern weniger Betten, Personal und Abteilungen. In Regio-Kliniken sollen laut Minister Alltagsnotfälle wie Verletzungen beim Sport oder beim Heimwerken behandelt werden.
11: Eine der betroffenen Kliniken ist das Heilig-Geist-Hospital in Bingen. In diesem Fall hatten Stadt und Kreistag schon im August entschieden, dass es in eine Regio-Klinik umgewandelt wird. SWR-Reporter Andreas Neubrech macht deutlich, was das für die Patienten bedeutet.
13: Notfälle werden künftig vom Rettungsdienst nach Mainz, Bad Kreuznach oder Alzey gebracht. Durch die Umstrukturierung verlieren viele Mitarbeitende ihren Job. Laut Insolvenzverwalter trennt sich das Hospital von etwa der Hälfte des Personals. Die Umstrukturierung ist notwendig geworden, weil das Krankenhaus zu hohe Verluste eingefahren hat und deshalb in die Insolvenz gerutscht ist. Am Ende ging es um die Frage, kann wenigstens eine kleine Regio-Klinik bleiben oder muss der Standort komplett geschlossen werden?
11: Für die rheinland-pfälzische Gastrobranche gibt es ab Oktober ein neues kostenloses Beratungsangebot. Es nennt sich Tourismus-Check und wurde vom Wirtschaftsministerium sowie den Industrie- und Handelskammern entwickelt. Konkret können sich Gastronomen und Hotelbetreiber bei ihrer IHK anmelden. Dann kommen Experten und schauen sich vor Ort alles an. Anschließend gibt es eine Analyse und Vorschläge für eine verbesserte Vermarktung der Hotels oder Gaststätte. Jetzt das Wichtigste aus Deutschland und der Welt. Die schwarz-rote Regierungskoalition hat sich bei der Reform der Einkommenssteuer offenbar auf letzte Details geeinigt. Damit könne sie morgen im Kabinett verabschiedet werden, heißt es aus dem Finanzministerium. Danach befasst sich der Bundestag mit den Plänen. Die Reform soll besonders Familien mit Kindern sowie niedrige und mittlere Einkommen entlasten. Zur Gegenfinanzierung will die Regierung, dass unter anderem die Reichensteuer etwas früher greift. Die Europäische Umweltagentur fordert, dass Städte begrünt und Treibhausgase reduziert werden. Das kostet Geld, sei aber dringend nötig, um viele noch teurere Schäden zu vermeiden. Als aktuelle Beispiele nennt eine Sprecherin unter anderem Ernteausfälle in der Landwirtschaft durch Hitze und Dürre, Transportprobleme durch das Niedrigwasser in Rhein und Donau, Stromengpässe, weil Kühlwasser fehlt und die gesundheitlichen Folgen durch Hitze. Positive Vorbilder seien die begrünten Städte Madrid oder Kopenhagen. In Norwegen legt der neue König Haakon am Mittag seinen Amtseid ab. Nach dem Tod seines Vaters Harald war der Thron schon automatisch an ihn übergegangen. Was in gut einer Stunde in Oslo passiert, berichtet unser Korrespondent vor Ort, Arne Bartram.
14: Das ist ganz typisch skandinavisch, eine sehr einfache, schlichte Zeremonie. Unterstützt wird er dabei auch von seiner Tochter, der neuen Kronprinzessin Ingrid Alexandra, gerade mal 22 Jahre alt und die erste weibliche Thronfolgerin in Norwegen seit mehreren Jahrhunderten. Auch sie wird später schriftlich einen Eid ablegen, denn sie wird ihren Vater in Zukunft vertreten als Staatsoberhaupt, wenn der mal zum Beispiel krank ist.
11: Mehr Nachrichten aus Rheinland-Pfalz, Deutschland und der Welt gibt's bei SWR aktuell und zwar im Web und in der App.
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10: Jetzt mit Uschi Mattes.
15: Und da haben wir nur die B42, einmal Koblenz-Rüdesheim. Die ist zwischen Sankt-Goarshausen und Kaup nach dem Felssturz an der Lorelei in beiden Richtungen gesperrt, gibt aber eine Umleitung für euch. Und dann haben wir die B42 Rüdesheim Richtung Wiesbaden. Die ist zwischen Eltville-Kietricher Straße und Eltville-Martinstal nach einem Unfall auch gesperrt. 1 Kilometer Stau dort. Unsere Umleitungsempfehlung ab Eltville-Süd über Eltville und Niederwallow fahren. Allen unterwegs wünschen wir eine gute Fahrt.
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10: Ja, heute haben wir immer wieder Wolken und dann doch wieder Sonne im Wechsel in Rheinland-Pfalz, vor allem im Norden. Da sind die Wolken teilweise ein bisschen nicht dichter. Und rund um den Westerwald, da kann es heute Nachmittag dann auch einzelne Schauer wieder geben. Maximal 19 Grad sind es da, 20 bis 25 Grad möglicherweise im Rest von Rheinland-Pfalz. In der Vorderpfalz wird es mit am wärmsten. Und heute Nacht, da klart der Himmel auf, das heißt aber außen wird ganz schön kalt. 12 bis 8 Grad, soweit geht's runter. Der SW1 Rheinland-Pfalz-Wetter-Trend. Morgen Sonne und auch immer mal wieder dichte Wolken, meistens ist es aber trocken bei 19 bis 25 Grad. Auch am Donnerstag und Freitag dann teilweise Sonne, teilweise Wolken. Es wird noch mal ein bisschen wärmer.
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10: Mit Thorsten Buschmann. Ja, und in letzter Zeit begegnen uns immer wieder Menschen, die wir teilweise gar nicht wiedererkennen, weil sie gefühlt einfach bis vor kurzem noch doppelt so viel gewogen haben und jetzt auf einmal doch sehr schlank sind. Die Abnehmspritze, die funktioniert bei vielen, aber alleine das Wort Spritze schreckt viele ab. Aber seit heute gibt es jetzt auch noch die Abnehmpille. Was es damit auf sich hat, das hören wir gleich.
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0: Jennifer Lopez, Waiting for Tonight. Es gibt eine neue Gefahrenstelle. Uschi Mattes, bitte schön.
1: Bitte unbedingt vorsichtig fahren auf der A63 Mainz Richtung Kaiserslautern. Zwischen Erbes-Büdesheim und Freimersheim liegt ein totes Reh auf der linken Spur.

0: SWR1 Rheinland-Pfalz am Dienstagmittag und da schluckst du einfach eine Pille und nimmst ab. Das klingt doch eigentlich total super, wenn man es so hört. Nach der Abnehmspritze gibt's nämlich ab jetzt auch die Abnehmpille in der Apotheke. Da hängen aber schon auch noch so ein paar Hürden dran. Unter anderem muss man die täglich einnehmen, sagt Apotheker Thomas Preis.
1: Ich muss 8 Stunden nichts gegessen haben und darf dann auch 1 Stunde nichts essen, nichts trinken, auch keine anderen Medikamente einnehmen, sonst treten eher die Nebenwirkungen ein und die Wirkung der Tablette ist nicht so gut.
0: Ja, und die Nebenwirkungen, das können unter anderem Übelkeit sein, Erbrechen, Bauchschmerzen, alles das volle Programm. Die Abnehmpille ist in etwa so teuer auch wie die Spritze, das gibt sich nichts, knapp 300 € im Monat. Die Krankenkasse zahlt da allerdings nichts. Aber SWR1 Gesundheitsexperte Jörg Pfuhl sagt, der Hersteller will sich damit jetzt nicht unbedingt abfinden.
2: Genau, Novo Nordisk lobbyiert natürlich an allen Stellen, damit Wegovy vielleicht doch noch bezahlt wird. In den USA, in der Schweiz, in Frankreich, auch Großbritannien war der Konzern schon erfolgreich. Und auch in Deutschland gibt es ja diese Debatte. Die Vorsitzende des gemeinsamen Bundesausschusses, Ärzte Krankenkassen, die hat sich für die Erstattung ausgesprochen. Viele Experten tun das ebenfalls. Allerdings nicht für alle 12 Millionen Erwachsene in Deutschland, die Anspruch auf so ein Wegovy-Rezept hätten. Das würde unfassbare 50 Milliarden Euro im Jahr kosten. Aber für Risikogruppen, etwa für Menschen mit Bluthochdruck oder generell Risiko für Herz-Kreislauf-Erkrankungen, denn die zu behandeln, das kann auch viel teurer werden.
0: Und man kann jetzt nicht einfach in die Apotheke gehen und sagen, ich hätte jetzt gerne die Abnehmpille, sondern man braucht natürlich ein Rezept. Aber ob Pille oder Spritze, allein nur mit der Arznei ist es vielleicht nicht unbedingt getan, sagt auch der Allgemeinmediziner Alexander Lorscheid.
3: Und das sage ich den Patienten auch, dass sie anfangen sportlich aktiv, dass sie Ernährung umstellen, dann ist das sinnvoll. Ansonsten werden sie wieder an demselben Punkt angelangt, wo sie vorher auch waren.
0: Ja, dann kommt man auch nicht wirklich weiter. Und die Ärzte sagen auch, die Abnehmpille, die ist wirklich nur was für Leute, die wirklich Adipositas haben und so richtig, richtig Angst vor Spritzen.
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0: REO Speedwagon, Keep on Loving You um gleich 12:30.
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0: Die Nachrichten jetzt mit Susanne Kimmel.
2: Guten Tag. Im Zuge der Krankenhausreform sollen in Rheinland-Pfalz 7 Kliniken verkleinert und zu sogenannten Regiokliniken werden. Das hat Gesundheitsminister Hoch angekündigt. Betroffen sind die Krankenhäuser in Hermeskeil, Bingen, Boppard, Kirn, Bernkastel-Kues, Bad Dürkheim und Frankenthal. Thomas Nettelmann aus unserer Redaktion Landespolitik. Was genau kann man sich unter so einer Regioklinik vorstellen?
3: Nun, diese sogenannten Regiokliniken sind im Grunde nichts anderes als Versorgungseinrichtungen. Im Vergleich zu klassischen Krankenhäusern gibt es da weniger Betten, sie haben weniger Abteilungen und weniger Personal. Dort kann ich als Patient hingehen, wenn ich mich zum Beispiel beim Sport oder Heimwerken verletzt habe. Der Minister spricht von sogenannten Alltagsnotfällen. Die Regiokliniken haben übrigens keine Notaufnahme und auch Herzinfarkte oder Schlaganfälle werden dort auch nicht behandelt.
2: Der Rhein-Pfalz-Kreis bekommt ein neues Kreishaus, und zwar in Schifferstadt. Das hat der Kreistag jetzt final beschlossen. Der Neubau soll demnach fast 81 Millionen Euro kosten. Das ist nach Angaben von CDU-Landrat Knörr billiger als eine Sanierung des aktuellen Kreishauses in Ludwigshafen. Die Bauarbeiten sollen noch in diesem Jahr losgehen. Das Wichtigste aus Deutschland und der Welt. Bei russischen Angriffen auf die Region um Kiew sind nach ukrainischen Angaben 12 Menschen getötet worden. Zeugen berichten von vielen lauten Explosionen am frühen Morgen. Unter den Toten sind den Behörden zufolge Bahnarbeiter, die beim Angriff auf ein Eisenbahndepot ums Leben gekommen sind. Präsident Zelensky spricht wörtlich von russischem Terror. Lärm bei Sportveranstaltungen soll nicht aus der Lärmschutzverordnung ausgeklammert werden. Das hat das Bundesumweltministerium auf Anfrage der Sportschau mitgeteilt. Seit 2011 gilt der Lärm, der von Kitas oder Spielplätzen ausgeht, nicht mehr als schädliche Umwelteinwirkung für Anwohner. Die Sportminister der Länder hatten das auch für Sportlärm gefordert. Mehr Nachrichten gibt's auf swraktuell.de.
0: Und den aktuellsten Verkehrsservice für Rheinland-Pfalz hat Uschi Mattes.
4: Schönen guten Tag. Wir haben die A5 Frankfurt Richtung Karlsruhe. Zwischen Karlsruhe-Durlach und Dreieck Karlsruhe 3 Kilometer Stau. Wegen der Baustelle auf der A8 Richtung Stuttgart kurz hinter dem Dreieck Karlsruhe. Dann haben wir die B42 Koblenz-Rüdesheim. Die ist zwischen St. Goarshausen und Kaub nach dem Felssturz an der Lorelei in beiden Richtungen gesperrt. Da bitte den Umleitungsschildern folgen. Und dann haben wir nochmal die B42, diesmal Rüdesheim Richtung Wiesbaden. Die ist zwischen Eltville-Kietricher Straße und Eltville-Martinsthal nach einem Unfall auch gesperrt. 1 Kilometer Stau. Unsere Umleitungsempfehlung: ab Eltville Süd über Eltville und Niederballo fahren. Fahrt bitte vorsichtig und kommt gut an.
0: Das Wetter ist heute wechselhaft, so kann man das sagen. Mal Sonne, mal Wolken. Im Norden von Rheinland-Pfalz sind die teilweise auch ein bisschen dichter. Rund um den Westerwald kann es heute Nachmittag dann auch mal Schauer geben. 19 Grad sind es da maximal, 20 bis 25 Grad können es sonst werden. Heute Nacht ist der Himmel klar, aber es ist dann auch ordentlich kalt. 12 bis 8 Grad, soweit kann es runtergehen. Und da ist mal eins Rheinland-Pfalz Wettertrend. Morgen sieht es eigentlich genauso aus wie heute. Immer mal wieder Wolken, dann Sonne, 19 bis 25 Grad. Am Donnerstag, Freitag im Prinzip auch. Aber es wird dann sogar noch ein kleines bisschen wärmer. Hier ist SWR 1 Rheinland-Pfalz am Dienstagmittag. Ich bin Thorsten Buschmann. Hallo!
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0: Das wäre Andre in der Pfalz mit Diana Ross. Why do fools fall in love?
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0: Jawohl, ihr seid schon fleißig am Abstimmen für unsere Hitparade. Auf swr1.de könnt ihr das machen.
2: Wir Moderatoren dürfen das ja leider nicht. Das ist, gut. Müssen wir halt so hinnehmen.
0: Aber wir können euch ja zumindest immer so ein bisschen Vorschläge machen. Es gibt ja so ein paar Moderatoren, die sich auch sehr spezialisiert haben auf bestimmte Musikstile. Nämlich unsere ARD-Musikclub-Moderatoren abends. Und heute Abend läuft der Musikclub Deutsch mit Jochen Stöckle, der ja ganz, ganz viel Ahnung von deutscher Musik hat. Und Jochen, wir würden von dir natürlich gerne wissen, wenn du denn abstimmen können würdest, was wären deine Top 5?
3: Platz 5 fängt gleich gut an, weil es ein Song aus Österreich ist, zählt aber ja wie die Schweiz zum deutschen Sprachraum. Und deswegen bei mir auf Platz 5 Wanda und Bologna. Platz 4 gilt meine Liebe zum Elektro, die Hymne zur Love Parade und Mayday 97, Members of Mayday und Sonic Empire. Und jetzt was völlig anderes, Udo Jürgens. 1000 Jahre sind ein Tag. Mein Platz 3.
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3: 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Keine deutsche Top 5 ohne die Wegbereiter der elektronischen Musik. Ganz klar auf Platz 2, deswegen Kraftwerk mit Roboter. Und dann gibt's noch eine Band, die hat gebrannt wie nichts Gutes. Und nur einer hat noch mehr gebrannt als die ganze Band zusammen. Frontmann Rio Reiser. Tonsteine Scherben mit dem schönsten Liebeslied in deutscher Sprache. Mein Platz 1. Halt dich an deiner Liebe fest.
0: Da habt ihr jetzt ein bisschen Inspiration noch bekommen. Ihr könnt also gerne weiter abstimmen auf swr1.de für die Hitparade. Und das hier ist die, wäre die Nummer 1 von Jochen Stöckle. Tonsteine Scherben. Halt dich an deine Liebe fest.
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0: Es war Rheinland-Pfalz mit Fergie, Big Girls Don't Cry. Wie geht's euch denn mit den Fahrradwegen in Rheinland-Pfalz oder überhaupt beim Radfahren? Das haben wir euch vorhin gefragt und es kommen ganz interessante Geschichten bei rum. Jürgen Dornhof aus Scheuerfeld hat sich bei uns gemeldet. Er wohnt quasi ganz in der Nähe von Nordrhein-Westfalen und er guckt anscheinend so ein bisschen neidisch manchmal über die Landesgrenze.
1: Wir haben halt hier diese sehr krasse Situation, dass der Rhein-Sieg-Kreis, ein wunderschöner Radweg entlang des Ufers, komplett durchgehend mit toller Infrastruktur von der Landesgrenze bis zur Südmündung verläuft. Und auf rheinland-pfälzischer Seite haben wir nichts. Das scheitert seit Jahren immer wieder an Auflagen des Umweltschutzes und natürlich extrem an den finanziellen Möglichkeiten. Und die wenigen paar Kilometer Radweg, die wir in der Richtung hier im Siegtal haben, die laufen also praktisch als verbreiterter Gehweg unmittelbar an der Bundesstraße entlang.
0: Also im direkten Vergleich, findet er, schneiden wir jetzt gar nicht mal so gut ab. Wie sind eure Erfahrungen? Ihr könnt euch natürlich gerne weitermelden. Ist heute unser Thema hier bei SWR1 Rheinland-Pfalz.
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19: Und wer noch in der Mittagspause ist, möchte mal das Hirn durchlüften. Also bitte keine Songs mit anstrengenden Textzeilen. Wir haben genau das Richtige für euch. Roxette gibt's gleich.
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20: Einen kleinen Moment, da gibt's ein kurzes Problem. Das sind die Themen. Russland soll für den Drohnenangriff auf den Flughafen Leipzig verantwortlich sein. Mehrere Kliniken in Rheinland-Pfalz verlieren ihre Notaufnahme. Das Wetter, Sonne und Wolken bei 19 bis 25 Grad. Die Bundesregierung will im Laufe des Tages Details zum Drohnenangriff auf den Leipziger Flughafen bekannt geben. Erwartet wird, dass sie Russland dafür verantwortlich macht. Aus Berlin berichtet Gabor Hallas.
21: Der Bundesaußenminister unterbricht seine Auslandsreise und kehrt nach Berlin zurück. Dort will Johann Wadephul am Nachmittag mit Innenminister Alexander Dobrindt sprechen. Später wollen sich beide Minister öffentlich äußern. Mehrere Medien berichten, dass die Bundesregierung davon überzeugt ist, dass die Spur nach Russland führt. Sie berufen sich dabei auf Sicherheitskreise. Außenminister Wadephul sagte am Morgen, Deutschland lasse sich in keiner Weise einschüchtern. Er kündigte Reaktionen, aber keine Überreaktionen an.
20: Die Bundesanwaltschaft hat in Hamburg Anklage gegen zwei mutmaßliche Unterstützer der rechtsextremen Terrorgruppe Letzte Verteidigungswelle erhoben. Die Behörde wirft ihnen unter anderem Beihilfe zum versuchten Mord vor. Die beiden sollen an einem versuchten Brandanschlag auf ein Asylbewerberheim beteiligt gewesen sein. Ziel der Terrorgruppe sei es, durch Gewalttaten einen Zusammenbruch des demokratischen Systems in Deutschland herbeizuführen. Der neue norwegische König Haakon VIII. Legt zur Stunde seinen Eid auf die Verfassung im Parlament von Oslo ab. Seine Frau Mette Marit ist aus gesundheitlichen Gründen nicht dabei, das hat das Königshaus mitgeteilt. Mit dem Tod seines Vaters Harald V. am vergangenen Freitag war Haakon sofort König geworden. Eine Krönungszeremonie gibt es in Norwegen nicht. Jetzt das Neueste aus Rheinland-Pfalz. 7 der knapp 80 Krankenhäuser im Land werden zu sogenannten Regiokliniken herabgestuft. Das sieht der Krankenhausplan vor, den Gesundheitsminister Hoch im Landtagsausschuss vorgestellt hat. Betroffen sind die Krankenhäuser in Hermeskeil, Bingen, Boppard, Kirn, Bernkastel, Kues, Bad Dürkheim und Frankenthal. Sie sollen Anfang 2027 mit dem neuen abgespeckten Konzept an den Start gehen. Die Regiokliniken sollen nach Angaben von Hoch vor allem Alltagsnotfälle wie Sportverletzungen oder blutende Schnittwunden versorgen. Notaufnahmen für lebensbedrohliche Notfälle wie Herzinfarkte oder Schlaganfälle werden sie nicht mehr haben. In der Mainzer Innenstadt werden ab heute mehrere Denkmäler mit einer goldenen Schleife geschmückt. Dabei handelt es sich um eine Aktion des Vereins Krebskranke Kinder e.V. Der Verein will damit auf die Situation dieser Kinder und ihrer Eltern aufmerksam machen. Unter anderem bekommt auch das Gutenberg-Denkmal eine goldene Schleife. Mehr Nachrichten gibt's auf swraktuell.de.
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19: Jetzt mit Uschi Mattes.
6: Hallo auf die Straßen. Geht los mit der neuen Gefahrenstelle auf der A60 Wittlich Richtung Lüttich. Zwischen Wittlich West und Landscheid liegen Metallteile auf der Straße. Dann die A5 Frankfurt Richtung Karlsruhe. Zwischen Karlsruhe, Durlach und Dreieck Karlsruhe. 3 Kilometer Stau wegen der Baustelle auf der A8 Richtung Stuttgart. Kurz hinter dem Dreieck Karlsruhe. Die A60 Mainz Richtung Bingen. Zwischen Kreuz Mainz-Süd und Mainz-Finden-Saarstraße macht auch eine Baustelle ein bisschen Ärger. 1 Kilometer Stau da. A67 Darmstadt Richtung Mannheim zwischen Funkstadt und Lorsch wegen der Grünpflege 3 Kilometer stockender Verkehr. Und die B42 Rüdesheim Richtung Wiesbaden ist zwischen Eltville-Kietricher Straße und Eltville-Martinsthal nach dem Unfall noch gesperrt. Auch 1 Kilometer Stau hier. Unsere Umleitungsempfehlung: Fahrt bitte ab Eltville-Süd über Eltville und Niederwalluf. Allen unterwegs wünschen wir eine gute Fahrt.
18: Das Rheinland-Pfalz-Wetter
19: ist heute sehr abwechslungsreich, denn wir haben immer mal wieder Wolken, dann mal wieder Sonne, teilweise sogar auch Schauer, allerdings die eher auch nur rund um den Westerwald. Da ist es auch ein bisschen kühler als sonst, um die 19 Grad, im Rest von Rheinland-Pfalz eher 20 bis 25 Grad. Heute Nacht ist der Himmel klar, wir haben Tiefstwerte von 12 bis 8 Grad, soweit geht es runter und es war eins Rheinland-Pfalz-Wetter-Trend. Morgen eigentlich genauso wie heute, Sonne, Wolken überwiegend trocken, 19 bis 25 Grad, auch am Donnerstag und Freitag sieht so ähnlich aus. Da wird es dann aber noch mal ein kleines bisschen wärmer.
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19: Mit Thorsten Buschmann. 7 Kliniken in Rheinland-Pfalz werden zu Regio-Kliniken umgewandelt. Habt ihr vielleicht auch bei uns jetzt schon in den Nachrichten gehört. Aber ist das denn gut? Ist das schlecht? Also was der Geschäftsführer der Krankenhausgesellschaft Rheinland-Pfalz davon hält, das fragen wir ihn gleich.
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0: 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Am Dienstagmittag die Krankenhausreform. Ja, die ist jetzt auch bei uns in Rheinland-Pfalz angekommen. Wie die Kliniklandschaft sich verändert, das stellt Gesundheitsminister Clemens Hoch heute Nachmittag noch ausführlich vor. Es ist aber schon mal klar, in Zukunft werden 7 Kliniken nur noch als sogenannte Regio-Kliniken auftreten. Das betrifft Hermeskeil, Bingen, Boppard und Kirn, Bernkastel-Kues, Bad Dürkheim und Frankenthal. Andreas Wermter ist Geschäftsführer der Krankenhausgesellschaft Rheinland-Pfalz, also der Interessensvertretung der knapp 80 Kliniken im Land. Hallo, Herr Wermter.
1: Hallo, ich grüße Sie, Herr Puschmann.
0: Für alle, die mit diesem Begriff nichts anfangen können, was würden Sie denn sagen, was sind Regio-Kliniken genau?
1: Ja, Regio-Kliniken bedeutet, dass für die Bevölkerung vor Ort noch ein medizinischer Anlaufpunkt da ist, dass Menschen also medizinisch versorgt werden könnten an der Schnittstelle zwischen dem ambulanten Bereich, den niedergelassenen Ärztinnen und Ärzten und Krankenhäusern.
0: Und finden Sie das gut, dieses Konzept, oder wie sehen Sie das jetzt?
1: Das Konzept finden wir grundsätzlich gut, dass an den Standorten, an denen jetzt Krankenhäuser möglicherweise nicht mehr wirtschaftlich geführt werden können, noch ein medizinisches Angebot da ist. Das muss man kommunizieren mit den jeweils Betroffenen, natürlich mit den Trägern, aber auch mit der kommunalen Seite. Und ich glaube, auch die Transparenz gegenüber der Bevölkerung und gegenüber den Mitarbeitenden ist sehr wichtig. Aber da sehe ich das Ministerium auf einem guten Weg.
0: Aber ist denn gerade Rheinland-Pfalz da das richtige Land dafür? Also wir haben ja teilweise weite Strecken bis zur nächsten Stadt. Manche haben sich einfach darauf verlassen, da ist eine Klinik und jetzt kann die vielleicht nicht mehr die Versorgung bieten, die ich gerne bräuchte. Also passt das für uns in Rheinland-Pfalz?
1: Das passt schon an der einen oder anderen Stelle. Das Ministerium hat sich da durchaus Gedanken gemacht. Es geht ja auch um Standorte, die vielleicht auch heute nicht mehr, was den Leistungsumfang angeht, von der Bevölkerung so angenommen werden. Das heißt, gerade bei planbaren Leistungen suchen Menschen ja jetzt schon andere Krankenhäuser auf. Mhm. Das heißt, im Grunde sind das Bereiche, die heute schon anders versorgt werden können.
0: Aber von den Mitarbeitern aus den Krankenhäusern hört man aber schon auch immer wieder Kritik, dass sie sagen, nee, wir finden, das funktioniert so nicht.
1: Das ist natürlich möglicherweise die subjektive Sichtweise. Man geht, denke ich, von den Gegebenheiten aus, die jetzt im Moment vorhanden sind. Aber das Land will natürlich auch eine Weiterentwicklung in der Struktur. Und da sind das durchaus auch Argumente, mit denen man sich dann auch vor Ort beschäftigen muss, denke ich.
0: Aus dem Gesundheitsministerium heißt es auch, man will verhindern, dass weitere Kliniken schließen müssen. Glauben Sie, das wird funktionieren?
1: Also das wirtschaftliche Überleben hängt ja nicht nur von der Frage ab, was ich leisten kann, sondern auch, wie die Leistung vergütet wird. Und da sehen wir ja große Probleme, gerade durch die letzte Gesetzgebung des Bundes, weil eben die Betriebskostenfinanzierung nicht ausreichend ist. Natürlich versucht das Land hier gute Bedingungen zu schaffen für die Häuser, aber am Ende wird das möglicherweise weitere Insolvenzen nicht verhindern können.
0: In Rheinland-Pfalz werden 7 Kliniken zu Regio-Kliniken geschrumpft, weil Krankenhäuser sich auf bestimmte OPs spezialisieren müssen, werden die Wege für Patienten länger, aber unterm Strich ist es schon eine Verbesserung, sagt Andreas Wermter, Geschäftsführer der Krankenhausgesellschaft in Rheinland-Pfalz. Vielen Dank fürs Gespräch.
1: Ich danke Ihnen.
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Ach, immer wieder eine großartige Nummer. Toto und Afrika. Wir müssen leider noch mal kurz auf die Straßen gucken. Vorsicht auf der A656 Heidelberg Richtung Mannheim in Höhe dem Kreuz Heidelberg. Da ist eine Plane auf der linken Spurfahrt. Da bitte vorsichtig.

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0: Es war Hans Rainer Pfalz mit Mike Oldfield und Moonlight Shadow und gleich ist es 13:30.
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0: Die Nachrichten jetzt mit Susanne Kimmel.
2: Guten Tag. Der Allgemeine Deutsche Fahrradclub ADFC startet heute eine Umfrage, den sogenannten Fahrrad-Klimatest. Damit will er herausfinden, wie Menschen das Radfahren im Alltag erleben. Beim letzten Fahrrad-Klimatest vor 2 Jahren war Rheinland-Pfalz Schlusslicht unter den Flächenbundesländern. Robert Wöhler vom ADFC Rheinland-Pfalz sagt, es sei wichtig, dass die neue Landesregierung das angekündigte Radverkehrsgesetz schnell auf den Weg bringe.
3: Und dass da natürlich dann auch gute Regelungen drinstehen, also ganz konkrete Ausbauziele, was das Land vorhat, dass das Land ein Wegenetz entwickelt, um den überörtlichen Radverkehr aufzunehmen, also vor allem auch die Pendlerradrouten, dass die nicht nur Papier bleiben, sondern dass die wirklich auch baulich umgesetzt werden in einer guten Qualität. Und dazu gehört dann eben auch, dass das Land ordentlich Mittel bereitstellt, also das heißt Fördermittel für die Kommunen, damit sie Radwege bauen können, aber auch selber Geld in die Hand nimmt, um zum Beispiel Radwege an Landesstraßen zu bauen.
2: Die Umfrage für den aktuellen ADFC-Fahrradklimatest läuft bis zum 30. November. Für die rheinland-pfälzische Gastrobranche gibt es ab Oktober ein neues kostenloses Beratungsangebot. Es nennt sich Tourismuscheck und wurde vom Wirtschaftsministerium sowie den Industrie- und Handelskammern entwickelt. Konkret können sich Gastronomen und Hotelbetreiber bei ihrer IHK anmelden. Dann kommen Experten und schauen sich vor Ort alles an. Anschließend gibt es eine Analyse und Vorschläge für eine bessere Vermarktung des Hotels oder der Gaststätte. Jetzt das Wichtigste aus Deutschland und der Welt. Innenminister Dobrindt und Außenminister Wadefuhl wollen am Nachmittag Details zum Drohnenangriff auf den Leipziger Flughafen bekannt geben. Erwartet wird, dass sie Russland dafür verantwortlich machen. Experten hatten schon unmittelbar nach dem Vorfall die Regierung in Moskau als Drahtzieher vermutet. Bei den meisten Mietern in Deutschland sind in den vergangenen 12 Monaten die Wohnkosten gestiegen. In einer Umfrage des Deutschen Mieterbunds haben das 58% gesagt. Fast jeder zweite Befragte habe deshalb bei Freizeit, Urlaub, Kleidung, Möbeln oder Hausgeräten gespart. Mehr Nachrichten gibt's auf swraktuell.de.
0: Und der aktuellste Verkehrsservice für Rheinland-Pfalz. Vorsicht auf der A656 Heidelberg Richtung Mannheim. In Höhe Kreuz Heidelberg ist eine Plane auf der linken Spur. Die A5 Frankfurt Richtung Karlsruhe. Zwischen Karlsruhe Mitte und dem Dreieck Karlsruhe 2 Kilometer Stau wegen einer Baustelle auf der A8 in Richtung Stuttgart, also kurz hinterm Dreieck Karlsruhe. Die A60 Mainz Richtung Bingen. Zwischen dem Kreuz Mainz Süd und Mainz Finden Saarstraße ist eine Baustelle. Da ist nur eine Spur frei, 2 Kilometer Stau. Und die B42 Rüdesheim Richtung Wiesbaden ist zwischen Eltville Kietricher Straße und Eltville-Martinstal wegen Bergungsarbeiten gesperrt. Es gibt eine Umleitungsempfehlung ab Eltville Süd über Eltville und Niederwalluf. Das war soweit von den Straßen. Allen unterwegs eine gute Fahrt. Und das Wetter ist sehr durchmischt heute, also Sonne und Wolken, das haben die meisten im Wechsel, aber teilweise gibt es auch Regen. Zumindest rund um den Westerwald kann es heute Nachmittag so einzelne Schauer geben. Maximal 19 Grad sind da, 20 bis 25 Grad kann es im Rest von Rheinland-Pfalz werden. Heute Nacht ist der Himmel relativ klar und es wird ziemlich kühl, 12 bis 8 Grad, soweit geht's runter. SWR 1 Rheinland-Pfalz Wettertrend, morgen Sonne, zeitweise auch wieder dichte Wolken, es ist aber meistens trocken, 19 bis 25 Grad. Donnerstag und Freitag sieht es eigentlich auch so aus, es wird sogar noch mal ein kleines bisschen wärmer. Hier ist SWR 1 Rheinland-Pfalz am Dienstag und der Felssturz bei der Lorelei, der sorgt ja für einige Probleme und da wird jetzt auch viel gearbeitet. Wie es aktuell jetzt gerade da aussieht, das gucken wir uns gleich noch mal an.

0: Es war eins Rheinland-Pfalz am Dienstag und da krachte einfach mal ein Felsen von der Lorelei runter auf die B42, haben wir ja gestern gehört und das hat auch heute noch Auswirkungen. Die Bundesstraße ist da immer noch gesperrt nach diesem Felssturz und es ist jetzt natürlich die Frage, wann die wieder geöffnet wird, zumindest teilweise. Eine Spur soll heute wieder freigegeben werden, war jetzt die ganze Zeit angekündigt. Es war eins Rheinland-Pfalz-Reporterin Ursula Bartzen. Ist das denn realistisch? Könnte das heute klappen?
1: Ja, das ist hier die ganz große Frage, wann es soweit ist. Carsten Müller von der Straßenmeisterei in Bad Ems sagte mir, also mit viel Glück ist die Straße heute Abend einspurig befahrbar, allerdings eher morgen früh erst. Das liegt vor allem daran, dass man hier auf den Sicherungszaun noch wartet. Der muss noch aufgebaut werden. Die ersten Teile stehen hier schon. Allerdings wird er auf einer Länge von etwa 70 Meter aufgebaut. Und man wartet halt hier noch auf die restlichen Teile, die kommen aus dem Hochsauerlandkreis. Eine Firma wird sie vorbeibringen und auch mit einem speziellen Kran aufstellen. Das sind riesige Teile, 4,5 Meter groß. Man muss sich den Zaun ein bisschen so vorstellen wie der Streckenzaun bei der Formel 1, also 4,5 Meter hoch, oben ein bisschen abgeknickt mit einem 45-Grad-Winkel, dass die Steine dort, also wenn noch mal was runterkommt vom Felsen, dass da alles gut hängen bleibt. Und unten die Autofahrer, die dann ja einseitig vorbeigeleitet werden, dann auch geschützt sind.
0: Also es wird auf jeden Fall schon mal schwer dran gearbeitet. Jetzt soll der Hang an sich ja auch noch weiter gesichert werden. Wann wird das denn gemacht?
1: Geplant war ja, dass die Kletterer heute Nachmittag nochmal in den Hang gehen, um sich den Felsen genau anzusehen. Bisher gibt es ja nur Drohnenaufnahmen. Das ist aber jetzt auf morgen verschoben worden. Dann werden die Kletterer zusammen mit der geologischen Beraterin des Landesbetriebs Mobilität in den Hang gehen, sich den genauer ansehen. Dann wird es auch nochmal um die Ursache gehen, wie es zu dem Felssturz überhaupt kommen konnte. Die Witterung, das Wetter, der Regen ist nicht der Grund, sagte mir die Beraterin, sondern vielmehr war wahrscheinlich vorher schon ein Riss in dem Felsen oder auch die Wurzeln der Bäume haben einen Druck ausgeübt. Das wird sich dann klären. Heute kommt es zunächst mal darauf an, die Sicherheit zu gewährleisten, auf der Straße den Fangzaun zu installieren, damit zumindest mal die B42 einspurig wieder für die Autos und für die Fahrradfahrer frei ist.
0: Also momentan ist sie noch gesperrt, die B42 nach dem Felssturz in der Lorelei. Wie sich das da alles weiterentwickelt, das hört ihr natürlich auch noch weiter bei uns im Programm.
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Gute Laune mit Bananarama und Robert De Niro's Waiting bei SWR1 Rheinland-Pfalz. Das Internet ist böse. Anfang Mai gab es da unter anderem diese Fake-Meldung, Barry Gibb von den Bee Gees wäre gestorben, aber war zum Glück nicht wahr, denn heute können wir seinen Geburtstag feiern. 80 ist er geworden, ein Riesen-Songwriter, und zusammen mit seinen Brüdern hat er sich auch immer echt lustige Sachen einfallen lassen, um Musik zu machen. Also waren immer sehr kreativ, zum Beispiel auch bei You Win Again. Dieser stampfende Beat, der da so schön nach vorne geht und was da wie so ein Schlagzeug klingt, das sind eigentlich Abfalleimer und Mülltonnen, die drei, also Maurice, Robin und Barry, in Maurice' Garage aufeinander geschlagen haben. Und dann gab es ja auch noch diese große Explosion in Tragedy, hört man jetzt gleich ganz am Anfang, ja? Ja. Und diesen Effekt einer Explosion, den sie haben wollten, den hatten sie nicht im Studio. Und deshalb hat Barry dann einfach mal so stark ins Mikro so reingepustet. Man muss sich also nur zu helfen wissen und dann funktioniert das ganz gut. Also Barry Gibb, 80 Jahre wird er heute alt, und dann hören wir jetzt mal diesen Titel mit der großen Explosion. Die Bee Gees und Tragedy.

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11: Und da steht schon wieder die 14 Uhr vor der Tür. Das heißt, wir können ja einen kleinen Wechsel vollziehen. Steffi Fitt übernimmt jetzt. Ich wünsche viel Spaß. Ich bin Thorsten Buschmann. Wir hören uns bald wieder.
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12: Um 14 Uhr mit Susanne Kimmel. Guten Tag. Viele Menschen sparen, um sich ihre Miete leisten zu können. In Worms findet ein internationales Forum zur Schädlingsbekämpfung statt. Das Wetter in Rheinland-Pfalz. Sonne und Wolken bei 19 bis 25 Grad. Viele Mieter in Deutschland sorgen sich, dass sie im Fall eines erforderlichen Umzugs keine bezahlbare neue Wohnung finden. Das ist eines der Ergebnisse des Mietenreports 2026, den der Deutsche Mieterbund heute vorgestellt hat. Aus Berlin, Anja Dobrodinsky.
13: Um sich ihre Wohnung noch leisten zu können, sparen immer mehr Menschen bei Altersvorsorge, Urlaub, Kleidung, Möbeln und Haushaltsgeräten. Ein Teil sogar bei Lebensmitteln oder Medikamenten. 29% der Mieter befürchten, über kurz oder lang ihre Miete nicht mehr zahlen zu können. Die Hälfte sieht keine Chance, in diesem Fall eine Ersatzwohnung zu finden. Nach den Berechnungen im aktuellen Mietenreport des Deutschen Mieterbundes fehlen in Deutschland etwa 1,4 Millionen Wohnungen. Die Zahl der günstigeren Sozialwohnungen ist auf etwa 1 Million gesunken. Der Mieterbund fordert deshalb einen bundesweiten Mietenstopp für 6 Jahre.
12: Innenminister Dobrindt und Außenminister Wadefuhl wollen heute Details zum Drohnenangriff auf den Flughafen Leipzig bekannt geben. Erwartet wird, dass sie Russland dafür verantwortlich machen. Außerdem könnten neue Sanktionen gegen Moskau verhängt werden, nicht nur wegen der Drohnenvorfälle, sondern auch gegen die russische Schattenflotte. Nach einem stundenlangen Ausfall bei den E-Mail-Diensten von Microsoft entspannt sich die Lage wieder. Nach Konzernangaben sind die betroffenen Systeme schrittweise angelaufen und stehen weiten Teilen der Nutzer wieder zur Verfügung. Gestern Abend hatte eine massive Störung den Mailverkehr bei Millionen Nutzern weltweit lahmgelegt. Als Ursache nennt Microsoft einen Fehler bei der Authentifizierung. Das habe den Zugriff auf die Server blockiert. Das Neueste aus Rheinland-Pfalz. In Worms findet ab heute ein internationales Forum zur Schädlingsbekämpfung statt. Konkret geht es um die Schiffsglasflügelzikade, die sich massiv ausbreitet und unter anderem Kartoffeln sowie Zuckerrüben befällt. Nach Angaben des Hessisch-Pfälzischen Rübenverbands hat sich die betroffene Fläche in den vergangenen 2 Jahren nahezu verdoppelt. SWR-Reporter Jürgen Wolf.
14: Das Insekt, das ursprünglich aus Südeuropa stammt, überträgt bakterielle Erkrankungen auf Pflanzen und sorgt damit für massive Ernteausfälle bei den Landwirten. Deshalb treffen sie sich mit Wissenschaftlern und Politikern, um Lösungsansätze zu diskutieren. Das internationale Forum kommt zum dritten Mal in Worms zusammen. Nach eigenen Angaben ist es die führende europäische Plattform zur Erforschung der Schilfglasflügelzikade.
12: Basketball-Bundesligist Gladiators Trier hat den Kartenvorverkauf für die Spiele der Hinrunde gestartet. Die Tickets können online oder im Fanshop in der Trierer Innenstadt gekauft werden. Das erste Heimspiel in der Bundesliga bestreiten die Gladiators am 25. September gegen Bonn. Mehr Nachrichten aus Rheinland-Pfalz gibt's bei swraktuell.de.
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15: Den hat Uschi Martes, hallo.
16: Hallo, geht los auf der A5, Frankfurt Richtung Karlsruhe, zwischen Karlsruhe Mitte und Reihe, Karlsruhe 2 Kilometer Stau, wegen der Baustelle auf der A8 Richtung Stuttgart, kurz hinterm Dreieck Karlsruhe. Die A6 Kaiserslautern Richtung Saarbrücken, zwischen Dreieck Kaiserslautern und Kaiserslautern West, 4 Kilometer Stau. Die A61 Koblenz Richtung Ludwigshafen, zwischen Rheinböllen und Stromberg läuft die Unfallaufnahme, dort 3 Kilometer Stau, ganz wichtig, da bitte unbedingt die Rettungsgasse freihalten. Und dann haben wir noch die A66 Frankfurt Richtung Wiesbaden, zwischen Wiesbaden-Mainzer Straße und Wiesbaden-Frauenstein nach dem Unfall 5 Kilometer Stau. Allen unterwegs wünschen wir eine gute und sichere Fahrt.
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15: Im Norden haben wir ein paar mehr Wolken als im Süden des Landes. Rund um den Westerwald kann es auch mal den einen oder anderen Schauer geben. Temperaturen zwischen 19 und 25 Grad. Der SWR1-Wettertrend. Morgen Sonne, teils dichte Wolken, meist trocken. Wieder 19 bis 25 Grad. Donnerstag, Freitag ähnlich, wird aber wärmer.
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15: Mit Steffi Fitt. Also ich bin ehrlich gesagt ganz froh, dass wir als Mitarbeiter hier nicht für die Hitparade abstimmen dürfen. Nur aus dem Grund, weil ich mich so wahnsinnig schwer tun würde, mich für 5 Songs zu entscheiden. Ne? Ihr macht das schon per SWR1-App, per ARD Sounds oder über swr1.de. Und natürlich geben wir euch auch immer mal wieder Anregungen, weil wir ja wissen, wie schwer das ist mit dem Auswählen. Gleich hört ihr einen der Lieblingssongs vom One and Only Kollegen Veit Berthold.
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2: Also man wundert sich ja manchmal, welche Songs es nicht in die Hitparade geschafft haben. Aber jetzt mal ganz ehrlich, es gibt Millionen, Trillionen, Trilliarden Musikstücke und die meisten sind natürlich nicht drin. Aber es gibt so Songs, für die auch unsere Herzen schlagen. Moderatorinnen, Moderatoren, Kollegen aus der Musikredaktion. Songs, die entweder noch nie oder schon länger nicht in euren Top 1000 platziert waren und für die ihr natürlich gerne eine eurer 5 Stimmen abgeben könnt über swr1.de, per ARD Sounds App oder SWR1 App. Und einer, der jetzt seine ganz persönliche Empfehlung abgibt, und die ist echt ziemlich stark, die Empfehlung, muss ich sagen, das ist Veit Berthold.
3: Luis Capaldi, keine 30 und schon seit vielen Jahren hat sich dieser Singer-Songwriter aus Schottland in mein Herz gesungen. Wenn er da steht mit seiner Akustikgitarre und lossingt, dann sind das immer ganz große Gefühle.
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3: In Survive besingt er seine Wunden und wie lange es dauert, bis diese heilen. Diese Wunden, das sind seine Ticks, sein Leben mit dem Tourette-Syndrom. Vor ein paar Jahren gab es diesen wunderbaren Moment, der zeigt, wie stark Musik ist, wie sie uns verbindet, wie sie sogar retten kann. Luis Capaldi steht da auf der ganz großen Bühne beim legendären englischen Musikfestival in Glastonbury und kann einfach nicht mehr. Er will singen, aber sein Körper macht nicht mehr mit. Die Ticks werden immer stärker, seine Stimme bricht ab. Und die vielen tausend Fans vor der Bühne spüren das. Sie sehen Luis, wie er kämpft, wie er versucht zu singen. Und sie singen einfach für ihn seinen Song weiter. Someone You Loved.

Diese Musikliebe ist stärker als das Tourette-Syndrom und trotzdem, Luis Capaldi muss bis heute um jeden Auftritt kämpfen. Genau das besingt er in

Survive, Überleben. Diese superschöne Ballade, die so gefühlvoll und leise beginnt. Und zum Schluss explodiert Louis fast. Mit seiner Power singt er an gegen seine Krankheit. Ich werde wieder aufstehen. Ich werde es versuchen. Und wenn es das Letzte ist, was ich tue. Ich habe immer noch was zu geben. Und wenn es manchmal auch wehtut. Ich werde aufstehen und leben. Bis zum Tag, an dem ich sterbe. Ich schwöre dir, Gott, ich werde überleben. Und ich nehme Louis wirklich jedes einzelne Wort ab. Es wäre so schön, wenn es ein Wiederhören gibt in der SWR 1 Rheinland-Pfalz-Hitparade. Wählt Louis Capaldi und Survive.

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0: Ich habe gerade festgestellt, ich kann alle Titel der ABBA Gold auswendig mitsingen und ich frage mich, was bedeutet das für mich? Ja.
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0: Die 3:30 mit Susanne Kimmel.
2: Guten Tag. In Brandenburg hat es einen Anschlagsversuch auf die Energieversorgung gegeben. Am Umspannwerk in Tschonow-Preilack nahe dem Kraftwerk Jenschwalde wurden laut Polizei Sprengvorrichtungen gefunden. Entschärfer seien vor Ort und es bestehe keine Gefahr für die Bevölkerung. In Deutschland fehlen nach Einschätzung des Mieterbunds rund 1,4 Millionen Wohnungen. Wie der Verband in seinem neuen Mietenreport mitteilt, gibt es bei den Sozialwohnungen mit 1 Million ein neues Rekordtief. Die Wohnungsknappheit führe außerdem zu anhaltend hohen Mieten. Das Wichtigste aus Rheinland-Pfalz. Im Zuge der Krankenhausreform sollen im Land 7 Kliniken verkleinert und zu sogenannten Regiokliniken werden. Das hat Gesundheitsminister Hoch angekündigt. Betroffen sind die Krankenhäuser in Hermeskeil, Bingen, Boppard, Kirn, Bernkastel-Kues, Bad Dürkheim und Frankenthal. Thomas Nettelmann aus unserer Redaktion Landespolitik. Welches Konzept hat so eine Regioklinik?
3: Nun, diese sogenannten Regiokliniken sind im Grunde nichts anderes als Versorgungseinrichtungen. Im Vergleich zu klassischen Krankenhäusern gibt es da weniger Betten, sie haben weniger Abteilungen und weniger Personal. Dort kann ich als Patient hingehen, wenn ich mich zum Beispiel beim Sport oder Heimwerken verletzt habe. Der Minister spricht von sogenannten Alltagsnotfällen. Die Regiokliniken haben übrigens keine Notaufnahme und auch Herzinfarkte oder Schlaganfälle werden dort auch nicht behandelt.
2: 4 Oberbürgermeister setzen sich gemeinsam dafür ein, dass die Hochgeschwindigkeitsstrecke der Bahn nach Paris schnell ausgebaut wird. Die Stadtoberhäupter von Mannheim, Ludwigshafen, Kaiserslautern und Saarbrücken haben dazu nach eigenen Angaben an den Bund geschrieben. Er müsse dafür sorgen, die Strecke zwischen Mannheim und Kaiserslautern so schnell wie möglich auszubauen. Das deutsch-französische Projekt sei wichtig für die europäische Wirtschaft. Mehr Nachrichten auf swraktuell.de.
0: Es war in Rheinland-Pfalz hier der aktuellste Verkehrsservice im Land. 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
4: Geht los mit der A5, Frankfurt Richtung Karlsruhe. Zwischen Karlsruhe-Mitte und Dreier Karlsruhe 2 Kilometer Stau. Wegen der Baustelle auf der A8 Richtung Stuttgart. Die ist kurz hinter dem Dreier Karlsruhe. Dann die A6, Mannheim Richtung Saarbrücken. Zwischen Dreier Kaiserslautern und Kaiserslautern West 4 Kilometer Stau. Die A61, Koblenz Richtung Ludwigshafen. Zwischen Rheinwöllen und Stromberg läuft die Unfallaufnahme. Dort 5 Kilometer Stau. Heißt bei euch eine knappe halbe Stunde mehr als sonst. Und ganz wichtig, bitte unbedingt da die Rettungsgasse freihalten. Und dann haben wir noch die A66 Frankfurt Richtung Wiesbaden. Zwischen Wiesbaden-Mainzer Straße und Wiesbaden-Frauenstein 4 Kilometer stockender Verkehr nach einem Unfall. Fahrt bitte überall vorsichtig und kommt gut an.
0: Sind wir beim Wetter. Im Norden kann es mal ein bisschen regnen, im Süden haben wir mehr Sonne. Höchstwerte zwischen 19 und 25 Grad. Der SWR1 Wettertrend. Temperaturen morgen wie heute, danach wird es wärmer, Sonne, Wolken dazu, meist trocken. Ich bin Steffi Fitt, hallo. Frage, wie gut fühlt ihr euch als Radfahrer mit euren Radwegen? Der ADFC startet heute eine deutschlandweite Umfrage dazu. Frankenthal will schon länger sein Radwegenetz attraktiver und sicherer machen und es hat sich auch eine Hörerin aus Frankenthal gemeldet. Die ist von dem Erfolg bisher wenig begeistert. Hören wir gleich.
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0: Rita Ora in SWR 1 Rheinland-Pfalz. Unsere Hitparade, ne? Dieses Jahr ab Sonntag, den 20. September, live vom Rathausplatz in Frankenthal. Könnt ihr natürlich auch mit dem Rad hinkommen, ne? Ist aber vielleicht nicht so ratsam, mit dem Rad durch die Bahnunterführung zu fahren, denn da liegen fast immer Scherben, hat uns Sabine Forster aus Hessheim bei Frankenthal geschrieben. Wir reden ja heute drüber, wie fahrradfreundlich Rheinland-Pfalz ist, weil der RDFC eine deutschlandweite Befragung zu dem Thema gestartet hat. Sabine Forster, hallo nach Hessheim.
1: Hi Steffi.
0: In Frankenthal ist das Fahrradfahren eine Katastrophe. Hör mal, was ist denn da los?
1: Also ich besitze ein E-Bike und ich besitze ein Rennrad. Und ich habe jetzt schon dreimal hintereinander einen Platten gehabt, weil ich durch die Fahrradtouren hier rund um Hessheim, Frankenthal, Lamsheim, ich habe fast immer irgendwie einen Platten, obwohl ich wirklich aufpasse wie ein Schlosshund. Aber es liegen immer irgendwo Scherben rum.
0: Das heißt, es ist unheimlich viel Dreck dann auf den Straßen und auch durch Traktoren, hast du geschrieben.
1: Ja, also wir haben diese Umgehung, die neue, zwischen Lamsheim und Gerolzheim. Und da ist extra ein schöner Fahrradweg gemacht worden, aber der ist trotzdem dreckig, weil die Traktoren auf diesem Fahrradweg fahren.
0: Das heißt, da ist immer Erde, Matsch und Sonstiges auf dem Weg. Das ist natürlich für Radfahrer ist das ja ziemlich übel, ne? Da muss man auch schon mal auf die Straße ausweichen, ne?
1: Das ist richtig. Es ist auch eigentlich, ich verstehe es nicht, weil man normalerweise wirklich von Landwirtschaftsweg auf die Straße super fahren kann. Also da sind nur die normalen Pfosten dazwischen. Da kann der Traktor sofort auf die Straße fahren, aber die fahren trotzdem dann noch ein ganzes Stück auf dem Fahrradweg.
0: Zwei Fragen habe ich noch. Erstens, gibt es genügend Fahrradwege in der Gegend?
1: Ich würde sagen, ja.
0: Und welche sind die schönen Fahrradwege? Es kann nicht alles schlecht sein.
1: Der schönste Fahrradweg ist eigentlich für mich jetzt von Hessheim, aber erst ab Großkalbach. Großkalbach hinter Richtung Bad Dürkheim. Oder von der Schule Lamsheim Richtung Bad Dürkheim. Das sind für mich die schönen, sauberen Fahrradwege.
0: Hast du schon mal einen Unfall gehabt wegen diesem Dreck auf der Fahrbahn? Oder ist dir da mal was passiert, weil irgendwas nicht gestimmt hat mit dem Radweg?
1: Nee, zum Glück nicht.
0: Dann soll es auch so bleiben, Sabine Forster. Ganz herzlichen Dank nach Hessheim bei Frankenthal.
1: Sehr, sehr gerne, Steffi.
0: Und ihr könnt uns gerne erzählen, wie bei euch daheim die Infrastruktur für Fahrradfahrer ist. Gerne per WhatsApp oder Signal als Text- oder Sprachnachricht 06131 92 93 94 95.

0: Live sind die einfach der absolute Hammer. Status Quo, rocking all over the world, SWR 1 Rheinland-Pfalz am Dienstagnachmittag. Frage, wer ist das? Wallende Dauerwelle, mittlerweile in Grau, offenes Hemd, Falsettstimme und Disco im Blut? Ja, klar, Barry Gibb, zusammen mit den Bee Gees, einer der wirklich größten und fleißigsten Songwriter aller Zeiten. Der verkörpert ja sozusagen den Soundtrack der Disco-Ära. Gerade mit der Musik zu Saturday Night Fever wissen wir alle. Heute wird der letzte Bee Gee 80, Stefan Fahrich aus dem SWR1 Musikteam. Du hast ihn schon persönlich getroffen.
1: Ja, und da bin ich ganz glücklich. Das war vor einer Wetten-Dass-Sendung, in der die Bee Gees aufgetreten sind. Und da hatte ich in einem Hotel einen Interviewtermin mit Barry. Für mich damals schon einer der größten. Entsprechend war ich tierisch nervös, muss ich echt zugeben. Aber völlig unbegründet, denn als ich reinkam, Barry saß da ganz entspannt auf der Couch. Und ich glaube, er hatte damals so einen neuen Bartlook. Das war also ohne Seitenbart, sondern nur so oben und unten rum. Und er hatte Handschuhe an, das hatte mich gewundert, aber das war wegen seiner Arthritis in den Händen. Die mussten irgendwie warm gehalten werden. Er war unglaublich aufmerksam, da erinnere ich mich noch dran. Und er war nett und du hattest den Eindruck, er interessiert sich auch für das Interview, was du sagst, wie du mit ihm redest. Und wir haben natürlich auch über die weißen Polyesteranzüge aus der Disco-Zeit gesprochen. Und damals hat er gesagt, also Ende der 90er, da hat er sie noch im Schrank gehabt. Nee. Wie es heute aussieht, weiß ich nicht. Persönlicher Höhepunkt für mich war dann, als das Interview eigentlich zu Ende war, und dann kam der Assistent rein und sagt so, Feierabend. Und Barry guckte ihn nun an und sagte, wir brauchen noch 10 Minuten.
0: Wow.
1: Und das war für mich so ein, dachte, wow, Barry Gibb haut für mich noch 10 Minuten raus. Und das war dann so ein großer Brudermoment, also wie bei den Bee Gees, nur diesmal für mich.
0: Oh, wie schön. Und jetzt gib zu, seitdem trägst du heimlich den Doppelnamen, ja. Stefan Fahrich Gibb.
1: So ist es.
0: Wir spielen, der ist auch super geil, super schön. Bee Gees, This Is Where I Came In. Danke, Stefan. Barry Gibb wird heute 80.

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18: Gleich was für die Italiener in uns von Nanini und Benna.

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1: Um 15 Uhr mit Ute Weber. Guten Tag. In Brandenburg hat es einen Anschlag auf einen Umspannwerk gegeben. Umweltministerin Schneider gibt Änderungen zum neuen Jagdgesetz in Rheinland-Pfalz bekannt. Das Wetter im Land, Sonne, teils dichte Wolken, 19 bis 25 Grad. An einem Umspannwerk in Brandenburg sind Sprengvorrichtungen gefunden worden. Wie die Polizei in Potsdam mitteilte, habe man Ladungen an mindestens einer Leitung nahe des Kohlekraftwerks Jenschwalde an der Landesgrenze zu Sachsen entdeckt. Die Nachrichtenagentur AFP berichtet unter Berufung auf die Polizei, es habe eine Explosion gegeben. Das Landeskriminalamt ermittelt. Der zuständige Netzbetreiber erklärte, es habe nur eine kurze Leitungsunterbrechung gegeben. Mittlerweile seien alle Leitungen wieder in Betrieb. Die Bundesregierung macht nach Medienberichten Russland für den versuchten Anschlag mit einer Sprengstoffdrohne auf dem Flughafen Leipzig-Halle verantwortlich. Am Nachmittag wollen die zuständigen Minister mehr dazu bekannt geben. Birte Sönnigsen berichtet.
2: Es deutet alles darauf hin, dass die Bundesregierung heute offiziell sagen wird, wer ihrer Meinung nach hinter dem Drohnenangriff am Leipziger Flughafen steckt. Der Außenminister Johann Wadephul, der hat seine Reiseroute geändert. Eigentlich wollte der direkt weiterreisen zum EU-Außenministertreffen in Irland. Jetzt legt er am Nachmittag einen Zwischenstopp hier in Berlin ein. Das heißt, für ein dringendes Treffen mit Innenminister Alexander Dobrindt. Und die beiden wollen sich später auch öffentlich äußern.
1: Und jetzt die Themen aus Rheinland-Pfalz. Die rheinland-pfälzische Umweltministerin Schneider von der CDU hat Einzelheiten zu den geplanten Änderungen am neuen Jagdgesetz bekannt gegeben. Die Jäger hatten an den Entscheidungen der Vorgängerregierung vor allem die veränderten Zuständigkeiten kritisiert. Sie lehnten es ab, dass die obere Forstverwaltung Abschussquoten für Wild zum Schutz des Waldes anordnen durfte. Diese Regelung kommt nun nicht, sagt Schneider.
3: Wir haben einen, glaube ich, Gesetzentwurf auf den Weg gebracht, dass die Interessen, die wir von allen gesammelt haben, widerspiegelt. Wir haben auch einige Punkte, die zum Beispiel aus der Landwirtschaft kamen, die wir mit entsprechend eingearbeitet haben. Wir haben uns überlegt, wie können wir Wald und Wild gemeinsam mit den Jägerinnen und Jägern hinbekommen, weil sie werden keinen Wildschaden minimieren können, wenn sie die Jägerschaft nicht an ihrer Seite haben.
1: Die Änderungen müssen noch vom Landtag beschlossen werden und sollen im April nächsten Jahres in Kraft treten. In der Mainzer Innenstadt werden ab heute mehrere Denkmäler mit einer goldenen Schleife geschmückt. Dabei handelt es sich um eine Aktion des Vereins Krebskranke Kinder e.V. Der Verein will damit auf die Situation dieser Kinder und ihre Eltern aufmerksam machen. Unter anderem bekommen auch das Gutenberg-Denkmal eine goldene Schleife. Das waren die Nachrichten mit Ute Weber. 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
4: Mit Uschi Mattes, hallo.
5: Hallo, und er ist schnell erzählt, wir haben nur eine Meldung von der A5 Frankfurt Richtung Karlsruhe. Zwischen Karlsruhe-Mitte und Dreieck Karlsruhe 2 Kilometer Stau wegen der Baustelle auf der A8 Richtung Stuttgart, kurz hinter dem Dreieck Karlsruhe. Das war's, gute Fahrt.
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4: ist auch relativ kurz erzählt. Mal mehr Sonne, mal dichtere Wolken, einzelne Schauer rund um den Westerwald möglich. Da bis 19 Grad, in der Vorderpfalz bis 25. SWR1 Wettertrend. Sonne, Wolken, das bleibt die nächsten Tage auch so. Morgen bis 25 Grad, danach wird's wärmer.
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4: Mit Steffi Fitz. Einen schönen Dienstagnachmittag wünsche ich euch.
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1: Und heute dabei ist Karl Thunert aus Koblenz. Hallo, schönen guten Tag, Herr Thunert.
2: Hallo.
1: Ihr Urgroßvater, das haben Sie uns geschrieben, der kam vom Eichfeld in Thüringen, ist vor 140 Jahren mit seinen Brüdern ins Rheinland gezogen. Das wissen Sie nur mit dem Namen. Haben Sie da irgendeine Idee?
2: Nein, man wurde gesagt, das hätte was mit dem Thunersee zu tun oder Thunfisch wurde dann früher mal erwähnt. Aber es ist halt alles ein bisschen schwierig.
1: Also ich bezweifle sehr, dass der Thunfisch bekannt war, als die Namen entstanden sind.
2: Genau.
1: Also zumindest da, wo Ihre Vorfahren herkommen. Nein. Denke ich jetzt einfach mal so. Herr Professor Udolf weiß das viel besser. Thunert, ein Thunet, der noch ein R dazu gekriegt hat? Oder was ist das, Herr Udolf?
3: Ja, wir gehen in eine ganz andere Richtung. Ich habe eine üble Frage an Sie. Sind Sie je zornig?
2: Eigentlich sagen Sie nicht.
3: Aber vielleicht nachdem Sie von mir erfahren haben, was im Namen drinsteckt. Ihr Name ist schon eine seltsame Geschichte. Thüringen, ja, passt sehr gut zur Verbreitung. Und er hat ein T hinten dran bekommen. Und da erzähle ich immer ganz gern einen kurzen Witz. Da kommt einer in den Schlachterladen und sagt, ich hätte gern 2 Pfund nackend. Sagt die

0: Verkäuferin, das heißt nicht Nacken, das heißt Nacken, sagt er eben. Wir hängen da was dran, zur Verstärkung. Das hat man früher schon gemacht bei Obst und Papst. Ihr Name geht zurück auf den Donner.
1: Aha, Zander.
0: Donner, ja, Zander, ja. Tuna. Und das im Mittelhochdeutschen und im Mitteldeutschen, muss ich sagen, erscheint dann auch ein O, Donner und ein T, alles möglich. Und dann haben wir einen Charakter wie ein Donner. Und aha, deswegen komme ich auf den Jezorn. Alles klar. Tut mir leid, ja, für Sie. Wie gesagt, Herr Lohmann immer, Frau Fitt, Namenforschung ist kein Wunschkonzert.
1: Ne? Und da hat er absolut recht. Aber das ist doch schön, Herr Thunert. Was haben Sie jetzt für eine schöne Geschichte zu erzählen, oder?
0: Oh ja. Ja.
1: Der Mann ohne Jezorn, aber mit einem Donnerwetternamen. Karl Thunert. Tschüss nach Koblenz.
2: Ja, vielen Dank.

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1: Es ist 3:30 Uhr, die Nachricht mit Ute Weber.
2: Guten Tag. Unbekannte haben einen Anschlag auf ein Umspannwerk in Brandenburg verübt. Nach Polizeiangaben wurden an dem Werk in der Nähe des Kohlekraftwerks Jenschwalde mehrere Spreng- und Brandvorrichtungen gefunden. Eine davon sei explodiert. Das Landeskriminalamt habe die Ermittlungen aufgenommen. Der zuständige Netzbetreiber erklärte, es habe eine kurzzeitige Leitungsunterbrechung gegeben. Mittlerweile seien aber alle Leitungen wieder in Betrieb. Bundesinnenminister Dobrindt und Außenminister Wadevoll wollen am Nachmittag Details zum Drohnenangriff auf dem Leipziger Flughafen bekannt geben. Erwartet wird, dass sie mitteilen, dass Russland dafür verantwortlich sei. Bei dem Vorfall war vor knapp einem Monat offenbar versucht worden, mit Drohnen einen Anschlag auf das Flughafengelände zu verüben. Und jetzt das Wichtigste aus Rheinland-Pfalz. Die neue schwarz-rote Koalition in Rheinland-Pfalz nimmt Teile des Landesjagdgesetzes der Vorgängerregierung zurück. Damit geht sie auf Kritik des Landesjagdverbandes ein. Dieser lehnte es ab, dass das Land den Jägern Abschusszahlen zum Schutz des Waldes vorgeben konnte. Künftig soll das wieder vor Ort entschieden werden. In Worms findet ab heute ein internationales Forum zur Schädlingsbekämpfung statt. Konkret geht es um die Schilfglas-Geflügelzikade, die sich massiv ausbreitet und unter anderem Kartoffeln und Zuckerrüben befällt. SWR-Reporter Jürgen Wolf.
3: Das Insekt, das ursprünglich aus Südeuropa stammt, überträgt bakterielle Erkrankungen auf Pflanzen und sorgt damit für massive Ernteausfälle bei den Landwirten. Deshalb treffen sie sich mit Wissenschaftlern und Politikern, um Lösungsansätze zu diskutieren. Das internationale Forum kommt zum dritten Mal in Worms zusammen. Nach eigenen Angaben ist es die führende europäische Plattform zur Erforschung der Schilfglasflügelzikade.
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1: SWR 1 Rheinland-Pfalz hier, der aktuellste Verkehrsservice im Land, Uschi Mattes.
4: Hallo auf die Straßen. Wir haben die A5 Frankfurt Richtung Karlsruhe. Zwischen Karlsruhe Mitte und Dreieck Karlsruhe 2 Kilometer Stau. Wegen der Baustelle auf der A8 Richtung Stuttgart. Die ist kurz hinter dem Dreieck Karlsruhe. Und dann haben wir noch die A66 Frankfurt Richtung Wiesbaden. Zwischen Wiesbaden-Mainzer Straße und Wiesbaden-Frauenstein 4 Kilometer stockender Verkehr nach dem Unfall. Allen unterwegs wünschen wir eine gute und sichere Fahrt.
1: Habe ich Uschi doch fast die sichere Fahrt abgeknapst. Also sichere Fahrt auf jeden Fall, passt gut auf euch auf. Jetzt sind wir beim Wetter. Bisschen Regen vielleicht rund um den Westerwald, im Süden ein bisschen mehr Sonne als im Norden. Höchstwerte zwischen 19 und 25 Grad. Der SWR1 Wettertrend. Temperaturen morgen so wie heute, auch Sonne und Wolken. Und danach wird's wärmer. Ich bin Steffi Fitt, hallo.
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0: Es war eins Rheinland-Pfalz hier. Sachsen-Anhalt wählt am Sonntag einen neuen Landtag. Die ganze Republik guckt zu. Noch nie und nirgendwo hat die AfD in Umfragen so gute Zahlen gehabt wie da. Sie liegt weit vorn in den Umfragen. Tja, wie ist die Stimmung in Sachsen-Anhalt? Was bewegt die Menschen? Was wollen die? ARD-Reporter haben hingeguckt, hingehört für die Dokumentation Schwarz-Rot-Blau, die heute Abend im Ersten läuft. Es war eins Reporter Norbert Kunze erzählt, was die Leute bewegt.
1: Unzufriedenheit herrscht vor, eine gewisse Sehnsucht nach Veränderung. Wobei eigentlich Verbesserung gemeint ist. Nur wie diese Veränderung aussehen könnte, kann niemand konkret sagen. Einig ist man sich nur in der Zustandsbeschreibung.
2: Man fühlt sich dadurch definitiv alleingelassen.
3: Das macht einen wütend.
2: Missverstanden, gar nicht verstanden.
4: Es ist komplex.
1: Der Film zeigt einige Beispiele auf, was in Deutschland schiefläuft. Übereinstimmt ist es vor allem die Bürokratie.
5: Das dauert alles zu lange. Was soll denn das, was in 10 Jahren oder in den 20 Jahren erst fertig ist? Woanders ist man schneller mit dem Auto. Warum nicht in Deutschland? Das kann ich nicht nachvollziehen.
1: Die einen sehen schwarz, die anderen rot, doch niemand ist blauäugig, was die Konsequenzen einer von der AfD bestimmten Landespolitik bedeuten könnten.
6: Also es ist wie so eine Schlechtwetterlage, die kommt auf einen zu, man weiß noch nicht, was passiert. Es liegt was in der Luft, aber man kann das nicht so richtig greifen. Manche kommen gar nicht mehr nach Sachsen-Anhalt, finde ich total schade. Die meiden jetzt schon den Osten. Manche haben Pläne wegzuziehen. Wieder andere sagen, okay, ja, wir rücken dann näher zusammen. Also wir wissen gar nicht.
1: Antworten gibt es dann am Wahlabend, möglicherweise.
7: Ob es besser wird, weiß keiner. Aber die Menschen wollen erstmal nichts, dass es so weitergeht.
0: Die Doku Schwarz-Rot-Blau zu sehen heute Abend, 21:15 im Ersten und in der ARD-Mediathek.

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3: Fühlt sich wärmer an als gestern, ne? Der fiese Wind ist weg, merkt man sofort. Kirn an der Nahe 22 Grad, St. Goarshausen 25, Speyer meldet 24, Montabaur 22 und Kaiserslautern 23.
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4: Um 16 Uhr mit Ute Weber. Guten Tag. Auf ein Umspannwerk in Brandenburg hat es einen Anschlag gegeben. In Rheinland-Pfalz werden 7 Krankenhäuser zu Regio-Kliniken herabgestuft. Und das Wetter im Land, mal Sonne, mal Wolken, in der Nacht teils klar, Tiefstwerte dann bis plus 8 Grad. In Brandenburg ist das Kraftwerk Jenschwalde in der Lausitz heute offenbar Ziel eines Anschlags geworden. Die genauen Hintergründe sind bislang unklar. Aus Berlin berichtet Steve Neuwirth.
5: An einem Umspannwerk in der Nähe des Kraftwerks Jenschwalde wurden mehrere Spreng- und Brandvorrichtungen an einer Leitung gefunden. Eine Polizeisprecherin sagte, es habe mindestens eine Detonation gegeben. Laut Polizei wurde gegen 8 Uhr morgens eine mögliche Sachbeschädigung festgestellt. Spuren würden gesichert und Entschärfer seien vor Ort. Es gebe jedoch keine Auswirkungen auf die Bevölkerung. Das Landeskriminalamt Brandenburg habe die Ermittlungen übernommen. Die Polizei nehme den Vorfall sehr ernst.
4: In Deutschland fehlen nach Einschätzung des Mieterbundes rund 1,4 Millionen Wohnungen. Wie der Verband in seinem neuen Mietenreport mitteilte, gäbe es bei den Sozialwohnungen mit 1 Million ein neues Rekordtief. Die Wohnungsknappheit führe zudem zu anhaltend hohen Mieten. Dadurch befürchte jeder zweite Mieter in Deutschland bei einem Umzug keine neue Wohnung zu finden. Und jetzt die wichtigsten Nachrichten aus Rheinland-Pfalz. In Rheinland-Pfalz werden insgesamt 7 Krankenhäuser zu sogenannten Regio-Kliniken herabgestuft. Das sieht der Krankenhausplan vor, den Gesundheitsminister Hoch heute vorgestellt hat. Betroffen sind die Krankenhäuser in Hermeskeil, Bingen, Kirn, Bernkastel-Kues, Bad Dürkheim und Frankenthal. Und auch das Krankenhaus in Boppard wird ab dem kommenden Jahr zur Regio-Klinik. SWR-Reporter Tim Seinisch.
6: Das Bopparder Krankenhaus gehört zum Gemeinschaftsklinikum Mittelrhein, kurz GKM, und hat in den vergangenen Jahren Verluste gemacht. Erst im Februar hatte die Stadt Boppard das Krankenhaus mit einer Finanzspritze vor der Schließung bewahrt. Schon damals planten die GKM-Gesellschafter, den Standort in eine kostengünstigere Regio-Klinik umzuwandeln. Das setzt das rheinland-pfälzische Gesundheitsministerium jetzt um. Bei den Regio-Kliniken handelt es sich laut Krankenhausgesellschaft Rheinland-Pfalz um abgespeckte Kliniken mit weniger Abteilungen, weniger Betten und weniger Personal. Sie sollen in Zukunft vor allem Alltagsnotfälle behandeln, wie zum Beispiel Sportverletzungen.
4: 4 Oberbürgermeister setzen sich gemeinsam dafür ein, dass die Hochgeschwindigkeitsstrecke der Bahn nach Paris schnell ausgebaut wird. Die OBs von Mannheim, Ludwigshafen, Kaiserslautern und Saarbrücken haben sich dazu nach eigenen Angaben an den Bund gewandt. Er müsse dafür sorgen, die Strecke zwischen Mannheim und Kaiserslautern so schnell wie möglich auszubauen. Das deutsch-französische Projekt sei wichtig für die europäische Wirtschaft. 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
7: Hallo Uschi.
8: Hallo, geht mit der A48 los, Dernbach Richtung Koblenz. Zwischendreieck Dernbach und Hörgrenzhausen, 2 Kilometer Stau im Baustellenbereich. Die A5 Frankfurt Richtung Karlsruhe, zwischen Karlsruhe Mitte und Dreieck Karlsruhe, 2 Kilometer Stau. Das liegt an der Baustelle auf der A8 Richtung Stuttgart, kurz hinter dem Dreieck Karlsruhe. Dann haben wir die A643 Wiesbaden Richtung Mainz, zwischen Wiesbaden-Dotzheim und Wiesbaden-Eppelallee, 2 Kilometer Stau. Und die A66 Frankfurt Richtung Wiesbaden, zwischen Wiesbaden-Mainzer Straße und Wiesbaden-Frauenstein, 5 Kilometer Stau nach dem Unfall. Allen unterwegs gute und sichere Fahrt.
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3: Bernd Madlener ist unser Mann vom Wetter. Bernd, weniger Wind als gestern, das macht das Ganze ja deutlich angenehmer.
7: Ja, auf jeden Fall. Also die gefühlten Temperaturen sind im spätsommerlichen Bereich. Sonne, Quellwolkenmix heute Abend. Ganz vereinzelt Schauer im Westerwald. Und morgen ist es genauso warm wie heute. 19, 20 Grad auf den Höhen, bis zu 25 Grad an der südlichen Weinstraße. Wieder Sonne und Wolken, allerdings mit deutlich mehr Wolkenanteilen als heute, aber es bleibt trocken. Und der S1-Wettertrend, Donnerstag, Freitag auch Sonne, Wolken und es wird zum Wochenende hin wärmer, bis zu 30 Grad in der Südpfalz.
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3: Mit Steffi Fitt. Was wir nicht mögen, Spione. Was wir mögen, Hitparadenspione. Also wenn ihr mal Lust habt zu spicken, zu spionieren, was im Moment auf so einer bestimmten Hitparadenplatzierung liegt, so im Zuge des Prozesses, wo ihr abstimmen könnt, meldet euch einfach. Nennt uns eine Zahl zwischen 50 und 2000. Ich gucke, was da im Moment für ein Song steht und den spielen wir dann. Einfach mal so eine kleine Vorhitparade sozusagen. Also jetzt eine Zahl zwischen 50 und 2000 schicken, gerne auch als Sprachnachricht. Ins Studio per WhatsApp oder Signal 06131 92 93 94 95. Und bis um 5 spielen wir dann den Song, der im Moment auf genau der Platzierung steht.
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0: Ist Fahrradfahren ein Vergnügen hierzulande oder eher eine komplizierte und gefährliche Angelegenheit, die zu wünschen übrig lässt? SWR1 Rheinland-Pfalz hier. Der ADFC startet ja heute seine große Fahrradklimabefragung. Könnt ihr angeben, wie fahrradfreundlich es bei euch ist? Und natürlich wollen wir das auch von euch direkt wissen. Marion Pfeiffer hat sich gemeldet aus Betzdorf, ganz im Norden von Rheinland-Pfalz, hat so 10.000 Einwohner. Hallo Marion.
1: Hallo Steffi.
0: Du schreibst, bei euch ist es unerträglich für Radfahrer da in Betzdorf. Was ist das größte Problem?
1: Ja, das größte Problem ist das Alltagsradfahren und das ist eben nicht sicher genug. Also hier gibt's, es ist ja eine wundervolle Gegend hier in Betzdorf und Umgebung. Wir haben auch fürs Freizeitradfahren einige Angebote, aber das Alltagsradfahren ist einfach unerträglich, weil das Auto das Verkehrsmittel Nummer eins ist.
0: Du warst heute Morgen schon einkaufen, warst du mit dem Rad oder mit dem Auto?
1: Ja, ich war natürlich mit dem Rad unterwegs. Ich habe ein E-Bike und hier ist es ja ein bisschen bergig und das ist überhaupt kein Problem und das macht so viel Laune. Aber mein Mann sagt immer, pass auf dich auf.
0: Ja, Kinder mit dem Rad in die Schule fahren lassen, geht da auch nicht gut, ne?
1: Das ging früher, aber leider hat man durch etliche verkehrliche Maßnahmen die Situation verschlechtert. Ich sag mal ein Beispiel, da gab es also ein Fußgängerüberweg, wo zum Beispiel die Ströme von Fußgängern und Radfahrern dann getrennt wurden. Man hat die Brücke abgebaut aus Kostenersparnisgründen und jetzt sind entlang der B62, und das ist eine stark befahrene Straße, ist also ein gemeinsamer Fuß- und Radweg. Mhm. Und das funktioniert überhaupt nicht. Der ist viel zu eng, das ist viel zu gefährlich. Und natürlich kann ich die Eltern verstehen, wenn die sagen, um Gottes Willen, nein, du fährst nicht mit dem Rad zur Schule.
0: Ihr seid jetzt schon seit Jahrzehnten an der Verwaltung da in Betzdorf dran, damit sich was ändert. Was wünscht ihr euch?
1: Dass zum Beispiel die Beschilderung richtig ist, dass zum Beispiel die Bordsteinabsenkungen an Ampeln oder Kreuzungen gemacht werden, weil sonst musst du vom Fahrrad runter und musst es heben, um auf die andere Straße zu kommen. Wir wünschen uns einen Radweg entlang der Wilhelmstraße, einer der Hauptverkehrsstraßen hier. Das sind so Sachen, die haben wir uns schon seit Jahrzehnten, muss man sagen, gewünscht und haben auch dementsprechend Anträge gestellt. Wir haben Ortsberadelungen gemacht. Ja, und dann passiert Folgendes. Ja, das sind alles gute Ideen. Und dann sagt die Verwaltung oder der Bürgermeister, ja, wir schicken das in den Ausschuss, das muss geprüft werden. So, und dann weiß ich schon, das versandet in der Verwaltung. Und es passiert einfach nichts.
0: Dann muss ich sagen, toi, toi, toi, ich wünsche euch alles Gute für die Radfahrzukunft in Betzdorf. Marion Pfeiffer, danke dir.
1: Sehr gerne.
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0: Was ne Hymne, Eros Ramazzotti, se passasse una canzone.
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0: Das habe ich lange nicht mehr gehört. Kaja Gugu, Too Shy.
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0: Nachrichten um 16:30 mit Ute Weber.
2: Guten Tag. Unbekannte haben einen Anschlag auf ein Umspannwerk in Brandenburg verübt. Eine Polizeisprecherin sagte, in der Nähe des Kohlekraftwerks Jenschwalde habe es mindestens eine Detonation gegeben. Dort seien mehrere Brand- und Sprengvorrichtungen entdeckt worden, die aber nicht alle explodiert seien. Der zuständige Netzbetreiber sprach von selbstgebauten Flugkörpern, die Silvesterraketen ähnelten. Außerdem wurden mehrere Leitungen beschädigt. Der neue norwegische König Haakon VIII. Hat im Parlament von Oslo seinen Eid auf die Verfassung abgelegt. Seine Frau Mette Marit sei aus gesundheitlichen Gründen nicht dabei gewesen, teilte das Königshaus mit. Mit dem Tod seines Vaters Harald V. am vergangenen Freitag war Haakon sofort König geworden. Eine Krönungszeremonie gibt es in Norwegen aber nicht. Und jetzt das Wichtigste aus Rheinland-Pfalz. Die rheinland-pfälzische Umweltministerin Schneider hat Einzelheiten zu den geplanten Änderungen am umstrittenen Jagdgesetz bekannt gegeben. Unter anderem soll die Jagd auf Wölfe erlaubt werden. Aus der Redaktion Landespolitik berichtet Christian Buttkereit.
3: Möglich wird das, weil die EU den Schutzstatus des Wolfs herabgestuft hat und der Wolf auch ins Bundesjagdgesetz aufgenommen wurde. Schneider sagt, der Wolf solle künftig dort gejagt werden dürfen, wo er großen Schaden bei der Wildpopulation anrichte. Es gehe aber nicht darum, ihn wieder auszurotten. Erleichtert wird auch der Abschuss sogenannter Problemwölfe. Das sind Tiere, die wiederholt Herdenschutzzäune überwunden haben, um Nutztiere wie Schafe zu reißen. In Rheinland-Pfalz gelten derzeit 13 erwachsene Wölfe als heimisch, die meisten davon im Westerwald.
2: Der Basketball-Bundesligist Gladiators Trier hat den Kartenverkauf für die Spiele der Hinrunde gestartet. Die Tickets können online oder im Fanshop in der Trierer Innenstadt gekauft werden. Das erste Heimspiel in der Bundesliga bestreiten die Gladiators am 25. September und zwar gegen Bonn. 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
0: 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Uschi Mattes.
4: Uschi,
0: da hello, ist Uschi.
4: Hello, it's me. Yes. Diesmal war es nicht ich, immerhin. Geht los mit der A48 Dernbach Richtung Koblenz zwischen Dreieck Dernbach und Hörgrenzhausen, 3 Kilometer Stau im Baustellenbereich. Die A5 Frankfurt Richtung Karlsruhe zwischen Karlsruhe-Durlach und Dreieck Karlsruhe, 4 Kilometer Stau wegen der Baustelle auf der A8 Richtung Stuttgart, kurz hinter dem Dreieck Karlsruhe. Die A66 Frankfurt Richtung Wiesbaden zwischen Frankfurt-Höchst und Frankfurt-Zeilsheim nach dem Unfall 2 Kilometer Stau. Und ist die gleiche Richtung, A66 Frankfurt Richtung Wiesbaden zwischen Wiesbaden-Mainzer Straße und Wiesbaden-Frauenstein 5 Kilometer Stau nach dem Unfall auf der linken Spur. Allen unterwegs gute und vor allem sichere Fahrt.
0: Und wir sind schon wieder beim Wetter. Sonne, dichtere Wolken, einzelne Schauer rund um den Westerwald. Höchstwerte 19 bis 25 Grad. Die gleichen Temperaturen gibt's morgen. Bleibt dann meist trocken, obwohl es mehr Wolken geben wird. Und Donnerstag und Freitag sagt der SWR1 Wettertrend. Da wird's noch mal wärmer. Ich bin Steffi Fitt. Hallo.
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0: SWR1 Rheinland-Pfalz hier. Die Krankenhausreform des Bundes, die zwingt auch in Rheinland-Pfalz zum Sparen. Landesgesundheitsminister Hoch hat informiert, dass 7 Kliniken im Land zu sogenannten Regio-Kliniken werden sollen. Das ist besser als eine Arztpraxis, aber weniger als ein Krankenhaus. Treffen soll das Hermes Kalbingen und Boppard, Kirn, Bernkastel-Kues, Bad Dürkheim und Frankenthal. In Frankenthal will sich Oberbürgermeister Nicolas Meyer mit so einer Regionalklinik nicht abfinden. Der verweist auf jährlich 22.000 Patienten allein in der Notaufnahme.
1: Wir wünschen uns den schnellen Dialog mit Herrn Ministerpräsident Gordon Schnieder. Wir haben hier vor wenigen Monaten erst für über 51 Millionen Euro einen Neubau in Frankenthal eröffnet, gemeinsam mit dem damaligen Ministerpräsidenten. Und uns jetzt das Türschild Regio-Klinik an die Tür zu hängen, stellt das in Frage. Und ich bin ganz ehrlich, das können Sie weder den Bürgerinnen und Bürgern erklären, noch den Mitarbeitenden hier vor Ort.
0: Der Bürgermeister will verhindern, dass die Klinik Frankenthal zwangsabgespeckt wird. Gernot Ludwig aus der SWR1-Redaktion Landespolitik. Der klingt, als habe die Landesregierung gar nicht mit den Leuten vor Ort gesprochen. Kann der überhaupt jetzt noch verhindern, dass das eine Regio-Klinik wird?
2: Also ich halte die Wahrscheinlichkeit für ziemlich gering, denn es gibt bundesweite Kriterien, nach denen Krankenhäuser zu Regio-Kliniken gewandelt werden. Gründe können sein, weil ein Krankenhaus nicht genügend Patienten hat, weil die erforderliche Zahl an Ärzten fehlt oder es nicht genügend Pflegekräfte gibt. Dass in Frankenthal 50 Millionen investiert wurden, ist demnach kein Argument. Ob der Bürgermeister mit eingebunden war, weiß ich nicht. Was ich aber weiß, ist, dass die Landesregierung gesagt hat, dass sie ja seit Monaten im intensiven Austausch mit den Kliniken vor Ort steht. Und das deckt sich auch mit dem, was wir aus der Krankenhausgesellschaft, der Dachorganisation der Krankenhäuser, hören. Heißt, für die betroffenen Kliniken dürfte das, was der Minister heute verkündet hat, keine echte Überraschung mehr gewesen sein.
0: Jetzt heißt es, ab Januar soll die Reform greifen. Steht das so fest? Was sind die nächsten Schritte?
2: Also die Krankenhausreform tritt definitiv am 1. Januar in Kraft. Ab dann zahlen die Krankenkassen den Kliniken nur noch die Leistungen, die ihnen vorher vom Land zugewiesen wurden. Die betroffenen Krankenhäuser haben jetzt noch eine Frist von, glaube ich, einigen Wochen, wo sie dagegen argumentieren können. Dann sollen die Bescheide final erstellt werden von der Landesregierung. Bei den Regio-Kliniken sieht es etwas anders aus. Wie ich höre, gibt es da beim ein oder anderen Standort noch Gespräche und das könnte dazu führen, dass einzelne Regio-Kliniken erst in einem Jahr an den Start gehen können.
0: Die Folgen der Krankenhausreform für Rheinland-Pfalz. Gernot Ludwig war das aus der Redaktion Landespolitik.
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1: Ihr sagt uns einfach eine Zahl zwischen 50 und 2000 und wir spielen den passenden Hit dazu. Ja, das ist so Vorspicken auf die Hitparade. Natürlich verändert sich diese Liste jeden Tag, weil natürlich alle abstimmen. Die ganze Zeit per App, per swr1.de, per ARD Sounds App. Also wir machen es jedenfalls so, dass ihr uns einfach eure Zahl sagen könnt und dann gucken wir, was da im Moment drauf steht, hatte ich zu aufgerufen. Hallo, wer ist dran?
2: Ja, Jürgen Ober hier, guten Tag.
1: Hallo Jürgen.
2: Ja, ich wollte den Hit mit der Nummer 901.
1: 901, ist das deine Jeans, die du am liebsten trägst? Oder was
2: hat's damit? Das ist mein Geburtsdatum, 9.1.
1: 9.1, alles klar, das ist deine Musik, 901. Dankeschön.
2: Danke auch.
1: Und das ist Alone und Hart. Im Moment 901, kann sich in 2 Minuten aber auch schon wieder geändert haben. SWR 1 Rheinland-Pfalz hier. 2 Wochen, 2,5 Wochen vor der Hitparade.

0: Es gibt was Neues aus der Verkehrsredaktion, Uschi Mattes.
1: Fahrt bitte vorsichtig auf der A66 Frankfurt Richtung Wiesbaden. Zwischen Wiesbaden-Biebrich und dem Schiersteiner Kreuz ist eine ungesicherte Unfallstelle auf der rechten Spur.
0: Dankeschön, SWR1 Rheinland-Pfalz hier jetzt mit Brian Adams. Hier,

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8: Hat gleich nach den Nachrichten ein bisschen Disco Kylie für euch.

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1: Um 17 Uhr mit Ute Weber. Guten Tag. Selbstgebastelte Silvesterraketen sollen eine Detonation in einem Umspannwerk in Südbrandenburg ausgelöst haben. Die Sicherungsarbeiten am Loreleifelsen schreiten voran. Und das Wetter in Rheinland-Pfalz, Sonne und teils dichte Wolken, 19 bis 25 Grad. Brandenburgs Ministerpräsident Woidke hat den Anschlag auf ein Umspannwerk in Brandenburg verurteilt. SPD-Politiker sagte, wer versuche, die kritische Infrastruktur zu sabotieren, greife alle an. An dem Umspannwerk in der Nähe des Kraftwerks Jenschwalde wurden am Morgen mehrere Spreng- und Brandvorrichtungen gefunden. Steve Neuwirth berichtet.
2: Eine Polizeisprecherin sagte, es habe mindestens eine Detonation gegeben. Laut Polizei wurde gegen 8 Uhr morgens eine mögliche Sachbeschädigung festgestellt. Spuren würden gesichert und Entschärfer seien vor Ort. Es gebe jedoch keine Auswirkungen auf die Bevölkerung. Das Landeskriminalamt Brandenburg habe die Ermittlungen übernommen. Die Polizei nehme den Vorfall sehr ernst.
1: Während Ministerpräsident Woidke von einem mutmaßlichen Anschlag spricht, sieht das der Netzbetreiber anders. Unsere Reporterin Dresa Wunderlich berichtet.
3: Der Pressesprecher von 50 Hertz, also der Betreiberfirma des Umspannwerks, hat dem RBB gegenüber klargestellt, dass es sich nicht um einen Anschlag handelt, sondern um eine mutmaßliche Sachbeschädigung von unbekannten Tätern auf frei zugängliche Leitungen im Umfeld des Umspannwerkes. An mehreren Stellen rund um das Umspannwerk wurden Abschussvorrichtungen und Überreste von Flugkörpern gefunden, die Silvesterraketen ähneln. Und es wurden auch Flugkörper gefunden, die nicht gezündet haben. Die hätten aber nicht den Zweck gehabt, Explosionen auszulösen, sondern eben diese freien Leitungen zu unterbrechen.
1: In dem Umspannwerk wird der Strom verteilt, der im Kohlekraftwerk Jenschwalde erzeugt wird. Bundesinnenminister Dobrindt und Außenminister Wadephul wollen in einer halben Stunde eine gemeinsame Erklärung abgeben. Es wird erwartet, dass sich die Minister zum versuchten Drohnenanschlag am Flughafen Leipzig-Halle äußern. Dabei geht es um die Frage, wen die Bundesregierung dafür verantwortlich macht und wie sie darauf reagieren will. Bei dem Vorfall vor knapp einem Monat waren offenbar versucht worden, mit Drohnen einen Anschlag auf das Flughafengelände zu verüben. Der Flughafen Leipzig-Halle gilt als Drehkreuz für Waffenlieferungen an die Ukraine. Und die wichtigsten Themen aus Rheinland-Pfalz. Die Sicherungsarbeiten auf der Bundesstraße 42 zwischen St. Goershausen und Kaub kommen gut voran. Das Geröll und die Gesteinsbrocken, die sich gestern am Loreleifelsen gelöst haben, sind weggearbeitet. Auch ein mobiler Sicherheitszaun steht, um die Bundesstraße vor möglichen erneuten Steinschlag zu schützen. Der Leiter der Straßenmeisterei Bad Ems, Carsten Müller, ist zuversichtlich, dass nichts mehr runterkommt.
4: Im Moment habe ich eigentlich ein ganz gutes Gefühl. Wir hatten ja gestern Abend so gegen 18, 19 Uhr noch mal ein stärkeres Regenereignis hier und heute Morgen war nichts weiteres auf der Bundesstraße. Das spricht also vieles dafür, dass sich der Fels im Moment beruhigt hat und auch die Erdmassen, die oben noch im Hang liegen, so liegen, dass sie nicht sich von selber lösen. Das ist also ein ganz gutes Zeichen gestern gewesen.
1: Sollten die Arbeiten planmäßig verlaufen, wird spätestens ab morgen früh die gesperrte Bundesstraße wieder einspurig befahrbar sein, so Müller. Die Bienenvölker in der Pfalz haben nach Angaben der Imker unter dem heißen und trockenen Sommer gelitten. Beispielsweise sei der Nektar der Edelkastanien durch die Hitze wie Sirup gewesen und damit für Bienen unbrauchbar. Auch die Sommerblütenernte sei sehr mager ausgefallen. Und noch eine Meldung vom Sport. Antonio Rüdiger beendet seine Karriere in der Fußballnationalmannschaft. Rund zwei Monate nach dem WM aus hat er seinen Rücktritt erklärt. Der Innenverteidiger von Real Madrid spielte seit 2014 insgesamt 86 Mal für die DFB-Auswahl. Und das waren die Nachrichten mit Ute Weber für Rheinland-Pfalz, Deutschland und die Welt. 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
5: Gar nicht mal so viel los für 17 Uhr, Uschi Mattes.
6: Du beschreist nicht.
5: Hast recht.
6: Die A48 haben wir, Dernbach Richtung Koblenz, zwischen Dreieck Dernbach und Hörgrenzhausen, 2 Kilometer Stau wegen der Baustelle. A5 Frankfurt Richtung Karlsruhe, zwischen Karlsruhe-Mitte und Dreieck Karlsruhe, 3 Kilometer Stau wegen der Baustelle, die dann auf der A8 Richtung Stuttgart kurz hinterm Dreieck Karlsruhe ist. A66 Frankfurt Richtung Wiesbaden, zwischen Nordwestkreuz Frankfurt und Frankfurt-Zeil nach dem Unfall 7 Kilometer Stau. Und nochmal die A66 Frankfurt Richtung Wiesbaden zwischen Wiesbaden-Erbenheim und Wiesbaden-Frauenstein. 6 Kilometer Stau nach dem Unfall. Aber die Unfallstelle ist geräumt und das löst sich dann hoffentlich bald auf. Allen unterwegs, gute Fahrt.
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5: Bernd Madlena ist wieder da. Bernd, wie lange können wir heute Abend draußen sitzen ohne Pulli?
7: Das geht schon noch zwei, gute drei Stunden teilweise, bevor es dann in der Nacht deutlich abkühlt unter klarem Himmel, 12 bis 8 Grad. Später kommen einzelne Nebelfelder hinzu und morgen gibt es dann nur noch halb so viel Sonne wie heute. Aber es wird doch weitgehend trocken bleiben. Die Temperaturen ähnlich hoch wie heute auf den Höhen von Eifel und Westerwald, so 19, 20 Grad. Ansonsten gut und gerne mal 24 oder 25 Grad. Also ein Spätsommertag, würde ich mal sagen. Wie gesagt, mit weniger Sonne als heute. Und der SW1-Wettertrend, Donnerstag, Freitag, auch mal Sonne, mal Wolken. Es wird langsam wärmer. Am Freitag in der Südpfalz 30 Grad.
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5: Mit Steffi Fit. Das mit dem Mikro aufmachen, das übe ich noch. Ich mache das erst ein paar Jahrzehnte. Es gibt Neues, liebe Leute, zum Feldsturz an der Lorelei. Bisschen was habt ihr eben schon in den Nachrichten hören können, was da heute passiert ist, was es noch zu tun gibt, wie lange das dauert und ob es vielleicht Neues gibt zur rätselhaften Ursache dieses Feldsturzes. Hört ihr gleich bei uns, so gegen Viertel nach fünf.
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0: Das ist echt einer der charmantesten Retro-Hits, die ich kenne. Every Time von den Flames. Musik aus Mannheim. SWR1 Rheinland-Pfalz hier mit der B42. Ja, wie sieht's aus nach dem Feldsturz an der Lorelei gestern? Spätestens morgen soll eine Spur der Bundesstraße wieder freigegeben werden. Ihr habt's in den Nachrichten hören können. SWR1 Rheinland-Pfalz-Reporterin Ursula Bartzen.
1: Mit einem Bagger wurde die B42 am Vormittag freigeräumt. Möglichst bald sollen hier wieder Autos fahren. Denn Pendler und Schüler müssen momentan einen großen Umweg fahren. Damit zumindest eine Spur der B42 wieder frei ist, wird ein etwa 60 Meter langer Fangzaun aufgebaut. Carsten Müller, Leiter der Straßenmeisterei Bad Ems.
2: Die Verkehrssicherungsfirma war vor Ort und hat quasi die Vorbereitung getroffen, damit wir eine halbseitige Sperrung demnächst eröffnen können. Die Lichtsignalanlagen sind soweit installiert, die Vorbestellung steht.
1: Warum sich die Felsbrocken gelöst haben, ist noch unklar. Am nassen Wetter habe es nicht gelegen, sagt die geologische Beraterin des Landesbetriebs Mobilität, Cornelia Reichwein. Sie hat eine andere Erklärung.
3: Wir haben aber da oben auch Bäume stehen, die aufgrund vom Wurzeldruck auch Felsen oder Felsklüfte auseinanderspringen können. Wir vermuten, dass das eventuell eine Ursache gewesen ist. Es kann aber auch sein, dass es schon mal einen Riss an der Stelle im Felsen gab und dann reicht es, wenn irgendeine Gams drüber läuft und mit ihrem Gewicht dann halt den Abbruch bewirkt.
1: Voraussichtlich am Donnerstag werden Kletterer und Geologen sich vom Loreley-Plateau in den Hang abseilen und den Felsen genau untersuchen. In den darauffolgenden Wochen soll dann noch das lose Gestein entfernt werden.
0: Nach dem Felssturz an der Lorelei, spätestens morgen soll eine Spur der B42 wieder freigegeben werden.
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0: Uschi, ich habe gerade Müsli-Säcke gelesen. Das kann man
1: SWR1 Rheinland-Pfalz, hier der aktuellste Verkehrsservice im Land mit einer, ich glaube, meine Brille ist dreckig. Mach mal bitte, Uschi.
2: Also, das ist wie, also Müsli wäre ja appetitlich, aber das ist wahrscheinlich unappetitlich. Bitte vorsichtig fahren auf der A66 Wiesbaden Richtung Frankfurt. Zwischen Frankfurt-Höchst und Eschborn liegen Müllsäcke. Vielleicht ist auch Müsli drin, ich weiß es nicht.
1: Danke, Uschi.
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0: Der Herbert um 17:30.
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0: Nachrichten mit Ute Weber.
2: Guten Tag. Bundesinnenminister Dobrindt und Außenminister Wadefuhl wollen in diesen Minuten eine gemeinsame Erklärung abgeben. Es wird erwartet, dass sich die Minister zum versuchten Drohnenanschlag am Flughafen Leipzig-Halle äußern. Dabei geht es um die Frage, wen die Bundesregierung dafür verantwortlich macht und wie sie darauf reagieren will. Brandenburgs Ministerpräsident Woidke hat den Anschlag auf ein Umspannwerk in Brandenburg verurteilt. Der SPD-Politiker sagte, wer versuche, die kritische Infrastruktur zu sabotieren, greife alle an. An der Anlage in der Nähe des Kohlekraftwerks Jenschwalde wurden am Morgen mehrere Spreng- und Brandvorrichtungen gefunden. Nach Polizeiangaben ist mindestens eine davon detoniert. Und das Wichtigste aus Rheinland-Pfalz. Die Deutsche Umwelthilfe hat die Geschäftswagen von Spitzenpolitikern bundesweit auf ihre Klimafreundlichkeit verglichen. Rheinland-Pfalz landet dabei nur im Mittelfeld. Margarete Holzreiter aus unserer SWR-Redaktion Umwelt und Klima berichtet.
3: Voll elektrische und damit besonders klimaschonende Dienstwagen fahren in Rheinland-Pfalz nur Landwirtschaftsministerin Christine Schneider und Innenminister Achim Schwickert, beide von der CDU. Der Rest der Landesregierung fährt Verbrenner oder Hybridfahrzeuge. Das klimaschädlichste Dienstfahrzeug in der rheinland-pfälzischen Regierung ist der Plug-in-Hybridwagen der Arbeitsministerin Sabine Betzig-Lichtentäler von der SPD. Solche Plug-in-Hybride, also Kombinationen aus Elektro- und Verbrennermotor, haben insgesamt zugenommen, während der Anteil reiner Elektrodienstfahrzeuge laut Deutscher Umwelthilfe auf Bundes- und Landesebene leicht gesunken ist.
2: Die neue schwarz-rote Koalition in Rheinland-Pfalz nimmt Teile des Landesjagdgesetzes der Vorgängerregierung zurück. Damit geht sie auf Kritik des Landesjagdverbandes ein. Dieser lehnte es ab, dass das Land den Jägern Abschusszahlen zum Schutz des Waldes vorgeben konnte. Künftig soll das wieder vor Ort entschieden werden. Mehr Nachrichten auch aus der Region auf swraktuell.de.
0: Es war eins Rheinland-Pfalz hier mit dem aktuellsten Verkehrsservice im Land. Uschi.
4: Und wir starten mit zwei Gefahrenstellen. Bitte einmal vorsichtig fahren auf der A3 Frankfurt Richtung Köln. Zwischen Kelsterbach und Mönchhof-Dreieck eine ungesicherte Unfallstelle auf der rechten Spur und es liegen auch Fahrzeugteile auf der Fahrbahn. Dann auch aufpassen bitte auf der A60 Rüsselsheim Richtung Mainz. In Höhe Mainz-Spitz-Dreieck auch eine ungesicherte Unfallstelle. Dann die A48 Dernbach Richtung Koblenz. Zwischen Dreieck Dernbach und Hörgrenzhausen 2 Kilometer Stau wegen der Baustelle. Die A5 Frankfurt Richtung Karlsruhe. Zwischen Karlsruhe Mitte und Dreieck Karlsruhe 3 Kilometer Stau wegen der Baustelle auf der A8. Die A6 Mannheim Richtung Kaiserslautern zwischen Firnheimer Dreieck und Ludwigshafen Nord 3 Kilometer stockender Verkehr. A64A Trier Richtung Hermeskeil zwischen Bieberbach-Talbrücke und Trier 4 Kilometer Stau. Dann haben wir die A66 Wiesbaden Richtung Frankfurt zwischen Wiesbaden-Mainzer Straße und Wiesbadener Kreuz nach dem Unfall 7 Kilometer Stau und in der Gegenrichtung A66 Frankfurt Richtung Wiesbaden zwischen Nordwestkreuz Frankfurt und Frankfurt-Zeilsheim nach dem Unfall 5 Kilometer Stau. Fahrt bitte vorsichtig und kommt gut an.
0: Und schon sind wir beim Wetter. Sonnenuntergang ist so gegen 7:45. Bis dahin ist es ganz okay. Dann wird's frischer. Die Tiefstwerte 9 bis 12 Grad heute Nacht. Morgen wie heute bis 25 Grad. Meist trocken, aber ein paar mehr Wolken. Und der SWR1 Wettertrend. Donnerstag und Freitag auch so ein Mix aus Sonne und Wolken. Es wird wieder wärmer. Freitag bis 30 Grad. Ich bin Steffi Fitt. Hier ist der Dienstagnachmittag. Hallo.
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1: Also bei der SWR 1 Hitparade wird ja erfahrungsgemäß nicht nur Musik gehört. Ne? Da wird vor dem Studio auch immer eigentlich sehr fest mitgesungen. Aber naja, können die Frankenthaler das überhaupt? SWR 1 Reporterin Anke Müller startet den Hitparaden-TÜV mit der Textsicherheitsprüfung. Achtung, das wird gleich sehr lustig.
2: Ja, eine Hitparade kann natürlich nicht nur gut aussehen, sie muss auch gut klingen. Deshalb prüfe ich, ob Frankenthal auch hitparadentauglich mitsingen kann, ja? Und ich bin da sehr streng. Machst du mit?
3: Ich versuche es, ich gebe mein Bestes.
2: Oh, du hast ja auch schon zwei Möhren in der Hand. Und da könnte man zum Beispiel hier am Stand vom Rainer irgendwo gegentrommeln. Rainer!
4: Ja, sagen wir mal, ein Referat kann ich mitsingen.
2: Ja. Pass auf, jetzt haben wir hier schon zwei, drei Kunden stehen. Ja. Ich mache euch einen ganz einfachen Rhythmus, ja? We Will Rock You von Queen. Ja. Mach mal einmal vor, bitte, mit den Möhren.
5: Rock me, baby.
2: Rock you.
5: Rock you.
2: Also du fängst an, Rainer.
4: The big dick race. La la la la la la la la. We will rock you. 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Text vergessen, das macht ja nichts. Das singen wir so pelzig, wedelzig mit. Fertig.
2: Der TÜV ist absolut bestanden, mehr als bestanden. Und bei dir ist gerade ein Missgeschick passiert.
3: Ja genau, die Karotte ist vor lauter Energie zerbrochen, sogar beim Trommeln.
1: Du Möhrchen. Also heute Abend gibt es auf jeden Fall lecker Möhrchen in Frankenthal. Oh, es ist so toll. Positive Wildparadenenergie da. Und ab Sonntag, dem 20. September, geht's los auf dem Rathausplatz im Gläsernstudio in Frankenthal. Bis dahin erwarten wir Text- und Tonsicherheit. Nicht Hauptsache. Alle haben Spaß und das ist absolut garantiert. 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

Es ist die universelle Hymne von Optimismus und Lebensfreude, der Reggae-Song schlechthin, Bob Marley and Three Little Birds. SWR 1 Rheinland-Pfalz, 1. September. Wir feiern Barry Gibbs 80. Ja, der Mann hat schon eine Menge erlebt. Eine Sache kann er bis heute nicht vergessen. Den Barbara Streisand Teebeutel-Skandal. Ja, das ist lustig. Barry erinnert sich, dass Barbara bei den Aufnahmen zum gemeinsamen Album Guilty einen Teebeutel benutzt hat für 3 Tassen Tee. Die Streisand erinnert sich ein bisschen anders, nämlich an einen Teebeutel für 2 Tassen Tee. Warum? Hat sie später erzählt, meine Wurzeln sind in Brooklyn, wir kommen aus einer armen Familie und benutzen Teebeutel, den wirft man nicht gleich weg. Bah. So, jedenfalls, das Album Guilty hat sich 12 Millionen verkauft seit 1980. Schätze mal, Barbara Streisand kann sich noch ein paar extra Teebeutel jetzt leisten. Guilty hört ihr jetzt, Titelsong vom Album. Barbara Streisand singt mit Barry, der hat nämlich den Song geschrieben und das Album auch produziert.

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11: Hans Lohmann hat das Studio betreten. Das bedeutet, ich muss jetzt hier verschwinden. Mein Name ist Steffi Fitt. Hans, gleich ab 18 Uhr bis 20 Uhr. Schönen Abend euch.
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12: Um 18 Uhr mit Ute Weber. Guten Abend. Bundesinnenminister Dobrindt macht Russland verantwortlich für den Drohnenvorfall am Flughafen Leipzig-Halle. Eine Oberbürgermeisterinitiative fordert eine Hochgeschwindigkeitsstrecke von Mannheim nach Paris. Und das Wetter in Rheinland-Pfalz, morgen Sonne und Wolken bis 25 Grad. Die Bundesregierung macht Russland für den Drohnenangriff auf den Leipziger Flughafen verantwortlich. Das hat Bundesinnenminister Dobrindt vor wenigen Minuten in Berlin gesagt.
13: Die Gesamtbetrachtung des versuchten Anschlags vom 4. August am Flughafen Leipzig fügt sich in das bekannte Muster russischer hybrider Operationen in Europa ein. Wir gehen davon aus, dass Deutschland das Ziel weiterer hybrider Angriffe Russlands ist.
12: Vor knapp einem Monat war auf dem Flughafen eine mit Sprengstoff beladene Drohne entdeckt worden. Brandenburgs Ministerpräsident Woidke hat den Anschlag auf ein Umspannwerk in Brandenburg verurteilt. Der SPD-Politiker sagte, wer versuche, die kritische Infrastruktur zu sabotieren, greife alle an. An der Anlage in der Nähe des Kohlekraftwerks in Schwalde wurden am Morgen mehrere Spreng- und Brandvorrichtungen gefunden. Nach Polizeiangaben ist mindestens eine davon detoniert. Der Netzbetreiber 50 Hertz sprach von selbstgebauten Flugkörpern, die handelsüblichen Silvesterraketen ähnlich wären. Und jetzt das Wichtigste aus Rheinland-Pfalz. Die Bahnstrecke aus dem Südwesten Deutschlands nach Paris soll ausgebaut werden. Das fordern die Oberbürgermeister von Kaiserslautern, Ludwigshafen, Mannheim und Saarbrücken. Über diese Strecke fährt die Bahn nach Frankreich. Was genau die vier Oberbürgermeister fordern, erklärt SWR-Reporterin Alexandra Dietz.
14: Das Ziel der Oberbürgermeister ist hochgesteckt. Bis 2040 soll es eine europäische Hochgeschwindigkeitsstrecke auf Schienen geben, um unter anderem die Wirtschaft in der Region zu stärken. Von Mannheim-Ludwigshafen über Kaiserslautern nach Saarbrücken bis nach Paris sollen Züge überall mehr als 200 Kilometer pro Stunde fahren können. Außerdem soll es täglich deutlich mehr Direktverbindungen geben. Vor allem der Streckenabschnitt zwischen Kaiserslautern und Mannheim durch den Pfälzerwald ist noch deutlich zu langsam, betonen die Oberbürgermeister. Sie fordern, dass auch ein möglicher Tunnel durch den Pfälzerwald geprüft werden müsse.
12: In Rheinland-Pfalz werden insgesamt 7 der knapp 80 Krankenhäuser zu sogenannten Regiokliniken abgestuft. Das sieht der Krankenhausplan vor, den Gesundheitsminister Hoch heute vorgestellt hat. Betroffen sind die Krankenhäuser in Hermeskeil, Bingen, Boppard, Kirn, Bernkastel-Kues, Bad Dürkheim und Frankenthal. Die Regiokliniken sollen nach Angaben von Hoch vor allem Alltagsnotfälle wie beispielsweise Sportverletzungen versorgen. Sie sind nicht auf die Behandlung von Herzinfarkten oder Schlaganfällen ausgelegt. Und das waren die Nachrichten und mehr davon gibt's auch in der SWR Aktuell App.
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15: Uschi Mattes für euch in der Verkehrsredaktion.
16: Schönen guten Abend. Geht los auf der A5 Frankfurt Richtung Karlsruhe. Zwischen Karlsruhe-Mitte und Dreieck Karlsruhe 3 Kilometer Stau wegen der Baustelle auf der A8. Die A6, Saarbrücken Richtung Mannheim. Zwischen Kaiserslautern, Einsiedlerhof und Dreieck Kaiserslautern 3 Kilometer Stau. A66, Wiesbaden Richtung Frankfurt. Zwischen Wiesbaden-Mainzer Straße und Wallau 4 Kilometer Stau. Die Gegenrichtung A66 Frankfurt Richtung Wiesbaden zwischen Nordwestkreuz Frankfurt und Frankfurt-Zeilsheim nach einem Unfall 4 Kilometer Stau und die A671 Wiesbaden Richtung Mainz zwischen Hochheim Nord und Gustavsburg 2 Kilometer Stau. Allen unterwegs gute und sichere Fahrt.
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15: Heute ist zumindest manchmal sonnig, aber die Wolken sind hier und da auch dicht und vor allem rund um den Westerwald gibt es auch vereinzelt mal Schauer. Dafür funkeln in der Nacht viele Sterne bei 12 bis 8 Grad kühlen Tiefstwert mit etwas Nebel in den Flusstälern. Morgen wieder Sonne und dichte Wolken, insgesamt etwas weniger Sonnenstunden als heute, aber warme Luft, 19 bis 25 Grad. Der SWR1 Rheinland-Pfalz-Wetter trennt mit einem ordentlichen Spätsommergefühl. Donnerstag, Freitag teils Sonne, teils Wolken und wieder wärmer. Freitag in der Südpfalz bis 30 Grad.
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15: Mit Hans Lohmann. Hallo, guten Tag. Russland ist schuld. Der Verdacht schwebt im Raum, seit die Drohne gefunden wurde am Flughafen Leipzig-Halle vor einem Monat. Jetzt spricht die Bundesregierung mit Außenminister Wadephul und Innenminister Dobrindt von gesicherten Erkenntnissen. Und ja, diese außergewöhnliche Pressekonferenz, wohin in Berlin? Die fasst gleich Hauptstadtkorrespondent Chris Berdrow für uns zusammen in wenigen Minuten.
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entlang sozusagen, ist ja auch zu schön und ähnlich schön, aber ganz anders. Deutsche Songschreiber und Klangkunst der Marke Silbermond. Himmel auf! Hier ist SWR1 Rheinland-Pfalz am Dienstagabend.

0: Eine Sprengstoffdrohne vor fast genau einem Monat gefunden auf dem Flughafen Leipzig-Halle. Von Anfang an war der Verdacht im Raum, dass Russland hinter diesem versuchten Drohnenangriff steckt. Innenminister Dobrindt und Außenminister Wadephul gehen jetzt sozusagen offiziell von Russland aus. Beide haben sich dazu vor einer halben Stunde in Berlin geäußert, beobachtet für SWR1 Rheinland-Pfalz von unserem Hauptstadtkorrespondenten Chris Berdrow. Chris, was deutet also jetzt offiziell auf ein Werk Russlands hin?
1: Also man muss, glaube ich, zunächst erstmal festhalten, die Bundesregierung hat nach diesem versuchten Anschlag mit einer Sprengstoffdrohne heute zum ersten Mal wirklich klar gesagt, wir halten Russland dafür verantwortlich. Die Spekulationen darüber, die gab es ja schon sehr lange. Und Innenminister Alexander Dobrindt, der beruft sich hier auf Erkenntnisse verschiedener deutscher Sicherheitsbehörden. Demnach sind in Leipzig Drohnen, Sprengstoff, Zündtechnik und auch Bauteile gefunden worden, die aus anderen hybriden Aktionen Russlands und dessen Krieg gegen die Ukraine bekannt sind. Dobrindt spricht von eindeutigen Mustern, die da erkennbar waren und auch von einem hohen Aufwand und professionellen Vorgehen. Und der Innenminister hat über Geheimdiensterkenntnisse gesprochen, über Tatbeteiligte, die im Auftrag russischer staatlicher Stellen gehandelt haben. Also mit anderen Worten, die Bundesregierung ist sich jetzt sicher, Russland steckt hinter diesem Angriff von Leipzig und sie reagiert nun darauf.
0: Welche Konsequenzen haben diese Erkenntnisse?
1: Das zu verkünden hat dann Außenminister Johann Wadephul übernommen. Er hat eine Reihe von Strafmaßnahmen gegen Russland angekündigt. Der russische Botschafter ist auch schon ein

0: aufgestellt worden und wird gerade darüber informiert. Unter anderem das russische Generalkonsulat in Bonn wird zum 18. September geschlossen. Ebenso das sogenannte russische Haus hier in Berlin. Das ist ein Kulturinstitut in der Berliner Friedrichstraße. Es steht aber im Verdacht, auch ein Spionagezentrum zu sein. Außerdem sollen Einreisekontrollen für russische Staatsangehörige verschärft werden und der Druck auf die russische Schattenflotte in der Ostsee erhöht. Und die Bundesregierung will sich bei der EU für weitere Sanktionen von russischen Verantwortlichen einsetzen.
1: Dass heute eine Sprengvorrichtung an einem Umspannwerk in Brandenburg gefunden wurde, darf man davon ausgehen, dass das kein Zufall ist?
0: Also zum jetzigen Zeitpunkt ist das wirklich noch reine Spekulation. Die Behörden in Brandenburg ermitteln in alle Richtungen. Man weiß über die Täter noch nichts. Es ist aber nicht so, würde ich sagen, dass man zwingend auch hier von einer Spur nach Russland ausgehen muss. Wir erinnern uns, es gab hier in Berlin im Winter einen langen Stromausfall nach einer Sabotageaktion. Und hinter der steckten wohl Täter aus einer linksextremen Szene. Von daher sollten wir den Ermittlungen noch ein bisschen Zeit geben. Die Bundesregierung hat das auch getan im Fall von Leipzig, muss man sich in Erinnerung rufen. Dieser Vorfall ist ja auch schon wieder rund 4 Wochen her und bis heute hat es dann gedauert, bis die Bundesregierung klar sagt, wen sie hier für verantwortlich hält.
1: Also heute zum ersten Mal die offizielle Äußerung der Bundesregierung, dass Russland verantwortlich sein soll für den versuchten Drohnenangriff auf dem Flughafen Leipzig-Halle. Informationen aus dem Hauptstadtstudio von Chris Bertrow.

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0: Es ist 6:30.
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0: Aus unserer Nachrichtenredaktion Ute Weber.
2: Guten Abend. Die Bundesregierung macht Russland für den versuchten Drohnenanschlag am Flughafen Leipzig-Halle Anfang August verantwortlich. Das Geschehen füge sich in das bekannte Muster russischer hybrider Operationen in Europa ein, sagte Innenminister Dobrindt in Berlin. Erkenntnisse der Nachrichtendienste belegten das. Außenminister Wadephul kündigte unter anderem an, dass das russische Generalkonsulat in Bonn zum 18. September geschlossen werde. Fast 17 Millionen Menschen in Deutschland haben im zweiten Quartal in Teilzeit gearbeitet. Nach Angaben des Instituts für Arbeitsmarkt- und Berufsforschung entspricht das einem Anteil von mehr als 40% aller Beschäftigten. Damit sei bei der Teilzeit ein neuer Höchststand erreicht worden. Und das Wichtigste aus Rheinland-Pfalz. Die Sicherungsarbeiten auf der Bundesstraße 42 zwischen St. Goarshausen und Kaub kommen gut voran. Das Geröll und die Gesteinsbrocken, die sich gestern am Loreleifelsen gelöst haben, sind weggeschafft. Der Leiter der Straßenmeisterei in Bad Ems, Carsten Müller, ist aber zuversichtlich, dass jetzt nichts mehr runterkommt.
3: Im Moment habe ich eigentlich ein ganz gutes Gefühl. Wir hatten ja gestern Abend so gegen 18, 19 Uhr noch mal ein stärkeres Regenereignis hier und heute Morgen war nichts weiteres auf der Bundesstraße. Das spricht also vieles dafür, dass sich der Fels im Moment beruhigt hat und auch die Erdmassen, die oben noch im Hang liegen, so liegen, dass sie nicht sich von selber lösen. Das ist also ein ganz gutes Zeichen gestern gewesen.
2: Freigegeben wird die B42 aber erst, wenn ein mobiler Sicherheitszaun endgültig aufgebaut ist. Dann könne zumindest eine Fahrbahnseite wieder freigegeben werden. Das wird voraussichtlich morgen der Fall sein. Für die rheinland-pfälzische Gastrobranche gibt es ab Oktober ein neues kostenloses Beratungsangebot. Es nennt sich Tourismuscheck und wurde vom Wirtschaftsministerium sowie der Industrie- und Handelskammer entwickelt. Konkret können sich Gastronomen und Hotelbetreiber bei ihrer IHK anmelden. Danach folgt eine Analyse und Vorschläge für eine bessere Vermarktung des Hotels oder der Gaststätte. Mehr Nachrichten auch auf swraktuell.de.
0: Und damit geht's auf die Straßen. 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A5 Frankfurt Richtung Karlsruhe. Zwischen Karlsruhe Mitte und 3 Karlsruhe 3 Kilometer Stau wegen der Baustelle auf der A8. A66 Wiesbaden Richtung Frankfurt. Zwischen Wiesbaden-Mainzer Straße und Wallau 4 Kilometer Stau, Viertelstunde plus. Gegenrichtung der A66 Frankfurt Richtung Wiesbaden zwischen Eschborner Dreieck und Frankfurt-Zeilsheim ein Unfall auf der linken Spur. Deshalb 5 Kilometer stockender Verkehr, eine Viertelstunde dauert es auch dort länger. A671 Wiesbaden Richtung Mainz zwischen Hochheim Nord und Gustavsburg 1 Kilometer Stau, 10 Minuten plus. Ich wünsche euch gute Fahrt, kommt gut und sicher an. Ein bisschen Sonne zum Feiern gibt es auch heute. Mal ziehen die Wolken durch und ein bisschen dichtere Art. Und es kann am ehesten rund um den Westerwald auch mal einen Schauer geben. Die meisten Wolken verschwinden dann im Laufe der Nacht. 12 bis 8 Grad. Örtlich kommt Nebel hinzu in den Flusstälern. Und morgen sind die Sonnenstunden etwas kleiner als heute oder etwas weniger intensiv, sagen wir mal so. Die Wolken also insgesamt etwas dichter, aber die Luft weiterhin warm mit 19 bis 25 Grad. Und im SW1 Rheinland-Pfalz Wettertrend. Weiterhin, auch Donnerstag, Freitag, ein Gemisch aus Sonne und Wolken. Aber nochmal wärmere Werte in Richtung Hochsommer. Freitag in der Südpfalz bis 30 Grad. Hans Lohmann im Studio, guten Abend.
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0: Höchste Kultrate, würde ich sagen. Brothers in Arms, Dire Straits am Dienstagabend.
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0: Aus der Sportredaktion, Desiree Krause.
2: Guten Abend. Gestern war es Messi, heute ist es Rüdiger. Fußball-Nationalspieler Antonio Rüdiger hat auf Instagram seinen Rücktritt aus der Nationalmannschaft verkündet. Tabea Kunze mit den Infos.
3: Nach einiger Zeit des Nachdenkens sei für ihn der Zeitpunkt gekommen, den Weg für die junge Generation freizumachen, schrieb der 33-Jährige rund 2 Monate nach dem Aus bei der Fußball-Weltmeisterschaft. Seine ganze Konzentration gelte nun voll und ganz seinem Verein Real Madrid. Dort hat Rüdiger erst vor kurzem seinen Vertrag bis zum kommenden Sommer verlängert. Der Innenverteidiger spielte insgesamt 86 Mal für das deutsche Team. Er hat an 3 Welt- und 2 Europameisterschaften teilgenommen.
2: Es ist Deadline-Day im deutschen Profifußball, also heute werden die letzten Verpflichtungen abgewickelt. Um 20 Uhr ist Schluss, dann ist das Transferfenster in Deutschland zu. Es war ein bisschen was los heute, in Mainz und beim FCK blieb es aber relativ ruhig. Bei den 05ern hoffen viele, dass das so bleibt, denn es wird über einen Last-Minute-Wechsel von Schlüsselspieler Kai Schusano in die Premier League spekuliert. Noch bis 0 Uhr sind Transfers dort möglich, also ein bisschen wird noch gezittert bei den Mainz-Fans. Der erste FC Kaiserslautern verkündete heute die Auflösung des Vertrags von Frank Ronstadt, der in der vergangenen Saison bereits zu Viktoria Köln ausgeliehen war. In der ersten Runde des DFB-Pokals stehen noch 2 Spiele aus. Die Bayern spielen morgen gegen Osnabrück. Heute schon ist Dortmund dran, und zwar gegen den Hamburg-Eimsbüttler Ballspielclub aus der Oberliga Hamburg. BVB-Trainer Niko Kovac sieht seine Mannschaft natürlich ganz klar als Favoriten, aber zollt dem Gegner schon vor Anpfiff Respekt.
4: Die Jungs haben sich das in der letzten Saison erspielt. Sie sind Landespokalsieger gewesen und deswegen sind sie im DFB-Pokal. Das ist für die Jungs was Besonderes. Ich habe jetzt auch mit den Hamburgern gesprochen und ich glaube, 1 oder 2 Jungs, die beim HSV arbeiten, spielen dort. Ja, also von daher, die waren jetzt am Wochenende bei uns im Stadion und jetzt spielen sie gegen uns. Das ist doch schön, das ist ja das Schöne im Pokal und klar, wir sind Favorit, wir wollen weiterkommen, wir wollen das erreichen und werden wir.
2: Ja, der Trainer ist vom Sieg schon mal überzeugt. Anpfiff ist dann heute Abend um 20.45 Uhr.

0: Es gibt Wichtiges Neues aus der Verkehrsredaktion von SWR1 Rheinland-Pfalz. Passt besonders auf bitte auf der A61 Koblenz Richtung Ludwigshafen zwischen Emmelshausen und Pfalzfeld. Gefahr durch Reifenteile und zwar dort auf der rechten Spur. Radwege fehlen oder sind gar nicht vorhanden. Viele Erfahrungen von euch dazu heute bei uns im Programm. Hermann Schäffer aus Bolan im Donnersbergkreis hat was zu erzählen. Als Trainer im Radsport. Hallo Herr Schäffer.
1: Hi, grüß Sie.
0: Sie fahren mit 6 Kindern zwischen 7 und 13 regelmäßig zum Training auf der Landstraße und da wird es öfter auch gefährlich.
1: Ja, richtig. Die Autofahrer fahren sehr dicht neben uns vorbei. Also es gibt Abstände zwischen 50 Zentimeter. Also es ist schon sehr heftig, gerade bei den Kindern.
0: Und wir halten es nochmal ganz eindeutig fest, Mindestabstand 2 Meter außerhalb geschlossener Ortschaften.
1: Ja,
0: in den Städten 1,50.
1: So sieht's aus, ja. Manchmal ist es sogar so, dass ich halt so weit nach links fahre, also fast Meter auf meiner Straßenseite. Es gibt natürlich ein Hubkonzert, das kann sich gar nicht vorstellen. Ne?
0: Ja, aber wenigstens sind die trainierenden Kinder dann geschützt. Also das haben wir gern nochmal betont. Herr Schäffer, Gruß nach Bolanden im Donnersbergkreis, Gruß an die radtrainierenden Kinder.
1: Ja,
0: und seien Sie alle sicher unterwegs.
1: Jawohl, Dankeschön.
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Sofortmeldungen aus der Verkehrsredaktion von SWR1 Rheinland-Pfalz. Achtung, Falschfahrer auf der B35 Gammersheim-Karlsruhe zwischen Neudorf und Leopoldshafen. Da kommt euch ein Falschfahrer entgegen, fahrt äußerst rechts, überholt nicht. B35 Gammersheim-Karlsruhe, Falschfahrergefahr zwischen Neudorf und Leopoldshafen. Bitte besonders aufpassen in beiden Fahrtrichtungen.

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12: Neue Gefahrenstelle aus der Verkehrsredaktion. Passt besonders auf, bitte, auf der A66. Wiesbaden Richtung Frankfurt zwischen Wiesbaden-Erbenheim und Wiesbaden-Nordenstadt. Hier eine noch nicht abgesicherte Unfallstelle auf der linken Spur.
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13: Um 19 Uhr mit Ute Weber. Guten Abend. Die Bundesregierung macht Russland für den Angriff in Leipzig verantwortlich. Rheinland-Pfalz bekommt 7 Regio-Kliniken. Und das Wetter im Land. Morgen Sonne und Wolken bis 25 Grad. Die Bundesregierung macht Russland für den Anschlagsversuch mit einer Sprengstoffdrohne am Flughafen Leipzig-Halle verantwortlich. Die Minister Dobrindt und Wadefuhl haben sich in Berlin dazu geäußert und eine Reihe von Konsequenzen angekündigt. Einzelheiten dazu aus Berlin von Benjamin Großkopf.
14: Polizeiliche Ermittlungen, Tatmuster und nachrichtendienstliche Erkenntnisse belegten eine russische Verantwortung für den versuchten Anschlag am Flughafen Leipzig, sagte Innenminister Dobrindt. Gemeinsam mit Außenminister Wadefuhl verkündete er die Reaktion der Bundesregierung gegen Russland. So werde das russische Generalkonsulat in Bonn Mitte September geschlossen, ebenso wie das russische Haus in Berlin. Außerdem sind unter anderem verschärfte Einreisekontrollen für russische Staatsbürger geplant.
13: Nach dem Andrang von tausenden Migranten stellt Spanien seine Exklave Ceuta mehr als 300 Millionen Euro bereit. Das hat die Regierung von Ministerpräsident Sanchez bekannt gegeben. Das Geld sei unter anderem für die Aufnahme und Betreuung von unbegleiteten Minderjährigen gedacht. Hier ist es, zehntausende Menschen aus Marokko waren Ende Juli illegal nach Ceuta eingereist. Viele kamen bei dem Versuch ums Leben. Und jetzt das Wichtigste aus Rheinland-Pfalz. In Rheinland-Pfalz werden insgesamt 7 Krankenhäuser zu sogenannten Regio-Kliniken herabgestuft. Das sieht der Krankenhausplan vor, den Gesundheitsminister Hoch heute vorgestellt hat. Betroffen sind die Krankenhäuser in Hermeskeil, Bingen, Kirn, Bernhastel-Kues, Bad Dürkheim, Frankenthal, aber auch das Krankenhaus in Boppard. Wird ab dem kommenden Jahr zur Regio-Klinik. SWR-Reporter Tim Seinisch.
15: Das Boppharder Krankenhaus gehört zum Gemeinschaftsklinikum Mittelrhein, kurz GKM, und hat in den vergangenen Jahren Verluste gemacht. Erst im Februar hatte die Stadt Boppard das Krankenhaus mit einer Finanzspritze vor der Schließung bewahrt. Schon damals planten die GKM-Gesellschafter, den Standort in eine kostengünstigere Regio-Klinik umzuwandeln. Das setzt das rheinland-pfälzische Gesundheitsministerium jetzt um. Bei den Regio-Kliniken handelt es sich laut Krankenhausgesellschaft Rheinland-Pfalz um abgespeckte Kliniken mit weniger Abteilungen, weniger Betten und weniger Personal. Sie sollen in Zukunft vor allem Alltagsnotfälle behandeln, wie zum Beispiel Sportverletzungen.
13: Das Exotenhaus im Wormser Tiergarten wird aufwendig saniert. Dem Freundeskreis des Tiergartens zufolge sind die Arbeiten nötig, weil das derzeitige Haus zu viel Energie verbraucht und die Gehege marode sind. Die Kosten betragen bis zu 800.000 Euro, die unter anderem durch Spenden finanziert werden. Die Affen und Reptilien werden während der Arbeiten in einem anderen Gebäude untergebracht. Mehr Nachrichten aus der Welt, Rheinland-Pfalz und Deutschland gibt's auch auf swraktuell.de.
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12: Und es besteht immer noch Falschfahrergefahr, also besonders aufpassen. Bitte Achtung, Falschfahrer auf der B35 Gammersheim-Karlsruhe zwischen Neudorf und Leopoldshafen. Kommt euch ein Falschfahrer entgegen, fahrt äußerst rechts und überholt nicht auf der B35 Gammersheim-Karlsruhe. Falschfahrer unterwegs zwischen Neudorf und Leopoldshafen. Bitte besonders aufpassen in beiden Richtungen. Besondere Vorsicht auch auf der A66 Wiesbaden Richtung Frankfurt zwischen Wiesbaden-Erbenheim und Wiesbaden-Nordenstadt. Ungesicherte Unfallstelle auf der linken Spur. A5 Frankfurt Richtung Karlsruhe zwischen Karlsruhe-Mitte und Dreikarlsruhe. 3 Kilometer Stau auf den beiden rechten Spuren. Grund ist die Baustelle auf der A8. Und das war's. Ansonsten fließt es prima. Ich wünsche euch gute Fahrt. Kommt gut und sicher an.
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12: Das ist noch ein bisschen sonnig örtlich heute Abend. Bevor sie dann untergeht in gut einer Stunde, mal ziehen auch Wolken durch. Und vielleicht gibt es auch mal einen Schauer am ehesten rund um den Westerwald. Die meisten Wolken verschwinden aber dann in der Nacht. 12 bis 8 Grad Tiefstwerte, das sind gute Bedingungen für Nebel. Etwas davon gibt's an den Flüssen. Morgen dichte Wolken und auch wieder Sonnenschein, aber insgesamt weniger Sonnenstunden als heute. Aber weiter warm, 19 bis 25 Grad. Der SWR 1 Rheinland-Pfalz-Wettertrend. Ja, mit Hochsommergefühl. Donnerstag und Freitag teils Sonne, teils Wolken und es wird wärmer. Freitag kriegen wir in der Südpfalz bis 30 Grad.
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12: Mit Hans Lohmann. Hallo, guten Abend. Ein Song, der schon mit den ersten Schlagzeugschlägen Spaß macht. Hier ist er. Soul Asylum, Runaway Train. Jetzt für euch, für euren Feierabend.
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0: 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Und dann ist Hitparadenzeit. Live aus Frankenthal. Aus dem gläsernen Studio auf dem Rathausplatz dort. Hitparade hören, 20. bis 25. September. Was für ein Genuss. Rund um die Uhr. Und es sind genau die Titel, die ihr aktuell reinwählt in die Hitparade. Und da bei der Abstimmung kommen dann immer teilweise kuriose Zahlenreisen heraus. Also Titel, deren Entwicklung in der Hitparade sich von einem Jahr aufs nächste fast schon kurios verändert. Klaus Weiß aus unserer Online-Redaktion hat ein Auge drauf. Jetzt geht es zum Beispiel um Iron Maiden, Fear of the Dark. Ein Titel, der vor 10 Jahren überhaupt nicht drin war in der Hitparade. Und sich dann, wups, auf 2-stelligen Plätzen wiederfand. Also ziemlich hoch festsetze. Erstaunliche Sache, Klaus.
1: Ganz genau, unfassbar. Und das Wups trifft sehr gut, weil es kam aus der Dunkelheit, aus dem Dark, auf Platz 64 und 2015, 2016 keine Spur von dem Titel. Also man denkt ja eigentlich, Run to the Hills oder The Number of the Beast wird alles schlagen in der Hitparade. Nein, es ist dieser Live-Titel. Der Song erschien erst auf dem Album, ganz, ganz weit hinten. Mhm. Und dann kam sie auf die Idee, ah, wir bringen ja eh bald ein Live-Album raus, dann nehmen wir die Live-Version davon. Und damit sind sie in die Charts gekommen auf Platz 8. Und es gab noch eine Grammy-Nominierung. Also das war der richtige Durchbruch. Und in der Hitparade hat es auch funktioniert.
0: Ja. Aber erst mit sozusagen Verzögerung. Also rausgekommen ist der Song 1992 und beispielsweise vor 10 Jahren in der Hitparade von SWR1 Rheinland-Pfalz nicht platziert. Und dann wupp, also wie passt das zusammen?
1: Ja, das habe ich mich auch gefragt. Ich habe überall nachgeguckt, ob es irgendwie ein Ereignis mit Iron Maiden gab. Nein, aber es ist irgendwie nach oben gesprungen, die ersten 2 Jahre, 15 und 2016, nix. Die stiegen dann an auf Platz 64 bei uns in der Hitparade. Es war schon wirklich super. Und 2023 die Höchstplatzierung, Platz 17. Hm. Danach so ein bisschen runter auf 24.
0: Jetzt jammern auf hohem Niveau, würde ich sagen.
1: Jammern auf ganz hohem Niveau. Und der Trend, naja, also ich bin jetzt wirklich mal gespannt auf dieses Jahr, ob sie 24 knacken und wieder in Richtung 17 gehen oder vielleicht sogar in die Top 10.
0: Auf jeden Fall eine hochinteressante Zahlenreise mit Klaus Weiß aus der Online-Redaktion von SWR1 Rheinland-Pfalz und Fear of the Dark, Iron Maiden.

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0: Neues aus der Verkehrsredaktion. Passt besonders auf, bitte. A5 Karlsruhe Richtung Frankfurt. Zwischen Bensheim und Zwingenberg. Defekter Lastwagen, Reifenteile auf der Fahrbahn. Und Suburbia für euch im Radio. Hier sind die Pet Shop Boys.
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0: Es ist kurz nach halb acht.
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0: Aus unserer Nachrichtenredaktion Ute Weber.
2: Guten Abend. NATO-Generalsekretär Rutte unterstützt das Vorgehen der Bundesregierung gegen Russland. Die Beweise seien eindeutig, dass es sich bei dem Anschlagsversuch am Flughafen Leipzig-Halle mit einer Sprengstoffdrohne um einen hybriden Angriff Russlands gehandelt habe. Die NATO stehe in voller Solidarität an der Seite Deutschlands, so Rutte. Der Volkswagen-Vorstand hat laut einem Bericht der Wirtschaftswoche das Ende der Produktion in 4 Werken beschlossen, darunter das Werk in Neckarsulm. Das Blatt beruft sich auf einen Bericht für den Aufsichtsrat, der ab übermorgen tagt. Demnach soll die Produktion in Emden und in Zwickau 2031 enden, in Hannover 2032 und in Neckarsulm 2034. Und das Wichtigste aus Rheinland-Pfalz. Auf der zurzeit gesperrten Bundesstraße 42 zwischen St. Goarshausen und Kaub wird momentan ein etwa 60 Meter langer mobiler Sicherheitszaun aufgebaut. Er soll die B42 vor erneutem Steinschlag vom Loreley-Felsen unterstützen. Ursula Bartzen mit weiteren Infos.
3: Wenn alle Teile des Sicherheitszauns montiert seien, könne eine Spur der B42 wieder freigegeben werden, teilt die Straßenmeisterei Bad Ems mit. Das wäre eine große Entlastung für die Pendler und Schüler und auch für die Ersatzbusse, die seit Beginn der Sanierung der rechtsrheinischen Bahnstrecke fahren. Am Vormittag hatte ein Bagger die Gesteinsbrocken von der Straße geräumt, die gestern Morgen vom Loreley-Felsen abgebrochen waren.
2: Die Bienenvölker in der Pfalz haben nach Angaben der Imker unter dem heißen und trockenen Sommer gelitten. Beispielsweise sei der Nektar der Edelkastanie durch die Hitze wie Sirup gewesen und damit für Bienen unbrauchbar. Auch die Sommerblütenernte sei sehr mager ausgefallen. Einige Imker hätten ihre Bienen sogar zufüttern müssen, weil es nicht genügend Nektar und Pollen gab. Mehr Nachrichten auch aus Rheinland-Pfalz gibt's auf swraktuell.de.
0: SWR1, der aktuellste Verkehrsservice für Rheinland-Pfalz. Es läuft störungsfrei, wenn ihr nicht auf der A5 unterwegs seid. Und da gibt es 2 Meldungen. Einmal Vorsicht auf der A5 Karlsruhe Richtung Frankfurt zwischen Bensheim und Zwingenberg. Defekter Lastwagen und Reifenteile auf der Fahrbahn. Und A5 Frankfurt Richtung Karlsruhe zwischen Karlsruhe-Mitte und 3 Karlsruhe 1 Kilometer Stau auf den beiden rechten Spuren wegen der Baustelle auf der A8. Ich wünsche euch gute Fahrt. Kommt gut an. Ein bisschen Sonne geht noch, so jetzt auf den letzten Drücker heute. Mal ziehen noch Wolken durch, im Westerwald und ringsrum kann es auch mal vereinzelt schauern. Aber viele Wolken verschwinden in der Nacht, viele Sterne funkeln, 12 bis 8 Grad kühle Tiefstwerte. Zum Durchlüften mit etwas Nebel in den Flusstälern. Morgen wieder dichte Wolken und Sonnenschein, insgesamt weniger Sonnenstunden als heute, aber weiter angenehme Wärme mit 19 bis 25 Grad. Der SWR1 Rheinland-Pfalz Wettertrend geht in Richtung Hochsommerwetter. Donnerstag und Freitag teils Sonne, teils Wolken und wieder wärmere Werte. Am Freitag in der Südpfalz bis 30 Grad. Hans Lohmann ist im Studio. Guten Abend.
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0: Top-Loader, Dancing in the Moonlight ist der Song, ein Kandidat für euch für die Hitparade in knapp 3 Wochen. Es ist eure Entscheidung, es ist eure Abstimmung.
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0: Abstimmen läuft bei swr1.de oder übers Portal ARD Sounds. Also da wird volle Pulle abgestimmt, so soll es sein. Wenn ihr noch nicht abgestimmt habt, holt das bitte nach. Und wir stellen fest, es wird wieder auch erfreulich für ganz hochinteressante Titel gestimmt. Zum Beispiel hat das gemacht SWR1-Hörerin Tanja Schwab in 2 Brücken. Hallo Tanja.
2: Hallo, hallo.
0: Hallo, hallo. Gutes Gefühl, schon abgestimmt zu haben und zu warten, was kommt, ne? Oder?
2: Ich freue mich schon, auf jeden Fall.
0: Und ich erst. Und ich frage Sie, hätten Sie Dolly Parton I Will Always Love You gewählt, wenn sie nicht kürzlich gestorben wäre und man überhaupt erst dann gewusst hätte, dass sie den Song geschrieben hat?
2: Das wusste ich schon vorher und ich hätte es gewählt. Ich habe es letztes Jahr auch gewählt.
0: Okay.
2: Ich liebe diese Version von Dolly Parton.
0: Okay. Tolle Sache. Das
2: ist
0: auf Platz 1.
2: Die ist viel, viel geiler. Ja.
0: Wir werden uns gleich das in wunderbarer Länge zu Gemüte führen. Wussten Sie, also ich meine, in dem Fall ist es ja so, Dolly Parton hat den Song geschrieben, Whitney Houston hat ihn kopiert und ist damit noch bekannter geworden sozusagen als das Original, also dieser Original-Song. Geht auch umgekehrt. Hören Sie sich mal das hier an. Das klingt nach Stairway to Heaven. Und ist es auch. Und wissen Sie, wer da singt?
2: Ist auch Dolly Parton.
0: Ist auch Dolly Parton. Ne? Da hat sie gecovert und ist fast, ich will nicht sagen, schöner gemacht als das Original. Aber ist schon klasse, was so aus Nachmacherei entstehen kann. Ne?
2: Ja, das auf jeden Fall. Bin großer Fan davon.
0: Ich auch. Ja, tolle Musik gemacht. Und ich glaube, sie wird mit einigen Songs in der Hitparade vertreten sein. Das haben mir die Kollegen aus der Musikredaktion schon verklickert.
2: Ja, ich denke auch. Ich freue mich schon.
0: Wollen wir dieses Original Dolly Parton I Will Always Love You jetzt in kompletter Schönheit hören?
2: Sehr gerne.
0: Ach so, und übrigens, ich hätte fast das Wichtigste vergessen.
2: Aha.
0: Abstimmen bei der Hitparade bringt für einige Glückliche täglich ein nagelneues DAB-Plus-Radio mit glasklarem Sound, mit einem tollen Display, mit einer wunderbaren Stationssuche, mit allem, was dazugehört. Also Radio hören in der ganz neuen Art und Weise. Und Tanja, das ist ihrs. Das ist auf dem Weg nach 2 Brücken.
2: Mit ihr Ernst?
0: Aber voll und ganz mein Ernst.
2: Wow, wie toll. Vielen Dank.
0: Gern geschehen.
2: Freue ich mich aber.
0: Freue mich mit Ihnen. Alles Gute, viel Spaß mit dem Gerät. Und jetzt I Will Always Dankeschön. Love You, Dolly Parton. Für uns alle und ganz speziell für Tanja Schwab in 2 Wochen.
2: Ja, danke schön. Ich werde mitgrölen.

Always Love You in der Dolly Parton-Version hier bei uns in SWR 1 Rheinland-Pfalz. Und wichtiges Neues für euch aus der Verkehrsredaktion. Vorsicht A66. Frankfurt-Wiesbaden zwischen Kelkheim und Frankfurt-Salzheim. Menschen auf der Fahrbahn dort.

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1: Also wir sind noch ein bisschen im Spezialmodus unterwegs und heute Abend haben wir uns gedacht, wir gehen mal so in die Abteilung Lieblingshits, Klassiker. Wo fängst du da an? Wo hörst du da auf? Na, wir fangen mal mit einer Stunde Rockmusik an und haben geguckt, was sich die Leute am häufigsten bei uns in dem Genre gewünscht haben.
2: Ansagen wie die.
1: Immer darauf wetten, Rock ja. Und deutschsprachig kombiniert, da landen die Toten Hosen immer ganz weit vorn. In den anderen Stunden Klassiker der Popmusik, Klassiker der Liedermacher, ja, die haben wir auch dabei, und Klassiker aus dem Fernsehen. Kindheitserinnerungen haben wir da ganz bestimmt. Oder Fantasy, die Musik zu Game of Thrones, die kommt ja von einem deutschen Komponisten aus Duisburg, Hermin Djawadi. Wählt die Mischung heute, dann macht's doch umso mehr Spaß, oder? Ich freue mich jedenfalls.
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1: Neues Wichtiges aus der Verkehrsredaktion von SWR1 Rheinland-Pfalz. Vorsicht bitte, A5 Frankfurt-Karlsruhe zwischen Seeheim-Jugendheim und Zwingenberg. Hier sind Menschen auf der Fahrbahn.

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5: Mit Hans Lohmann im Studio und gleich mit dem Musikclub Deutsch und Adrian Beritsch. Viel Spaß dabei und einen wunderbaren Dienstagabend für euch.

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1: Um 20 Uhr mit Ramin Movasakian. Russland weist Vorwürfe der Bundesregierung zurück, für den versuchten Drohnenanschlag am Flughafen Leipzig-Halle verantwortlich zu sein. Die Sprecherin des russischen Außenministeriums Sacharowa sagte, die Anschuldigungen seien konstruiert. Man werde reagieren. Für das ARD-Studio Moskau berichtet Stefan Lack.
2: Zugleich warf sie der Bundesregierung vor, durch ihre Unterstützung der Ukraine selbst zur Eskalation des Konflikts beizutragen. Auch die angekündigte Schließung des russischen Hauses in Berlin kritisierte Sacharowa. Die Bundesregierung macht Russland für den versuchten Anschlag mit einer Sprengstoffdrohne auf den Flughafen Leipzig-Halle verantwortlich. Bundesaußenminister Wadefuhl und Bundesinnenminister Dobrindt hatten daraufhin die Schließung des russischen Konsulats in Bonn sowie die Kündigung des Nutzungsvertrags für das russische Haus in Berlin angekündigt.
1: Der Volkswagen-Vorstand hat laut einem Medienbericht das Ende der Produktion in 4 Werken beschlossen, darunter das in Neckarsulm. Das berichtet die Wirtschaftswoche und beruft sich auf einen Bericht für den Aufsichtsrat, der ab übermorgen tagt. Demnach soll die Produktion in Emden und Zwickau 2031 enden, in Hannover 2032 und in Neckarsulm 2034. Das Unternehmen äußerte sich bisher nicht dazu. Fast 17 Millionen Menschen in Deutschland haben im zweiten Quartal in Teilzeit gearbeitet. Das entspricht einem Anteil von mehr als 40% aller Beschäftigten und ist ein neuer Höchststand. Das Institut für Arbeitsmarkt- und Berufsforschung, IAB, hat die neuen Zahlen mitgeteilt. Stefanie Geisler aus der SWR Wirtschaftsredaktion.
3: Zum einen haben zum Zeitpunkt der Erhebung tatsächlich mehr Leute in Branchen gearbeitet, in denen es vermehrt Teilzeitstellen gibt. Dazu gehören das Gesundheits- und Sozialwesen ebenso wie der Bereich Erziehung und Unterricht. Darüber hinaus ist die Zahl der Vollzeitbeschäftigten gesunken, vor allem in der Industrie, wo typischerweise viele Menschen in Vollzeit arbeiten. Die Teilzeitquote hat über die Jahre langsam, aber stetig zugenommen. Anfang der 90er zum Beispiel lag sie noch bei knapp unter 20%, im Jahr 2000 dann bei knapp 30%.
1: Der norwegische Fußballnationalspieler Andreas Hanke Olsen verlässt Bundesligist Mainz 05. Der 29-jährige Verteidiger wechselt mit sofortiger Wirkung zu Chicago Fire in die amerikanische Major League Soccer. Das haben die Rheinhessen am Abend bekannt gegeben. Hanke Olsen war 2023 zu den Mainzern gewechselt und hatte sich dort unter dem damaligen Trainer Bo Svensson einen Stammplatz erarbeitet. Über die Ablöse ist bislang nichts bekannt. Das Wetter für Baden-Württemberg und Rheinland-Pfalz. In der Nacht ist es teils bewölkt, teils sternenklar. Die Tiefstwerte liegen bei 13 bis 8 Grad. Morgen wechseln sich tagsüber Sonne und Wolken ab und es bleibt trocken. Am freundlichsten wird es im Süden Baden-Württembergs. Die Temperaturen erreichen maximal 19 bis 27 Grad. Ab Donnerstag dann deutlich wärmer, zum Freitag oft sonnig bei bis zu 30 Grad. Und zum Abschluss noch die Zeit, es ist gleich 20.03 Uhr.
4: Wir gucken auf die Straßen und haben ein paar Gefahrenmeldungen. Vorsicht bitte. Auf der A66 Frankfurt-Wiesbaden zwischen Kelkheim und Frankfurt-Zeilsheim. Da sind Menschen auf der Fahrbahn. Vorsicht auch auf der B27 Villingen-Schwenningen Richtung Balingen zwischen dem Abzweig nach Vallingerhof und Schönberg. Da sind Kanister auf der Fahrbahn. A5 Frankfurt Richtung Karlsruhe zwischen Kronau und Bruchsal 2 Kilometer Stau. Das dauert hier 20 Minuten länger. Und noch die B42 Koblenz-Rüdesheim, die ist zwischen St. Goarshausen und Kaub nach einem Felssturz in beiden Richtungen gesperrt. Ansonsten keine Störungen, allen eine sichere Fahrt.
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4: Mit Adrian Beritsch, guten Abend. Heute freie Schnauze, kein Manuskript, kein gar nichts. Ich rede, wie mir die Schnute gewachsen ist. Und warum ist das so? Ganz einfach, wir haben wieder Spezialsendung, wie den ganzen Sommer über schon. Heute die Überschrift Lieblingshits Klassiker. Oh, das kann ja jetzt alles und nichts sein, oder? Um es noch komplizierter zu machen, wir haben 4 verschiedene Stunden mit völlig unterschiedlicher Musik. Die 23-Uhr-Stunde, das wird so Genre Pop sein. Die 22-Uhr-Stunde, das wird Filmmusik, Fernsehserien sein. Die 21-Uhr-Stunde, Liedermacher. Und jetzt, erste Stunde, Rock. Jawohl, Motto 20 Uhr, Hauptsache es knallt. Wünsche gerne rein über die 0711 26 27 28 und zwar bitte per Sprachnachricht. Ich will doch hören, was euch gefällt. Also, mitmachen erlaubt. Hallo zusammen.
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ARD Musikclub Deutsch heute mit 4 Stunden, von der jede Stunde komplett anders klingen wird. Wir machen Lieblingshits, Klassiker. Erste Stunde Rockmusik. Wünsche habe ich gesagt, bitte gerne per Sprachnachricht. Wo bleiben die ganzen Sprachnachrichten? Habe ich schon mehr gehabt hier. Wenn ich mal so ehrlich sein darf, dann lese ich halt vor. Zum Beispiel die Nachricht hier vom Manfred aus Linkenheim. Wahrscheinlich, schreibt er, wissen viele Hörer nicht, dass die Beatles in den Anfangsjahren auch 2 ihrer sehr bekannten Hits in deutscher Sprache gesungen haben. Könnt ihr bitte entweder Sie liebt dich oder Komm, gib mir deine Hand spielen. Vielen Dank im Voraus, schreibt der Manfred. Doch, doch, das ist richtig bekannt, Manfred, auch wenn das jetzt fast ein Menschenleben her ist. Was viele nicht wissen, ist, wer aber diese Texte ins Deutsche übertragen hat. Radio Luxemburg, sagt euch das noch was? Da gab es einen ganz berühmten Moderator und der hieß Camillo Felgen. Und der hat diese Texte vom Englischen ins Deutsche übertragen. Sehr rockig ist natürlich She Loves You und die konnten das richtig gut auf Deutsch singen. Die haben ja auch ganz oft auf Deutsch gegrüßt. Kein Wunder, die haben ja auch hunderte Konzerte auf der Reeperbahn gegeben in Hamburg.

0: Gleich genau 8:30 ARD Verkehrsservice. Vorsicht bitte auf der A66 Frankfurt-Wiesbaden zwischen Kelkheim und Frankfurt-Zeilsheim. Da sind Menschen auf der Fahrbahn. Stau haben wir auf der A5 Frankfurt Richtung Karlsruhe zwischen Kronau und Bruchsal. 2 Kilometer Stau, die haben es aber in sich. Das dauert 20 Minuten länger hier. Und noch eine Meldung von der B42 Koblenz-Rüdesheim. Die ist zwischen St. Goarshausen und Kaub nach einem Felssturz in beiden Richtungen gesperrt. Ansonsten aber keine Störungsmeldungen, allen eine sichere Fahrt.
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0: Ich bin Adrian Mehic. Guten Abend zusammen. Spezialausgabe weiterhin hier vom ARD Musikclub Deutsch. 4 Stunden mit 4 verschiedenen Genres. Generelle Überschrift, Lieblingshits, Klassiker. Jetzt gerade haben wir die erste Stunde zu 50% hinter uns gebracht. Rock. Und ich habe gesagt, ihr könnt euch natürlich melden. Habt ihr irgend so Klassiker, Lieblingshits aus dem Bereich Rockmusik aus Deutschland, Österreich oder Schweiz? Und klar, brauche ich gar nicht zu fragen. Ganz, ganz viele Leute, ich brauche es gar nicht aufzählen, ganz, ganz viele Leute sagen natürlich, so eine Stunde deutschsprachiger Rock geht ja wohl gar nicht ohne die Ärzte.
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0: Ja, die konnten es auch ganz schön scheppern lassen, die Sportfreunde Stiller ARD im Musikclub Deutsch. Jetzt mit einer kleinen Rubrik, einer Lieblingsrubrik.
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0: Ganz genau. Und da können wir ja regelmäßig hier aus dem Vollen schöpfen, weil wir ja über die Jahre ganz, ganz viele Folgen von diesem tollen Podcast gemacht haben über diese Meilenstein-Alben. Und ich komme deswegen nur drauf, weil wir Musikwunsch reinbekommen haben zu dieser einen Stunde mit besonders rockigen Titeln, nämlich von Markus Fröhlich. Der hat sich aus Hüttisheim gemeldet und er schreibt kurz und knapp: Hallo liebes Team, mein Musikwunsch für Rock dieser erste Stunde im ARD Musikclub Deutsch wäre der TV-Glotzer von Nina Hagen. Liebe Grüße aus Hüttisheim. So ein Zufall, lieber Markus, denn das ist bei mir eingeplant gewesen. Als Meilenstein-Hinweis auf unsere schöne Podcast-Reihe, die ja auch wahnsinnig viele Fans hat. Einfach mal eintippen in die Suchmaschine eures persönlichen Vertrauens. Meilensteine, Nina Hagen Band, Nina Hagen Band. Da gibt es diesen Podcast, der hat 1:13 Laufzeit. Und da erzählen wir euch ganz viel darüber, warum dieses Album so Kult geworden ist. Bisschen Zeitgeschichte auch, was da 78 alles los war, wie Nina Hagen in den Westen gekommen ist, was Wolf Biermann damit zu tun hatte, was Feminismus mit dem Album zu tun hat und wie sie dann in Hamburg gelandet ist. TV-Glotzer, das war dein Wunsch. Lass ich dir gerne laufen. Passt so gut, Markus.
3: Einen recht schönen guten Abend, meine Damen und Herren. Ich begrüße Sie recht herzlich zu unserem heutigen Fernsehprogramm und wünsche Ihnen einen recht guten Abend.

Boah, die wussten, wie es geht, oder? Hard Rock aus Göttingen im ARD Musikclub Deutsch. Wir gucken kurz auf die Straßen. 20.50 Uhr ist es. Neue Gefahrenmeldung. Vorsicht bitte auf der A5 Kassel-Frankfurt in Höhe Frankfurt-Westhafen. Da sind Menschen auf der Fahrbahn. So, diese erste Stunde vom ARD Musikclub Deutsch mit der Überschrift Klassiker Lieblingshits Bindestrich Rock ist fast rum und wie sich das gehört, zu jeder guten Rock-Musikstunde gibt's immer die eine Rock-Ballade. Na klar, ist ja wohl Ehrensache. Die ist jetzt schlappe 7 Minuten lang, kommt von City und heißt Am Fenster.

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1: Um 21 Uhr mit Ramin Movasagian. Die EU und die NATO haben Deutschland nach dem russischen Anschlagsversuch in Leipzig Unterstützung zugesichert. NATO-Generalsekretär Rutte erklärte, die russischen Einschüchterungsversuche seien vergeblich und würden scheitern. Ähnlich äußerte sich EU-Kommissionspräsidentin von der Leyen. Aus Brüssel Sarah Lopez.
2: Von der Leyen schrieb auf X, man stelle sich geeint und entschlossen den russischen Aggressionen entgegen und werde jeden abschrecken, der versuche, die Freiheit und Sicherheit in der EU zu untergraben. Von der Leyen wolle das Thema am Mittwoch mit NATO-Generalsekretär Mark Rutte besprechen. Am 4. August war am Flughafen Leipzig-Halle eine mit Sprengstoff beladene Drohne entdeckt worden, in der Nähe mehrerer ukrainischer Frachtflugzeuge. Am Nachmittag machten Innenminister Dobrindt und Außenminister Wadefuhl Russland für den Drohnenangriff verantwortlich und kündigten eine deutsche Reaktion an.
1: Die USA haben nach eigenen Angaben wieder Luftangriffe auf den Iran geflogen. Iranische Medien melden mehrere Explosionen in Orten entlang der Straße von Hormus. Die US-Armee begründet die Bombardements mit den versuchten Angriffen der iranischen Revolutionsgarden auf Handelsschiffe. Präsident Trump warnte auf seiner Online-Plattform, sollte die iranische Nation für diesen Angriff Vergeltung üben, werde sie erneut hart getroffen. Finanzminister Klingbeil von der SPD hat während seiner USA-Reise die Regierungskoalition zur Geschlossenheit aufgerufen. Hintergrund ist die morgige Abstimmung über den Entwurf zur Einkommensteuerreform im Kabinett. Wirtschaftsministerin Reiche von der CDU hat Kritik an dem Entwurf geäußert. Philipp Eckstein berichtet.
3: 10 Milliarden Euro Entlastungen. Diese Summe könne sich sehen lassen, sagt Bundesfinanzminister Lars Klingbeil. Und er betont, er hätte sich mehr vorstellen können. Aber die Union sei gegen Erhöhungen beim Spitzensteuersatz oder der Erbschaftssteuer gewesen. Der jetzt vorliegende Entwurf sei in der Regierung abgestimmt. Der Bundeskanzler und die komplette Führung von CDU/CSU hätten diesem Weg zugestimmt. Der SPD-Vorsitzende kündigte an, dass die Einkommenssteuerreform am morgigen Mittwoch im Kabinett verabschiedet wird. Klingbeil rief die Regierung auf, zusammenzuarbeiten und zu den gemeinsamen Entscheidungen zu stehen.
1: Fußball-Nationalspieler Nick Woltemade setzt seine Karriere vorerst beim italienischen Rekordmeister Juventus Turin fort. Laut Verein wird er für ein Jahr von Newcastle United geliehen. Die Gebühr beträgt rund 2,8 Millionen Euro, zuzüglich möglicher Boni. Woltemade war im vergangenen Sommer für rund 80 Millionen Euro vom VfB Stuttgart zu Newcastle gewechselt und steht dort noch bis 2031 unter Vertrag. Das Wetter für Baden-Württemberg und Rheinland-Pfalz in der Nacht teils bewölkt, teils sternenklar, die Tiefstwerte 13 bis 8 Grad. Morgen wechseln sich tagsüber Sonne und Wolken ab und es bleibt trocken. Am freundlichsten wird es im Süden Baden-Württembergs, dazu 19 bis 27 Grad. Und noch die Zeit gleich 21.03 Uhr.
4: Wir gucken im ARD-Verkehrsservice zunächst mal auf die Straßen. Wir haben Gefahrenmeldungen. Vorsicht bitte auf der A8 Karlsruhe Richtung Stuttgart. Zwischen dem Dreieck Karlsruhe und Karlsbad, da steht ein defekter PKW auf der rechten Spur. Vorsicht auf der A5 Kassel-Frankfurt in Höhe Frankfurt-Westhafen. Da sind Menschen auf der Fahrbahn. Staus haben wir. A5 Frankfurt-Karlsruhe, die wird zwischen dem Kreuz Weinheim und Hirschberg in beiden Richtungen gleich in einer Stunde wegen Arbeiten an Hochspannungsleitungen gesperrt. Da muss man mit Staus dann rechnen. Umleitung ist wohl eingerichtet. A5 Frankfurt Richtung Karlsruhe zwischen Krolau und Bruchsal 2 Kilometer Stau, aber die haben sie in sich. Das dauert 20 Minuten länger. Und noch eine Meldung von der B42 Koblenz-Rüdesheim. Die ist zwischen St. Goarshausen und Kaub nach einem Felssturz in beiden Richtungen gesperrt. Allen eine sichere Fahrt.
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4: Ich bin Adrian Beric, guten Abend. Wie schon seit Wochen hier im ARD Musikclub in allen Ausgaben immer wieder Spezialausgaben. Heute Spezialausgabe mit der schönen Überschrift Lieblingshits, Klassiker. Und in jeder Stunde machen wir ein anderes Genre, also vier Genres heute Abend. Erste Stunde haben wir hinter uns gebracht, das war sehr rockig. Jetzt das komplette Gegenteil, Liedermacher. Ich freue mich auf eure Sprachnachrichten. Bitte schön, 0711 26 27 28. Sprachnachrichten mit euren Liedermacher-Wünschen. Gibt es ein bestimmtes Liedermacher-Lied, das euch sehr am Herzen liegt, das ihr gerne hören würdet? Sprachnachricht 0711 26 27 28. Einer wird jedenfalls jetzt schon ganz viel gewünscht und den lassen wir natürlich sofort laufen.
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4: Nämlich Hannes Wader.

Das letzte Mal gehört Tanz von Stoppock hier im ARD Musikclub Deutsch. Heute in unserer Spezialausgabe mit 4 Stunden vollkommen unterschiedlicher Musik. Letzte Stunde war Rock dran, diese Stunde sind Liedermacher dran. Und Stoppock nennt man ja ganz liebevoll den Ruhrpott-Barden. Dabei ist er in Hamburg geboren. Macht nichts, er ist von Geburt an mehr oder weniger ein Kind des Ruhrgebiets in Essen aufgewachsen. Franz Josef Degenhardt ist ein Name, den wir ganz oft jetzt auch hören bei den ganzen Wünschen, die reinkommen. Spiel nicht mit den Schmuddelkindern, das wird regelmäßig gewünscht. Aber wir haben uns gedacht, das hört man doch relativ häufig. Wir haben jetzt was anderes auf.

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0: in dieses Musikbett. Oder Wolfgang Müller war das gerade hier in unserem kleinen 60-Minuten-Special zu Liedermachern. Bei mir im Studio ist es immer jemand mit dabei, hier im Studio heute Abend Steffen Tröger. Steffen, hallo, guten Abend.
1: Schönen guten Abend, hallo.
0: Geht's dir gut?
1: Wunderbar, vielen Dank, tolle Musik.
0: Finde ich auch. Du, Steffen, wir machen ja jetzt gerade dieses eine Stunden-Special zu Lieder machen und da ist mir gerade aufgefallen, wenn ich hier so das Studio-Feedback scrolle und ich komme dadurch nur dazu zu scrollen, weil so viele Leute
1: es
0: schreiben.
1: Es ist wahnsinnig viel. Vielen Dank für eure zahlreichen Nachrichten.
0: Hammer.
1: Wir sind am Sortieren, am Durchchecken und versuchen euch natürlich auch den ein oder anderen Musikwunsch in die Sendung einzubauen.
0: Jedenfalls komme ich nicht hinterher, habe aber gesehen, beim Scrollen, ein Name fällt gerade häufiger, Musik aus den Niederlanden, aus Holland wird gewünscht.
1: Warum bin ich so fröhlich, so fröhlich, so fröhlich?
0: Zum
1: Hermann van Veen, ja,
0: das,
1: mehrfach gewünscht.
0: Was haben wir noch?
1: Er wurde gewünscht zum Beispiel von Manuel aus Limburg an der Lahn und Uwe und Isi aus Freudenthal, derzeit in Burgberg, sitzen in ihrem Camper im Allgäu auf einem Bauernhof von Freunden und hören den SWR1 Musikclub Deutsch und würden sich genauso freuen über Hermann van Veen. Und tolle Musik schreiben sie. Liebe Grüße aus dem Allgäu.
0: Ich würde sagen, wir können jetzt, warum bin ich so fröhlich, nicht laufen lassen, weil das läuft nicht unter.
1: Warte mal, da ist gerade noch was reingekommen. Ich sehe gerade ein Hermann van Feen wünscht sich eine Susanne. Eine Susanne.
0: Hört er uns selber zu und schreibt?
1: Ich glaube ja.
0: Das war ja ein Ding. Also Hermann van Veen.
1: Und guck mal, da schreibt gerade ein Leonard Cohen, er wünscht sich Hermann van Veen.
0: Aber aus dem siebten Himmel schreibt er gerade, oder?
1: Ja.
0: Du, bei uns ist jeder willkommen, hier darf sich jeder was wünschen. Aber was ich eigentlich sagen wollte hier, Alfred Jodocus Quack, das ist, läuft nicht unter Liedermacher. Aber Leonard Cohen, du hast ja was dabei gedacht, Susanne und Susanne und Hermann van Veen.
1: Eine ganz eigene Version hat er gemacht.
0: Wir sollten jetzt nicht groß drum herum reden, es ist aber eine wunderschöne Version von ihm. Machen wir jetzt.

0: Musikalisch ganz einfach gehalten, aber die einfachsten Mittel sind manchmal die wirksamsten. Wunderschönes Cover von Hermann von Veen. ARD Musikclub Deutsch Verkehrsservice, 21.26 Uhr, neue Gefahrenmeldung reingekommen gerade. Vorsicht bitte, auf der A63 Kaiserslautern Richtung Mainz, zwischen Kleinwinternheim und dem Kreuz Mainz Süd, da sind Fahrradfahrer auf der Fahrbahn.
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0: Ein Schelm, wer böse ist, dabei hängt, aber so sind die Liedermacher sehr hintergründig. Erst eine halbe Stunde ist rum von dieser zweiten Stunde Spezialausgabe des ARD Musikclubs Deutsch. Und dann machen wir gleich weiter. Erstmal der Blick auf die Straßen, ARD Verkehrsservice. 9:30 ist es genau. Vorsicht bitte auf der A5. Karlsruhe Richtung Basel zwischen Karlsruhe Süd und Rastatt Nord. Gefahr durch Reifenteile auf der rechten Spur. Vorsicht bitte auch auf der A63, Kaiserslautern Richtung Mainz. Zwischen Kleinwindernheim und dem Kreuz Mainz-Süd, da sind Fahrradfahrer auf der Fahrbahn. A5 Frankfurt Richtung Karlsruhe zwischen Krola und Bruchsal, 2 Kilometer Stau. Das dauert aber 20 Minuten länger. A8 Karlsruhe Richtung Stuttgart zwischen dem Dreieck Karlsruhe und Karlsbad, 2 Kilometer Stau. Das dauert hier 10 Minuten länger. Und noch im Kreis Offenbach, da ist die Straße zwischen Froschhausen und Mainhausen-Seligenstadt nach einem Unfall gesperrt. Allen eine sichere Fahrt.
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0: Ich bin Adrian Biritsch, guten Abend. Und stellvertretend für die unendlich vielen Leute, die hier gerade geschrieben haben und speziell einen Namen hören wollen, stellvertretend ein Song jetzt vom guten Reinhard May über den Wolken.
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1: Sorry, das ist leider wichtig. Der Verkehrsservice, Achtung, Falschfahrer. Auf der A980, Dreieck Allgäu-Waltenhofen. Zwischen dem Dreieck Allgäu und Waltenhofen kommt Ihnen ein Falschfahrer entgegen. Fahren Sie bitte äußerst rechts, nicht überholen. Auf der A980, Dreieck Allgäu-Waltenhofen. Zwischen dem Dreieck Allgäu und Waltenhofen ein Falschfahrer vor sich, bitte in beiden Richtungen.

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1: Kunst kommt von Körnern und Sarah Lesch. Die kann was, die ist entsprechend auch schon ganz oft mit richtig vielen Preisen überschüttet worden, muss man so sagen. Und das gerade, Testament, das war so ein Lied, da will man doch hinter jedem Satz irgendwie so ein Häkchen machen und nicken und sagen, ja, kann ich nachvollziehen, kann ich nachvollziehen. Kunst ist aber auch oft brotlose Kunst. Und Sarah Lesch hat Anfang des Jahres richtig für Schlagzeilen gesorgt, weil sie der Leipziger Volkszeitung ein Interview gegeben hat und gesagt hat, den Künstlerinnen und Künstlern in Leipzig sollte man eigentlich ein Grundeinkommen gewähren. Kein bedingungsloses, sondern eins unter Bedingungen. Das hat Leute aufhorchen lassen und den Begriff der brotlosen Kunst nochmal bei vielen Leuten klingeln lassen. ARD Musikclub Deutsch mit einer Spezialausgabe. 4 Stunden Spezial, Klassiker, Lieblingslieder. Jede Stunde andere Überschrift. Diese Stunde Liedermacher. Wünsche kommen rein, wie zum Beispiel von Markus. Der hat sich aus München gemeldet. Eigentlich ist er gerade in Istrien, also in Kroatien, im Urlaub. Und er wünscht sich den großartigen Liedermacher Klaus Hoffmann. Klaus Hoffmann hat mal ein tolles Kunststück fertiggebracht, ein ganzes Album rausgebracht mit Covern von Jacques Brel Chansons. Eines der berühmten Jacques Brel Chansons hat Brel nur in einer Live-Version veröffentlicht. Es gibt keine Studioversion davon. Aber dieses Amsterdam in der Studioversion von Klaus Hoffmann ist auch richtig toll geworden.

auch nach Jahrzehnten immer noch so ein Lied, von dem man Gänsehaut kriegt. Die Musikclub Deutsch, einstündiges Special mit Liedermachern. Georg Danzer ist ganz oft gefallen bei euren Wünschen und klar, Georg Danzer gehört dazu.

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Großartig, oder? Georg Danzer, die Freiheit, ARD Musikclub Deutsch. Wir gucken mal in den Kalender, in unserem einstündigen Liedermacher-Spezial und stellen fest, heute ist der 1. September. Was sagen die Meteorologen? Der Herbst geht los. Zufälligerweise in meiner Playlist einer meiner absoluten Lieblingskünstler überhaupt und einer, der sowas von unbekannt ist, das gibt's gar nicht. Obwohl wir alle kennen ja, du trägst keine Liebe in dir von echt. Das hat er komponiert und getextet. Michel van Dijk, sein Name, niederländischer Popmusiker, kann man sagen, niederländischer Chansonnier, Liedermacher, alles. Er hat Bands gehabt, er ist als Solokünstler aufgetreten. Der Stern hat mal geschrieben, der müsste eigentlich Stadien füllen. Nina Müller hat mal gesagt, könnte irgendwer sich mal diesen Namen merken? Michel van Dijk. Wir hatten ihn hier auch in der Sendung mal zu Gast. Naja, wie komme ich drauf? Genau, Herbst von der fantastischen LP. Es ist wirklich eine der besten deutschsprachigen LPs aller Zeiten bisher. Von der fantastischen Michel van Dijk LP Bossa Nova. Der Eröffnungstitel ist das Herbstlied. Es heißt Herbst. Und es ist so toll.

müssen uns dran gewöhnen, dass diese Stunde mit Liedermachern jetzt durch ist. Nächste Stunde dann Titelmusiken zu Fernsehen und Kinofilmen. Titelmusiken aus Deutschland, Österreich und der Schweiz. Ein Liedermacher haben wir aber noch.

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1: Um 22 Uhr mit Ramin Movasakian. AfD und Linke halten die Ermittlungsergebnisse zum gescheiterten Drohnenanschlag auf den Flughafen Leipzig-Halle für verfrüht. Die Bundesregierung hatte Russland für den Angriff verantwortlich gemacht und beruft sich dabei unter anderem auf nachrichtendienstliche Erkenntnisse. Aus Berlin berichtet Benjamin Großkopf.
2: AfD-Außenpolitiker Markus Frohnmeier sagte, es sei ohne weitere Belege zum jetzigen Zeitpunkt unseriös, Schuldige zu benennen. Die linken Abgeordnete Lea Reisner kritisierte, man könne nicht jemanden aufgrund von Plausibilitäten verurteilen. Und der grüne Konstantin von Notz lobte die Klarheit in der Sprache der Bundesregierung, forderte aber weitergehende Maßnahmen. Nach Angaben von Außenminister Johann Wadephul ist bislang unter anderem vorgesehen, das russische Generalkonsulat in Bonn zu schließen und außerdem die Kultureinrichtung Russisches Haus hier in Berlin.
1: Der Konflikt am Persischen Golf eskaliert offenbar wieder. Der Iran hat am Abend nach Angaben der Agentur Tasnim US-Stützpunkte in der Region mit Raketen und Drohnen angegriffen. Vorher attackierte die US-Armee Ziele im Iran. Das zuständige Regionalkommando teilte mit, man habe auf Angriffsversuche der iranischen Revolutionsgarden reagiert. Diese hätten Handelsschiffen in der Straße von Hormus gegolten. Präsident Trump drohte bei Vergeltungsangriffen mit einer harten Reaktion. Für Autofahrer, die Super E10 tanken, war der vergangene Monat der teuerste seit Einführung der Benzinsorte vor 15 Jahren. Das hat eine Auswertung von Tankdaten durch den Automobilclub ADAC ergeben. Aus der Wirtschaftsredaktion berichtet Christoph Geismeier.
3: Der ADAC kritisiert erneut die hohen Spritpreise. So sei der Spitzenwert bei der Sorte E10 vergangenen Monat nicht ohne weiteres nachvollziehbar. Die hohen Kraftstoffpreise ließen sich nicht alleine mit der Entwicklung des Rohölpreises erklären. So kostete beispielsweise ein Fass der Ölsorte Brent im Frühjahr über $100. Dennoch war Super E10 damals im Monatsmittel spürbar günstiger als derzeit. Aktuell kostet das Barrel der Ölsorte Brent knapp unter $90. Der Preis für einen Liter Super E10 liegt aber auf Rekordniveau.
1: Die deutschen Volleyballerinnen stehen bei der Europameisterschaft erstmals seit 7 Jahren wieder im Viertelfinale. Das Team von Trainer Giulio Brigoli hat am Abend gegen Belgien mit 3:2 nach Sätzen gewonnen und sich damit für die Runde der besten 8 qualifiziert. Dort geht es am Donnerstag gegen EM-Gastgeber Türkei, der sich gegen Aserbaidschan mit 3:0 Sätzen durchsetzte. Das Wetter für Deutschland. In der Nacht lassen die Schauer im Norden und Osten nach, auch sonst ist es meist sternenklar. Die Tiefstwerte 15 bis 7 Grad. Morgen ziehen über den Norden und Nordwesten neue Schauer und vereinzelt Gewitter. Im restlichen Land wechseln sich Sonne und Wolken ab, dazu 19 bis 27 Grad. Am Donnerstag vom Norden bis in die Mitte Deutschlands bewölkt, im Süden dagegen sonnig, dazu 19 bis 28 Grad. Und zum Abschluss noch die Zeit, es ist gleich 22.03 Uhr.
4: ARD Verkehrsservice, einiges los auf den Straßen. Vorsicht bitte auf der A8 Stuttgart Richtung München. Zwischen Eichelberg und Mühlhausen eine ungesicherte Unfallstelle. Vorsicht auf der A1 Bremen Richtung Osnabrück zwischen Bremen-Brinkum und dem Dreieck Stur. Da steht ein defektes Fahrzeug. Eine Endwarnung haben wir aber auch von der A980 Dreieck Allgäu-Waltenhofen. Hier kein Falschfahrer mehr unterwegs. A5 Frankfurt Richtung Karlsruhe zwischen Kronau und Bruchsal 1 Kilometer Stau. Die A8 Karlsruhe Richtung Stuttgart zwischen dem Dreieck Karlsruhe und Karlsbad 2 Kilometer Stau. Dauert 10 Minuten länger hier. Und ansonsten war es das. Keine weiteren Staumeldungen mehr. Allen unterwegs sichere Fahrt.
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4: Mit Adrian Beric, guten Abend. Und wer jetzt zum Beispiel über die Frequenzen von Radio Bremen erst eingeschaltet hat, kurzer Reminder, was wir hier eigentlich gerade machen. ARD Musikclub Deutsch mit einer Spezialausgabe. Machen wir gerne im Sommer. Spezialausgabe heute hieß bis gerade eben, wir hatten eine Stunde Liedermacher, wir hatten eine Stunde Rocksongs, komplettes Kontrastprogramm. Und jetzt auch mal Kontrastprogramm zu dem, was wir sonst so überall im Radio jeden Tag hören. Jetzt eine Stunde lang Lieblingsfernsehmelodien aus Deutschland, Österreich und der Schweiz. Eine Stunde lang. Wem was einfällt, gerne was wünschen, aber muss, wie gesagt, von deutschen Komponisten, deutscher Komponistinnen sein und aus Deutschland, Österreich oder Schweiz kommen. Wer später Game of Thrones bei uns die Titelmelodie hören sollte, nicht wundern, die Musik kommt aus Duisburg.
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4: Und Kindheitserinnerungen gibt's jetzt erstmal aus dem Weltall.

0: Erkannt? Also ich habe bestimmt 150 von wie viel? 150.000? Drei Fragezeichen Hörspielen gehört. Aber die Melodie kam mir nicht bekannt vor. War aber von Carsten Bohn aus den drei Fragezeichen. 1981 rausgekommen, diese Melodie. So, wir reiten jetzt eine Runde in ein sehr wildes Land, sehr weit entfernt, auch vor langer Zeit. Und man muss sagen, wie es ist, als diese Filme rausgekommen sind, wie soll ich mich ausdrücken? Da war der Spannungseffekt irgendwie ein anderer, als wir das so heute wahrnehmen. Beworben wurde das damals nämlich so.
1: Ein deutscher Monumentalfilm führt Sie in eine Welt, die seit Generationen alt und jung begeistert. Mhm. Spannend wie der Roman, echt wie die Wirklichkeit, echt? Und aufregend wie ein Kriminalfilm. Nein. Ist das Geschehen.
0: Doch.
1: Da braucht man eiserne Nerven.
0: Echt jetzt?
1: Winnetou. Ein Film, der alle Erwartungen übertrifft.
0: Ja, meiner auch. Ja, jedenfalls an diesen Trailer. Den höre ich heute zum ersten Mal. Ich konnte mir ein Lachen nicht verkneifen, aber er ist ein wunderbares Zeitdokument, oder? Und passt wie die Faust aufs Auge. Im Wilden Westen ging das mit der Faust. Da passt das rein. In diese Stunde mit deutschsprachigen Titelmelodien von deutschsprachigen Komponisten. Martin Böttcher war das in diesem Fall.

0: Unvergessen, oder? Und aus welcher Serie war das? Was war da der berühmteste Spruch? Der ging doch, wie ging der nochmal? Der ging...
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0: Haben wir das jetzt auch mal geklärt. Und wir müssen einmal kurz auf die Straßen. ARD Verkehrsservice, 22.18 Uhr. Vorsicht bitte auf der A1 Hamburg Richtung Bremen zwischen Sittensen und Elsdorf. Da steht ein defektes Fahrzeug.

Bibi und Tina, daher kennt man diesen Song. Die Verkehrsservice, Achtung, Falschfahrer, auf der A3 unterwegs, A3 Köln-Frankfurt zwischen Dietz und Bad Camberg. Da kommt Ihnen ein Falschfahrer entgegen. Bitte äußerst rechts fahren, nicht überholen. Falschfahrer auf der A3 Köln-Frankfurt zwischen Dietz und Bad Camberg kommt der Ihnen entgegen. Bitte äußerst rechts fahren und nicht überholen. So, jetzt ein bisschen was für alle Leute, die schon immer mal aufs Internat wollten oder auf gar keinen Fall aufs Internat wollten und wussten, dass Einstein richtig schlecht in Mathe war.

0: Ja, ja. Kinderserien haben wir relativ häufig hier, oder? Aber hier hören ja auch Leute zu, die haben, wie soll ich mich ausdrücken, so wie Bruno aus Heidelberg, die haben so ein Faible für Trucker-Romantik. Trucker-Romantik, klingelt's da?
1: Franz Meerstorm, Günther Willers und ihre Maschinen. Sie fahren Terminfracht in aller Herren Länder. Auf sie ist Verlass.
0: So sieht's nämlich aus. Was waren noch Männer? Straßenstaub, Dreck, Schweiß, Dusche, was ist das? Das ist auf Achse. Für Bruno.

0: Es ist genau 22.30 Uhr und es ist ganz schön was los im Sendegebiet des ARD Musikclubs Deutsch. Vorsicht bitte auf der A3 Würzburg Richtung Frankfurt zwischen Helmstadt und Wertheim-Lenkfurt. Da steht ein defekter PKW. Vorsicht bitte auf der A3 Würzburg Richtung Frankfurt zwischen Aschaffenburg-Ost und Aschaffenburg-West. Ein unbeleuchtetes Fahrzeug. Vorsicht auf der A3 Richtung Nürnberg zwischen der Auffahrt Rottendorf und dem Kreuz Bibelried. Da liegt ein Tier. Vorsicht bitte auf der A8 Stuttgart Richtung München zwischen Esslingen und Wendlingen. Da steht ein defektes Fahrzeug. Vorsicht bitte auf der A81 Würzburg Richtung Heilbronn zwischen Boxberg und Osterburken. Ein defektes Fahrzeug. Nochmal Vorsicht auf der A81 Heilbronn Richtung Stuttgart zwischen Ilsfeld und der Raststätte Wunnenstein West. Ein defektes Fahrzeug. Immer noch Gefahr durch den Falschfahrer. Auf der A3 Köln-Frankfurt, Falschfahrer zwischen Dietz und Bad Camberg, bitte äußerst rechts fahren, nicht überholen. Noch eine Gefahrenmeldung auf der A8 Stuttgart Richtung München, zwischen Eichelberg und Mühlhausen, ungesicherte Unfallstelle. Und das war es jetzt aber wirklich auch, war ja auch jede Menge. Allen unterwegs sichere Fahrt.
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0: Mit Adrian Biric, guten Abend. Und weiterhin mit dem Spezial, der Special-Ausgabe vom ARD Musikclub Deutsch. Jede Stunde ein komplett anderes Thema. Generelle Überschrift, Lieblingssongs, Klassiker. In dieser Stunde, halbe Stunde schon rum, TV-Melodien und Filmmelodien. Ich muss trotzdem noch mal rein. Vorsicht bitte da draußen. Falschfahrer auf der A66 Wiesbaden-Frankfurt zwischen dem Nordwestkreuz Frankfurt und Landmannstraße, ein Falschfahrer. Bitte äußerst rechts fahren, nicht überholen. Falschfahrer auf der A66 Wiesbaden-Frankfurt zwischen dem Nordwestkreuz Frankfurt und Landmann, nicht überholen. In beiden Richtungen bitte vorsichtig fahren. So, ich habe gesagt, wir machen Titelmelodien zu Fernsehserien. Fernsehserien aus Deutschland, Österreich, der Schweiz oder zu Serien, wo Komponisten aus Deutschland, Österreich und der Schweiz was zu gemacht haben. Was jetzt ganz bekannt ist, wäre ja doch zum Beispiel das hier. Und bei mir im Studio ist Steffen. Du willst was sagen?
2: Ja, das hier, das ist der Adrian.
0: Hallo.
2: Der Adrian, der arbeitet im Radio. Mhm. Jetzt denkt ihr sicherlich, wie passt der denn da rein in unser kleines Radio auf dem Tisch? Aber der Adrian sitzt natürlich nicht bei euch in der Wohnung. Mhm. Der sitzt im Sendestudio. Mhm. Von dort schickt er Radiowellen durch die Luft. Mhm. Die kommen dann zu euch und machen aus dem Radio auf dem Tisch plötzlich ein Radio mit Adrian drin. Oh. Und manchmal sind da sogar noch mehr Leute außer dem Adrian noch drin.
0: Ja, so wie der Steffen gerade.
3: Ja.
0: Aber jetzt haben wir ja das Titelstück da laufen lassen.
3: Ich würde es nochmal spielen, es ist wunderschön.
0: Okay, und das war übrigens italienisch.

Ja, ein Fall für zwei war das von Klaus Doldinger, der wusste, wie man tanzt. Und einer, der auch wusste, wie man tanzt, war jedenfalls berühmt für seine sogenannte Tanzmusik. Das war James Last. Ich komme überhaupt nicht hinterher mit den ganzen Zuschriften, die ihr hier alle reinschickt über die 0711, 26, 27, 28. Denn diese eine Stunde hier nur mit Titelmelodien zu Fernsehserien von deutschsprachigen Komponisten. Ja, ich schaffe es nicht. Ein Glück sind die Lieder oft ganz kurz, so wie der nächste hier. 2:36 nur. Jan wünscht sich James Last mit Traumschiff.

das waren noch Zeiten. Da wurde fett noch mit O geschrieben. Denk mal drüber nach. Traumschiff. James Last im ARD Musikclub Deutsch. Nächster Wunsch. Ich komme nicht hinterher, habe ich gesagt. Winfried schreibt aus Mainz, aus dem goldenen Mainz. Hallo Adrian, zum deutschen Fernsehen gehört Peter Thomas mit der Raumpatrouille Orion. Wie das Tüpfelchen zum I. Da haben wir eine sehr tanzbare Version. Da war noch Moose T mit dabei.

0: wir sind sicher gelandet. Beim nächsten Wunsch, Albrecht. Albrecht schreibt aus Marburg, ich wünsche mir die Titelmelodie vom Tatortreiniger von Aerobik. Aerobik alias Carsten Meyer, aber bitteschön, was war nochmal ein Tatortreiniger?
1: Und Sie sind von der Polizei?
2: Von der Spurenbeseitigung, kurz gesagt von der Spube.
1: Spube?
2: Spube.
1: Und Sie sind von der Spurensicherung?
2: Nee, das sind die Kollegen, die sind von der Spusi. Ja, und wenn die fertig sind, dann kommen wir, oder eben ich, und wir sind von der Spube, Spurenbeseitigung. Ja, und entfernen alle Restspuren.
1: Die Polizei hat eine eigene Abteilung für Spurenbeseitigung?
2: Nicht direkt. Die rufen in der Firma an, ja, und die Firma, die ruft mich an und ich komme dann her und, ja, mach sauber.
1: Ach, Sie putzen?
2: Nee, ich bin Tatortreiniger, das ist ein Unterschied.
1: Sie haben mit der Polizei gar nichts zu tun, Sie arbeiten im Prinzip einfach nur als Putzfrau.
2: Ach, einfach, also... Das ist ja sowas, wenn man sagen würde, ein Pilot ist im Prinzip einfach nur ein fliegender Busfahrer. Nee, also einfach ein bisschen mehr gehört da schon dazu.

0: Meine Güte, wir müssen komplett bekloppt sein, oder? Aber kommt gut an.
1: Hallo, ihr Radiomacher. Es ist so geil, dienstagsabends euer Programm zu hören. Egal, ob es letztens die Namen waren, jetzt die Fernsehserien, Kindererinnerungen. Es ist einfach nur klasse. Ich habe so viel Spaß mit euch. Macht weiter so. Super, Dankeschön.
0: Machen wir, liebe Brigitte. Brigitte Müller war das mit einer tollen Sprachnachricht. Der nächste Song, der ist so lang, ich darf mich kurz fassen. 34 Sekunden.

0: Wer bin ich und wenn ja, wie viele? Wo bin ich, was bin ich? Keine Ahnung. Der ARD Musikclub Deutsch jetzt mit einer der erfolgreichsten US-Serien aller Zeiten. Und was hat das mit ARD Musikclub Deutsch zu tun? Die Titelmusik kommt aus Duisburg von einem gewissen Ramin Djawadi. Und der wundert sich selber über seinen Erfolg.
1: Zu dem Zeitpunkt, wo sie angerufen haben, war ich so beschäftigt, dass ich zuerst gar nicht wusste, ob ich überhaupt die Arbeit annehmen konnte. Und als ich dann auch die ersten zwei Episoden gesehen habe, habe ich auch gesehen, was für eine gigantische Arbeit das sein wird. Aber ich fand die beiden so klasse und ich fand die Show so klasse. Und dann habe ich mir gedacht, ich muss das einfach machen und ich werde einfach für ein paar Monate überhaupt nicht schlafen. Alles ist so toll bei dieser Show und ich bin einfach happy, dass ich dabei bin.
0: Ja, darf auch sein. Denn der hat eine Wahnsinnskarriere hingelegt, dieser Ramin Djawadi.

0: Überwältigungsmusik aus Duisburg von Ramin Djawadi. Weltkarriere macht er mit seiner Filmmusik. Bei mir im Studio heute Abend hier im ARD Musikclub Deutsch Steffen Tröger. Steffen, hast du jemals eine Folge von Game of Thrones geguckt?
1: Tatsächlich nein. Muss ich zugeben.
0: Da gibt es ja genau wie mir. Ich habe 2 Folgen gesehen. Da gibt es 70, 80, 8 Staffeln, keine Ahnung.
1: Nee,
0: die ist komplett an mir vorbeigegangen.
1: Ich traue mich an so große Dinge dann irgendwie nicht ran. Und ich muss auch zugeben, bei langen Storys, wenn ich nicht sofort reinkomme und da 1000 neue Namen sind,
0: sehr viel da, ne?
1: dann schlafe ich relativ schnell ein. Und wenn die lange kämpfen, gleich am Anfang so 15 Minuten, dann sowieso.
0: Ja. Ist auch Fantasy-Gedöns.
1: Ja.
0: Also, Entschuldigung, ist auch Fantasy, ohne Gedöns.
1: Es gibt auch so viele schöne Kinderserien und Kinderfilme.
0: Ist eine Frage des Sujets.
1: Ja.
0: Und da kann man ja gar nicht viel lernen, außer Kopf ab, Schnippschnapp.
1: Ja. Pusteblume fällt mir da gerade ein.
0: Pusteblume, da sind Sie aber ein Kenner.
1: Kennst du dich noch? Kannst du dich erinnern? Pusteblume?
0: Selbstverständlich kenne ich das als kleines Kind. Habe ich Pusteblume gesehen?
1: Die Melodie war dieselbe, die später dann auch verwendet wurde bei Löwenzahn mit Peter Lustig. Und wusstest du, dass Peter Lustig mal beim Sender Freies Berlin gearbeitet hatte?
0: Das wusste ich. Der hat was ganz Spezielles gemacht.
1: War Tontechniker, ja? Er hat das Mikro montiert, als John F. Kennedy den berühmten Satz gesagt hat: Ich bin ein Berliner.
0: Fantastic, isn't it?
1: Stand am Mischpult. Tolles, Peter Lustig.
0: Tolles Partywissen. Löwenzahn ist jetzt dran. Von Matthias Rause. Was soll ich sagen? Ich gucke bis heute jeden Sonntag Vormittag mit meiner Lebensgefährtin eine Folge Löwenzahn.
1: Ich kann es so nachvollziehen.
0: Ja, 24 so nachvollziehen. Staffeln. Ja? ZDF Mediathek, 25 Minuten morgens beim Kaffee. Zauberhaft.

das kennen wir in- und auswendig, oder? Auch nach 4 Jahrzehnten. Eskalation übrigens im Studio-Feedback über die 0711 26 27 28. Daniel verliert die Kontenance aus Memmingen und schreibt: Adrian, du geiler Radiotyp, was für eine Sendung hast du hier? Perfetto, mit all den Kindheitserinnerungen. Bitte die Schwarzwaldklinik spielen. Grüße alle Freunde, die da heute nach ihm fahren. Daniel, bitte. Was sein muss, muss sein.

Entschuldigung, ich muss dazwischen. Achtung, Falschfahrer auf der A31 Leer Emden. Zwischen Emden-Wolthusen und Mitte kommt Ihnen ein Falschfahrer entgegen. Bitte äußerst rechts fahren, nicht überholen. ARD-Verkehrsservice mit einer dringenden Warnung. Auf der A31 Leer Emden zwischen Emden-Wolthusen und Mitte ein Falschfahrer unterwegs. Vorsicht in beiden Richtungen.

Güte, ist das schön. Wir tauchen jetzt ein bisschen ab. U-Boot sinkt. Und sagen Tschüss zu dieser schönen Stunde mit Titelmusiken aus Film und Fernsehen, Kino und so weiter. Nächste Stunde komplett offen. Wir sagen Tschüss zu den Serien und Filmen. Und sagen Hallo Klassiker und Lieblingshits. Pop. Was kann das sein? Die absoluten Klassiker. Ich bin gespannt auf eure Wünsche. 0711 26 27 28.

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1: Um 23 Uhr mit Ramin Movasakian. Die EU und die NATO haben Deutschland nach dem russischen Anschlagsversuch in Leipzig Unterstützung zugesichert. NATO-Generalsekretär Rutte erklärte, die russischen Einschüchterungsversuche seien vergeblich und würden scheitern. Ähnlich äußerte sich EU-Kommissionspräsidentin von der Leyen. Aus Brüssel berichtet Sarah Lopez.
2: Von der Leyen schrieb auf X, man stelle sich geeint und entschlossen den russischen Aggressionen entgegen und werde jeden abschrecken, der versuche, die Freiheit und Sicherheit in der EU zu untergraben. Von der Leyen wolle das Thema am Mittwoch mit NATO-Generalsekretär Mark Rutte besprechen. Am 4. August war am Flughafen Leipzig-Halle eine mit Sprengstoff beladene Drohne entdeckt worden, in der Nähe mehrerer ukrainischer Frachtflugzeuge. Am Nachmittag machten Innenminister Dobrindt und Außenminister Wadefuhl Russland für den Drohnenangriff verantwortlich und kündigten eine deutsche Reaktion an.
1: Der ukrainische Präsident Selenskyj hat Reisende und Fluggesellschaften wegen geplanter Drohnenangriffe vor Flügen über Russland gewarnt. Auf der Plattform X schrieb er, die sicheren Tage im russischen Luftraum seien vorbei. Es befänden sich dort Drohnen in einem Ausmaß, das berücksichtigt werden müsse. Die Ukraine hatte ihre Angriffe auf Russland in den vergangenen Wochen verstärkt und dabei vermehrt Häfen und Öldepots angegriffen. Kiew will so die Einnahmen Russlands aus dem Ölgeschäft reduzieren. Tennisspielerin Eva Lüß hat sich bei den US Open für die zweite Runde qualifiziert. Die 24-jährige Deutsche gewann gegen die Tschechin Gabriela Knutson in 2 Sätzen mit jeweils 6:3. Die Hamburgerin Ella Seidel ist dagegen ausgeschieden. Aus New York berichtet Tim Bruckmeier.
3: Ella Seidel aus Hamburg hatte bei ihrer allerersten US Open Hauptfeldteilnahme den erwartet schweren Stand gegen die favorisierte Ukrainerin Staro Dubtseva. Es wurde eine deutliche Niederlage für Seidel in 2 glatten Sätzen. Der 3. Turniertag in New York bringt noch den Auftritt von 4 weiteren deutschen Tennisprofis, allen voran den von Alexander Zverev, Deutschlands Nummer 1, spielt klar favorisiert in der legendären Night Session unter Flutlicht im Arthur Ashe Stadium, der größten Tennisarena der Welt, gegen den Italiener Lorenzo Sonego.
1: Borussia Dortmund steht im DFB-Pokal in der 2. Runde. Der BVB siegte am Abend gegen Fünftligist HEBC Hamburg mit 5:0. Die Partie fand im Hamburger Volksparkstadion statt. Morgen ist dann das letzte Erstrundenspiel. Der deutsche Meister FC Bayern München ist zu Gast bei Zweitligist VfL Osnabrück. Das Wetter für Deutschland in der Nacht lassen die Schauer im Norden und Osten nach, auch sonst ist es meist sternenklar. Die Tiefstwerte liegen bei 15 bis 7 Grad. Morgen ziehen über den Norden und Nordwesten neue Schauer und vereinzelt Gewitter. Im restlichen Land wechseln sich Sonne und Wolken ab, dazu 19 bis 27 Grad. Am Donnerstag vom Norden bis in die Mitte Deutschlands bewölkt, im Süden sonnig, dazu bis 28 Grad. Die Zeit 23.03 Uhr.
4: ARD Verkehrsservice, ganz schön was los auf den Straßen. Zunächst eine Endwarnung auf der A66 Wiesbaden-Frankfurt. Kein Falschfahrer mehr unterwegs zwischen dem Nordwestkreuz Frankfurt und Landmannstraße. Aber jede Menge Gefahrenmeldungen weiterhin. Vorsicht bitte auf der A7 Ulm Richtung Füssenreute zwischen Dietmannsried und Kempten. Hier liegt ein Tier. Vorsicht auf der A565 Meckenheim Richtung Bonn zwischen Bonn-Poppelsdorf und Bonn-Endenich. Eine ungesicherte Unfallstelle. Falschfahrer weiterhin auf der A31 Leer Emden zwischen Emden-Wolthusen und Mitte. Falschfahrer unterwegs. Äußerst rechts fahren, nicht überholen auf der A31 Leer Emden zwischen Emden-Wolthusen und Mitte. Vorsicht auf der A8 Stuttgart Richtung München zwischen Esslingen und Wendlingen. Ein defektes Fahrzeug. Das war's aber auch an Meldungen. Allen unterwegs sichere Fahrt.
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4: Ich bin Adrian Beric, guten Abend. Weiter geht die wilde Fahrt und das war doch zugegeben jetzt wirklich bisher ein ziemlich wilder ARD Musikclub Deutsch oder gerade die komplette Eskalation hier im Studio-Feedback, als wir die ganzen Titelmelodien zu Kino- und Fernsehserien haben laufen lassen. Davor hatten wir Liedermacher in der 2. Stunde. Davor um 20 Uhr, da ging es ja los mit Rockmusik. Und jetzt bitteschön, was machen wir jetzt? In der 3. Stunde, da haben wir die Überschrift gewählt, Klassiker, Lieblingslieder der Popmusik. Was soll das denn bitte sein? Sehr dehnbarer Begriff. Ich sag jetzt mal so, das sind so Lieder, wo man sagt, ich habe es 10 Millionen Mal gehört. Ich höre es mir auch ein 11. Millionstes Mal noch an. Ich kann es immer wieder hören. Ganz im Gegensatz zu anderen Liedern, die einem irgendwann aus dem Ohr raushängen. Ha! Es ist also komplett subjektiv. Wünscht euch was. Wir fangen an.
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4: Wir fangen an, wollte ich sagen, mit einem Lied, von dem ich nicht genug kriege. Nie. Schon seit 4 Jahrzehnten nicht.

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Die Verkehrsservice 23.12 Uhr, Entschuldigung, Vorsicht bitte, neue Gefahrenmeldung, Vorsicht bitte auf der A7 Ulm Richtung Füssenreute zwischen Dietmannsried und Kempten, da liegt ein Tier. Was war das denn da gerade? War das jetzt Popmusik von Hildegard Knef? Nein, war es natürlich nicht. Und wir haben gesagt, diese Stunde, letzte Stunde dieser Spezialausgabe vom ARD Musikclub Deutsch, die absoluten Klassiker der Popmusik. Aber wir machen ja hier regelmäßig jeden Dienstag auch einen Kultschlager. Und den haben wir jetzt einfach mal so reingespurbelt. War ein Musikwunsch vom Jan. Wenn es ein bisschen poppiger sein darf, selbstverständlich, dann nehmen wir jetzt halt das hier. Manfred wünscht sich nämlich was über die 0711 26 27 28. Sein absoluter Klassiker, schreibt er. Jein von Fettes Brot. Ist auch mein Klassiker. Was mich immer wieder schockiert bei diesem Lied, ist nicht etwa die Stelle, wo da Engel links und Teufel rechts oder umgekehrt was sagen. Mich erschüttert am meisten der allererste Satz. Es ist 1996. Das war doch erst vor ein paar Tagen.

0: Das ist tatsächlich so ein Klassiker, wo man einfach immer wieder sagen kann, es ist und bleibt schön, auch nach 4,5 Jahrzehnten. Und es ist toll gereimt. Oder Susanne hat sich das gewünscht. Über sieben Brücken musst du gehen. Hier in der letzten Stunde für diese Ausgabe vom ARD Musikclub Deutsch. Spezialausgabe heute mit Lieblingsliedern, Klassikern in dieser letzten Stunde. Lieblingslieder, Klassiker aus dem Bereich Pop. Dann haben wir doch tatsächlich eine Sprachnachricht vom Horst reinbekommen.
1: Ich würde mir gerne das Lied von der Münchner Freiheit, Tausendmal Du, für mich und meine Freundin wünschen, nachträglich zu unserem 38-monatigen Zusammensein.
0: Jetzt versuche ich irgendwie gerade zu rechnen. 38 Monate, Steffen.
2: Ich habe da mal was vorbereitet.
0: Was?
2: Das sind genau 3,16666667 Jahre.
0: Oh, was macht das in Schilling?
2: Das kann ich jetzt leider nicht umrechnen.
0: Wir hören einfach 1000 Mal rein. Dann wird's besser.

Ah, Münchner Freiheit. Die haben irgendwie die Kurve gekratzt. Bei denen konnte man irgendwie ganz sicher sagen, es klingt vielleicht so, aber es ist kein Schlager, es ist Popmusik. Wahrscheinlich hat das tolle Schlagzeug da irgendwie eine Rolle gespielt. So, was haben wir gesagt? Genau, wir machen diese Pop-Songs, die ewigen Klassiker von euch. Und Vini hat uns geschrieben, hallo, würde gerne Computerliebe von Paso Doble hören. Der gesungene Refrain gibt mir immer noch Rätsel auf. Dieser geniale und fast sakrale Klang, ist das zwei- oder dreistimmig? Jedenfalls mehr als eine einfache Terzparallele. Oh, Vini, du überraschst mich mit deiner Expertise. Ich weiß nicht, was es ist. Es ist vielleicht einfach nur ein cooler Song.

0: Studio-Feedback 0711 26 27 28 und Daniela schreibt, wie lässig ist bitte die Musik heute Abend? Eigentlich wollte ich ins Bett, jetzt schmettere ich mit. Liebe Grüße von Daniela.
1: Ja, so ist er heute
0: und jeden Dienstag. Der ARD Musikclub Deutsch. Wir gucken kurz auf die Straßen um kurz vor 11:30. Vorsicht bitte auf der A7 Hannover Richtung Kassel zwischen Göttingen Nord und Göttingen. Da liegen Gegenstände. Entwarnung von der A31 Leer Emden. Kein Falschfahrer mehr zwischen Emden-Wolthusen und Mitte. Und Vorsicht noch bitte auf der A8 Stuttgart Richtung München zwischen Esslingen und Wendlingen. Da steht ein defektes Fahrzeug. Keine weiteren Störungen. All unterwegs sichere Fahrt.
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0: Mit Adrian Beric, hallo. Kaum wollte ich was sagen, muss ich wieder was sagen, nämlich was von den Straßen. Achtung, Falschfahrer. Auf der A81 Stuttgart-Singen zwischen dem Kreuz Stuttgart und Kreuz Böblingen-Hulb. Falschfahrer, bitte äußerst rechts fahren, nicht überholen. Auf der A81 Stuttgart-Singen zwischen Kreuz Stuttgart und Kreuz Böblingen-Hulb ein Falschfahrer unterwegs. Vorsicht bitte in beiden Richtungen. So, ich wollte sagen, jetzt unser letztes halbes Stündlein hat geschlagen in dieser Spezialausgabe vom ARD Musikclub Deutsch. Wir haben ja gesagt, wir lassen jetzt in dieser letzten Stunde die Rubrik Popmusik laufen. Also die Songs, die Klassiker, die Lieblingshits, die man eigentlich irgendwie immer wieder gerne hört, obwohl man sie vielleicht schon unendlich oft gehört hat. Wünsche gerne rein. Über die 0711 26 27 28. Bei dem Song hier.
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0: 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Bei dem Song hier muss ich sagen, ich höre ihn immer wieder gerne. Diese Einleitung ist einfach großartig. Und der Rest auch.

Ja, das ist mittlerweile das, was man einen modernen Klassiker nennt. Der Comet von Udo Lindenberg und Apache 207. Neue Gefahrenmeldung, ARD Verkehrsservice, 23.38 Uhr. Vorsicht bitte auf der A6, Mannheim Richtung Heilbronn. Zwischen der Sinsheim-Steinsfurt und Bad Rappenau eine Ölspur auf der Fahrbahn. Jetzt mache ich was ganz Besonderes. Ich lasse nämlich einfach zwei Wünsche hintereinander laufen. Gleich gibt's die... Als erstes gibt's Kleine Taschenlampe brennen von Markus, Neue Deutsche Welle. Auch so ein Lied, das gar nicht so oft gelaufen ist über die Jahrzehnte, aber zum Klassiker geworden ist. Und wie er da singt, er hat so eine tolle Stimme. Er singt sehr gefühlvoll, der Markus, oder? Mit einer weiblichen Stimme. Das als erstes ist ein Wunsch, den ich für Heike erfülle aus Güllesheim. Und dann aus Limbach hat sich Lena gemeldet. Lena Brucker, die hat sich gefreut, eben über Siebenbrücken gehört zu haben von Karl Rath. Aber das hatte er auch Maffay gesungen. Und deswegen sagt sie, Maffay war nicht dabei, dann wünsche ich mir tatsächlich von Peter Maffay Nessaja. Ich wollte nie erwachsen sein. Denn wir sind gerade in Mallorca und haben ihn dort gestern getroffen. Wir, das sind Lena, Lara, Tobi und Max. Und sie schreiben, viele Grüße nach Deutschland. Ich hoffe, ihr verbringt einen schönen Urlaub. Maffay mit Nessaja gibt's gleich für euch hier nach der kleinen Taschenlampe.

Oh, ja, diese Sendung geht auch irgendwann mal vorbei, nämlich jetzt. 9 Minuten sind noch übrig. Das war der ARD Musikclub Deutsch mit Adrian Beritsch. Ich sage danke fürs Zuhören und für die Geduld bei dieser verrückten Mischung, die wir heute hatten. Wir hatten 4 Stunden für alle, die ab 20 Uhr schon dabei waren, mit 4 verschiedenen Überschriften. Es war eigentlich ein 4-stündiges Spezial mit 4 verschiedenen Richtungen. Rock, so haben wir angefangen. Dann gab es die Liedermacher. Was für ein Unterschied. Dann die TV-Serienhits, die Titelmusiken. Und dann jetzt die, naja, die Pop-Klassiker. Wer sich sagt, boah, so eine wilde Mischung, das will ich unbedingt nochmal hören. Das hat mir richtig gut gefallen. Kein Problem. Wir haben aufgezeichnet, gibt's ab morgen wieder zu hören. Und alle, die sagen, bin ich froh, dass es vorbei ist. Hey, nächste Woche haben wir wieder ein Spezial. Ich sage gute Nacht für die, die eine gute Nacht haben werden, egal ob wach oder arbeitenderweise oder schlafend. Wir hören uns demnächst wieder und machen jetzt noch ein paar Minuten weiter mit den Klassikern. Tschüss. Aha, aha.

Einen Verkehrshinweis haben wir noch hier im ARD Musikclub Deutsch. Kurz vor Mitternacht ist es. Vorsicht bitte auf der A7 Kassel Richtung Fulda zwischen Malsfeld und Homberg-Efze. Ein defekter PKW behindert da den Verkehr. Um Mitternacht jetzt die Nachrichten und danach dann die ARD Hitnacht.

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1: Um 0 Uhr mit Christine Beitsch. Die Bundesregierung macht Russland für den versuchten Drohnenanschlag am Flughafen Leipzig-Halle verantwortlich. Ermittlungen wiesen darauf hin, teilte Innenminister Dobrindt mit. Außenminister Wadephul kündigte Konsequenzen an. Welche, erklärt Hauptstadtkorrespondentin Birte Sönnigsen.
2: Der russische Botschafter wurde einbestellt als offizielles Zeichen des Protests. Dann soll das russische Generalkonsulat in Bonn geschlossen werden, Mitte des Monats. Das ist das letzte, das es noch gibt. Auch das russische Haus soll geschlossen werden. Das ist eine Kultureinrichtung des russischen Staates mitten in Berlin. Da gab es immer wieder Vorwürfe, dass Russland das nutzt, um Propaganda zu machen und auch für Spionage. Und dann soll es auch noch verschärfte Einreisekontrollen für russische Staatsbürger geben, die eben nach Deutschland reisen.
1: Bundesfinanzminister Klingbeil hat die Regierungskoalition zur Geschlossenheit aufgerufen. Hintergrund ist die für den Vormittag im Bundeskabinett angesetzte Abstimmung über den Entwurf zur Einkommenssteuerreform. Wirtschaftsministerin Reicher hatte Kritik daran geäußert. Klingbeil sagte, eine Opposition in der Regierung werde am Ende allen schaden. Sein Entwurf ziele auf eine Entlastung von Familien sowie kleinen und mittleren Einkommen ab. Fast 17 Millionen Menschen in Deutschland haben im zweiten Quartal in Teilzeit gearbeitet. Nach Angaben des Instituts für Arbeitsmarkt- und Berufsforschung entspricht das einem Anteil von mehr als 40% aller Beschäftigten. Damit sei bei der Teilzeit ein Höchststand erreicht worden. Dazu beigetragen hätten unter anderem die Bereiche Gesundheit, Erziehung und Bildung. Fußball-Bundesligist Borussia Dortmund hat die zweite Runde des DFB-Pokals erreicht. Der BVB gewann im Hamburger Volksparkstadion gegen den Fünftligisten HEBC mit 5:0. Aus der Sportredaktion Hendrik Lückhoff.
3: Gerade in der ersten halben Stunde war ein Vierklassenunterschied nicht zu erkennen. Der HEBC ließ wenig zu und machte Dortmund das Leben schwer. Dann führte ausgerechnet ein Eigentor von HEBC-Kapitän Wrede zum 1:0 für Dortmund. Danach trafen noch Svensson und Ignacio mit einem Doppelpack vor der Pause für den BVB. Aber auch im zweiten Durchgang kämpfte der Fünftligist mit viel Herz und Leidenschaft. So traf nur noch Fabio Silva zum standesgemäßen 5:0 Endstand für Dortmund.
1: Bei den US Open in New York haben die deutschen Tennisprofis Jan-Lennard Struff und Eva Lys ihre Auftaktmatches gewonnen. Ella Seidel ist hingegen raus. Das Wetter für Deutschland. In der Nacht von der Ostsee bis zur Lausitz nachlassende Schauer, sonst locker bewölkt oder sternenklar, die Tiefstwerte 15 bis 7 Grad. Tagsüber im äußersten Norden und später auch im Nordwesten schauerartiger Regen und örtlich Gewitter, sonst meist trocken, wechselnd bewölkt und etwas Sonne. Dazu maximal 19 bis 27 Grad. Die Zeit 0:03 Uhr.
4: Der Verkehrsservice in der ARD-Hitnacht. Die A1 Hamburg Richtung Lübeck ist zwischen dem Kreuzberg der Heide und Bad Oldesloe gesperrt wegen Bauarbeiten bis nachher um 5. A4 Chemnitz Richtung Erfurt. Die Strecke ist zwischen Hohenstein-Ernsthal und Klaucher Ost wegen Bauarbeiten bis um 5 gesperrt. Die Umleitung führt über die U50 und die U52. Dann haben wir die A5 Frankfurt-Karlsruhe. Die Strecke ist zwischen dem Kreuz Weinheim und Hersberg in beiden Richtungen gesperrt bis um 5. Und die A9 Halle-Leipzig Richtung Berlin ist zwischen Dessau-Süd und Dessau-Ost nach einem Unfall mit 2 Lkw gesperrt. Die A10 Dreieck Spreeau Richtung Schönefelder Kreuz ist zwischen dem Dreieck Spreeau und Niederlehme nach einem Unfall gesperrt und dadurch Stau. A12 Autobahn der Freiheit Berliner Ring Richtung Frankfurt-Oder zwischen Fürstenwalde Ost und Briesen 2 Kilometer stockender Verkehr. Die A17 Dresden-Prag ist zwischen Dresden-Gorbitz und Dresden-Südvorstadt in beiden Richtungen gesperrt bis um 5 wegen Tunnelwartungsarbeiten. Und die A39 Braunschweig Richtung Wolfsburg ist zwischen dem Kreuz Braunschweig-Süd und Braunschweig-Rautheim wegen Bauarbeiten bis Donnerstag jetzt immer in der Zeit zwischen 18 und 5 Uhr gesperrt. Außerdem die A40 Duisburg Richtung Venlo. Die Strecke ist zwischen Strahlen und dem Grenzübergang Strahlen wegen Bauarbeiten bis um 6 gesperrt. Und die A94 München Richtung Passau. Die Einhausung Wimpasing wegen Wartungsarbeiten gesperrt. Und neu hinzugekommen München der Brudermühlstraße ist zwischen B11 Plinganser Straße und Brudermühltunnel in beiden Richtungen bis ca. 5 Uhr gesperrt. Ihr Lieben, ich hoffe, ich habe alles richtig ausgesprochen. Eine gute Fahrt, kommen Sie sicher an.
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4: Haben wir doch auch gerade darüber gesprochen, dass der eine jetzt gerade Rücken hat, der andere Knie, ich, Sie hören es vielleicht ein bisschen, ich habe derzeit Nase. Da schreiben uns Mario und Alex, stimmt alles und man muss auch sagen, überhaupt Frau hat Körper. Oh. Korrekt. Ne Freak, schick, schick, sexy Körper ist das, ne? Gute Nacht, sexy Körper, hat er noch dazu schreiben müssen. ARD-Hitnacht@mdr.de. Wir freuen uns über Mails.

0: Wunderschöne Musik, Lieblingshits in der ARD-Hitnacht. N'oublie jamais, Joe Cocker war das. Der eine, der hat Kopf, der andere Rücken. Ich gerade Nase, also da kann ja, glaube ich, jeder was erzählen. Und Patricia, die wünscht auf jeden Fall gute Besserung und grüßt ganz, ganz herzlich von der vorpommerschen Ostseeküste. Dankeschön, Patricia, fürs Schreiben. Da ist noch jemand am Telefon an der 0800 80 80 110. Hallo, hallo.
1: Hallo, Romy. Ich bin's, Gunnar.
0: Hi.
1: Du, ich bin jetzt 67 Jahre alt und ich habe Knochenschmerzen überall.
0: Ui.
1: Wenn ich dir einen guten Rat geben darf, werde bitte nicht älter. Bleib so, wie du bist. Tschüss, schönen Abend noch.
0: Ich bleibe 19. Gunnar, auch für die nächsten 30 Jahre bleibe ich einfach 19. Ist ein guter Plan.

0: Kurz vor 1 0800 80 80 110. Da können Sie uns gerne anrufen. Die Romy hier, hallo.
1: Hallo liebe Romy Anders, hier ist der Thomas aus Bad Vöhrishofen.
0: Hi.
1: Ich grüße dich ganz herzlich und es ist so schön, dass du da bist. Und wenn du die ARD-Hitnacht moderierst, dann ist die Nacht einfach wunderbar.
0: Ach,
1: es ist so schön. Ich wünsche dir eine ganz schöne Nacht. Lass es dir gut gehen und bis bald.
0: Wie lieb, danke schön. Eine ganz schöne Nacht wünsche ich euch doch auch. Liebe ARD-Hitnacht-Gemeinde, willkommen bei uns und eine gute Zeit. Schöne Zeit mit der ARD-Hitnacht.

0: Es ist kurz nach 1:30. Der Verkehrsservice in der ARD-Nacht. Die A1 Hamburg Richtung Lübeck ist zwischen dem Kreuz Bargte Heide und Bad Oldesloe wegen Bauarbeiten gesperrt. Bis 5:00. Die A4 Chemnitz Richtung Erfurt ist zwischen Hohenstein-Ernsthal und Klauchau Ost wegen Bauarbeiten auch bis 5:00 gesperrt. Die Umleitung führt über die U50 und die U52. Dann haben wir die A5 Frankfurt-Karlsruhe. Die Strecke ist zwischen dem Kreuz Weinheim und Hersberg in beiden Richtungen gesperrt bis 5:00. A9 Halle-Leipzig Richtung Berlin ist zwischen Dessau-Süd und Dessau-Ost gesperrt. Da gab es einen Unfall mit 2 Lkw. Und wir haben die A10, Dreieck Spreeau Richtung Schönefelder Kreuz. Die Strecke ist zwischen dem Dreieck Spreeau und Niederlehme gesperrt nach einem Unfall und dadurch auch dort Stau. A12, Autobahn der Freiheit, Berliner Ring Richtung Frankfurt-Oder. Zwischen Fürstenwalde Ost und Briesen 2 Kilometer stockender Verkehr. Die A17, Dresden-Prag, ist zwischen Dresden-Gorbitz und Dresden-Südvorstadt in beiden Richtungen wegen Tunnelwartungsarbeiten gesperrt bis 5:00. A39, Braunschweig Richtung Wolfsburg, ist zwischen dem Kreuz Braunschweig-Süd und Braunschweig-Rautheim wegen Bauarbeiten auch gesperrt, und zwar bis Donnerstag, immer in der Zeit zwischen 18 Uhr und 5 Uhr. Die A40, Duisburg Richtung Venlo, ist zwischen Strahlen und dem Grenzübergang Strahlen wegen Bauarbeiten bis 6 Uhr gesperrt. Und die A94, München Richtung Passau, die Einhausung Wimpasing ist wegen Wartungsarbeiten gesperrt.
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0: Mit Romy Anders. Grüße ganz herzlich. Hi, wünsche eine schöne Nacht.

Liebe Nachtschwärmer und ihr lieben Frühaufsteher, wir haben schon wieder Mittwoch. Heute ist der 2. September und das gesamte ARD-Hitnacht-Team wünscht einen guten Start in den neuen Tag.

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0: Der Weg. Herbert Grönemeyer in der ARD-Hitnacht. Sie können uns jederzeit schreiben. Klar, ard-hitnacht@mdr.de. Oder Sie rufen mal ganz fix an. 0800 80 80 110. Hallo, Grüße in den Norden.
1: Moin, hier ist der Conny aus Hamburg. Meine Nase geht das gut und meinen Ohren geht's noch besser, denn die hören wieder anders Radio, ne?
0: Ja, genau, anders, mit Romy anders. Wir grüßen Hamburg. Und da ist noch jemand aus dem Süden dran. Hallo, hallo.
2: Ja, das ist Michael Helm aus Bayern, aus der nördlichen Oberpfalz. Ich höre täglich eure Sendung. Und die Zuhörer möchte ich aus Bayern grüßen. Bleibt mir gesund und zufrieden. Denn die Zufriedenheit, das hat mein Vater immer gesagt, ist das höchste Gut. Die kann man sich nicht kaufen.
0: Das ist total auf den Punkt. Dankeschön für den Anruf. Und da ist noch jemand dran. Hallo, die Rumi hier.
3: Wunderschönen guten Abend, sagt die Anne aus Pößneck.
0: Guten Abend.
3: Hallo Rumi, ich wünsche dir und deiner Nase gute Besserung. Ich habe halt Hüfte. Naja, nur die Harten kommen in Garten.
0: Okay. Wir grüßen Pößneck in Thüringen.

Wir haben eine Gefahreninformation reinbekommen für Mainz-Bodenheim. Dort starke Rauchentwicklung aufgrund eines Großbrandes. Kommt es zu massiver Rauchentwicklung? Je nach Windrichtung kann es zu Sichtbehinderung und Geruchsbelästigung kommen. Die Feuerwehr ist im Einsatz. Handlungsempfehlung: Meiden Sie das betroffene Gebiet. Warnbereich Mainz-Bodenheim.

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1: Um 1 Uhr mit Christine Beith. Der Konflikt am Persischen Golf eskaliert offenbar wieder. Der Iran hat am Abend nach Angaben der Agentur Tasnim US-Stützpunkte in der Region mit Raketen und Drohnen angegriffen. Aus der Nachrichtenredaktion Thomas Bertsch.
2: Wenige Stunden zuvor attackierte die US-Armee Ziele im Iran, wohl als Reaktion auf Angriffsversuche der Revolutionsgarden auf Handelsschiffe. Nach iranischen Angaben wurde ein Haus im Süden des Landes getroffen. Dort habe zum Zeitpunkt des Angriffs eine Hochzeit stattgefunden. Zwei Menschen seien getötet und zwei weitere verletzt worden. US-Präsident Trump dämpfte Hoffnungen auf eine baldige Rückkehr zur Waffenruhe. Dem Sender Fox News sagte er, eine Vereinbarung mit dem Iran sei das Papier nicht wert, auf dem sie stehe.
1: Russlands Präsident Putin hat die deutschen Sanktionen gegen sein Land als schweren Fehler bezeichnet. Bundesaußenminister Dobrindt und Innenminister Wadefuhl hatten diese angekündigt als Reaktion auf den versuchten Drohnenanschlag am Flughafen Leipzig-Halle. Die Bundesregierung macht Russland dafür verantwortlich. Putin behauptet, bisher vorgelegte Belege seien gefälscht. Bundesfinanzminister Klingbeil will stärker auf unfaire Handelspraktiken Chinas reagieren. Wenn China nicht mehr nach den Regeln spiele, müsse man sich anders aufstellen, sagte Klingbeil während seiner USA-Reise. Dabei könne es um weitere Zölle, etwa auf Hybridfahrzeuge, gehen. Denkbar sei auch, chinesische Firmen zu Partnerschaften mit europäischer Mehrheitskontrolle zu verpflichten. So könne technologisches Wissen geschützt werden. Tennisprofi Jan-Lennard Struff hat sich für die zweite Runde der US Open qualifiziert. Er gewann in New York gegen den Argentinier Camilo Hugo Carabelli in 3 Sätzen. Ebenfalls eine Runde weiter ist Eva Lüß. Aus der Sportredaktion Tim Brockmeier.
3: Nach einem kleinen Stolperer zu Beginn ihres Matches gegen die Tschechin Kuzon zog Lüß ihr Spiel souverän durch, gewann ihr Erstrundenmatch in 2 Sätzen und freute sich ausgelassen auf dem Platz über ihren Einzug in die zweite Runde. Ella Seidel aus Hamburg hatte bei ihrer allerersten US Open in Hauptfeldteilnahme den erwartet schweren Stand gegen die favorisierte Ukrainerin Staro Dubtseva. Es wurde eine deutliche Niederlage für Seidel in 2 glatten Sätzen.
1: Fußball-Bundesligist Borussia Dortmund hat im DFB-Pokal den Fünftligisten Hamburg-Eimsbüttler Ballspielclub klar besiegt. Am Ende stand es im Volksparkstadion 5:0. Der BVB ist damit in Runde 2 der HEBC ausgeschieden. Das Wetter für Deutschland. In der Nacht von der Ostsee bis zur Lausitz nachlassende Schauer, sonst locker bewölkt oder sternenklar. Die Tiefstwerte 15 bis 7 Grad. Tagsüber im äußersten Norden und später auch im Nordwesten schauerartiger Regen und örtlich Gewitter, sonst meist trocken, wechselnd bewölkt und etwas Sonne. Dazu maximal 19 bis 27 Grad. Die Zeit 1:03 Uhr.
4: Der Verkehrsservice in der ARD-Hitnacht. Die A1 Hamburg Richtung Lübeck ist zwischen dem Kreuz Bagdeheide Heide und Bad Oldesloe gesperrt wegen Bauarbeiten noch 4 Stunden bis um 5. Die A4 Chemnitz Richtung Erfurt ist zwischen Hohenstein-Ernsthal und Klaucher Ost wegen Bauarbeiten auch bis um 5 gesperrt. Die Umleitung führt über die U50 und die U52. Die A5 Frankfurt-Karlsruhe ist zwischen dem Kreuz Weinheim und Hirschberg in beiden Richtungen gesperrt. Wegen Arbeiten an Hochspannungsleitungen bis um 5 geht die Sperrung, und die A9 Halle-Leipzig Richtung Berlin ist zwischen Dessau-Süd und Dessau-Ost nach einem Unfall mit 2 Lkw gesperrt. Die A10 Dreieck Spreeau Richtung Schönefelder Kreuz ist zwischen dem Dreieck Spreeau und Niederlehme nach einem Unfall gesperrt, dadurch Stau. Dann haben wir die A17 Dresden-Prag ist zwischen Dresden-Gorbitz und Dresden-Südvorstadt in beiden Richtungen wegen Tunnelwartungsarbeiten gesperrt bis um 5. Und die A39 Braunschweig Richtung Wolfsburg ist zwischen dem Kreuz Braunschweig Süd und Braunschweig Rautheim wegen Bauarbeiten bis Donnerstag jeweils zwischen 18 und 5 Uhr gesperrt. Dann haben wir die A40, Duisburg Richtung Venlo. Die Strecke ist zwischen Strahlen und im Grenzübergang Strahlen wegen Bauarbeiten bis 6 Uhr gesperrt. Und die A94, München Richtung Passau, Einhausung Wimpasing, ist wegen Wartungsarbeiten gesperrt. So viel von unserer Seite. Bleiben Sie schön wach, bleiben Sie achtsam, kommen Sie gut und sicher und vor allem bald an.
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Willkommen in der ARD-Hitnacht. Aus Kempten hat sich Claudia gemeldet. Sie schreibt, da ich oft Spätdienst habe und 50 Kilometer bis nach Hause fahre, erleichtert mir eure tolle Musik die Fahrt ungemein. Ich drehe einfach das Radio auf, singe laut mit, so laut ich kann und da kann ich auf keinen Fall einschlafen. Also vielen lieben Dank, macht weiter so. Liebe Grüße aus Kempten. Ihr Lieben unterwegs, liebe Claudia, genau wichtig, ganz, ganz wach bleiben und schon achtsam sein, ne? Gerade wer jetzt noch im Auto zu tun hat oder im Bus, Zug, Bahn, wo auch immer. Unser Stammhörer Stefan aus Duisburg fragt, hallo Romy, was magst du denn besonders an der Nachtschicht? Würde mich mal interessieren. Ganz liebe Grüße. Stefan, im Nachtdienst, da mag ich, dass es schon mal deutlich entspannter ist als am Tag. Das kennen ja viele von der Arbeit, ne? Tagsüber, wenn die meisten wach sind und fleißig sind, das ist ein Rumgewusel und Gemache. Nachts hast du einfach mal mehr Gemütlichkeit. Nette Leute um dich herum, Henry und die anderen Jungs, die dafür sorgen, dass die Technik läuft, ne, dass da nur hängen bleibt. Es kocht auch immer mal jemand Kaffee. Also, ich mag es entspannt. Noch Fragen? Dann fragt ard-hitnacht@mdr.de.

Achtung Autofahrer, wir haben schon wieder einen Falschfahrer. Diesmal auf der A293, Stadtautobahn Oldenburg, Oldenburg West, Oldenburg Nord. Zwischen Oldenburg Nord-Ost und Oldenburg Etzhorn kommt Ihnen ein Falschfahrer entgegen. Äußerst rechts fahren, nicht überholen. Ein Falschfahrer auf der A293, Stadtautobahn Oldenburg, Oldenburg West, Oldenburg Nord. Zwischen Oldenburg Nord-Ost und Oldenburg Etzhorn kommt Ihnen ein Falschfahrer entgegen. Bitte äußerst rechts fahren und nicht überholen.

Nochmal die Falschfahrermeldung in der ARD-Hitnacht auf der A293, Stadtautobahn Oldenburg, Oldenburg-West, Oldenburg-Nord. Zwischen Oldenburg-Nadorst und Oldenburg-Etzhorn ist ein Falschfahrer unterwegs. Äußerste Vorsicht, bitte äußerst rechts fahren und nicht überholen. Wir melden, wenn die Gefahr vorüber ist.

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Jetzt ein Song, der handelt über Hiroshima. Warnt vor den verheerenden Folgen von Atomwaffen. Mahnt, dass so etwas wie damals im August 45 in Hiroshima, beziehungsweise ja auch in Nagasaki, dass so etwas nie wieder passieren darf. Ein Lied für den Frieden. Hiroshima in der ARD-Hitnacht.

Zum Glück gerade die Entwarnung für die A293 Stadtautobahn Oldenburg, Oldenburg West, Oldenburg Nord. Kein Falschfahrer mehr zwischen Oldenburg, Nadurst und Oldenburg, Etzhorn.

0: 1.31 Uhr. Der Verkehrsservice in der ARD hielt nach, zunächst mit einer Gefahreninformation. Mainz-Bodenheim, dort starke Rauchentwicklung aufgrund eines Großbrandes. Es kommt zu massiver Rauchentwicklung. Je nach Windrichtung kann es da auch zur Sichtbehinderung kommen. Klar, Geruchsbelästigung. Die Feuerwehr ist im Einsatz. Die Handlungsempfehlung, meiden Sie das betroffene Gebiet, Warnbereich Mainz-Bodenheim. So, dann, dass der Falschfahrer weg ist auf der A293, das haben wir schon gebracht. Was aktuell ist, ist die A1 Hamburg Richtung Lübeck. Die Strecke ist zwischen Kreuzberg der Heide und Bad Oldesloe gesperrt wegen Bauarbeiten bis um 5. A4 Chemnitz Richtung Erfurt zwischen Hohenstein-Ernsthal und Klauchau Ost wegen Bauarbeiten auch bis um 5 gesperrt. Die A5 Frankfurt-Karlsruhe ist zwischen dem Kreuz Weinheim und Hirschberg in beiden Richtungen gesperrt bis um 5. Da laufen derzeit Arbeiten an den Hochspannungsleitungen. Und die A9 Halle-Leipzig Richtung Berlin ist zwischen Dessau-Süd und Dessau-Ost gesperrt nach einem Unfall mit 2 LKW. A10 Dreieck Spreeau Richtung Schönefelder Kreuz ist zwischen dem Dreieck Spreeau und Niederlehme nach einem Unfall gesperrt, dadurch auch dort Stau. Und die A17 Dresden-Prag ist zwischen Dresden-Gorbitz und Dresden-Südvorstadt in beiden Richtungen wegen Tunnelwartungsarbeiten bis um 5 gesperrt. Dann haben wir die A39 Braunschweig Richtung Wolfsburg. Die Strecke ist zwischen dem Kreuz Braunschweig-Süd und Braunschweig-Rautheim wegen Bauarbeiten bis Donnerstag jeweils zwischen 18 und 5 Uhr am Morgen gesperrt. A40 Duisburg Richtung Venlo ist zwischen Strahlen und dem Grenzübergang Strahlen wegen Bauarbeiten bis 6 Uhr gesperrt. Letzte Meldung, A94 München Richtung Passau. Die Einhausung Wimpasing ist wegen Wartungsarbeiten gesperrt. Bleiben Sie wach, bleiben Sie achtsam, kommen Sie gut und sicher an.
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0: Mit Romy Anders. Hi, hi.

0: Mittwoch heute schon wieder, der 2. September. Wir wünschen eine schöne Nacht. Sie hören die ARD-Hitnacht. Und Sie wissen, wie Sie uns erreichen können? An der 0800 80 80 110. Die Romy hier, hallo.
1: Hier ist Krischi. Ich habe mal eine Frage. Hm? Könnt ihr mal versuchen rauszukriegen, wie lange die Vollsperrung auf der A9 Richtung Berlin heute ungefähr sein wird? Würde mich freuen. Alles klar, dankeschön und weiter so. Tschüssi.
0: Tschüssi, Krischi. Ja, das verstehe ich total. Und wir waren vorhin auch im Gespräch mit unseren Kollegen im ARD-Hitnacht-Verkehrszentrum und die meinten auf der A9, das kann länger dauern, weil gab es einen Unfall mit zwei LKW. A9, Halle Leipzig Richtung Berlin, zwischen Dessau Süd und Dessau Ost. Daher dort die Sperrung. Und da kann man noch gar nicht sagen, wie lange das dauert. Also da bleiben wir auf jeden Fall dran. Krischi, danke schon für den Anruf. Und da ist noch jemand, die Romy hier, hallo.
2: Ja, hallo, ihr lieben ARD-Hitnacht-Moderatoren und Moderatorinnen.
0: Ja.
2: Hier ist der Roland. Ja, erreicht man euch eigentlich immer unter dieser Nummer?
0: Na klar, 0800 80 80 110. Also Sie können natürlich auch gern schreiben. Das geht auch immer per Mail. ard-hitnacht@mdr.de. Am Fenster, City. Voilà.

Liebe ARD-Nachtgemeinde, ob im Dienst oder gemütlich daheim, manche brauchen uns ja auch zum Einschlafen und das ist völlig okay. Wir wünschen eine gute Nacht. Wir wünschen eine entspannte Zeit und vor allem für euch, die ja gerade arbeiten müsst, wir wünschen euch jemanden, der gerne genau jetzt in dem Moment einen leckeren Kaffee kocht und euch mit einem Lächeln serviert. Das wäre doch was. Und kurz vor zwei, eine schöne Nacht mit der ARD-Hitnacht. Yes.

Die ARD-Hitnacht mit der Entwarnung für Mainz-Bodenheim. Vorhin wurde ja gewarnt vor starker Rauchentwicklung, weil es da gebrannt hat. Die Warnung wurde jetzt aufgehoben für Mainz-Bodenheim.

Oh Mann, Leute, wir haben schon wieder einen Falschfahrer. In Potsdam auf der Notestraße zwischen der A115 Potsdam-Babelsberg und Wetzlarer Straße kommt Ihnen ein Falschfahrer entgegen. Äußerst rechts fahren, nicht überholen. Falschfahrer in Potsdam auf der Notestraße zwischen der A115 Potsdam-Babelsberg und Wetzlarer Straße ist ein Falschfahrer unterwegs.

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1: Um 2 Uhr mit Christine Beidt. Die EU und die NATO haben Deutschland nach dem versuchten Drohnenanschlag am Flughafen Leipzig-Halle ihre Unterstützung zugesichert. Die Bundesregierung macht Russland für den Anschlagsversuch verantwortlich. Brüssel-Korrespondentin Sarah Lopez berichtet.
2: EU-Kommissionspräsidentin Ursula von der Leyen schrieb auf X, man stelle sich geeint und entschlossen den russischen Aggressionen entgegen und werde jeden abschrecken, der versuche, die Freiheit und Sicherheit in der EU zu untergraben. Von der Leyen wolle das Thema am Mittwoch mit NATO-Generalsekretär Mark Rutte besprechen. Auch der meldete sich auf X zu dem Vorfall und schrieb, die NATO stehe nach dem russischen hybriden Angriff in voller Solidarität an der Seite Deutschlands. Und die Beweise seien eindeutig.
1: Die USA haben ihre jüngste Angriffswelle auf den Iran beendet. Das teilte das US-Militär mit. Demnach griffen die Streitkräfte Ziele der iranischen Revolutionsgarde an, zum Beispiel Luftabwehr- und Radaranlagen sowie maritime Einrichtungen. Danach attackierte der Iran mehrere Länder in der Region, in denen es US-Stützpunkte gibt, darunter Kuwait und Jordanien. Als Reaktion darauf drohte US-Präsident Trump bereits mit weiteren Angriffen auf den Iran. Wegen eines Schadens an einem